Mischa Greuel, Horn, Sing Yun Hu, Klavier und Andreas Janke, Violine. Sie präsentierten das Trio S-Dur von Johannes Brahms. Als nächstes im ARD-Nachkonzert Musik von Haydn, seine Sinfonie B-Dur, Hoboken 1, 51, Christopher Hogwood und die Academy of Ancient Music.

Die Academy of Ancient Music unter Christopher Hogwood mit der Sinfonie B-Dur von Joseph Haydn. Farnace heißt unser nächster Titel hier im ARD-Nachtkonzert. Farnace, die Oper von Antonio Vivaldi. Und das Libretto, das hat es in sich. Da geht es um Macht, Treue und Rache. Farnace, der König von Pontus, der wird vom römischen Feldherrn Pompeo besiegt. Um Schande zu vermeiden, befiehlt Farnace seiner Frau Tamiri, sich und den gemeinsamen Sohn zu töten, was den dramatischen Konflikt der Oper auslöst. Magdalena Koschina, die Mezzosopranistin, hier in der Rolle der Tamiri.

Mit diesen Worten, o Teurer, spricht vielleicht durch deinen Mund ein Gott oder ein Stern zu mir. So geht diese Arie los, die Arie der Tamiri im dritten Akt der Oper Farnace von Antonio Vivaldi. Magdalena Koschina war zu hören mit dem Venice Baroque Orchestra unter der Leitung von Andrea Marcon. Mit Musik von Ludwig van Beethoven geht es weiter bei uns hier im ARD-Nachtkonzert. Die 15 Variationen mit einer Fuge in S-Dur, David Meyer am Klavier.

David Meyer spielte die 15 Variationen mit einer Fuge in S-Dur von Ludwig van Beethoven hier im heutigen ARD-Nachtkonzert. Und da haben wir jetzt noch einen Meister für Sie, nämlich Arnold Schönberg, die Kammersymphonie. Die hat er für 15 Soloinstrumente geschrieben. Hier präsentiert vom HR-Sinfonieorchester. Am Pult steht Eliyahu Inbal.

Die Kammersymphonie für 15 Soloinstrumente von Arnold Schönberg. Eliyahu Inbal dirigierte das HR-Sinfonieorchester. Mit einem kleinen Walk an der Promenade entlang, raus aus dieser Stunde hier im ARD-Nachtkonzert. Musik von George Gershwin bis zu den 4 Uhr Nachrichten.

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1: Um 4 Uhr mit Olaf Knapp. Bundeskanzler Merz bereitet sich offenbar auf ein schlechtes Abschneiden seiner Partei bei der Landtagswahl in Mecklenburg-Vorpommern vor. Der CDU-Chef reist nicht, wie geplant, zur UN-Vollversammlung in New York. Aus der Nachrichtenredaktion Christoph Tietz.
2: Statt Auftritt auf der Weltbühne bleibt Merz in der Hauptstadt. Seine Präsenz sei in Berlin erforderlich, erfuhr das ARD-Hauptstadtstudio. Bereits am frühen Sonntagabend, wenn zu den Wahlen in Mecklenburg-Vorpommern und Berlin die ersten Zahlen vorliegen, kommt Merz in der Berliner CDU-Zentrale mit dem Parteipräsidium zusammen. Dabei sind dann die wichtigsten Christdemokraten aus Bundestag, Bundesregierung und den Ländern. Und dann geht es um eine Reaktion. Und die hängt davon ab, wie groß oder klein der Zahlenwert für die CDU vor dem Prozentzeichen wirklich ist.
1: Die teuren Maskenkäufe in der Pandemiezeit beschäftigen heute den Bundesgerichtshof. Mehrere Unternehmen fordern deswegen noch Geld vom Bund. Das BGH-Urteil könnte für zahlreiche weitere Fälle wegweisend werden. Es drohen Zahlungen in Milliardenhöhe. Die Firmen berufen sich auf Verträge mit dem früheren Gesundheitsminister Spahn. Dieser hatte im Jahr 2020 zugesagt, dass der Staat Corona-Schutzmasken zu einem Fixpreis kauft. Und zwar in unbegrenzter Menge. Als mehr geliefert wurden als erwartet, stoppte Spahn die Abnahme. In der diesjährigen Sommerreisezeit hat es mehr Staus gegeben als vor einem Jahr. Das zeigen Daten des ADAC. Demnach waren die Staus im Durchschnitt aber kürzer und die gesamte Dauer nahm deswegen nur geringfügig zu. Die meisten Staus wurden zum Ferienstart in Nordrhein-Westfalen registriert. Hauptstautag blieb der Freitag. Häufigste Ursache für Stillstand auf den Straßen waren Baustellen. Der Schauspieler Ralf Richter ist tot. Er starb im Alter von 69 Jahren in Köln. Seinen Durchbruch hatte Richter Anfang der 1980er Jahre in Wolfgang Petersens Welterfolg Das Boot. Aus Köln Fabian May.
3: Auch in der Ruhrgebietsfamiliensaga Rote Erde des WDR spielte er eine tragende Rolle als Kumpel Otto Schablowski. Später war Richter in vielen Ruhrpott-Komödien zu sehen, wie Bang Boom Bang oder Was nicht passt, wird passend gemacht. Auch seine Rolle in der Serie Pastewka ist unvergessen. Da spielte er sich selbst als Choleriker, der nur teilweise zum Buddhisten bekehrt ist. Richter war ein Kind des Ruhrgebiets. Er wuchs in einer kinderreichen Familie in einem Bochumer Arbeiterviertel auf. Zuletzt lebte er lange in Köln.
1: Das Wetter in Deutschland. Am Tage wechselhaft mit Schauern und Gewittern. An den Alpen zum Teil kräftig, gebietsweise Sonne, 18 bis 26 Grad. Donnerstag Sonne und Wolken, von Nordwesten später Regen bei 17 bis 24 Grad. Und am Freitag im Norden leicht unbeständig, im Westen dagegen länger freundlich bei 15 bis 23 Grad. Es ist 4.03 Uhr.
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4: Tobias Hürenbach ist für Sie da. Hallo, herzlich willkommen. Wir starten mit einer Welterst-Einspielung eines unbekannten Konzerts von Giovanni Francesco Giuliani, also bis dahin unbekannt. Das Ganze hier für Mandoline, Streicher, Oboen, Hörner und Basso Continuo, F-Dur. Dieser Schatz gehoben von Anna Torge und der Kölner Akademie unter der Leitung von Michael Alexander Wilns.

2013 wiederentdeckt. Das Konzert für Mandoline, Streicher, Oboen, Hörner und Basso Continuo F-Dur von Giovanni Francesco Giuliani. Das waren hier Anna Torge und

die Musikerinnen und Musiker der Kölner Akademie unter der Leitung von Michael Alexander Willens. Als nächstes hier im heutigen ARD-Nachkonzert noch Kammermusik von Joseph Haydn, sein Streichquartett B-Dur mit dem Angelus String Quartet, Kathleen Lansky, Stephen Miller, Brian Denbow und Stephen Adodie.

Kathleen Lansky Violine, Stephen Miller Violine, Brian Denbow Viola und Stephen Adoody Violoncello. Sie bilden das Angela String Quartet und zauberten hier eben das Streichquartett B-Dur von Joseph Haydn. Jetzt kommen wir zu Nicola Antonio Porpora, ein italienischer Komponist des Barock, ein Meister des Gesanges. Er prägte die Opera Seria maßgeblich mit und er besaß ein unvergleichliches Wissen über die menschliche Stimme. Zu seinen berühmtesten Gesangsschülern gehörten zum Beispiel die legendären Kastraten Farinelli und Caffarelli, die er zu Weltruhm führte. Er selbst, ja, er war auch recht beliebt und bekannt, wurde viel gespielt in den Opernhäusern, aber auch im Konzertsaal. Hier sein Konzert für Violoncello, Streicher und Basso Continuo G-Dur mit The English Concert.

Lebhaftes und buntes Konzert hier in G-Dur von Nicola Porpora. Das Ganze für Violoncello, Streicher und Basso Continuo und eingespielt hier von Mitgliedern des Ensembles The English Concerts unter der Leitung von Harry Bickett. Zum Abschluss dieser Stunde hier im ARD-Nachtkonzert noch eine Humoreske von Antonín Dvořák.

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1: Um 5 Uhr mit Olaf Knapp. Bundeskanzler Merz hat seine für nächste Woche geplante Reise nach New York zur UN-Vollversammlung abgesagt. Außerdem wurde eine Präsidiumssitzung der CDU auf Sonntagabend vorgezogen, bei der es mehreren Medien zufolge schon um seine Zukunft als Kanzler gehen könnte. Nach Einschätzung von Hauptstadtkorrespondent Matthias Deiß hängt extrem viel an den beiden Landtagswahlen am Sonntag.
2: Ja, die Generalvollversammlung, das ist die große Weltbühne, die Friedrich Merz da sausen lässt. Das macht er nicht gerne. Er werde die Reise nicht antreten, da seine Präsenz in Berlin erforderlich ist, hören wir aus Regierungskreisen. Heißt übersetzt, die Hütte brennt, und zwar so richtig. Friedrich Merz fürchtet eine Schockwelle nach den Landtagswahlen am kommenden Sonntag. Er kämpft um sein Amt. Er muss die Lage beruhigen. Das geht nur vor Ort hier in Berlin.
1: Wenn sich heute Vormittag das Bundeskabinett trifft, soll es am Rande auch um die hohen Spritpreise gehen. Kanzler Merz hat Entlastung angekündigt, aber keine Details genannt. Aus der Nachrichtenredaktion Markus Weber.
3: Umweltminister Schneider geht davon aus, dass die Mehrwertsteuer auf Benzin und Diesel gesenkt wird. Man sei jetzt in der Abstimmung innerhalb der Bundesregierung über die Maßnahmen. Der CDU-Arbeitnehmerflügel fordert Direktzahlungen an Menschen mit kleinen und mittleren Einkommen. Das hat der Vorsitzende Radke in den Zeitungen der Funke Mediengruppe deutlich gemacht. Vor einem Tankrabatt oder pauschalen Preisdeckeln warnte die Wirtschaftsweise Schnitzer. Sie sagte der Rheinischen Post, beide Maßnahmen wären aus ökonomischer Sicht der falsche Weg.
1: Eine über Litauen von NATO-Kampfjets abgeschossene Drohne war nach Angaben des litauischen Verteidigungsministeriums mit Sprengstoff bestückt. Die Sprengladung sei von Spezialkräften entschärft worden, hieß es. Die Drohne werde noch untersucht und analysiert. Nach ersten Erkenntnissen kam die Drohne in der vergangenen Nacht wahrscheinlich von Belarus aus in den litauischen Luftraum. Seit Beginn des Ukraine-Krieges hat es schon mehrere Vorfälle mit Drohnen in den baltischen Staaten gegeben. In der diesjährigen Sommerreisezeit hat es mehr Staus gegeben als vor einem Jahr. Das zeigen Daten des ADAC. Demnach waren die Staus im Durchschnitt aber kürzer und die gesamte Dauer nahm deswegen nur geringfügig zu. Die meisten Staus wurden zum Ferienstart in Nordrhein-Westfalen registriert. Hauptstautag blieb der Freitag. Häufigste Ursache für Stillstand auf den Straßen waren Baustellen. Das waren die Nachrichten. Das Wetter in Deutschland. Am Tage wechselhaft mit Schauern und Gewittern, an den Alpen zum Teil kräftig, gebietsweise Sonne, Höchstwerte 18 bis 26 Grad. Und am Donnerstag Sonne und Wolken, von Nordwesten später Regen, 17 bis 24 Grad. Es ist 5.03 Uhr.
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4: Mit Tobias Führenbach. Herzlich willkommen und einen schönen Mittwochmorgen wünsche ich Ihnen. Ja, den Marsch dazu, den bläst uns das Philharmonia Orchestra.

Ja, damit lässt sich gut wach werden mit dieser Ballettmusik von Gaetano Donizetti. Das war das Philharmonia Orchestra unter der Leitung von Antonio de Almeida. Schwungvoll, lyrisch, feurig. In dieser Reihenfolge haben wir jetzt ein Erlebnis für Sie, und zwar die Sinfonia Veneziana von Antonio Salieri, ein bekanntes Instrumentalwerk des Meisters. Die Budapest Strings sind zu erleben.

Gute Unterhaltung in der Sinfonie La Veneziana von Antonio Salieri mit den Budapest Strings. Ja, gute Unterhaltung, das gilt auch für das nächste Stück der British Light Music, komponiert von Philip Lane, das Divertissement für Klarinette, Harfe und Streicher, ein Fall für die Royal Ballet Sinfonia unter der Leitung von Gavin Sutherland. Einen schönen Mittwochmorgen wünsche ich Ihnen.

Die Royal Ballet Sinfonia unter Gavin Sutherland mit dem Divertissement für Klarinette, Harfe und Streicher aus der Feder von Philip Lane. Und hier zu hören im ARD-Nachtkonzert. 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

Er verbrachte den Großteil seines Berufslebens im schönen Mecklenburg. Der Hofkomponist Johann Wilhelm Hertel, das hier, das war sein Konzert Nummer 1 für Trompete, Streicher und Basso Continuo S-Dur, entstaubt von Wolfgang Bauer an der Trompete und den Musikerinnen und Musikern des Württembergischen Kammerorchesters Heilbronn. Mit Musik von Alice Mary Smith geht es bei uns weiter hier am Mittwochmorgen im ARD-Nachkonzert. Von ihr nun ein symphonischer Satz aus der Sinfonie C-Moll. Das ist der Finalsatz hier mit den Landen Mozart Players unter der Leitung von Howard Shelley.

Dieses Werk, das gilt als erste vollendete und aufgeführte Sinfonie einer Komponistin in Großbritannien. Die Sinfonie C-Moll von Alice Mary Smith, das war der vierte Satz mit den London Mozart Players unter der Leitung von Howard Shelley. Klarinette und Orchester haben wir jetzt noch für Sie. In Szene gesetzt von Karl Maria von Weber. Ja, Orchester ist ein bisschen zu viel gesagt, also ich würde mal sagen Ensemble. Es ist nämlich das große Quintett für Klarinette, zwei Violinen, Viola und Violoncello, B-Dur, Sharon Kam und die Sinfonia Varsovia unter der Leitung von Gregor Bühl.

Minuet Capriccio Presto aus dem großen Quintett B-Dur von Karl Maria von Weber, Sharon Kahm und die Sinfonia Varsovia bei uns zu erleben im ARD-Nachkonzert. Ich hoffe, das war ein Erlebnis für Sie. Soweit diese Sendung. Vielen Dank fürs Einschalten. Starten Sie weiterhin gut in den Mittwochmorgen. Gerne auf bald wieder. Ciao, tschüss, Ihr Tobias Fürtenbach.

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1: Ich wünsche Ihnen einen schönen guten Morgen. Heute ist Mittwoch, der 16. September, 6 Uhr. Los geht's mit den Nachrichten.
2: Mit Christian Rönspieß. Guten Morgen. Deutschland und die USA vereinbaren eine engere Zusammenarbeit im Rüstungsbereich. Eine über Litauen abgeschossene Drohne war mit einem Sprengsatz ausgestattet. Das Bundeskabinett berät über mögliche Entlastungen wegen der hohen Spritpreise. Das Wetter? Windig mit Regen, Gewittern und Sonne, maximal 17 bis 23 Grad. Deutschland und die USA wollen ihre Zusammenarbeit bei Rüstungsprojekten deutlich ausbauen. Verteidigungsminister Pistorius und sein US-Amtskollege Hegseth haben eine entsprechende Absichtserklärung unterzeichnet. Aus Washington, Christina Nagel.
3: Der Bedarf an Rüstungsgütern ist hoch, die Produktionskapazitäten aber sind beschränkt. Aus Sicht von Verteidigungsminister Boris Pistorius macht es deshalb Sinn, stärker als bisher zusammenzuarbeiten. Vor allem bei der Herstellung hochmoderner Waffensysteme und entsprechender Munition. Deutschland habe freie Kapazitäten, Fachkräfte und das Know-how. Schon jetzt gibt es gemeinsame Projekte. Im nordrhein-westfälischen Weeze werden unter anderem Teile für den Kampfjet F-35 gebaut. Im bayerischen Schrobenhausen soll künftig Munition für das Patriot-Flugabwehrsystem hergestellt werden. Pistorius hofft, dass es auch beim Marschflugkörper vom Typ Tomahawk langfristig zu einer Rüstungskooperation kommt. Die Bundesregierung hatte sich entschieden, die Marschflugkörper in den USA zu kaufen. Dass Deutschland viel Geld in Rüstung, auch in US-Produkte investiert, kommt in Washington positiv an. Die Tonlage habe sich verändert, sagte Pistorius nach dem Gespräch mit seinem amerikanischen Amtskollegen. Es sei eine gute Arbeitsatmosphäre gewesen.
2: US-Präsident Trump hat die sofortige Schließung des Kennedy Centers in Washington angekündigt. Grund sind demnach dringend notwendige Renovierungsarbeiten in der Kultureinrichtung. USA-Korrespondent Samuel Jakisch.
4: Die Arbeiten, so Trump weiter, könnten allerdings erst beginnen, wenn sein Name wieder an der Fassade des Gebäudes angebracht werde. Das hatte ein Bundesrichter zuvor erneut untersagt. Der Streit läuft bereits seit Trumps Amtsantritt. Ende vergangenen Jahres hatte der von ihm eingesetzte Vorstand das Haus in Trump Kennedy Center umbenannt. Ticketverkäufe und Spenden brachen daraufhin ein. Für das laufende Geschäftsjahr rechnet das Kulturzentrum für Konzerte, Tanz und Theater mit einem Defizit von rund 23 Millionen Dollar. Der Vorstand des Kennedy Centers erklärte am Montag, US-Präsident Trump, der zugleich Vorsitzender des Gremiums ist, sei der Einzige, der das vom Bankrott bedrohte Kulturzentrum in der US-Hauptstadt retten könne. Im Mai dieses Jahres erklärte ein Gericht die Umbenennung für rechtswidrig. Allein der US-Kongress dürfe den Namen ändern. Daraufhin wurde der Schriftzug zuletzt wieder entfernt.
2: Eine Drohne, die ein NATO-Kampfjet in der Nacht zu Dienstag über Litauen abgeschossen hatte, ist mit Sprengstoff bestückt gewesen. Das hat der litauische Verteidigungsminister Kaunas mitgeteilt. Demnach haben Spezialkräfte die Sprengladung entschärft. Die Drohne werde weiter untersucht. Angaben zu ihrer Herkunft machte Kaunas nicht. Seit Beginn des russischen Angriffskriegs gegen die Ukraine hat es bereits mehrere Vorfälle mit Drohnen in den baltischen Staaten gegeben. EU-Kommissionspräsidentin von der Leyen hält am Vormittag im Europaparlament in Straßburg eine Rede zur Lage der Europäischen Union. Es wird erwartet, dass sie neue Projekte und Initiativen für die nächsten 12 Monate ankündigt. Dabei dürfte es unter anderem darum gehen, ab welchem Alter Kinder und Jugendliche Social-Media-Plattformen nutzen dürfen. Wenn sich am Vormittag das Bundeskabinett trifft, soll es am Rande auch um die hohen Spritpreise gehen. Kanzler Merz hat Entlastungen angekündigt, aber keine Details genannt. Diskutiert wird vieles. Aus der Nachrichtenredaktion Markus Weber.
5: Umweltminister Schneider geht davon aus, dass die Mehrwertsteuer auf Benzin und Diesel gesenkt wird. Das hat der SPD-Politiker am Abend in der Talksendung Maischberger im Ersten gesagt. Die Grünen verlangen eine sozial gestaffelte Energiepauschale von bis zu 250 Euro pro Person. So steht es in einem Aktionsplan, aus dem das Redaktionsnetzwerk Deutschland zitiert. Und der Bundesverband der Verbraucherzentralen fordert gezielte Hilfen für bedürftige Haushalte, statt sich nur auf die Spritpreise zu fokussieren. Notwendig seien Entlastungen für die Menschen, die die hohen Energiekosten kaum noch stemmen könnten.
2: Bundeskanzler Merz wappnet sich für ein schlechtes Abschneiden seiner Partei in Mecklenburg-Vorpommern. Die CDU steht in Umfragen bei 7%. Deshalb hat der CDU-Chef seinen Terminplan für den Wahlsonntag und die Tage danach geändert. Aus der Nachrichtenredaktion Christoph Tietz.
6: Der Kanzler hat für die Woche nach der Mecklenburg-Vorpommern-Wahl seine Reisepläne geändert. Er fliegt nicht zu den Vereinten Nationen nach New York. Statt Auftritt auf der Weltbühne bleibt Merz in der Hauptstadt. Seine Präsenz sei in Berlin erforderlich, erfuhr das ARD-Hauptstadtstudio. Bereits am frühen Sonntagabend, wenn zu den Wahlen in Mecklenburg-Vorpommern und Berlin die ersten Zahlen vorliegen, kommt Merz in der Berliner CDU-Zentrale mit dem Parteipräsidium zusammen. Dabei sind dann die wichtigsten Christdemokraten aus Bundestag, Bundesregierung und den Ländern. Und dann geht es um eine Reaktion. Und die hängt davon ab, wie groß oder klein der Zahlenwert für die CDU vor dem Prozentzeichen wirklich ist.
2: Die Lehrwerkstatt beim Kranhersteller Tardano in Zweibrücken bearbeitet gerade einen speziellen Auftrag. Dort wird eine historische Druckerpresse aufbereitet. Sie gehört der Stadt Homburg und hat eine besondere Rolle in der Demokratiebewegung der 1830er Jahre gespielt. SWR-Reporter Jürgen Rademacher erklärt die besondere Bedeutung der Presse.
7: Damals hat sie der Homburger Johann Georg August Wirth genutzt, um seine Zeitung Deutsche Tribüne zu drucken. Eine wichtige Zeitung für die Menschen, die sich damals für mehr Demokratie in Deutschland einsetzten. Das Besondere, gebaut wurde die 800 Kilogramm schwere Druckerpresse aus Eisen in Zweibrücken in den Dinglerwerken. Und das waren die Vorvorläufer des heutigen Tardano, wo die Presse jetzt von Lehrlingen aufbereitet wird. Wenn das passiert ist, soll man nach Angaben der Stadt Homburg mit ihr auch wieder drucken können. Sie soll dann im Museum ausgestellt werden.
2: Das waren die Nachrichten. Das Wetter in Baden-Württemberg und Rheinland-Pfalz. Aktuell rund um Eifel und Westerwald einzelne Schauer oder Gewitter. Am Vormittag fällt vor allem von Rheinhessen bis nach Baden Regen. Zum Nachmittag regnet es dann in Württemberg teils kräftig. Auch Gewitter können dabei sein. Wenn das Regengebiet durch ist, ab und zu Sonne und nur noch örtlich Schauer. Die Temperaturen erreichen heute nur noch maximal 17 bis 23 Grad. Die weiteren Aussichten: am Donnerstag und Freitag zeitweise Sonne, vereinzelt Regen bei durchschnittlich 20 Grad. Am Samstag nach Frühnebel in Baden-Württemberg recht sonnig bei Werten bis 25 Grad. In Rheinland-Pfalz wolkiger und etwas Regen. Die Zeit 6.07 Uhr.
1: Die Nachrichten mit Christian Rönnspies. Vielen Dank. Autofahren tut momentan nicht nur der Umwelt weh, sondern auch dem Portemonnaie. Der Krieg im Nahen Osten und die diversen weltpolitischen Verwicklungen treiben die Spritpreise in die Höhe. Wir müssen handeln, hat Bundeskanzler Friedrich Merz gestern gesagt und Vorschläge angekündigt, wie die Regierung den Verbrauchern helfen will, die hohen Preise zu kompensieren und wie diese Hilfe aussehen könnte, beziehungsweise welche Vorschläge da schon in der Schublade liegen. Das ist unser erstes Thema hier in SWR Kultur am Morgen nach Musik von Jean-Philippe Rameau.

0: In der SWR-Kultur am Morgen war das das französische Barockensemble Les Talents Lyriques mit der Ouvertüre zur Oper Naïs von Jean-Philippe Rameau. 6:11 Uhr ist es jetzt. Guten Morgen. Ja, die hohen Spritpreise, die machen vielen Menschen zu schaffen und sorgen nebenbei auch für Unmut und Ärger an den Tankstellen. Dennoch hat sich die Bundesregierung bislang gegen die Neuauflage eines Tankrabatts oder gegen die Einführung einer Übergewinnsteuer für die Mineralölkonzerne ausgesprochen. Jetzt scheint sich das allerdings ein bisschen zu ändern. Dietrich Karl Meurer über mögliche Maßnahmen gegen die Spritpreisexplosion und dazu, wie Bundeskanzler Friedrich Merz offenbar langsam ins Handeln kommt.
1: Darauf warten viele Autofahrer sehnlichst. Bundeskanzler Friedrich Merz stellt wegen der hohen Spritpreise Entlastungen in Aussicht. Wie die aussehen, lässt er allerdings noch offen.
2: Das genaue Instrumentarium steht noch nicht fest. Sie können aber davon ausgehen, dass wir sehr bald einen Vorschlag dazu vorlegen werden.
1: Ursache für die hohen Spritpreise sind vor allem die Folgen des Krieges im Nahen Osten. Beschädigte Raffinerien und gestörte Transportwege haben Öl und Kraftstoffe auf dem Weltmarkt verknappt. Die Bundesregierung hat bereits reagiert. Seit April dürfen Tankstellen ihre Preise grundsätzlich nur noch einmal am Tag erhöhen. Außerdem erhielt das Bundeskartellamt zusätzliche Befugnisse gegen mögliche Preistreiberei. Dass eine neue Entlastung finanziert werden muss, spielt auch in der Debatte innerhalb der Koalition eine wichtige Rolle. Finanzminister Lars Klingbeil beobachtet, dass die Preise für Benzin und Diesel zuletzt deutlich stärker zugelegt haben als die für Rohöl. Für den SPD-Politiker ist das ein Hinweis darauf, dass die Mineralölkonzerne von der Krise profitieren.
3: Wir sehen, dass die Konzerne die Krise ausnutzen und hier die Abzocke vorantreiben.
1: Nach Vorstellung Klingbeils sollen europaweit Krisengewinne abgeschöpft werden und die Einnahmen an Verbraucher zurückfließen. Amon Zorn ist Vizechef der SPD-Fraktion im Bundestag und Mitglied der koalitionsinternen Taskforce Spritpreise. Er erklärt die Vorstellungen der Sozialdemokraten.
4: Die Übergewinnsteuer, da geht es darum, die Krisenprofite, die in der Vergangenheit entstanden sind, abzuschöpfen. Und der Preisdeckel, eine Preisobergrenze, da geht es darum, zu begrenzen, wie hoch die Spritpreise steigen dürfen.
1: Einen Preisdeckel machen Länder wie Belgien und Luxemburg vor. Nach Ansicht Zorns könnte die Übergewinnsteuer zusätzliche Spielräume schaffen. Kanzler Merz lehnt die Forderung nach einer solchen Steuer dagegen ausdrücklich ab. Der CDU-Chef sieht keine ausreichende faktische und rechtliche Grundlage. Zudem warnt er vor zusätzlichen Belastungen für die Raffinerien.
5: Diese Raffinerien stehen selbst unter erheblichem wirtschaftlichen Druck. Wir müssen umgekehrt ein hohes Interesse daran haben, dass wir in Deutschland Raffinerien behalten. Und das werden wir nicht schaffen, wenn wir jetzt diese Unternehmen, die selbst erhebliche Schwierigkeiten im Markt haben, auch noch zusätzlich besteuern.
1: Die Union setzt stattdessen auf andere Instrumente. Wirtschaftsministerin Katharina Reiche von der CDU schweben Direktzahlungen für Menschen mit niedrigen Einkommen vor. Und der Energieexperte Andreas Lenz von der CSU verweist auf die zeitweise Steuersenkung im Frühjahr und sagt:
6: Der Staat muss aus meiner Sicht in erster Linie die staatlichen Preisbestandteile senken. Das heißt, die Energiesteuer, aber auch die CO2-Abgabe stehen hier zur Disposition, damit der Sprit wieder bezahlbar wird.
1: Die Vorstellungen in der schwarz-roten Koalition gehen auseinander. Doch der Druck auf die Politik ist hoch. Tanken ist in Deutschland derzeit so teuer wie nie. Friedrich Merz sieht Handlungsbedarf.
2: Für viele Menschen, die täglich das Auto brauchen, ist eine Belastungsgrenze erreicht.
1: Welche Entlastung kommt, darüber dürfte zumindest am Rande der heutigen Kabinettssitzung gesprochen werden.
0: Bundeskanzler Friedrich Merz kündigt Entlastungen in Sachen Spritpreise an. Dietrich Karl Meurer mit einem Überblick über die Maßnahmen, die möglich wären, wenn die Bundesregierung sich mal entscheiden würde. SWR Kultur am Morgen, 6:15 Uhr.

0: Treasure Island, Schatzinsel, hieß dieser Titel von Keith Jarrett, gespielt vom Keith Jarrett Quartett. SWR Kultur am Morgen, 6 Uhr und gleich 20 Minuten.
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0: Oper, das ist Liebe und Leidenschaft. Egal ob Donna Anna, Carmen, Isolde oder Lulu. Das Musiktheater ist voller Paraderollen sozusagen für starke Frauen. Gleichzeitig galten Opernsängerinnen auch immer schon als ein bisschen schwierig und prätentiös, zum Teil auch als einsam und unglücklich. Maria Callas zum Beispiel, Aristoteles Onassis, ihr Geliebter, hatte sie nach 7-jähriger Affäre verlassen, um dann Jacqueline Kennedy zu heiraten. Eine schlimme Erfahrung für die Callas. Aber noch schlimmer erging es Marianne Pirker. Am 16. September 1756, heute vor 270 Jahren, wurde die Primadonna der Stuttgarter Hofoper verhaftet. Warum das Ganze und wie es danach weiterging, das erzählt uns Pia Fruth in ihrem Zeitwort.
2: Es ist finstere Nacht, als seine schwarze Kutsche im Hof des Stuttgarter Schlosses hält. Wenig später bringen Männer in Uniformen drei Gestalten aus dem Schloss und dirigieren sie in Richtung der bereitstehenden Kutsche. Diese Momente am 16. September 1756 sind die letzten Minuten in Freiheit für die gefeierte Primadonna der Stuttgarter Hofoper Marianne Pirker, ihren Ehemann und den Hoffriseur. Alle drei werden aus dem Schlosshof direkt ins Gefängnis kutschiert. Ohne Prozess. Und vor allem auch ohne Anklage, sagt die Historikerin Franziska Dunkel.
3: Bis heute weiß man eigentlich nicht, warum Marianne Pirker, ihr Ehemann Franz Pirker und der Hoffriseur Georg Reich bei Nacht und Nebel verhaftet worden sind und letztlich dann auf den Hohen Asberg gebracht.
2: Auch Marianne Pirker selbst weiß nicht, was Württembergs absolutistischer Herzog Karl Eugen ihr vorwirft. In der Hofoper in Stuttgart hat sie immer für volle Ränge gesorgt. Und mit Friederike, der Gemahlin des Herzogs, ist sie eng befreundet. Über den Grund ihrer plötzlichen Verhaftung kann sie nur spekulieren.
3: Nun weiß man, dass Karl Eugen unzählige Liebschaften hatte und eben viele auch in dem Milieu von Oper, Ballett. Und der Rückschluss liegt nahe, dass er einfach unliebsame Zeugin und Zeugen dieser Liebschaften, die Details seiner Frau hätten verraten können, verschwinden lassen wollte.
2: Auf Befehl von Herzog Karl Eugen landet Marianne Pirker in einer Einzelzelle.

0: Ein dokumentarischer Roman beschreibt die desolaten Zustände ihrer Haft.
1: Ein armseliges Soldatenbett aus Strohsack, Strohpfühl und schmutzigem groben Teppich bestehend. Ein schlechter tannener Tisch und zwei plumpe Stühle waren das ganze Geräte. Und hier soll sie allein sein, mit ihren Gedanken, Erinnerungen, Befürchtungen.
2: Marianne Pirker hat in dieser Haft wohl ihren Verstand verloren. In den herzoglichen Kassenbüchern finden sich alle Ausgaben wieder für die Gefangenen. Und für Marianne Pirker gibt es dann Kissenbezüge, Leintücher, Betttücher, die die Gefangene in der Raserei, wie dann in der Rechnung steht, zerrissen hat. Ständig zerschmissene Wasserflaschen, auch sehr oft Kräutermilch, die dann der herzogliche Leibmedikus ihr hat verschreiben müssen gegen diese Verzweiflungsanfälle.
0: In ihrer Verzweiflung singt Marianne Pirker Tag und Nacht. Ununterbrochen schallt die Arie der Fulvia aus Niccolò Jomellis Oper Ezio durch die Gefängnisflure. So lange, bis sich der glockenklare Sopran zunächst in einen heiseren Bass verwandelt und dann schließlich verstummt.
1: Unter den Qualen der Einsamkeit und des Müßiggangs verdüsterte sich ihr Geist immer mehr. Sie zog Stroh aus ihrem Bett und suchte aus den Halmen Blumen und Figuren zu fertigen. Und mit Zeit und Weile erlangte sie darin solch eine Fertigkeit, dass sie die schönsten Blumensträuße aus ganz ordinärem Stroh anfertigte. Am Anfang hatte sie kein anderes Werkzeug dazu als ein altes Brotmesser und ihr eigenes Haar. Die vornehmen Damen in Paris und Venedig und Wien tragen sie nun auf den Strohhüten und Hauben.
0: Auf diesem Weg erfährt Kaiserin Maria Theresia vom Schicksal der Sängerin und schickt ein Gnadengesuch an den württembergischen Herzog. Aus politischem Kalkül lässt Karl Eugen seine Gefangenen daraufhin frei. Genauso klammheimlich wie bei der Verhaftung 8 Jahre zuvor. Alle drei müssen ein Eid schwören, über ihre Haft niemals ein Sterbenswörtchen zu verlieren. Dann bringt sie eine herzogliche Kutsche außer Landes.
3: Das Zeitwort von Pia Fruth über das Schicksal der Primadonna der Stuttgarter Hofoper Marianne Pirker. Und bis zu den Nachrichten hören wir das BBC Philharmonic und Martin Owen.

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1: Magersucht ist eine der gefährlichsten psychischen Erkrankungen. 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
5: Mit Doris Maul. Guten Morgen. Um 6.30 Uhr ist es Zeit für die Nachrichten.
6: Mit Christian Rönspieß, guten Morgen. Deutschland und die USA vereinbaren eine engere Zusammenarbeit im Rüstungsbereich. Das Bundeskabinett berät über mögliche Entlastungen wegen der hohen Spritpreise. Im neuen Bahntunnel Rastatt haben erste Testfahrten begonnen. Das Wetter: windig mit Regen, Gewittern und Sonne, maximal 17 bis 23 Grad. Deutschland und die USA wollen bei Rüstungsprojekten verstärkt zusammenarbeiten. Verteidigungsminister Pistorius und sein US-Amtskollege Hegseth unterzeichneten in Washington eine entsprechende Absichtserklärung. Beide Länder verfügten über leistungsstarke Verteidigungsindustrien, die sich bei der Herstellung von Waffensystemen, Komponenten und Munition noch stärker ergänzen könnten und sollten, hieß es. Wenn sich am Vormittag das Bundeskabinett trifft, soll es am Rande auch um die hohen Spritpreise gehen. Kanzler Merz hat Entlastungen angekündigt, aber keine Details genannt. Diskutiert wird vieles. Aus der Nachrichtenredaktion Markus Weber.
7: Umweltminister Schneider geht davon aus, dass die Mehrwertsteuer auf Benzin und Diesel gesenkt wird. Das hat der SPD-Politiker am Abend in der Talksendung Maischberger im Ersten gesagt. Die Grünen verlangen eine sozial gestaffelte Energiepauschale von bis zu 250 Euro pro Person. So steht es in einem Aktionsplan, aus dem das Redaktionsnetzwerk Deutschland zitiert. Und der Bundesverband der Verbraucherzentralen fordert gezielte Hilfen für bedürftige Haushalte, statt sich nur auf die Spritpreise zu fokussieren. Notwendig seien Entlastungen für die Menschen, die die hohen Energiekosten kaum noch stemmen könnten.
6: Bei den Staatsanwaltschaften in Deutschland liegen immer mehr unerledigte Strafverfahren. Aktuell gäbe es mehr als 1 Million unbearbeitete Fälle, warnt der Deutsche Richterbund. Insgesamt werde es in diesem Jahr mehr als 5 Millionen eingereichte Fälle geben. Das einzige Bundesland, in dem kein Notstand bestehe, sei Rheinland-Pfalz. Dort sind die Verfahren zurückgegangen. In Baden-Württemberg dagegen sind landesweit noch fast 82.000 Verfahren offen und damit deutlich mehr als im Vergleich zum Vorjahr. Im neuen Rastatter Bahntunnel haben erste Testfahrten mit einem Hochgeschwindigkeitszug begonnen. Ein spezieller ICE mit Messgeräten sammelt Daten unter Extrembelastung. Die Messfahrten sind Pflicht, bevor ab Dezember Personenzüge auf der Strecke fahren sollen. SWR-Reporter Wolfgang Hörter berichtet.
8: Der Spezialzug fährt diese und nächste Woche täglich durch den Rastatter Tunnel. Anfangs mit 160 Stundenkilometern, am Ende mit 275 Stundenkilometern. Also schneller, als die Züge später tatsächlich in dem Bereich fahren werden. Getestet wird vor allem das Zusammenspiel zwischen Rad und Schiene, sowie zwischen Oberleitung und Stromabnehmer. Beim Rastatter Tunnel gibt es eine jahrelange Verzögerung wegen einer Havarie beim Bau der Tunnelröhre. 2017 war der Boden eingebrochen und die Bohrmaschine musste einbetoniert werden.
6: In Deutschland hat es während der Sommerreisewelle etwas mehr Staus gegeben als im vergangenen Jahr. Aber die Dauer der einzelnen Staus war im Durchschnitt etwas kürzer. Das ist die Bilanz des ADAC. Demnach zählte der Automobilclub während der gesamten Ferien knapp 130.000 Staus, ein Plus von gut 8%. Die Staudauer habe aber nur um 1% zugenommen auf gut 124.000 Stunden. Hauptgrund für die Staus seien Baustellen gewesen. Das waren die Nachrichten. Das Wetter in Rheinland-Pfalz und Baden-Württemberg: zunächst rund um Eifel und Westerwald einzelne Schauer oder Gewitter. Am Vormittag vor allem von Rheinhessen bis nach Baden Regen. Zum Nachmittag in Württemberg teils kräftiger Regen oder Gewitter. Hinter dem Regengebiet ab und zu Sonne, dann nur noch örtlich Schauer. Deutlich kühler als gestern, maximal 17 bis 23 Grad. Am Donnerstag und Freitag zeitweise Sonne, vereinzelt Regen, durchschnittlich 20 Grad. Die Zeit 6.34 Uhr.
5: Danke an Christian Rönspiess für die Nachrichten. Und wir machen weiter mit Florian Noack am Klavier und Alerte Mouvement Perpetuel von Francis Poulenc.

0: 6 Uhr und gleich 37 Minuten. 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Weil sie ihr Kopftuch nicht richtig getragen und damit gegen die Hijab-Vorschriften verstoßen hat, wurde die Iranerin Jina Mahsa Amini festgenommen, inhaftiert und so lange gefoltert, bis sie heute vor genau 4 Jahren verstorben ist. Unter dem Slogan Frau, Leben, Freiheit hat ihr Tod im ganzen Iran danach Proteste ausgelöst. Wie geplant und brutal diese Proteste niedergeschlagen wurden, das beleuchtet jetzt ein aktueller Bericht der Menschenrechtsorganisation Amnesty International, in dem die Ereignisse von vor 4 Jahren nochmal aufgearbeitet werden.
1: Frau, Leben, Freiheit. Diese Rufe gingen vor 4 Jahren durch Iran. Am 13. September 2022 wurde die Kurdin Jina Mahsa Amini von der sogenannten Sittenpolizei festgenommen. Kurz darauf brach sie in deren Gewahrsam zusammen, fiel ins Koma und starb 3 Tage später im Krankenhaus. Ihre Familie sagt, sie sei von der Polizei misshandelt worden. Hunderttausende gingen auf die Straße, gegen den Kopftuchzwang, gegen staatliche Repression und die politische Führung. Aber auch für Freiheit, Gleichberechtigung und ein selbstbestimmtes Leben.
2: Da war eine Art gemeinschaftliche Energie, wie ich sie zuvor noch nie erlebt hatte und seither auch nicht wiedererlebt habe.
1: Auch die Studentin Tara war damals unter den Protestierenden. Doch ihre Hoffnung auf einen politischen Umbruch erfüllte sich nicht. Sicherheitskräfte schlugen die Proteste nieder. Trotzdem haben sich Frauen seitdem Freiräume erkämpft.
2: Natürlich sehe ich heute Frauen, die in der Kleidung nach draußen gehen, wie sie selbst wählen. Und die Menschen haben sich stärker daran gewöhnt. Es ist viel einfacher, ohne Kopftuch hinauszugehen, als es zu Beginn der Bewegung Frau, Leben, Freiheit war. All das ist zweifellos Realität.
1: 4 Jahre später hat Amnesty International einen Bericht vorgelegt, wie die Proteste von 2022 niedergeschlagen wurden. Dafür habe man unter anderem Befehlsketten, interne Dokumente und weitere Belege ausgewertet. In einem geleakten Polizeibefehl heißt es, Einsatzkräfte sollten gnadenlos reagieren und dabei so weit gehen, Tod zu verursachen. Der Bericht dokumentiert außerdem Vergewaltigungen und andere sexualisierte Gewalt gegenüber Festgenommenen, darunter Frauen, Männer und Minderjährige. Amnesty International nennt insgesamt 87 damalige Funktionäre und Kommandeure, gegen die aus deren Sicht strafrechtlich ermittelt werden sollte, sagt Raha Bahereini von der Menschenrechtsorganisation.
3: Unsere Untersuchung der 87 von uns identifizierten Funktionäre zeigt, dass die meisten weiter in Machtpositionen sind. Einige sind seit 2022 in der Befehlskette sogar aufgestiegen.
1: Im Januar dieses Jahres kam es erneut zu landesweiten Protesten. Auslöser war zunächst der massive Wertverlust der iranischen Währung. Bald richtete sie sich aber auch gegen die politische Führung. Sicherheitskräfte gingen mit großer Gewalt gegen die Demonstrierenden vor. Amnesty International sieht dabei dieselben Muster wie bei der Niederschlagung der Proteste von 2022. Diesmal noch schwerwiegender und brutaler. Wie groß das Ausmaß der Gewalt war, arbeitet die Organisation weiter auf. Trotz der Repression haben sich Frauen seit 2022 Freiräume erkämpft. Für Tara ist aber auch geblieben, wie widersprüchlich Hoffnung und Alltag heute nebeneinander stehen.
2: Ich bin absolut sicher, dass sich in Menschen wie mir etwas verändert hat. Etwas ist in uns gewachsen. Ich bin überzeugt, dass dieses System nicht ewig fortbestehen kann. Und gleichzeitig geht mein eigenes Leben mit einem tiefen Gefühl der Hoffnungslosigkeit weiter.
0: Antonia Rüller über die Bewegung Frau, Leben, Freiheit im Iran 4 Jahre nach dem Tod der Iranerin Jina Mahsa Amini und den aktuell erschienenen Bericht von Amnesty International, der die Details der brutalen Niederschlagung der Proteste nach ihrem Tod bis heute beleuchtet.

0: In der SWR Kultur am Morgen waren das die London Mozart Players mit dem vierten Satz aus der Sinfonie D-Moll von Ignaz Pleyel. 6.45 Uhr ist es jetzt. Guten Morgen. Er ließ Flugzeuge und Eisenbahnwaggons verschwinden, ging durch Wände, flog über die Bühne und befreite sich aus tödlichen Fallen. David Copperfield gilt als der kommerziell erfolgreichste Zauberkünstler der Geschichte und wurde tatsächlich mit 11 Weltrekorden in das Guinness-Buch der Rekorde aufgenommen. Zum Beispiel für die meisten Zaubershows innerhalb eines Jahres, die größte Broadway-Zuschauerzahl innerhalb einer Woche oder die größte internationale Fernsehzuschauerzahl eines Zauberkünstlers überhaupt. Heute wird David Copperfield 70 Jahre alt und Samuel Jakesh lässt das Leben dieses Jahrhundertmagiers Revue passieren.
1: Wie macht er das bloß, fragt sich die Welt 1983, als David Copperfield zur besten Sendezeit die Freiheitsstatue in New York verschwinden lässt, die da gerade noch gestanden hat. Copperfield sieht aus wie ein Hollywood-Star. Offenes Hemd, ernster Blick, dramatische Geste. Und dann ist der Magier aus Amerika auch noch mit Claudia Schiffer zusammen. Mehr Entertainment geht nicht im Privatfernsehen Deutschland der 80er und 90er Jahre.
2: Glanz und Glamour, ausverkaufte Hallen, begeistertes Publikum. David Copperfield ist der Megastar im US-Showgeschäft.
1: Die Biografie dahinter ist weniger glamourös. David Seth Kotkin stammt aus einer Kleinstadt in New Jersey, der Sohn eines Herrenausstatters. Das schüchterne Einzelkind liest viel, zum Beispiel Charles Dickens, dessen Bildungsroman David Copperfield handelt vom Aufstieg eines talentierten Jungen auf die ganz große Bühne. Das will David auch, der junge Zauberer aus der Provinz.
3: The one lady or guy in the front row who isn't liking it.
1: Die eine Person im Raum, die zu zweifeln scheint, die möchte Copperfield für sich gewinnen, sagt er in einem frühen Interview. Jedem zu gefallen sei zwar unrealistisch, aber genau das treibe ihn an.
3: Unrealistic pursuit. But it's one of the things that keeps me going.
1: Copperfields Glanzzeit liegt vor dem digitalen Zeitalter der Medien. Das Publikum kennt noch keine Spezialeffekte, keine Deepfakes, keine KI. Niemand kann eine Internetsuchmaschine fragen, wie David Copperfield es überlebt, wenn eine riesige Kreissäge auf ihn herabfällt und ihn scheinbar in zwei Hälften teilt. Millionen sehen Copperfield am Samstagabend und diskutieren noch am Montagmorgen, auf dem Schulhof oder im Büro. Und selbst im Weißen Haus findet US-Präsident Ronald Reagan, dass Copperfield gerne auch für ihn arbeiten könnte.
4: I would offer the first engagement in the Oval Office to David Copperfield.
5: Es gibt ein paar Dinge, die er für mich verschwinden lassen könnte. Den Nahen Osten, das Haushaltsdefizit. Ich könnte die Liste noch ziemlich lang fortsetzen.
1: In den letzten 25 Jahren ist Copperfield durchgehend in Las Vegas aufgetreten, 15 Mal pro Woche. Auch während der Zeit vor 2 Jahren, als ihm insgesamt 16 Frauen jahrelanges sexuelles Fehlverhalten vorwerfen. Copperfield streitet alles ab, die Show geht weiter. Für dieses Jahr hat Copperfield bereits sein nächstes Großprojekt angekündigt, mit 70 Jahren. Details sind noch keine bekannt. Sicher ist nur, dass Menschen sich wieder fragen werden, wie hat er das bloß gemacht?
0: Samuel Jakesh über den Zauberkünstler David Copperfield, den Mann, der das Unmögliche möglich gemacht hat und heute 70 Jahre alt wird. SWR Kultur am Morgen 6.49 Uhr.

0: Roberta Gambarini mit Over the Rainbow von Harold Arlen. Tja, und über dem Regenbogen wäre Friedrich Merz vielleicht auch in diesen Zeiten manchmal gerne. Denn nach der krachenden Wahlniederlage der CDU in Sachsen-Anhalt steht der Bundeskanzler und CDU-Chef nach wie vor schwer in der Kritik. Und auch wenn sich die Funktionsträger innerhalb von Partei und Fraktion bislang hinter den Kanzler stellen und Gerüchte über seine Ablösung vehement von sich weisen, kann bzw. muss man sagen, Merz ist tatsächlich mehr als angezählt. Offenbar hat er das inzwischen auch selber realisiert und versucht deshalb jetzt verstärkt Sympathiepunkte zu sammeln. Zum Beispiel gestern Abend beim Treffen mit jungen Leuten in der Konrad-Adenauer-Stiftung in Berlin. Jakob Meyer hat für SWR Kultur am Morgen zugehört.
1: Schwierige Landtagswahlen am Sonntag in Mecklenburg-Vorpommern und Berlin sowie massive Kritik aus der eigenen Partei. Friedrich Merz hat derzeit nicht allzu viele Wohlfühltermine in Berlin. Gestern waren es gleich zwei. Am Morgen der Empfang für die Preisträgerinnen und Träger von Jugend forscht im Kanzleramt. Am Abend die Diskussion mit jungen Leuten bei der CDU-nahen Konrad-Adenauer-Stiftung. Scheinbar ein Heimspiel für den Bundeskanzler und Parteichef.
2: Zunächst herzlichen Dank für die wirklich sehr freundliche und liebevolle Begrüßung.
1: Aber schon die zweite Frage zielt auf den Kern von Merz' Problem, die Kommunikation, bei der er selbst Schwierigkeiten einräumt und Besserung gelobt hat. Ein junger Berliner, der für die CDU Wahlkampf macht, berichtet von großer Unzufriedenheit auf den Straßen. Warum hole die Bundesregierung gerade junge Leute nicht ab? Die Antwort:
2: Ich glaube, unsere Aufgabe wird es noch mehr sein, als in der Vergangenheit mal die Erfolge herauszustellen, die Zuversicht zu geben. Wir sind ein Land, ja, unter Stress. Aber wir sind auch gleichzeitig ein Land mit fantastischen Möglichkeiten.
1: Merz zählt den Rekordwert bei Start-up-Neugründungen auf sowie sportliche Erfolge. Außerdem kommt die Rakete inzwischen regelmäßig in seiner Aufzählung vor. Das bayerische Raumfahrtunternehmen ISA Aerospace, das vor kurzem bei einem Testflug einer Trägerrakete erfolgreich Satelliten in die Erdumlaufbahn gebracht hat.
2: Wir müssen uns mal wieder angewöhnen, über unsere Erfolge besser zu sprechen. Und das, was gelungen ist, mindestens genauso herausstellen wie das, was möglicherweise im ersten Anlauf mal gescheitert ist.
1: Anlass der Debatte im Säulensaal einer ehemaligen Brauerei im Prenzlauer Berg. Vor 77 Jahren wurde Konrad Adenauer erstmals zum Bundeskanzler gewählt, mit 73 Jahren, und erklärte anschließend in seiner Regierungserklärung, dass die junge Generation die Zukunft Deutschlands in ihren Händen trage. Merz betont gegenüber den rund 180 jungen Leuten im Publikum:
2: Wenn ich gefragt werde, warum ich heute in diesem Amt bin und warum ich dieses Amt wollte und warum ich auch fest daran glaube, dass wir eine Chance haben, dieses Land nach vorn zu bringen, dann ist meine Antwort, weil ich mich dieser Generation verpflichtet fühle, nicht meiner, nicht der meiner Eltern, sondern der jungen Generation.
1: Eine Wirtschaftswissenschaftlerin will es konkreter wissen. Wie können die Staatsfinanzen angesichts der Lockerung der Schuldenbremse wieder nachhaltig gestaltet werden? Haben Sie den Mut, die Reformen auch gegen Widerstände durchzusetzen?
2: Vielen Dank für die Frage, und meine Antwort ist: Ja, ich möchte diese Reform durchsetzen.
1: Für mich gibt es jeden Grund, alles zu tun, um auf den Pfad der soliden Staatsfinanzen wieder zurückzukehren, betont Merz. Schon weil man für Kredite höhere Zinsen aus dem Bundeshaushalt zahle. Dazu gehört nach Merz' Worten eine Rentenreform, die nicht mehr einen derart hohen Bundeszuschuss erfordere. Deutschlands Schuldenrating ist nach Ansicht des Bundeskanzlers nicht in Gefahr.
2: Wenn das in Frage steht, dann stehe ich mit beiden Füßen auf der Bremse, und dann müssen wir uns über dieses Thema noch mal neu unterhalten.
1: Eine Stunde lang steht Merz am Pult mit dem Mikrofon in der Hand. Ein bisschen durchatmen vor einem Wochenende, an dem sich sein politisches Schicksal entscheiden könnte. Am Schluss sagt er:
2: Das motiviert mich auch, das gibt mir auch ein Stück Kraft in einer Zeit, die verdammt nicht einfach ist, aber dafür lohnt es sich.
0: Friedrich Merz macht Werbung in eigener Sache bei einer Diskussion mit jungen Leuten in der Konrad-Adenauer-Stiftung in Berlin. In SWR Kultur am Morgen war das dazu der Bericht von Jakob Meyer.

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1: Guten Morgen, heute ist der 16. September, 7 Uhr ist es jetzt. Hier kommen die Nachrichten.
2: Mit Christian Rüdwies, guten Morgen. Das Bundeskabinett berät über mögliche Entlastungen wegen der hohen Spritpreise. Bundeskanzler Merz sagt seine Reise zur UN-Vollversammlung ab. EU-Kommissionspräsidentin von der Leyen hält ihre Rede zur Lage der Europäischen Union. Das Wetter windig mit Regen, Gewittern und Sonne, maximal 17 bis 23 Grad. Die Bundesregierung will die Menschen in Deutschland angesichts hoher Spritpreise entlasten. Wie, ist noch unklar. Bundesumweltminister Schneider hält eine Senkung der Mehrwertsteuer auf Benzin und Diesel für möglich. Das hat der SPD-Politiker in der ARD-Sendung Maischberger gesagt.
3: Wir sind jetzt in der Abstimmung der Bundesregierung um die Maßnahmen. Ich bin sowohl für eine Entlastung der Bürgerinnen und Bürger, aber vor allen Dingen auch, ich meine, mittelfristig müssen wir raus aus Öl und Gas. Deswegen erneuerbaren Ausbau, Umstieg langsam auf Strom und Elektromobilität, aber natürlich auch die enormen Gewinne, die derzeit gemacht werden bei BP, bei Total, bei den anderen, die abzuschöpfen und viel stärker mit dem Kartellrecht reinzugehen, als es bisher in Deutschland der Fall ist.
2: Das Bundeskabinett will heute unter anderem über mögliche Entlastungen wegen der hohen Sprit- und Energiepreise beraten. Der Vorsitzende des CDU-Arbeitnehmerflügels CDA, Radke, schlägt Direktzahlungen an finanzschwache Haushalte vor. Außerdem eine schärfere Kontrolle der Preisbildung und eine Beteiligung der Krisengewinner, also der Mineralölkonzerne. Die Wirtschaftsweise Schnitzer sieht die meisten Entlastungsvorschläge skeptisch. Aus ihrer Sicht wären ein erneuter Tankrabatt oder pauschale Preisdeckel der falsche Weg, weil sie das Knappheitssignal hoher Ölpreise abschwächen und den Staat viel Geld kosten können, sagte Schnitzer der Rheinischen Post. Bundeskanzler Merz sagt seine Reise zur UNO-Vollversammlung in New York ab. Seine Anwesenheit in Berlin sei erforderlich, heißt es aus Regierungskreisen. Aus dem Hauptstadtstudio Dietrich Karl Meurer.
4: Merz hatte ursprünglich geplant, bei den Vereinten Nationen zu sprechen. Der CDU-Chef steht nach dem Wahldebakel seiner Partei in Sachsen-Anhalt unter Druck. In der Partei wird vereinzelt über einen Wechsel an der Spitze diskutiert. Am Sonntag wird zudem in Mecklenburg-Vorpommern und Berlin gewählt. Noch am Wahlabend will Merz mit dem CDU-Präsidium über die Ergebnisse beraten. Für die folgenden Tage sind weitere Sitzungen der Parteigremien geplant. Deutschland wird bei der UNO nun von Außenminister Johann Wadephul vertreten, heißt es weiter. Er übernimmt Teile des Programms des Bundeskanzlers, auch die deutsche Rede. Die Generaldebatte der Vollversammlung gilt als wichtigstes jährliches Treffen der Vereinten Nationen. In New York werden dazu zahlreiche Staats- und Regierungschefs erwartet.
2: Bei den Staatsanwaltschaften in Deutschland liegen immer mehr unerledigte Strafverfahren. Aktuell gäbe es mehr als 1 Million unbearbeitete Fälle, warnt der Deutsche Richterbund. Insgesamt werde es in diesem Jahr mehr als 5 Millionen eingereichte Fälle geben. Das einzige Bundesland, in dem kein Notstand herrsche, sei Rheinland-Pfalz. Dort sind die Verfahren zurückgegangen. In Baden-Württemberg dagegen sind landesweit noch fast 82.000 Verfahren offen und damit deutlich mehr als im Vergleich zum Vorjahr. Deutschland und die USA wollen bei Rüstungsprojekten verstärkt zusammenarbeiten. Verteidigungsminister Pistorius und sein US-Amtskollege Hegseth unterzeichneten in Washington eine entsprechende Absichtserklärung. Beide Länder verfügten über leistungsstarke Verteidigungsindustrien, die sich bei der Herstellung von Waffensystemen, Komponenten und Munition noch stärker ergänzen könnten und sollten, hieß es. Eine Drohne, die ein NATO-Kampfjet in der Nacht zu Dienstag über Litauen abgeschossen hatte, ist mit Sprengstoff bestückt gewesen. Das hat der litauische Verteidigungsminister Kaunas mitgeteilt. Demnach haben Spezialkräfte die Sprengladung entschärft. Die Drohne werde weiter untersucht. Angaben zu ihrer Herkunft machte Kaunas nicht. Seit Beginn des russischen Angriffskriegs gegen die Ukraine hat es bereits mehrere Vorfälle mit Drohnen in den baltischen Staaten gegeben. EU-Kommissionspräsidentin Ursula von der Leyen hält am Vormittag ihre Rede zur Lage der Europäischen Union mit anschließender Debatte im EU-Parlament in Straßburg. Der kanadische Premierminister Carney wird als Ehrengast anwesend sein. Aus Straßburg berichtet Katrin Schmidt.
5: Europa unter besonderer Bedrohung. Das sind die Vorzeichen der Rede zur Lage der EU. Kommissionschefin von der Leyen wird Reaktionen aufzeigen auf verstärkte hybride Attacken und immer mehr gefährliche Vorfälle mit Drohnen, wie gerade gestern in Litauen oder zuletzt auch in Leipzig, wo die Verbindung zu Russland klar benannt wurde. Auch die Gefahren von künstlicher Intelligenz sind zuletzt in den Fokus und damit auch in das Redeskript der Kommissionschefin gerückt. Erwartet werden Pläne, um bei künstlicher Intelligenz sicher und zunehmend unabhängig voranzugehen. Angesichts von Energiepreissprüngen und ohnehin lahmender Wirtschaft hoffen viele auf weitere klare und umsetzbare Pläne, wie Industrie, Investitionen und Innovationen in der EU gepusht werden sollen. Auch zum Beispiel mit neuen Partnerschaften. Kanadas Premierminister Carney, der als besonderer Gast geladen ist, hat zuletzt sein Land als mögliches assoziiertes Mitglied der EU ins Spiel gebracht. Dieser Plan könnte weiter Formen annehmen. Denn für die EU ist Kanada ein zunehmend wichtiger und politisch verlässlicher Partner auf der anderen Seite des Atlantiks. Geplant ist eine engere Zusammenarbeit bei Energie und Verteidigung sowie bei kritischen Rohstoffen und künstlicher Intelligenz.
2: Vor dem Kosovo-Sondertribunal in Den Haag fällt heute das Urteil im Kriegsverbrecherprozess gegen den früheren kosovarischen Präsidenten Thaçi. Die Anklage fordert für ihn und drei weitere ehemalige Kommandeure der kosovarischen Befreiungsarmee UÇK Haftstrafen von 45 Jahren. Ihnen werden unter anderem Verfolgung, Mord und Folter während des Unabhängigkeitskriegs gegen Serbien in den Jahren 1998 und 1999 zur Last gelegt. Der Ausgang des Verfahrens gilt als politisch hochbrisant und könnte die angespannten Beziehungen Kosovos zum Westen und zu Serbien beeinflussen. Das waren die Nachrichten. Das Wetter in Baden-Württemberg und Rheinland-Pfalz. Aktuell rund um Eifel und Westerwald einzelne Schauer oder Gewitter. Am Vormittag fällt vor allem in Rheinhessen bis nach Baden Regen. Zum Nachmittag regnet es dann in Württemberg teils kräftig. Auch Gewitter können dabei sein. Wenn das Regengebiet durch ist, ab und zu Sonne und nur örtlich Schauer. Die Temperaturen erreichen heute maximal 17 bis 23 Grad. Die weiteren Aussichten: am Donnerstag und Freitag zeitweise Sonne, vereinzelt Regen bei durchschnittlich 20 Grad. Am Samstag dann nach Frühnebel in Baden-Württemberg recht sonnig bei Werten bis 25 Grad. In Rheinland-Pfalz wolkiger und etwas Regen. Die Zeit gleich 7.07 Uhr.
1: Die 7 Uhr Nachrichten waren das mit Christian Rönspiss. Vielen Dank. Wir blicken hier gegen 7:15 bzw. 7:20 ungefähr nach Straßburg, wo die EU-Kommissionspräsidentin Ursula von der Leyen heute Morgen ihre Rede zur Lage der EU halten wird, mit Spannung erwartet. Schließlich geht es darum, wo die Kommission im nächsten Jahr die Schwerpunkte ihrer Arbeit setzen will. Los geht's aber jetzt erstmal mit Musik von Giovanni Paisiello.

0: Das English Chamber Orchestra und Maria Clara Monetti am Klavier mit dem dritten Satz aus dem Klavierkonzert Nummer 5 D-Dur von Giovanni Paisiello. 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Für die österreichische Regisseurin Marie Kreuzer war es sowas wie ein Albtraum. Während ihr Film Corsage über die alternde Kaiserin Sissi von der Kritik gefeiert wurde, wurde gleichzeitig gegen ihren männlichen Hauptdarsteller Florian Teichtmeister ermittelt. Und zwar wegen des Besitzes von Kinderpornografie. Kreuzer selbst sah sich genötigt zu beteuern, dass sie während der Produktion von diesen Vorwürfen nichts gewusst habe. Eine traumatische Erfahrung, die die Regisseurin sozusagen auf mutige Weise verarbeitet hat. Ihr neuer Film Gentle Monster greift nämlich 4 Jahre später das schwierige Thema wieder auf.
1: Was jetzt wie die Flucht nach vorn wirkt, hatte Marie Kreuzer als Filmidee tatsächlich schon vorher im Kopf.
2: Also ich habe dann schon an dem Projekt gearbeitet, recherchiert, geschrieben, habe aber dann eben Corsage gemacht und als dann die genannte Causa aufgekommen ist, habe ich zuerst gedacht, ich kann den Film jetzt nicht mehr machen, aber relativ bald danach eingesehen, ich muss ihn wahrscheinlich erst recht machen, weil sich ja gerade bestätigt hat, was ich auch in meiner Recherche gelernt habe oder was mir klar geworden ist, dass ich eben auch ganz sicher Täter im Umfeld habe.
1: In Gentle Monster steht nun nicht der Täter im Mittelpunkt, sondern die Frau, die ihn arglos liebt, bis ihr der Boden unter den Füßen weggezogen wird. Die Französin Lucy, gespielt von Léa Seydoux, ist mit Ehemann Philipp aufs bayerische Land gezogen, wo er sein Burnout kurieren will. Eines Tages jedoch steht die Polizei mit Durchsuchungsbefehl vor der Tür.
3: Was ist los?
4: Frau Weiß nehme ich an. Elsa Kühn, Kriminalpolizei München. Wir ermitteln gegen ihren Mann und stellen seine Datenträger sicher.
1: Die Vorwürfe gegen den Ehemann stürzen Lucy dann in ein schwarzes Loch. Kinderpornografische Bilder auf seinem Computer. Nur aus beruflichen Gründen beteuert er und sie würde es ihm gerne glauben, fürchtet aber doch um den gemeinsamen Sohn. Könnte auch er zum Opfer geworden sein? Instinktiv packt sie das Kind ins Auto und flieht zu ihrer Mutter. Sprechen über das Unsagbare aber kann sie nur mit der ermittelnden Polizistin.
5: Wie geht es weiter?
4: Mit der Auswertung der Datenträger, das kann Monate dauern. Fälle, in denen wir davon ausgehen müssen, dass aktuell Übergriffe stattfinden, werden vorgereiht und schneller bearbeitet, um die Betroffenen zu finden und in Sicherheit zu bringen. Aber im Falle ihres Mannes ist die Sachlage mutmaßlich eine andere.
5: Are you saying it's not that bad?
4: Das kann ich Ihnen noch nicht sagen. Für eine Hausdurchsuchung hat es gereicht.
1: Jella Haase spielt die Ermittlerin mit eindrucksvoller Ruhe und Sachlichkeit. Spürbar die einzige Art, mit den Ungeheuerlichkeiten fertig zu werden, die sie bei der Soko-Pädokriminalität täglich wegstecken muss. Ein toller, weil sinnvoller Job, findet Elsa.
4: It's the best job I ever had. It's the first one that makes sense.
2: Der Satz ist 1:1, ein Zitat. Ich habe mit Polizeiermittlerinnen auf verschiedenen Ebenen gesprochen, natürlich auch mit Juristinnen, Psychologinnen und so weiter. Aber in diese Abteilung muss man nicht gehen. Das ist ein bewusster Schritt, weil es ihnen wichtig ist. Und sie haben das Gefühl, und das stimmt ja auch, dass sie einfach eine sehr sinnvolle Arbeit machen.
1: Auf Jella Haase muss man erstmal kommen in der Rolle. Dass die Regisseurin den Geistesblitz hatte, die lustige Chantal im Märchenland als Polizistin in so heikler Mission zu besetzen, ist ein absoluter Gewinn für den Film. Und Haase kann ihre schauspielerische Bandbreite zeigen. Marie Kreuzer gelingt es, dem Publikum einen Zugang zum Tabuthema zu öffnen, über die Perspektive der Ehefrau, die sich quälende Fragen stellen muss. Liebe ich ein Monster? Und konnte oder wollte ich das nicht sehen?
2: Man kann ein sehr netter, aufmerksamer Mensch sein und trotzdem schreckliche Dinge tun. Und das schließt sich nicht aus. Und das ist der Konflikt, mit dem wir als Menschen miteinander ja auch leben müssen.
1: Zur Wahrheit gehört, dass die Zahl der von Natur aus pädophil Veranlagten gar nicht so niedrig ist. Sich Hilfe zu suchen, fiele womöglich leichter, wenn das Thema weniger totgeschwiegen würde. Aber noch etwas anderes hat Kreuzer bei ihrer Recherche gelernt.
2: Ungefähr 60% der Täter haben diese Neigung gar nicht. Die werden aus anderen Gründen zu Gewalttätern gegenüber Kindern. Also es ist einfach viel schwieriger und viel differenzierter, wie so oft die Dinge im Leben.
1: In Gentle Monster gelingt ihr genau dieser differenzierte Blick auf die schmerzlichen Abgründe der menschlichen Seele. In leisem Ton, die Dämme brechen innerlich. Ein eindringliches Drama.
0: Sagt Walli Müller über den neuen Film Gentle Monster von Marie Kreuzer ab morgen in den Kinos. 7:15 Uhr ist es jetzt. 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

0: Eine Variante des Children's Songs, Nummer 15 von Chick Corea in SWR Kultur am Morgen. 7.21 Uhr. Schönen guten Morgen. Ja, es heißt, die Rede zur Lage der EU gehöre zu den bestgehüteten Geheimnissen in Brüssel. Nur zwei Personen tragen sie offenbar in der Tasche. Zum einen Kommissionspräsidentin Ursula von der Leyen und ihr Kabinettschef Björn Seibert. Morgen wird das Geheimnis gelüftet. Um 9 Uhr, also in knapp zwei Stunden, spricht von der Leyen im Europaparlament in Straßburg. Und was von ihrer heutigen Rede zu erwarten ist, darüber spreche ich jetzt mit unserer ARD-Korrespondentin Katrin Schmidt. Guten Morgen.
1: Guten Morgen aus Straßburg.
0: Katrin Schmidt, an Themen mangelt es ja nicht angesichts des US-iranischen Kriegs, der steigenden Ölpreise, des von Seiten Russlands immer weiter eskalierten Kriegs in der Ukraine. Welches dieser Themen wird Ursula von der Leyen ihrem Eindruck oder ihrem Wissen nach in den Vordergrund rücken?
1: Ja, Wissen kann ich nicht behaupten, weil es ist genau richtig. Es wird wirklich dicht gehalten bis zum Ende. Aber ich sage mal so, ich habe im vergangenen Jahr an selber Stelle gestanden hier in Straßburg, habe live ihre Rede verfolgt, darüber berichtet und so weiter. Und ich erinnere mich sehr genau, da hat sie angefangen mit dem Satz, Europa ist im Kampf. Kurze Pause und dann ausgeholt. Das ist also auch die einmalige Chance, ein größeres, sicheres Wohl Europa zu schaffen und hat das dann ausgeführt. Und ich denke, das muss sie eigentlich heute noch dreimal fett unterstreichen. Denn damals haben wir gerade erst angefangen, so langsam über einzelne Drohnenvorfälle zu sprechen. Jetzt erleben wir ja wöchentlich, manchmal täglich hybride Attacken, Verletzungen des Luftraums, Angriffe auf die kritische Infrastruktur. Also auch sie selber sagt, das ist inzwischen mehr als hybride Attacken. Also sie wird, ich denke, das schon zum Schwerpunkt machen. Die Bedrohung für Europa ist groß wie nie, das muss man einfach so sagen. Und was also ist zu tun? Da sind wir gespannt. Ich weiß, sie wird hinweisen, natürlich Sanktionspakete, 21 gibt es schon, 22 sind

0: Vorbereitung, aber sie wird auch appellieren an die Hauptstädte zu sagen, wir müssen das effektiver auch durchführen. Wir müssen den Druck erhöhen, wir müssen die Schlupflöcher schließen und dann natürlich ganz groß die Ukraine-Unterstützung. Mhm. Ich denke, das ist auf jeden Fall ein Schwerpunkt, so können wir sagen.
1: Was ist mit der Energiekrise? Also ich hatte ja angesprochen, Krieg im Nahen Osten, Ölpreise. Meinen Sie, das wird auch vorkommen?
0: Ganz sicher. Also natürlich muss man sowieso davon ausgehen, es ist ein Rundumschlag. Mhm. Alle wichtigen Themen werden da adressiert. Klar, die Wirtschaft, das ist, sag ich mal, nach Sicherheit das Drängendste. Auch da haben ja viele das Gefühl, es passiert zu wenig. Wir hatten einen großen Draghi-Report, der ist jetzt 2 Jahre alt. Da wird ja eigentlich auf 400 Seiten beschrieben, was gemacht werden muss, um Industrie, Investitionen, Innovation zu pushen. Da wollen viele dringend konkrete Pläne hören und die auch umsetzbar sind. Gar nicht neue Masterpläne, sondern wirklich konkrete Maßnahmen. Energie, man sieht, wie hilflos man ist, was die Straße von Hormuz angeht. Festgefahrener Konflikt inzwischen, wo die EU nicht anders kann. Und das wird ein weiterer Schwerpunkt sein, den eigenen Weg zu beschreiten. Und der geht, so haben wir es rausgehört, in der Rede Richtung Cleantech, grüne Energien. Das wird ein ganz großer Schwerpunkt werden. Und eben neue Energiepartnerschaften, zum Beispiel mit Kanada. Der Premierminister wird auch anwesend sein. Und da werden wir auch einiges zu hören.
1: Ja, also jetzt haben Sie das schon erwähnt. Der Premierminister von Kanada, Mark Carney, wird anwesend sein. Was ist denn von seinem Besuch zu erwarten, von seiner Präsenz da jetzt heute?
0: Ja, es hat erstmal viel Symbolisches, ne, um auch nochmal wirklich für alle zu unterstreichen, die EU weiß auch, das ist der einzig verlässliche Partner auf der anderen Seite des Atlantiks. Ne? Das ist auch ein Wink an Donald Trump sozusagen. Aber es geht natürlich um weit mehr als das. Es ist im ureigenen Interesse der EU, diese Beziehung nochmal zu, ja, enger zu gestalten. Das will auch der Kanadier. Er hat von einer assoziierten Mitgliedschaft gesprochen, die er sich vorstellen könne. Wir werden mal sehen, ob diese Definition heute auftaucht. Da bin ich mir nicht ganz sicher. Ja, viele sagen ja auch, egal wie man es nennt, klar ist, Kanada ist so wichtig für die EU, wegen auch der Rohstoffe dort. Das ist entscheidend. Dann ist Kanada eingebunden in viele Rüstungskooperationen, das will man ausweiten. Also man kann diese Beziehung eigentlich gar nicht unterschätzen und das soll heute nochmal untermauert werden.
1: Vielleicht zum Schluss nochmal ein Blick darauf, also politisch gibt es in der EU ja eindeutig eine Erosion der politischen Mitte und über das Wahlergebnis in Sachsen-Anhalt war auch fast ganz Europa erschrocken. Wird sich, muss sich von der Leyen auch dazu äußern?
0: Sie wird sich nicht zu Wahlergebnissen äußern. Das macht sie eigentlich nie und erst recht nicht in so einer großen Rede, die ja schon auch Zuversicht zeichnen soll. Und das ist, glaube ich, das Wichtige. Und so hängen die Dinge auch zusammen. Klar, jeder weiß über den Rechtsruck, die Wahlergebnisse, die zunehmend in Richtung Rechtspopulisten ausfallen, auch antieuropäisch sind, was ja nur besorgen kann, hier gerade jetzt in diesem Kontext. Da wird es einfach darum gehen, nochmal darzustellen, was treibt viele Menschen zumindest auch dazu, so zu wählen. Es war mal die Migration, jetzt diagnostizieren viele, es ist auch die lahmende Wirtschaft. Also wir müssen Initiativen dort vorstellen und einfach positive Visionen zeichnen. Letzter Satz dazu, da ist Ursula von der Leyen immer gut dabei, aber sie braucht die Unterstützung auch aus den Hauptstädten, die das genauso auch zu Hause erzählen, damit das vielleicht wirklich auch Chance hat anzukommen.
1: Katrin Schmidt mit einem Ausblick auf die Rede zur Lage der EU. Die Kommissionspräsidentin Ursula von der Leyen heute um 9 Uhr im EU-Parlament in Straßburg halten wird. Katrin Schmidt, vielen Dank für die Informationen.
0: Gerne.
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5: Mit Doris Maul, guten Morgen. Um 7.30 Uhr alles, was heute wichtig ist, in den Nachrichten.
6: Mit Christian Ulspies, guten Morgen. Bundesumweltminister Schneider rechnet mit einer Mehrwertsteuersenkung auf Benzin und Diesel. Die Ozonschicht der Erde erholt sich. Das Beratungsunternehmen für das Bahnprojekt Stuttgart 21 distanziert sich von einem früheren Gutachter. Das Wetter, windig mit Regen, Gewittern und Sonne, maximal 17 bis 23 Grad. Die Bundesregierung will die Menschen in Deutschland angesichts hoher Spritpreise entlasten. Wie, ist noch unklar. Bundesumweltminister Schneider hält eine Senkung der Mehrwertsteuer auf Benzin und Diesel für möglich. Das hat der SPD-Politiker am Abend in der ARD-Sendung Maischberger gesagt.
7: Wir sind jetzt in der Abstimmung der Bundesregierung um die Maßnahmen. Ich bin sowohl für eine Entlastung der Bürgerinnen und Bürger, aber vor allen Dingen auch, ich meine, mittelfristig müssen wir raus aus Öl und Gas. Deswegen erneuerbaren Ausbau, Umstieg langsam auf Strom und Elektromobilität, aber natürlich auch die enormen Gewinne, die derzeit gemacht werden bei BP, bei Total, bei den anderen, abzuschöpfen und viel stärker mit dem Kartellrecht da reinzugehen, als es bisher in Deutschland der Fall ist.
6: Bei der Sitzung des Bundeskabinetts soll es heute unter anderem um mögliche Entlastungen wegen der hohen Spritpreise gehen. Die Wirtschaftsweise Schnitzer sieht die meisten Entlastungsvorschläge skeptisch. Aus ihrer Sicht wären ein erneuter Tankrabatt oder pauschale Preisdeckel der falsche Weg, weil sie das Knappheitssignal hoher Ölpreise abschwächten und den Staat viel Geld kosten könnten, sagte Schnitzer der Rheinischen Post. Die Ozonschicht erholt sich, zwar langsam, aber messbar. Das zeigt der Ozonbericht der Weltorganisation für Meteorologie in Genf, WMO. Demnach ist das Ozonloch über der Antarktis 2025 so klein gewesen wie selten seit Anfang der 1990er Jahre. Die WMO führt die Erholung darauf zurück, dass Ende der 80er Jahre FCKW schrittweise verboten wurde. Diese Stoffe wurden unter anderem in Kühlanlagen, Löschschäumen oder Haarsprays eingesetzt. Sie hatten das 1985 erstmals beschriebene Ozonloch über der Antarktis verursacht. Die Ozonschicht ist wichtig, weil sie auf der Erde vor den gefährlichen UV-Strahlen der Sonne schützt. Heute startet wieder die Europäische Mobilitätswoche unter dem Motto Mix and Move, klimafreundlich mobil. Dazu gibt es bundesweit Aktionen. So testet der Verkehrsclub Deutschland in Rheinland-Pfalz zum Beispiel die Pendlerradrouten. In Mainz wird geschaut, wie gut die barrierefreie Mobilität in der Stadt funktioniert. Und in Heidelberg gibt es am Samstag zum Beispiel ein E-Scooter-Sicherheitstraining. In der Diskussion um die Planung des Bahnprojekts Stuttgart 21 hat sich das Schweizer Verkehrsberatungsunternehmen SMA von den Aussagen seines ehemaligen Gutachters distanziert. Der hatte kürzlich in einem Interview seine frühere Einschätzung zu dem Projekt zurückgenommen. Einzelheiten von Anna Knacke.
8: Damals hatte er die Verkehrskapazitäten von S21 als ausreichend bewertet. In einem aktuellen Interview sagte er jetzt, die Berechnungen seien schon damals wertlos gewesen. Das Verkehrsberatungsunternehmen SMA distanzierte sich nun von den Aussagen ihres ehemaligen Mitarbeiters. Sie stünden nach wie vor hinter den Ergebnissen, auf deren Grundlage die Projektverantwortlichen damals an S21 festhielten. Der BUND Baden-Württemberg sieht hingegen seine Forderung nach einem Kombibahnhof bestätigt. Der bestehende Kopfbahnhof solle bleiben, um die benötigte Leistungsfähigkeit zu garantieren.
6: Das waren die Nachrichten. Das Wetter in Rheinland-Pfalz und Baden-Württemberg. Zunächst rund um Eifel und Westerwald einzelne Schauer oder Gewitter. Am Vormittag vor allem in Rheinhessen bis nach Baden Regen. Zum Nachmittag in Württemberg teils kräftiger Regen oder Gewitter. Hinter dem Regengebiet ab und zu Sonne, dann nur noch örtlich Schauer. Deutlich kühler als gestern, maximal 17 bis 23 Grad. Am Donnerstag und Freitag zeitweise Sonne, vereinzelt Regen, durchschnittlich 20 Grad. Die Zeit 7.34 Uhr.
5: Danke, Christian Rönspieß. Maria Magdalena Sin Pray Love. So heißt eine Ausstellung, die morgen im Städelmuseum in Frankfurt eröffnet wird und in der es um die Rolle und die diversen Interpretationen der treuen Jüngerin von Jesus Christus in der Kunstgeschichte der vergangenen Jahrhunderte geht. Eine spannende Ausstellung, über die ich hier gleich mit dem Co-Kurator der Schau, mit Bastian Eclerci, sprechen werde, nach Musik von Domenico Cimarosa.

0: 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Maria Magdalena zählt zu den faszinierendsten Frauenfiguren der Bibel und der Kunstgeschichte. Kaum ein großer Maler oder Bildhauer oder auch zeitgenössische Künstlerinnen, der oder die sich nicht mit ihr beschäftigt hat. Dabei schwankt das Image dieser Frau sozusagen zwischen Heiliger, Sünderin und enger Gefährtin Christi. Das Städel-Museum Frankfurt und die Liebighaus-Skulpturensammlung präsentieren jetzt die erste umfassende Ausstellung im deutschsprachigen Raum rund um diese Maria Magdalena. Welche ihrer Facetten im Mittelpunkt der Schau stehen und wie diese Figur bis heute zur künstlerischen Auseinandersetzung anregt, darüber spreche ich jetzt mit Dr. Bastian Eclersi, dem Co-Kurator der Ausstellung und Leiter der Städel-Sammlung für italienische, französische und spanische Malerei vor 1800. Hallo und guten Morgen.
1: Schönen guten Morgen.
0: Herr Eclersi, in der Bibel ist Maria Magdalena eine der wenigen zentralen Frauenfiguren im Umkreis von Jesus. Hat sie das alleine für Künstler schon interessant gemacht oder ist es vor allem dieses Image der bekehrten Prostituierten, das eben die männliche Fantasie entzündet hat?
1: Ja, sie ist in der Tat neben der Gottesmutter eigentlich die zentrale Frauenfigur in den Evangelien, spielt dort eine ganz wesentliche Rolle, einmal bei der Kreuzigung und dann vor allen Dingen als erste Zeugin der Auferstehung. Das heißt, sie ist diejenige, der Christus als Erster erscheint, als Auferstandener und die dann eben diese Botschaft weiterträgt. Das heißt, das ist es, was in allererster Linie mal ihre Rolle, ihren Ruf begründet hat, ihren Rang. Und dann kommt es zu einer, sagen wir mal, Weiterentwicklung dieser Figur, zu einem Weiterspinnen und Umspinnen zu einer regelrechten Kunstfigur. Ja, das ist ein relativ komplexer und auch ein bisschen paradoxer Vorgang, den man sich erstmal so etwas klar machen muss, dass man sozusagen diese biblische Figur der Magdalena mit anderen biblischen Figuren verschmilzt.
0: Inwiefern hat jede Epoche ihren eigenen Blick auf die Figur und wie sieht dieser jeweilige Blick aus?
1: Ja, diese Verwandlung, die beginnt schon sehr früh, schon in der Zeit um 600, als Papst Gregor der Große offiziell erklärt, dass eben Maria Magdalena identisch sei mit der im Lukas-Evangelium nicht benannten Sünderin und mit Maria von Bethanien, die beide im Rahmen eines Gastballs Christus die Füße salben. Und das hat sehr weitreichende Bedeutung, denn damit kommt eben diese Idee von der Sünderin in die Welt und damit verändert sich sozusagen der Charakter dieser Gestalt von Maria Magdalena. Und das wird dann ab dieser Zeit eigentlich schon verbindlich, das heißt Künstler des Mittelalters, der frühen Neuzeit, auch der Moderne, beziehen sich sozusagen auf diese zusammengesetzte Kunstfigur, in der mehrere Personen, die eigentlich in der Bibel voneinander unterschieden sind, zu einer verschmolzen sind. Und alle zusammen werden dann gewissermaßen eine neue Maria Magdalena. Und das ist der Ausgangspunkt für die Künstler. Und da werden dann natürlich auch in jeder Zeit nochmal eigene Vorstellungen auch hineinprojiziert. Das heißt, durch diese frühen Verschmelzungen bietet sie sich als Projektionsfigur dann an.
0: Und wie spiegeln sich diese Verwandlungen der Figur in ihrer Ausstellung?
1: Ja, wir gehen aus vom dem sehr diffusen Bild der Maria Magdalena in der Gegenwart. Also wir holen die Besucherinnen und Besucher ab, dort wo sie stehen, dort wo wir stehen, nämlich in der eigenen Zeit. Und wir beginnen im Foyer mit einem Büchertisch, der vielleicht sehr überraschend ist. Da haben wir mal Funde ausgebreitet, wenn man den Namen Maria Magdalena bei einem großen Online-Buchanbieter eingibt, was das eben so zutage fördert. Und da ist man sehr überrascht. Das sind nämlich in erster Linie ziemlich abstruse, sagen wir mal, populärwissenschaftliche bis esoterische Abhandlungen, denen Magdalena alle möglichen Rollen zugeschrieben wird. Dann beginnen wir mit einem großen Rand zur Magdalena in der Gegenwartskunst und schauen von dort aus dann zurück und fragen uns, ja, was steht denn eigentlich über Magdalena in der Bibel? Was wurde ihr dann in frühen Legenden zugeschrieben? Welche Rollen und wie haben Künstler und Künstlerinnen sie über die Jahrhunderte hinweg gesehen?
0: Also Sie haben von Rollen gesprochen. Offenbar wurde über die Jahrhunderte mit der Figur Maria Magdalena auch Frauenpolitik betrieben. Also durch sie oder über sie wurden moralische Botschaften, Sexualität oder Machtfragen vermittelt.
1: Ja, im Prinzip ist diese Zuweisung der Rolle der Sünderin durch Gregor den Großen ja auch schon fast so eine Art Downgrade in dieser Zeit, nicht? Also man kommt offenbar nicht so gut damit klar mit der Vorstellung, dass ausgerechnet einer Frau Christus als Erster erschienen ist und dass er ihr den Auftrag gegeben hat, diese Botschaft an die Apostel weiter, an die männlichen Apostel weiterzugeben. Ja. Und so kommt eben diese Vorstellung der Sünderin damit rein, die ihr so ein bisschen anderen Touch gibt. Und das Interessante ist, dass das dann aber trotzdem auch nochmal so einen Twist gewissermaßen erfährt, indem nun diese Figur der Sünderin eben auch als Büßerin auftritt und damit wieder eine positive Bedeutung bekommt. Und das passiert dann vor allen Dingen in der Zeit der Gegenreformation, als das Bußsakrament von der katholischen Kirche eben besonders hervorgehoben wird. Und damit wird sie gewissermaßen zum Role Model, ja, zum Vorbild für alle, die ihr Leben ändern wollen und durch Reue und durch Umkehr es auch schaffen können.
0: Und Sie haben ja selber auch schon erwähnt, dass Sie sehr viele Werke von Frauen, von Künstlerinnen zeigen, die sich mit Maria Magdalena auseinandergesetzt haben. Lesen die denn diese Figur möglicherweise völlig anders als ihre männlichen Kollegen über die Jahrhunderte?
1: Ja, interessant wird es dann natürlich vor allen Dingen in der Gegenwartskunst, wo es in erster Linie Künstlerinnen sind, die sich mit Maria Magdalena beschäftigt haben. Und bei denen stehen fast immer selbstbewusste, selbstbestimmte junge Frauen im Mittelpunkt des Bildes. Das heißt, die weisen Magdalena wiederum eine neue Rolle zu. Also die wird sozusagen rausgeholt aus dieser Ecke der Sünderin. Und da steckt natürlich ein ganz anderes Bild der Frau dahinter. Ein schönes Beispiel ist eine Skulptur von Kiki Smith, die wir zeigen können, eine Bronzefigur der Magdalena. Und die hat eine Kette, deren letztes Glied gesprengt ist. Ne? Also das ist nun kein traditionelles Attribut der Magdalena, aber es zeigt natürlich sehr deutlich an, wie Magdalena nun in zeitgenössischer Vorstellung eben eine Frau ist, die auch Grenzen überschreitet und Ketten der Tradition sprengt.
0: Bastian Eclairci, Co-Kurator der Ausstellung Maria Magdalena, Sin, Pray, Love im Städel Frankfurt. Sie wird morgen eröffnet und ist dann bis 17. Januar nächsten Jahres zu sehen. Herr Eclairci, ich danke Ihnen sehr für das Gespräch.
1: Ich sage herzlichen Dank.
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0: Paul Anka war das mit dem Titel Wonderwall von Noel Gallagher. 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
1: Im Bochum gibt es ja nichts. Ne? Ich war Schauspielschule mal, Claude war am Theater so. Dann sind wir mit einem großen Auto nach München gefahren und haben auf dem Parkplatz immer außerhalb geschlafen irgendwo, ne? Weil wir gar kein Geld hatten. Und haben die Agenturen abgeklappert, bis uns eine genommen hat.
0: Der Schauspieler Ralf Richter war das, der Mann mit der rauen Stimme und dem unverwechselbaren Ruhrpott-Ton. Ja, und am Ende haben sie ihn dann genommen. Bekannt wurde Richter zunächst als zentrale Maat Frenzen in Wolfgang Petersens Das Boot. Damals war er gerade mal 23 Jahre alt. Der Kultstatus kam dann später, unter anderem als Kalle Grabowski in dem Film Bang Boom Bang. Jetzt ist Ralf Richter im Alter von nur 69 Jahren verstorben. Und damit beginnt auch die heutige Kulturmedienschau von Christian Batzlen.
2: Interessant sind nur die Kaputten. So hatte Ralf Richter einmal erklärt, warum er so gern die schrägen, rauen Typen spielte. Und kaum einer konnte das so gut wie er. Nun ist der Schauspieler mit 69 Jahren gestorben. Bekannt wurde Richter 1981 als herumproletender Matt Frenzen in Wolfgang Petersens Welterfolg Das Boot. Zur Kultfigur aber wurde er als Kalle Grabowski in Bang Boom Bang, Ganove, Großmaul und Ruhrpott-Rabauke. Der Spiegel erinnert daran, dass der Film bis heute ununterbrochen in einem Bochumer Kino läuft. Richter selbst sagte über seine Figuren, ein Proll spricht die Dinge sofort aus. Die Frankfurter Allgemeine Zeitung würdigt ihn deshalb als Schauspieler, der der rauen und schönen Seele des Ruhrgebiets ein Gesicht gegeben habe. Dabei war Richter keineswegs nur der gebrochene Pottproll. Er stammte aus einer Künstlerfamilie, machte eine Schreinerlehre, spielte an der Berliner Volksbühne und am Hamburger Schauspielhaus und wurde von der Schauspielschule in Bochum einst als nicht ausbildbar hinausgeworfen. Später spielte er Malocher, Gangster und Bösewicht und setzte damit, so die FAZ, einer ganzen Region ein amüsantes und berührendes Denkmal. Kommen wir zu einer Frage, die Kulturstaatsminister Wolfram Weimar stellte. Braucht Deutschland künftig noch ARD und ZDF? Das stellt er nun zur Debatte. Die Süddeutsche Zeitung berichtet über einen bemerkenswerten Auftritt bei der Konrad-Adenauer-Stiftung. Weimar brachte dort sogar eine Privatisierung des ZDF ins Spiel. Und auch bei der ARD würde er kräftig umbauen. Statt 9 Landesrundfunkanstalten könnte es künftig nur noch 4 oder 5 größere Verbünde geben. Radio Bremen und den Saarländischen Rundfunk nannte Weimar ausdrücklich. Intendanten hätten ihm selbst gesagt, diese kleinen Anstalten brauche es nicht eigenständig. Das Branchenmagazin DWDL weist darauf hin, dass die offizielle Linie der ARD bislang eine andere ist. Eine Auflösung der beiden kleinen Sender würde kaum Geld sparen. Weimar argumentiert dagegen mit Doppelstrukturen und einem Medienmarkt, der inzwischen ein Duopol aus Big Tech und Öffentlich-Rechtlichen sei. Die RTLs dieser Welt, wie er sagt, stünden mit dem Rücken zur Wand. Und beide Medien erinnern an einen nicht ganz unwichtigen Haken. Weimar ist für all das gar nicht zuständig. Rundfunkpolitik ist Ländersache. Und in Ungarn beginnt die neue Regierung eines der umstrittensten Erbstücke der Orbán-Ära abzuräumen. Wie Zeit Online berichtet, will Ministerpräsident Peter Modjor das sogenannte Kinderschutzgesetz ändern. Bislang verbietet es Minderjährigen unter anderem die Darstellung von Homosexualität in Filmen und Fernsehsendungen. Diese ausdrückliche Gleichstellung von LGBTQ-Inhalten mit einer möglichen Gefährdung von Kindern soll nun verschwinden. Verboten bleiben sollen stattdessen Allgemeininhalte, die die Entwicklung Minderjähriger ernsthaft beeinträchtigen können, unabhängig von sexueller Orientierung. Der Standard aus Wien erinnert daran, wie weit die bisherigen Regeln gingen. Bücher mit homosexuellen Inhalten mussten sogar eingeschweißt verkauft werden und mit dem Gesetz versuchte die Orbán-Regierung auch Pride-Paraden zu verhindern. Modjor vollzieht damit einen bemerkenswerten Kurswechsel, nachdem seine Partei Viktor Orbán im April abgelöst hat. Ganz erledigt ist die Orbán-Politik allerdings noch nicht. Auch gleichgeschlechtliche Paare dürfen bislang keine Kinder adoptieren, aber auch das soll sich nun ändern.
0: Die Kulturmedienschau war das hier in SWR Kultur am Morgen von und mit Christian Batzlen.

0: Das Wort zum Tag mit Harry Wassmann, Evangelische Kirche.
1: Ich habe mich gewundert und gefreut, als sich der Papst unlängst zu einem ungewöhnlichen Thema geäußert hat. Und zwar in klaren Worten. Göttliche Schönheit kann man überall finden. Im niedlichen Gesicht eines Kindes genauso wie in den Falten eines alten Menschen. Sie zeigt sich sowohl in festlichem Schmuck als auch in Arbeitskleidung. Vielfach begegnet man Menschen, deren Gesicht von den Jahren und von Leid gezeichnet ist und die dennoch in der Lage sind, Gelassenheit, Wohlwollen und Frieden auszustrahlen. Der Spitzensatz seiner Predigt: Liebe ist der schönste Schmuck des Menschen. Ein großartiger Satz. Was unternehmen so viele Frauen und Männer alles, um einem medial vorgegebenen Schönheitsideal zu entsprechen? Ganze Körperteile werden in Form gebracht, uniformiert, auch operiert. Vom Kopf bis zu den Füßen. Haare, Muskeln, Gerüche, alles nach Standards gestylt. Und ich weiß auch, wie sehr solche Standards Junge wie Alte unter Stress setzen und quälen können. Auch Scham auslösen. Abgründig ist das. Es braucht heute Mut, diese propagierten Schönheitsideale zu hinterfragen. Der Papst ist mutig. Er findet kultur- und konsumkritische Worte, ohne die Lebensfreude zu trüben. Im Gegenteil, seine Worte entlasten. Sie entspringen dem biblischen Bild vom Menschen. Jede und jeder ist ein Ebenbild Gottes, so oder so erschaffen, so oder so geprägt, jung oder alt, werktags oder festtags. Auch für die Schönheit, die in einem Menschen strahlt, gilt: Wer in der Liebe bleibt, der bleibt in Gott. Diese Liebe strahlt in Schönheit, und zwar in Freud und Leid, im Lachen und im Weinen, unter Schmerzen und mit Freudentränen. Eine alte Arbeiterin kommt mir in den Sinn. Zwei ihrer Kinder hat sie verloren. Ihr Körper und ihre Hände sind von schwerer Arbeit gezeichnet. Und doch strahlt aus ihrem ganzen Körper Liebe und Wärme und Zuwendung, aus jedem ihrer Blicke. Ich denke, Papst Leo spricht aus seiner Lebenserfahrung als Priester. Seine Sicht ist die Sicht der Bibel auf den Menschen. Menschliche Schönheit mitten im Leben, ohne Filter, ohne Verpackung, ohne kommerzielle Inszenierung, von der Geburt bis zum letzten Atemzug. Der schönste Schmuck des Menschen ist die Liebe. Harry Wassmann, Evangelische Kirche, Rottenburg.
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3: Ich wünsche Ihnen einen schönen guten Morgen. Um 8 Uhr ist es hier Zeit für die Nachrichten.
4: Mit Christian Röhnspieß. Guten Morgen. Das Bundeskabinett berät unter anderem über Entlastungen wegen der hohen Spritpreise. Der Bundesgerichtshof verhandelt Klagen zur Bestellung von Schutzmasken in der Corona-Zeit. Im Kriegsverbrecherprozess gegen den früheren kosovarischen Präsidenten Thaçi wird das Urteil erwartet. Das Wetter: windig mit Regen, Gewittern und Sonne, maximal 17 bis 23 Grad. Das Bundeskabinett berät heute unter anderem über mögliche Entlastungen wegen der hohen Spritpreise. Inzwischen gibt es dazu Vorschläge von verschiedenen Seiten. Bundesumweltminister Schneider hatte am Abend in der ARD-Sendung Maischberger eine mögliche Mehrwertsteuersenkung für Benzin und Diesel ins Gespräch gebracht. Bundeskanzler Merz hatte gestern Entlastungen angekündigt, aber keine Details genannt. Aus Berlin dazu Bianca Schwarz.
5: Direktzahlungen für finanzschwache Haushalte. Das schlägt der Vorsitzende des CDU-Arbeitnehmerflügels CDA vor, Dennis Radke. Damit reagiert er auf einen entsprechenden Vorschlag von CDU-Wirtschaftsministerin Katharina Reiche. Allerdings geht ihre Idee für Dennis Radke nicht weit genug. Der Staat dürfe nicht nur die Rechnung begleichen, die ihm die Mineralölkonzerne präsentierten, so Radke zu Zeitungen der Funke Mediengruppe. Es wäre den Menschen kaum zu erklären, wenn der Staat Milliarden für Entlastungen aufbaut und gleichzeitig die Gewinne der Konzerne sprudeln. Auch die Grünen im Bundestag fordern eine Entlastung, eine Energiepauschale von 250 Euro pro Kopf. Gegenfinanziert werden soll diese Pauschale aus den übermäßigen Milliardengewinnen der fossilen Konzerne, so heißt es in einem Aktionsplan unter anderem der Grünen-Vorsitzenden Franziska Brandner. Skeptisch gegenüber allen bisherigen Entlastungsplänen äußert sich die Wirtschaftsweise Monika Schnitzer. Aus ihrer Sicht seien ein erneuter Tankrabatt oder pauschale Preisdeckel der falsche Weg, weil sie das Knappheitssignal hoher Ölpreise abschwächen und den Staat viel Geld kosten können, so Schnitzer zur Rheinischen Post.
4: Bundeskanzler Merz sagt seine Reise zur UNO-Vollversammlung in New York ab. Seine Anwesenheit in Berlin sei erforderlich, heißt es aus Regierungskreisen. Aus dem Hauptstadtstudio Dietrich Karl Meurer.
6: Merz hatte ursprünglich geplant, bei den Vereinten Nationen zu sprechen. Der CDU-Chef steht nach dem Wahldebakel seiner Partei in Sachsen-Anhalt unter Druck. In der Partei wird vereinzelt über einen Wechsel an der Spitze diskutiert. Am Sonntag wird zudem in Mecklenburg-Vorpommern und Berlin gewählt. Noch am Wahlabend will Merz mit dem CDU-Präsidium über die Ergebnisse beraten. Für die folgenden Tage sind weitere Sitzungen der Parteigremien geplant. Deutschland wird bei der UNO nun von Außenminister Johann Wadephul vertreten, heißt es weiter. Er übernimmt Teile des Programms des Bundeskanzlers, auch die deutsche Rede. Die Generaldebatte der Vollversammlung gilt als wichtigstes jährliches Treffen der Vereinten Nationen. In New York werden dazu zahlreiche Staats- und Regierungschefs erwartet.
4: Der Bundesgerichtshof beschäftigt sich heute mit dem Rechtsstreit über die Bestellung von Schutzmasken in der Corona-Zeit. Das Gericht verhandelt über 4 Verfahren, in denen Unternehmen mit dem Bund über die Bezahlung der damals bestellten Masken streiten. Hintergrund ist, dass im März 2020 der damalige Gesundheitsminister Spahn versucht hat, schnellstmöglich viele Masken zu besorgen. Deswegen wurden jedem Unternehmen Festpreise versprochen. Es nahmen aber viel mehr Firmen teil als erwartet. Bei einem großen Teil der Ware verweigerte der Bund später die Annahme. Viele Maskenhändler zogen daraufhin vor Gericht. Bisher unbekannte E-Mails werfen weitere Fragen zur umstrittenen Corona-Maskenbeschaffung auf. Das geht aus Recherchen des ARD-Wirtschaftsmagazins Plus Minus und der SWR-Recherche-Unit hervor. Nick Schader mit Einzelheiten.
7: Laut den Recherchen ging das Bundesgesundheitsministerium im April 2020 von einem Marktpreis von rund 1,95 Euro pro Maske aus. Das geht aus bislang unveröffentlichten E-Mails des damaligen obersten Maskenbeschaffers im Ministerium hervor. Nahezu zeitgleich bestellte das Ministerium unter anderem beim Schweizer Unternehmen Emix 100 Millionen Masken für 5,40 Euro pro Stück, also für fast das Dreifache des vom Ministerium selbst als marktgerecht bezeichneten Preises. Eine Vergaberechtlerin bewertete den Vorgang gegenüber der ARD als haushalts- und vergaberechtlich bedenklich. Eine Sprecherin von Jens Spahn verwies auf eine damalige Notlage in der Pandemie. Emix betonte, Ermittlungen in der Schweiz hätten keine Hinweise auf Wucher, Bestechung oder Veruntreuung ergeben. Der Bundesrechnungshof fordert weitere Aufklärung.
4: Vor dem Kosovo-Sondertribunal in Den Haag wird heute das Urteil im Kriegsverbrecherprozess gegen den früheren kosovarischen Präsidenten Thaçi erwartet. Er war Oberkommandeur der UÇK-Guerilla-Armee im Kosovo-Krieg. Die Armee war hoch umstritten. Sie hat Terroranschläge gegen serbische Polizisten verübt und Zivilisten getötet. Thaçi wurde nach dem Krieg Premierminister und Präsident des Kosovo. Neben ihm erhalten auch 3 weitere UÇK-Anführer heute ihre Urteile. Unser Korrespondent für die Region, Oliver Schosch, berichtet.
8: Den 4 Angeklagten werden Kriegsverbrechen und Verbrechen gegen die Menschlichkeit vorgeworfen. Sie werden verantwortlich gemacht für den Mord an über 100 Personen, die Folterung hunderter Gefangener in rund 40 Lagern, die Verfolgung und das Verschwindenlassen von Personen. Die Chefanklägerin, die US-Amerikanerin Kimberly West, fordert für alle Angeklagten eine Haftstrafe von jeweils 45 Jahren. Die Anwälte der Angeklagten weisen alle insgesamt 10 Anklagepunkte zurück und plädieren auf nicht schuldig und vollständige Freisprüche. Ihr zentrales Argument: Die UÇK sei eine dezentrale, lokal organisierte Widerstandsbewegung gegen die serbische Besatzung und Unterdrückung gewesen. Es habe keine organisierte Befehlskette und Kontrolle durch die Angeklagten gegeben.
4: In der US-Metropole Los Angeles sind beim Absturz eines TV-Helikopters mindestens 3 Menschen ums Leben gekommen. Der Hubschrauber des Fernsehsenders NBC war im Einsatz, um über einen größeren Verkehrsunfall zu berichten. Er stürzte zwischen 2 Geschäftsgebäuden auf eine Straße. Dabei kam auch ein Fußgänger ums Leben. Was zum Absturz geführt hat, ist noch unklar. Das waren die Nachrichten. Das Wetter in Baden-Württemberg und Rheinland-Pfalz, aktuell rund um Eifel und Westerwald einzelne Schauer oder Gewitter. Am Vormittag fällt vor allem von Rheinhessen bis nach Baden Regen. Zum Nachmittag regnet es dann in Württemberg teils kräftig. Auch Gewitter können dabei sein. Wenn das Regengebiet durch ist, ab und zu Sonne und nur noch örtlich Schauer. Die Temperaturen erreichen maximal 17 bis 23 Grad. Die weiteren Aussichten am Donnerstag und Freitag: zeitweise Sonne, vereinzelt Regen, durchschnittlich 20 Grad. Am Samstag nach Frühnebel in Baden-Württemberg recht sonnig bei Werten bis 25 Grad, in Rheinland-Pfalz wolkiger. Die Zeit 8:07 Uhr.
3: Danke an Christian Rönspieß. Und wir starten in die letzte halbe Stunde von SWR Kultur am Morgen mit Simone Kobmeier und Ensemble und Você e Eu von Carlos Lira.

0: 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Die schulische Inklusion, also dass alle Kinder mit und ohne Behinderung oder sonderpädagogischen Förderbedarf gemeinsam in einer regulären Schule lernen, ist der AfD schon lange ein Dorn im Auge. Nach dem Wahlsieg der Partei in Sachsen-Anhalt besteht deshalb die Gefahr, dass das Konzept der Inklusion ernsthaft gefährdet ist. Die AfD nennt die Teilhabe für alle nämlich ein Ideologieprojekt und könnte deshalb die Finanzierung von Inklusion in Regelschulen in Sachsen-Anhalt deutlich erschweren, sodass dann dort eben wieder mehr Kinder an Förderschulen unterrichtet werden müssten. Was das für betroffene Kinder und deren Eltern bedeuten würde, das möchte ich jetzt mit einer Fachfrau für Inklusion aus Baden-Württemberg, nämlich mit Stefanie Berger, besprechen. Sie ist Referentin bei den Maltesern für die Region Baden-Württemberg und eben für Inklusion in der Schule zuständig. Guten Morgen.
1: Guten Morgen, Frau Maul.
0: Frau Berger, lassen Sie uns zunächst auf das Konzept der Inklusion blicken. Also im Idealfall soll ja eine ganze Schulklasse profitieren, wenn ein Kind mit Förderbedarf inklusiv von einem Schulbegleiter betreut wird. Gelingt das in der Praxis?
1: Ja, das klingt sehr häufig. Die Person konzentriert sich wirklich nur auf das Kind mit Unterstützungsbedarf, unterstützt bei der Fokussierung von Aufmerksamkeit beispielsweise, hilft aber auch bei Auszeiten, wenn es einfach vielleicht gerade in der Klasse nicht möglich ist. So wird dann die Klasse nicht gestört und die einzelne Schülerin, der einzelne Schüler kann sich eine Auszeit nehmen mit Begleitung. Also ich denke, insgesamt profitiert die ganze Klasse davon.
0: Sie haben das jetzt sehr positiv dargestellt. Gibt es denn dennoch Hemmnisse für eine funktionierende Inklusion?
1: Natürlich, also teilweise sind vielleicht auch zwei Kinder mit Unterstützungsbedarf oder mehr in einer Klasse, sodass dann auch die Begleitkräfte natürlich grundsätzlich Störfaktor sind und nicht ein natürliches Mitglied der Klasse. Also es kann natürlich auch aus diesem Blickwinkel gesehen werden, ja.
0: Und was genau machen diese Schulbegleiter? Auch da gibt es ja unterschiedliche Meinungen darüber, was die Funktion dieser Schulbegleiter ist. Manche sagen, das seien so eine Art von Hilfslehrern. Stimmt das? Entspricht das der Realität?
1: Nein, also sie sind keine Hilfslehrer. Die Wissensvermittlung, die obliegt allein der Lehrkraft. Das ist nicht Aufgabe von einer Begleitkraft. Das ist wirklich die Ressourcenstärkung der Kinder. Also sei es Unterstützung bei der Kommunikation, Interaktion oder Kinder mit motorischen Einschränkungen, da dann auch, sag jetzt mal einfach, die Hände und die Füße zu sein, mit dem Rollstuhl von A nach B zu fahren, Mäppchen aufzumachen, aber natürlich auch Impulskontrolle beispielsweise, wenn es einfach auch mal vielleicht turbulent wird, dann einfach auch dem Kind eine Auszeit einzuräumen. Also die Wissensvermittlung gehört nicht zur Aufgabe. Von daher würde ich das Argument des Hilfslehrers nicht unterstützen.
0: Vielleicht dann noch mal auf den Punkt gebracht aus Ihrer Perspektive. Was heißt funktionierende Inklusion?
1: Ja, Teilhabe an der Bildung, alle Bildungsmöglichkeiten stehen den Kindern mit Beeinträchtigung zur Verfügung, vorrangig. Aber natürlich die Teilhabe an Bildung ermöglicht ja auch gleichzeitig die Teilhabe an der Gesellschaft durch Ausflüge, durch Klassenreisen, an denen teilgenommen werden kann. Also das ist eine gelungene Inklusion.
0: Die AfD will ja tatsächlich die Förderschulen wieder stärken und Kinder mit seelischen, körperlichen oder geistigen Beeinträchtigungen eben nicht gemeinsam mit den aus ihrer Sicht normalen, hier bewusst gesprochen in Anführungsstriche gesetzt, Kindern beschulen. Gibt es dafür fachliche Argumente oder ist das pure Ideologie?
1: Ich denke, das ist schon pure Ideologie. Das ist einfach auch ein anderes Menschenbild, wie es einfach auch die UN-Behindertenrechtskonvention, zu der sich Deutschland auch verpflichtet hat, lebt. Wirklich diese Teilhabe an der Gesellschaft, da hat die AfD ein anderes Menschenbild ganz einfach auch.
0: Frau Berger, und was würde es, wenn wir jetzt auch mal auf die Familien blicken, was würde es für Familien bedeuten, wenn es sozusagen eine Art Rollback gäbe und wieder mehr Kinder und Jugendliche mit Beeinträchtigungen unterschiedlicher Art dann auf Förderschulen geschickt würden?
1: Zunächst würde im Verhältnis zur aktuellen Situation die Wahlfreiheit entfallen für die Eltern und die Kinder, ob Regelschule oder doch sonderpädagogisches Bildungszentrum, also Förderschule, die richtige Schule ist für das Kind. Andererseits muss man dann natürlich auch aus Kindersicht berücksichtigen, sie sind jetzt in Klassen, in Regelklassen integriert, haben Freunde, werden dort dann wieder aus ihrem gewohnten Umfeld rausgenommen und müssten ja, wenn es nach der AfD geht, in die Förderschule wechseln. Der Freundeskreis fällt weg. Der Lebensraum, das soziale Umfeld der Kinder, was sie gewohnt sind von der Regelschule, würde sich deutlich verändern, wenn der Wechsel in die Förderschule wieder feststeht. Und ich denke einfach, die Teilhabe an der Gesellschaft für die Kinder, aber auch für die Eltern, wären eingeschränkt. Es gäbe kein soziales Lernen mehr von Kindern mit und ohne Behinderung.
0: Stefanie Berger, Referentin bei den Maltesern für die Region Baden-Württemberg, zuständig für Inklusion in der Schule. Frau Berger, ich danke Ihnen herzlich für das Gespräch.
1: Vielen Dank, Frau Maul.

0: In der SWR Kultur am Morgen war das das Ensemble La Ricordanza mit dem ersten Satz Allegro aus dem Konzert für Streicher und Basso Continuo von Reinhard Kaiser, einem Opernkomponisten des 17. Jahrhunderts, zu seinen Lebzeiten einer der renommiertesten Vertreter seines Fachs und eine wichtige musikalische Orientierung für viele, unter anderem auch für Georg Friedrich Händel. 8.21 Uhr ist es jetzt. Man kann wohl schon sagen, die Schriftstellerin Jenny Erpenbeck gehört tatsächlich zu den prägnantesten Stimmen der zeitgenössischen deutschsprachigen Literatur. Für ihren Roman Kairos hat sie als erste deutschsprachige Autorin 2024 den renommierten Booker Prize erhalten. Aktuell ist sie auf einer Art kultureller Austauschreise durch China unterwegs, wo 4 ihrer Werke in die Landessprache übersetzt wurden und großen Anklang gefunden haben. Christoph Kober hat sie begleitet und zum Beispiel bei ihrem Auftritt im Pekinger Goethe-Zentrum im Kunstviertel 798 im Publikum gesessen, um dort die Reaktionen der Chinesen auf Jenny Erpenbergs Literatur einzufangen.
1: Bislang habe ich Jenny Erpenbeck nur durch ihre Bücher gekannt. Jetzt konnte ich endlich hören, wie sie spricht und sie als Person sehen. Das ist mir sehr wichtig, sagt Arman Song. Sie ist selbst Autorin und ist an diesem Abend wie andere ins Kunstviertel 798 gekommen. Im Goethe-Zentrum dort sitzt Jenny Erpenbeck auf der Bühne vor 150 Menschen. Alle Plätze sind belegt. Sie beantwortet Fragen aus dem Publikum.
2: Ja, ich glaube, wenn man ernsthaft Bücher schreibt.
1: Und spricht mit der chinesischen Künstlerin Tong Mo, zum Beispiel über Grenzen. Die spielen eine große Rolle im heutigen China und sie haben es im ehemals geteilten Deutschland. Auch wenn mehr als 7000 Kilometer zwischen Berlin und Peking liegen, Jenny Erpenbeck sieht Gemeinsamkeiten.
3: Die Biografien sind geprägt in Deutschland wie hier genauso von Zeitgeschichte, die bis in die Familien reingewirkt hat. Und ich glaube, es gibt hier ein großes Interesse auch an der Frage, wie beschreibt man eine Gesellschaft, in der zwar offiziell nicht frei geredet werden kann, aber natürlich die Leute auch untereinander frei reden.
1: Über Zwänge der Vergangenheit, die bis heute wirken, schreibt Jenny Erpenbeck. Über das Schicksal von Menschen in Nazi-Deutschland, das Verhältnis DDR-BRD, die Auswirkungen der Fluchtbewegung im Jahr 2015. Und stößt damit in China auf Interesse. In ihren Büchern hat sie einen facettenreichen Blick auf Deutschland gezeigt. Und sie verbindet Persönliche mit nationaler Geschichte und sogar mit den Beziehungen, die einzelne Staaten miteinander haben. Das ist

0: Ein einzigartiger Ansatz, sagt etwa Besucher Xiao Zhang. 4 von Jenny Appenbecks Büchern wurden ins Chinesische übersetzt. Heimsuchung, Aller Tage Abend, Gehen ging gegangen und zuletzt Kairos, in dem beides zusammenbricht, die DDR und die Beziehung einer jungen Frau zu einem älteren Mann.
1: Es kommen einfach auch relativ explizite Liebesszenen in meinen Büchern vor und das ist ja auch nicht immer einfach, sowas zu veröffentlichen.
0: Jenny Appenbeck ist zum ersten Mal in China. Auf Einladung der Deutschen Botschaft und ihres Verlages ist sie rund 3 Wochen auf Lesereise. In Shanghai, Peking und anderen Metropolen. Mit Kunstschaffenden hier komme sie wenig in Kontakt, sagt sie. Oft fehle die Zeit. Und das Vertrauen, sich über Dinge auszutauschen, für die Künstler und Künstlerinnen im heutigen China bestraft, mundtot gemacht werden können. Wie modern, wie fortschrittlich China auf den ersten Blick wirken könne, beeindrucke sie, sagt sie. Aber
1: wenn man auch sieht, wie zum Teil die Moderne ja das alte Leben auslöscht oder überdeckt, dann ist ganz klar, da sind im Untergrund auch noch Geschichten. Also es ist ja auch ein sozialer Bruch. Also man verliert die Tradition und so weiter, auch wenn das Leben vielleicht von außen gesehen besser und moderner ist.
0: Zu Chinas jüngerer Geschichte gehört die blutige Niederschlagung der Demokratiebewegung 1989 auf dem Tiananmen, dem Platz des himmlischen Friedens. Die Kommunistische Partei hat das Thema aus dem öffentlichen Gedächtnis gelöscht. Es fehlt in Geschichtsbüchern. Wer daran erinnern will, wird hart bestraft. Einen solchen Bruch, eine solche Wegmarke in der Geschichte eines Landes verschweigen? Jenny Appenbeck ist vorsichtig.
1: Also ich glaube, dass wenn man sprechen dürfte, dass es besser wäre. Weil die Dinge eben nicht von selber verschwinden, sondern da häuft sich was an und da gibt es einen Redebedarf und da gibt es auch einen Bedarf, drüber nachzudenken, was da aus welchen Gründen nicht zugelassen wurde.
0: Die kommunistische Staats- und Parteiführung sieht das bekanntlich anders.
2: Christoph Kober über die China-Reise der deutschen Autorin Jenny Appenbeck, bei der sie, wie erwartet, auf eine gänzlich andere Kultur stößt. Und das war es auch schon wieder von uns. Das war SWR Kultur am Mittwochmorgen mit Musik, die mein Kollege Ernst Seitz ausgesucht hat. Falls Sie noch mal nachschauen möchten, was Sie da gehört haben, die Liste der Titel steht bei uns im Internet unter swrkultur.de. Magersucht therapieren, wie wichtig Familie, Darm und Körperbilder sind. Das ist das Thema hier gleich im Anschluss in der Sendung Das Wissen. Mein Name ist Doris Maul. Ich sage danke für Ihr Interesse und wünsche Ihnen einen entspannten Mittwoch.

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1: Wer gerne isst, kann sich oft schwer vorstellen, wie es ist, nicht essen zu wollen. Bewusst zu hungern.
2: Wenn ich jetzt mit meiner Familie oder so darüber rede, ist es sehr oft so, ah ja, du hast Models gesehen oder was auch immer und dann wolltest du dünn sein wie sie. Und ja, bei mir in der ersten Phase ging es so um dieses typische Diätding. Aber so, es ist halt einfach nicht so simpel.
1: Denn Magersucht hat viele Ursachen. Obwohl sie eine psychische Erkrankung ist, liegen die Gründe für ihre Entstehung nicht nur in der Psyche.
3: Sondern es sind wahrscheinlich eben Gene und dann Gewichtsverlust. Der kann durch eine Diät sein, aber der kann auch durch eine Erkrankung sein oder durch besonders gesunde Ernährung.
1: Forscher verstehen immer besser, welche Faktoren eine Magersucht begünstigen. Neue Therapieansätze beziehen die Familie stärker ein und nutzen Online-Therapie. VR-Brillen sollen helfen, die verzerrte Körperwahrnehmung der Patientinnen zu behandeln. In den Fokus rückt außerdem das Zusammenspiel von Darm und Gehirn.
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1: Wir wollen mit der Familie und ihrer Bedeutung für den Therapieerfolg beginnen. Denn hier tut sich einiges. Merle Singer war 13 Jahre alt, als sich bei ihr die ersten Symptome einer Magersucht zeigten. Sie möchte anonym bleiben, deshalb haben wir ihren Namen geändert. Einen einzigen Auslöser kann sie für ihren Wunsch, dünn zu sein, heute nicht benennen.
5: Aber es war ganz viel Halt und Kontrolle, das, was mir die Erkrankung gegeben hat. Und Orientierung sehr viel in einem Alter mit 13, wo sich sowieso ganz viel verändert. Klassen ändern sich, neue Schulfächer, Leistungsdruck. Mein Körper hat sich angefangen zu verändern, meine Gefühle haben sich verändert, ich konnte damit nicht umgehen und die Essstörung hat davon ganz viel kompensiert.
1: Zunächst waren ihre Symptome nicht so schlimm. Lange Zeit dachte Merle, sie könnte diese selbst unter Kontrolle behalten.
5: Ich habe angefangen mit einer ganz typischen Diät einfach. Auf Süßigkeiten verzichtet, geguckt, was ich esse, wie viele Proteine, wie viel Kohlenhydrate, das Mittag mal ausgelassen, das Frühstück weggelassen, all sowas.
1: Merle aß immer weniger, nahm deutlich ab und gestand sich ein, dass sie magersüchtig war. Mit 16 Jahren vertraute sie sich ihrer Familie an. Die reagierte betroffen und besorgt. Gemeinsam suchten sie nach einer geeigneten Therapieform. Denn
5: für mich war das sehr beängstigend, in eine Klinik zu gehen und dann länger weg zu sein von zu Hause. Ich wollte meinen Hund bei mir haben, meine Eltern, meine Freunde, mein Bett, mein Zimmer, alles, was mir so wichtig ist.
1: Wer Merle Singer heute sieht, merkt ihr nicht an, dass sie als 17-Jährige so krank und heruntergehungert war, dass sie an der Magersucht hätte sterben können. Heute ist sie eine junge, schlanke Frau, die selbstbewusst über ihre Erkrankung spricht. Merle hat aktuell keine Magersuchtssymptome. Geholfen hat ihr die sogenannte familienbasierte Therapie, kurz FBT. Ein Angebot der Berliner Charité. Ihre Familie entschied sich deshalb für die FBT, weil Patientinnen in ihrem gewohnten Umfeld bleiben können. Die FBT ist eine ambulante Psychotherapieform bei schwerer Magersucht, die in Deutschland noch keine Standardtherapie ist. Ein Forschungsteam der Charité möchte das ändern und führt deshalb eine bundesweit angelegte Studie durch, die Wirksamkeit der FBT mit einer klassischen stationären Therapie vergleicht. Interessierte Familien können sich bis Ende 2026 dafür noch melden.
6: Also die FBT hat ja insgesamt das Ziel, wenn es möglich ist, stationäre Aufnahmen zu verkürzen oder gänzlich zu vermeiden.
1: Die Ernährungswissenschaftlerin Dr. Verena Haas leitet die Studie.
6: Der Hintergrund für dieses Vorgehen ist, dass wir davon ausgehen, dass junge Menschen am besten in ihrem familiären Setting aufgehoben sind und auch, dass ein Vorteil ist, wenn die Gesundung auch an dem Ort stattfinden kann, wo die jungen Menschen dann auch nachher wieder leben.
1: Bei einer schweren Magersucht werden die Patientinnen in Deutschland meist stationär im Krankenhaus behandelt. Da Jungs und Männer unter den Erkrankten die Ausnahme sind, sprechen wir in dieser Folge von Das Wissen von Patientinnen. Eine stationäre Therapie dauert mehrere Monate, in denen das Kind oder die Jugendliche den gewohnten Alltag verlässt. Einige Eltern bevorzugen deshalb die FBT.
6: Viele Familien sind dem dann zugetan, der Vorstellung, dass das Kind nicht für mehrere Monate ins Krankenhaus geht. Manche sagen aber auch sehr klar, das ist für uns nicht darstellbar. Ich werde mir keine längere Zeit Auszeit nehmen können beruflich, um die Mahlzeiten zu begleiten. Und vielleicht alleinerziehende Mütter sagen, ich schaffe das nicht, ich habe noch zwei andere Kinder.
1: Der Zeitaufwand ist hoch. Die Eltern nehmen an sämtlichen Therapiesitzungen teil. Sie müssen das Essen für das Kind zubereiten und sicherstellen, dass es dieses zu sich nimmt. Um sich so intensiv kümmern zu können, reduzieren einige ihre Erwerbstätigkeit. Das lohne sich, sagt Verena Haas.
6: Ich glaube, dass es für die betroffenen Jugendlichen die beste Ressource ist beim Gesundwerden. Weil die stationäre Zeit, die ist kurz. Das sind 4 Monate. Und Essstörungen sind nach 4 Monaten nicht überstanden. Das sind Erkrankungen, die sich länger ziehen. Und wenn da das Umfeld gut über die Erkrankung Bescheid weiß, gut weiß, wie sie helfen kann, ist es aus meiner Sicht einfach ein Riesenpluspunkt.
1: Bei Essstörungen unterscheiden Fachleute zwischen Magersucht, Bulimie und weiteren Formen. Die Magersucht, medizinisch Anorexia nervosa, macht den Großteil der Behandlungsfälle aus. Zu ihren Kernsymptomen zählen laut DSM-5 eine eingeschränkte Energieaufnahme, die zu einem sehr niedrigen Körpergewicht führt, eine ausgeprägte Angst vor Gewichtszunahme und Dicksein und eine verzerrte Körperwahrnehmung. Das Körperbild spielt auch in der Therapie eine Rolle. Dazu stellen wir später ein Forschungsprojekt mit VR-Brille vor. Bei der Bulimie gehören Essanfälle mit anschließenden Gegenmaßnahmen wie Erbrechen, Fasten oder exzessivem Sport zu den Kernsymptomen. In dieser Folge von Das Wissen geht es ausschließlich um Magersucht. Eine wirksame medikamentöse Behandlung von Magersucht gibt es nicht. Im Mittelpunkt steht die Psychotherapie, ergänzt durch ärztliche Behandlung und Ernährungstherapie. Erfahrungen aus dem Ausland zeigen, die Eltern einzubeziehen, kann den Therapieerfolg verbessern. Trotzdem wird die familienbasierte Therapie in Deutschland nur in Ausnahmefällen von den gesetzlichen Krankenkassen übernommen. Dabei ist sie seit Jahrzehnten etabliert, in den 1980er Jahren in London entwickelt und in den 2000er Jahren in den USA als FBT standardisiert. Warum Deutschland seit 40 Jahren hinterherhängt, erläutert Verena Haas.
6: Wir glauben, dass es in den 70er Jahren die vorherrschende Vorstellung war, dass schwer erkrankte Menschen mit Magersucht besser im Krankenhaus behandelbar sind. Damals hat man auch immer noch geglaubt, dass Familien ursächlich an der Entstehung der Erkrankung beteiligt sind. Und dass es für die Prognose besser sein könnte, die Jugendlichen dann aus den Familien rauszunehmen.
1: Diese Vorstellung, dass die Familien schuld seien, habe sich lange in der Therapie gehalten. Wissenschaftlich belegen ließ sich diese Annahme jedoch nie, betont Haas. Merle Singer war unter den ersten Patientinnen, die an der Charité an der familienbasierten Therapie teilgenommen haben. Die Therapiesitzungen fanden damals noch in Präsenz statt. Sie und ihre Eltern reisten wöchentlich nach Berlin.
7: Ich hatte am Anfang immer so eine kurze Zeit mit meiner Therapeutin alleine, 5 bis 10 Minuten, und habe dann da über so kurz meine Anliegen, meine Gefühle gesprochen.
1: Danach kamen die Eltern hinzu, denn bei der FBT ist es üblich, dass sie im Gruppensetting stattfindet. In der Regel nehmen auch die Geschwister teil. Am Anfang der Therapie steht die Gewichtszunahme im Vordergrund.
7: Ich wurde gewogen, mein Gewicht wurde besprochen, in meine Gewichtskurve eingezeichnet. Dann wurde ganz viel darüber, über den Verlauf gesprochen, wie es uns allen geht damit, wie die Essenssituation ausschaut. Und dann wurden eben akute Probleme besprochen. Also wenn das Gewicht irgendwie gehakt hat, dann wurde darüber gesprochen, wie wir da eben weiterarbeiten können.
1: Auf konkrete Gewichtsangaben verzichten wir in dieser Folge bewusst. Kiloangaben können unter Menschen mit Essstörungen dazu führen, dass sie sich vergleichen, was belastend sein kann. An Gewicht zuzulegen ist aber zentral bei einer Magersuchtbehandlung. Denn die Anorexia nervosa zählt zu den tödlichsten psychischen Störungen. Je nach Studie sterben etwa 5-10% der Betroffenen aufgrund von Organversagen infolge der Unterernährung oder durch Suizid. Je länger eine Anorexie besteht und je stärker das Untergewicht ist, desto schwerwiegender sind die körperlichen Folgen, etwa Muskelabbau, Haarausfall, Knochenschwund bis Osteoporose, Kältegefühl und Unfruchtbarkeit. Bei Frauen bleibt häufig die Menstruation aus. Doch die Patientinnen wollen am Anfang oft gar nicht zunehmen. Es hilft nicht, ihnen zu sagen, dass sie bitte einfach wieder mehr essen sollen. Das weiß auch Psychologin Alexandra Zangel. Sie behandelt an der Charité Patientinnen mit der FBT.
8: Es ist so, dass die oft bei Entscheidungen die Anorexie die Jugendlichen überschattet. Also das muss man sich vorstellen wie so ein Kraken, der am Gehirn sitzt und die Gedanken beeinflusst. Vor allem, wenn es zu Essenssituationen kommt, dann entscheidet gar nicht mehr die junge Person, sondern dann entscheidet die Krankheit. Die sagt dann, ist das nicht, mach das nicht.
1: Wie Betroffene Hilfe finden, die durch eine Erkrankung wie Krebs oder wegen Nahrungsmittelunverträglichkeiten Gewicht verloren haben, hören Sie morgen in Das Wissen. Gesund zunehmen, was hilft bei Gewichtsverlust? Um eine Magersucht zu therapieren, muss man die Ursachen kennen. Was begünstigt eine Magersucht? Die Eltern sind es nicht, haben wir schon erfahren. Gibt es Persönlichkeitstypen, die anfälliger für die Entwicklung einer Magersucht sind? Ja, sagt Zangel. Ja,
8: also wir sehen aus der Forschung, dass Personen, die einen hoch ausgeprägten Perfektionismus haben, eher betroffen sind oder einen hohen Leistungsdruck.
1: Daran wird in der Psychotherapie gearbeitet. Aber auch soziale und gesellschaftliche Faktoren spielen eine Rolle.
8: Wir wissen alle, dass die gesellschaftlichen Ansprüche, vor allem an Mädchen, dünn zu sein, sehr viel mit Kindern und Jugendlichen schon machen. Und es wird total verstärkt durch soziale Medien.
1: Rund 90-95% der Betroffenen sind Mädchen und junge Frauen. Während des gesamten Lebens erkranken bis zu 4% aller Frauen und bis zu 0,3% aller Männer an einer Magersucht. So ein Review von Van Eden aus dem Jahr 2021. Zangel und andere Fachleute führen das unter anderem auf die Schönheitsideale zurück, die Druck auf Frauen ausüben. Zahllose Modelsendungen und Influencerinnen verbreiten problematische Schlankheitsideale. In den sozialen Medien finden sich gefährliche Tipps zum Abnehmen. Aber auch junge Männer können an einer Magersucht erkranken. Sie beschäftigen sich ebenfalls mit ihrem Körperbild.
8: Also bei Jungs ist es ja generell so, dass die, also natürlich, die können auch die klassische Anorexie haben, aber da geht es auch viel um Muskeln. Also das geht ja bei Mädchen geht das ja nicht so in die Richtung, ich möchte unbedingt Muskeln aufbauen, aber bei Jungs ja schon. Also die haben dann eher so das Bedürfnis, so lean zu sein oder wenig, möglichst wenig Körperfettanteil zu haben.
9: Ganz komisch, ja.
10: Dann einmal das an den rechten Oberarm.
1: Um dieses Körperbild und wie es wahrgenommen wird, geht es bei einem Forschungsprojekt des Universitätsklinikums Tübingen und des Max-Planck-Instituts für intelligente Systeme. Es nutzt VR-Brillen.
9: Dann sehen Sie ganz viele Farbenkreuze.
1: Das Körperbild magersüchtiger Menschen ist oft verzerrt. Sie erleben sich als breiter oder schwerer, als sie tatsächlich sind. Das niedrige Gewicht halten zu können, erzeugt zudem ein Gefühl von Kontrolle und Erfolg. Die Patientinnen haben dann große Angst davor, wieder zuzunehmen. Hier setzt die Virtual Reality Methode an. Die Reporterin von Das Wissen darf die Brille ausprobieren. Die Geräte erzeugen ein lautes Rauschen. Zunächst werden verschiedene Tracker an den Oberarmen und an den Fußknöcheln angebracht. Dazu einer auf Gürtelhöhe. Jetzt die VR-Brille aufsetzen.
9: Jetzt müssten Sie praktisch so eine Umkleidekabine sehen, oder?
10: Ja.
9: Super.
1: In der VR-Umgebung steht man in einer Art Umkleidekabine und sieht den eigenen Körper.
9: Wir müssen wahrscheinlich noch mal kurz, was sehen Sie gerade?
1: Das wirkt relativ realistisch, ähnlich wie die Figuren in Computerspielen. Hebt man einen Arm oder beugt ein Bein, macht der virtuelle Körper die Bewegung mit.
9: Und dann Enter.
1: Der Clou in der Therapie von Patientinnen mit Magersucht: Sie sehen dort nicht ihren untergewichtigen Körper, sondern einen normalgewichtigen, gesunden.
11: Normalerweise starten wir mindestens mit einem Body Mass Index von 19. Das ist die untere Grenze für gesundes Körpergewicht.
1: Der Body Mass Index, kurz BMI, beschreibt das Verhältnis von Körpergewicht und Körpergröße. Psychotherapeutin Dr. Simone Behrens leitet das Projekt und hat miterlebt, wie Patientinnen bei der ersten Sitzung im VR-Simulator reagieren.
12: Die erste Reaktion ist häufig Panik. Also vielen PatientInnen geht es dann erstmal sehr schlecht. Mit der Zeit wird es aber deutlich besser.
1: Die Patientinnen fühlen sich unwohl damit, ihren eigenen Körper mit Normalgewicht zu sehen. Genauso hat es auch Patientin Alina Seidel erlebt. Die Anfang 20-Jährige war stationär in Tübingen in Therapie und hat an 3 Sitzungen mit dem VR-Simulator teilgenommen. Sie möchte anonym bleiben, deshalb ist ihr Name geändert.
2: Also das Schwierigste für mich war, als mir in der ersten Sitzung diese Frage gestellt wurde, was können Sie mit dem Körper machen? Und ich habe so 15 Sachen aufgezählt und hatte danach die Realisation, dass ich lieber krank wäre und im Bett liegen würde und nichts davon machen könnte, anstatt so auszusehen und es zu machen.
1: Ähnlich der Behandlung von Phobien soll der VR-Simulator dabei helfen, dass die Magersuchtpatientinnen ihre Angst vor der Gewichtszunahme Stück für Stück verlieren. Bei Alina Seidel hat das funktioniert. Sie erzählt, dass sie sich bei der zweiten Sitzung in einem emotionalen Ausnahmezustand befand.
2: Ich kam komplett aufgewühlt hierher. Es gab auch die Diskussion, ob ich nach 3 Minuten abbrechen soll, so oder ja. Und dann habe ich aber beschlossen, so nein, ich probiere es und ich habe es komplett ausgehalten. Und einfach so dieses Wissen, so mir ging es so, so schlecht und ich habe es trotzdem ausgehalten, diesen Körper anzugucken. Da hat sich bei mir einfach so ein Schalter umgelegt und ich war so, ja, wenn ich das in der Situation aushalte, dann halte ich das auch sonst aus.
1: Ein Erfolgserlebnis. Auch Psychotherapeutin Simone Behrens berichtet, dass die VR-Methode wirkt.
12: In den Studien, die wir bisher durchgeführt haben, haben wir da sehr klare, deutliche Effekte gesehen. Im Mittel geht die Angst und auch die Anspannung während der Sitzungen wirklich sehr deutlich runter und die Patientinnen berichten im Anschluss eine deutlich reduzierte Angst vor Gewichtszunahme.
1: Simone Behrens ist sich sicher, technische Hilfsmittel wie die VR-Brille können die Psychotherapie bei Magersucht unterstützen. Ihr Nutzen muss weiter erforscht, die Finanzierung geklärt werden. Ein Zwischenfazit. In Deutschland gibt es neue Ansätze zur Therapie der Magersucht. Dazu gehört, die Familie einzubinden. Je jünger die Betroffenen sind, desto mehr elterliche Begleitung ist auch bei fortgeschrittener Therapie wichtig. Die Familie spielt aber auch durch einen anderen Faktor eine Rolle, die Gene. Experten wie Professor Jochen Seitz wissen, dass es eine familiär bedingte Veranlagung für Essstörungen gibt. Er leitet an der LVR-Universitätsklinik Essen die Station für Psychiatrie, Psychosomatik und Psychotherapie des Kinder- und Jugendalters. Dort forscht er zu verschiedenen biologischen Faktoren von Essstörungen.
3: Wir gehen davon aus, dass so 50-60% der Varianz von unseren essgestörten Patienten durch die Genetik erklärt werden.
1: Das hätten andere Forscher durch Zwillingsstudien herausgefunden, in denen eineiige mit zweieiigen Zwillingen verglichen werden, sagt Seitz. Eineiige Zwillinge haben 100% ihrer Gene gemeinsam, zweieiige im Durchschnitt nur 50%. Die Ergebnisse sind deutlich.
3: Also Größenordnung, 1% aller Mädels kriegt Anorexie oder 1-2 aller Mädels kriegt Anorexie. 10%, wenn das Geschwister das hat, auch bei zweieiigen Zwillingen, aber 60-70%, wenn es eineiig ist. Und dieser Unterschied ist eigentlich nur zu erklären über Genetik oder meinetwegen Genetik und Umweltinteraktion, aber ohne Gene kommen sie da wahrscheinlich nicht davon.
1: Verursacht wird Magersucht nicht nur durch ein Gen, sondern mehrere Gene spielen zusammen. Anhand aufwendiger weltweiter Erbgutanalysen vieler Menschen haben Forscher herausgefunden, bei bestimmten Genvarianten treten bestimmte Kombinationen von Erkrankungen auf.
3: Also die größte Überlappung finde ich mit Zwang, die zweitgrößte mit Angst. Und die viertgrößte mit Depression. Und das sind just die 3 häufigsten Komorbiditäten, die 3 häufigsten Erkrankungen, die ich zur Anorexie noch dazu haben kann.
1: Das heißt, wer eine genetische Veranlagung zu zwanghaftem Verhalten hat, hat mit einer bestimmten Wahrscheinlichkeit auch eine Veranlagung zur Magersucht. Die Forschung steht hier erst am Anfang. Eine Gentherapie ist nicht in Sicht. Doch solche Zusammenhänge zu kennen, kann Familien entlasten. Magersucht ist keine Folge falscher Erziehung. Wer um die Gene weiß, kann achtsamer sein, wenn bereits andere Mitglieder in einer Familie magersüchtig waren. Zu den biologischen Ursachen einer Magersucht gehört das komplexe Zusammenspiel von Ernährung, Darmmikrobiom und Gehirn. Das Darmmikrobiom umfasst alle Mikroorganismen wie Bakterien und Viren. Es kann Erleben und Verhalten beeinflussen und spielt bei vielen psychischen Erkrankungen eine Rolle. Denn über die Darm-Gehirn-Achse sind Darm und Gehirn eng vernetzt und tauschen ständig Signale aus, etwa über Nervenzellen oder Ausscheidungen von Bakterien. In Tierversuchen ließen sich bereits Zusammenhänge zwischen dem Mikrobiom und Magersucht nachweisen. Jochen Seitz erzählt von zwei weltweit beachteten Studien aus den Jahren 2019 und 2023.
3: Man hat Stuhl von Anorexie-Patienten genommen und Stuhl von gesunden, also normalgewichtigen, von denen die keine psychiatrischen Erkrankungen hatten, von denen man wusste, und hat die in keimfreie Mäuse transplantiert. Also man hat tatsächlich zweimal zeigen können, wenn ich Stuhl transplantiere, dass dann die Tiere mit Anorexia nervosa, Stuhltransplantation, schlechter wachsen, weniger zunehmen, als die Tiere, denen ich Stuhl von gesunden Kontrollen transplantiert habe.
1: Diese Ergebnisse zeigen, dass das Darmmikrobiom bei Magersucht verändert ist. Ob dies Ursache oder Folge der Erkrankung ist, bedarf weiterer Forschung. Jochen Seitz langfristiges Ziel ist es, eine entsprechende Behandlung, eine Intervention des Mikrobioms zu finden, zum Beispiel über die Ernährung.
3: Eine mikrobiomgerichtete Intervention zu finden, die das den Patientinnen leichter macht. Die wahrscheinlichsten Wirkungen, die wir am ehesten erzeugen können, wäre entweder, dass sie ein bisschen schneller zunehmen.
1: Oder aber die Intervention könnte die emotionale Belastung und die Ängste, die einer Magersucht zugrunde liegen, verringern.
3: Wir wissen auch, dass das Mikrobiom die Depression verändern kann und Ängste. Und unsere Patienten haben ja große Angst vor der Zunahme. Das heißt, wenn wir es schaffen würden, die Ängste ein bisschen zu reduzieren, die ein bisschen weniger depressiv zu machen und vielleicht zwei Wochen schneller zuzunehmen, dann hätten wir schon viel erreicht.
1: Jochen Seitz und sein Team forschen selbst in Tierversuchen mit Mäusen zur Magersucht. Dabei konnten sie einen überraschenden Effekt beobachten. Wenn die Mäuse weniger zu essen bekommen und infolgedessen an Gewicht verlieren, nimmt gleichzeitig ihr Bewegungsdrang zu. Sie fangen an, mehr im Laufrad zu rennen und nehmen noch schneller ab.
3: Man nimmt an, dass das ein Futtersuchreflex ist. Also, dass diese Tiere genetisch aus der Evolution mitgenommen haben, hast du wenig zu essen, geh raus und such Körner.
1: Viele magersüchtige Patientinnen zeigen einen starken Bewegungsdrang. Seitz erklärt das mit einer Art Hunger-Alarm-Modus, in den der Körper verfällt. Beteiligt ist das Hormon Leptin, das Hunger und Sättigung reguliert. Bei niedrigem Leptinspiegel bekommen wir Hunger. Aber es scheint sich auch ein Verhalten zu entwickeln, das früher beim Überleben geholfen hätte. Aktiv sein, um Nahrung zu suchen. Bei Magersucht kann das zu Rastlosigkeit bis hin zu einem Sportzwang führen. Auch einige Profisportler entwickeln eine Essstörung. Dieses Phänomen erklärt Ernährungswissenschaftlerin Verena Haas von der Charité.
13: Es ist bekanntermaßen so, dass durch Leistungssport oft ein Energiedefizit entsteht und eine Gewichtsabnahme.
1: Und eine Gewichtsabnahme ist häufig der Auslöser einer Anorexia nervosa.
13: Das heißt, ob jemand durch eine Depression und Traurigkeit abnimmt oder durch einen Leistungssport oder durch eine Diät. Das ist auf biologischer Ebene ja eigentlich egal, aber wir denken, dass das einfach die Essstörung mit hervorruft.
1: Die eine Ursache für eine Magersucht gibt es nicht. Häufig erhöhen biologische Faktoren das Risiko zu erkranken. Auslöser für den Wunsch, Gewicht zu reduzieren und zu kontrollieren, sind oft psychische Zustände. Ein Gefühl des Kontrollverlusts in der Pubertät, Druck durch Schönheitsideale. In der Therapie essen zu müssen, stößt bei den Magersuchtpatientinnen daher häufig auf extremen Widerstand. Merle Singers Vater erinnert sich an die Wutanfälle, die seine Tochter während der Therapie hatte.
14: Also da müssen wir uns nichts vormachen. Das Essen steht auf dem Tisch, ja, und dann ist das Essen nicht mehr auf dem Tisch, dann ist das irgendwo an der Wand, inklusive des Tellers.
1: Merles Vater ist zwar per Videocall zugeschaltet, doch auch über den Bildschirm ist spürbar, dass ihn die Erkrankung seiner Tochter heute noch bewegt. Während der Therapie verhielt sich Merle zu Hause oft ambivalent. Einerseits wollte sie gesund werden, andererseits nicht essen. Sie stieß ihre Eltern von sich weg und wünschte sich gleichzeitig Hilfe.
14: Ja, aber auf der anderen Seite sagt sie, geh, geh. Und dann das zu verstehen, gehen heißt nicht, geh aus dem Haus, verschwinde, lass mich in Ruhe, sondern lass mich einfach nur in Ruhe, lass mich in meinem Zimmer, aber bleibe bei mir vor der Tür.
1: Auf dieses Verhalten war die Familie nicht vorbereitet. Merles Vater möchte anregen, dass sich auch Eltern therapeutische Unterstützung suchen sollten. Die Betroffenen einer Magersucht werden in Deutschland immer jünger. Im Jahr 2023 wurden doppelt so viele 10- bis 17-jährige Mädchen in deutschen Kliniken wegen einer Essstörung behandelt wie 20 Jahre zuvor. Im Jahr 2003 waren es rund 3000 Patientinnen, 2023 bereits 6000. Das geht aus Zahlen des Statistischen Bundesamts hervor. Die Gesamtzahl der Betroffenen ist hingegen auf einem ähnlichen Niveau geblieben.
15: Man geht aus verschiedenen Gründen davon aus, dass der Peak vor allem im Jugendalter ist.
1: Vor allem, weil sich während der Pubertät der Körper verändert, so Dr. Brigitte Dahmen, die als Oberärztin für Kinder- und Jugendpsychiatrie an der Uniklinik in Aachen viele Betroffene behandelt hat. Mit einer weiteren Therapievariante, dem Home Treatment. Dabei gehen die Therapeuten zu den Familien nach Hause. Ein großer Unterschied zur FBT der Charité, wie sie Merle Singers Familie erlebt hat. Außerdem finden die meisten Therapiegespräche im Einzelsetting statt. Gespräche mit der ganzen Familie gibt es zusätzlich einmal pro Woche.
15: Was im Home Treatment bei der aufsuchenden Behandlung anders ist, als wenn ich stationär oder per Video behandelt werde, ist, dass ich natürlich individuell vor Ort mit der Jugendlichen oder dem Jugendlichen am Alltag arbeiten kann. Ich kann in seinem Zimmer arbeiten. Ich kann mit der Kleidung arbeiten, die im Kleiderschrank ist. Ich kann überlegen, was braucht es an anderer Kleidung.
1: Die Therapeutin sieht außerdem, ob die Familie Gewohnheiten entwickelt hat, die die Magersucht des Kindes unbewusst fördern. Am Home Treatment hat zum Beispiel eine Familie teilgenommen, in der alle Mitglieder zu Hause nur von sehr kleinen Tellern aßen. Dementsprechend klein fielen die Portionen aus. Eine andere Familie unternahm regelmäßig sogenannte Abendspaziergänge, die sich als ausgiebige Wanderungen entpuppten. Solche Verhaltensweisen vor Ort aufzudecken, ist der Vorteil des Home-Treatments. Ein Vorteil der FBT ist, dass die Therapie online stattfindet und Familien teilnehmen können, die weit entfernt von einem Behandlungszentrum wohnen. Magersucht ist eine schwere psychische Erkrankung. Das Sterberisiko ist hoch. Das Rückfallrisiko ist hoch. Ein Drittel bis die Hälfte der Betroffenen wird im ersten Jahr nach einer Therapie wieder magersüchtig. Wer lange krank bleibt, riskiert körperliche Folgeschäden an Organen und Knochen oder Fruchtbarkeitsstörungen. Umso wichtiger ist eine wirksame Therapie. Als Behandlung der Wahl gilt die Psychotherapie. Familienbasierte Therapien wie die FBT und das Home Treatment können in Deutschland zukünftig Alternativen zur stationären Therapie sein. Ergänzend zeigt die Behandlung der Körperbildstörung, zum Beispiel mit VR-Brillen, vielversprechende Ergebnisse. Auch körperliche Ansätze unter Einbeziehung des Darmmikrobioms könnten zukünftig eine größere Rolle spielen. Der Psychiater Jochen Seitz sagt:
3: Die gute Nachricht ist, wenn ich aus der Magersucht rauskomme und wieder normalgewichtig bin, habe ich eine gute Chance auf ein ziemlich normales Leben.
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17: 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Um 9 Uhr mit Frauke Vetter. Einen schönen guten Morgen. In der Diskussion über die hohen Spritpreise fordern Verbraucherschützer gezielte Hilfen für bedürftige Haushalte und keinen neuen Tankrabatt. Das knappe Angebot von Öl und Gas könne schnell zu weiter steigenden Preisen bei Lebensmitteln und beim Heizen führen, sagte die Chefin des Verbraucherzentrale Bundesverbandes POP der Osnabrücker Zeitung. Deshalb dürfe die Antwort darauf nicht allein eine Entlastung bei den Spritpreisen sein. Der Bundesgerichtshof beschäftigt sich heute mit dem Rechtsstreit über die Bestellung von Schutzmasken in der Corona-Zeit. Es geht um 4 Verfahren, in denen Unternehmen mit dem Bund über die Bezahlung der damals bestellten Masken streiten. Aus der Rechtsredaktion Antonetta Stefani über die Hintergründe.
18: Jedem Lieferanten, der bis Ende April mindestens 250.000 Masken liefern konnte, wurden 4,50 Euro pro FFP2-Maske und 60 Cent pro OP-Maske zugesagt. Es meldeten sich allerdings viel mehr Lieferanten als gedacht. Fast 6 Milliarden Masken wurden in kürzester Zeit geliefert. Das Ministerium zog die Reißleine, trat von einigen Verträgen zurück und zahlte nicht. Dagegen klagten viele der Lieferanten. Kommt das Gericht zum Ergebnis, dass der Bund alle ausstehenden Maskenverträge noch begleichen muss, drohen Kosten in Milliardenhöhe.
17: Bei den Staatsanwaltschaften in Deutschland liegen immer mehr unerledigte Strafverfahren. Aktuell gäbe es mehr als 1,1 Millionen unbearbeitete Fälle, schlägt der Deutsche Richterbund Alarm. In diesem Jahr werde es mehr als 5 Millionen eingereichte Fälle geben. Das einzige Bundesland, in dem kein Notstand bestehe, sei Rheinland-Pfalz. In Baden-Württemberg dagegen seien landesweit noch fast 82.000 Verfahren offen und damit deutlich mehr als im Vergleich zum Vorjahr. Die USA und Deutschland werden in Zukunft bei Rüstungsprojekten enger zusammenarbeiten. Das haben Verteidigungsminister Pistorius und sein US-Kollege Hegseth bei ihrem Treffen in Washington vereinbart. Aus den USA berichtet Ralf Borchardt.
19: Konkretes Ergebnis des Treffens: eine Absichtserklärung für mehr deutsch-amerikanische Zusammenarbeit bei Rüstungsprojekten. Zum beiderseitigen Vorteil, wie Pistorius betonte. Deutschland habe die notwendigen Fachkräfte und entsprechendes Know-how. Pistorius erinnerte an schon bestehende gemeinsame Projekte. Im nordrhein-westfälischen Weeze werden Teile für den Kampfjet F-35 gebaut. Im bayerischen Schrobenhausen soll künftig Munition für das Patriot-Flugabwehrsystem produziert werden. Und die deutsche Seite hofft, dass es auch bei Tomahawk-Marschflugkörpern zu einer Kooperation kommt. Verabredet ist, dass Deutschland möglichst bald Tomahawk aus den USA kauft. Der genaue Zeitplan ist aber noch unklar.
17: Millionen von Menschen konnten AIDS, Malaria und Tuberkulose überleben, weil es finanzielle Unterstützung vom globalen Fonds gab. Das hat die Organisation in Genf mitgeteilt. So hätten fast 27 Millionen HIV-infizierte Menschen im vergangenen Jahr eine lebensverlängernde Therapie bekommen, 7,4 Millionen eine TB-Behandlung und 196 Millionen einen Schutz gegen Malaria. In der US-Metropole Los Angeles sind beim Absturz eines TV-Helikopters mindestens 3 Menschen ums Leben gekommen. Der Hubschrauber des Fernsehsenders NBC war im Einsatz, um über einen größeren Verkehrsunfall zu berichten. Er stürzte zwischen 2 Geschäftsgebäuden auf eine Straße. Dabei kam auch ein Fußgänger ums Leben. Was zum Absturz geführt hat, ist noch unklar. Die Ozonschicht erholt sich, zwar langsam, aber messbar. Das zeigt der Ozonbericht der Weltorganisation für Meteorologie in Genf, WMO. Demnach ist das Ozonloch über der Antarktis 2025 so klein gewesen wie selten seit Anfang der 1990er Jahre. Die WMO führt die Erholung darauf zurück, dass Ende der 80er Jahre FCKW schrittweise verboten wurde. Diese Stoffe wurden unter anderem in Kühlanlagen, Löschschäumen oder Haarsprays eingesetzt. Die Ozonschicht ist wichtig, weil sie auf der Erde vor den gefährlichen UV-Strahlen der Sonne schützt. SWR Nachrichtenredaktion Klaus Regineck. Das Wetter in Baden-Württemberg und Rheinland-Pfalz. Eine Kaltfront zieht über uns hinweg. Die Vorhersage: am Vormittag vor allem von Rheinhessen bis nach Baden gelegentlich Regen. Zum Nachmittag in Württemberg teils kräftiger Regen oder Gewitter. Kühler als gestern, maximal 17 bis 23 Grad.
1: Zeitweise windig. In der Nacht klart es auf, örtlich gibt es noch Nebel bei 11 bis 6 Grad. Die weiteren Aussichten, morgen Sonne, 9.05 Uhr.
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20: Die Durchseelung der Musik. Mein Name ist Christoph Fratz. In dieser Woche erinnern wir an den 150. Geburtstag des Dirigenten Bruno Walter. Heute mit Beobachtungen zu Komponisten seiner Zeit. Wien im 6. Gemeindebezirk. In der Theobaldgasse wird im Jahr 1903 gebaut. Früher waren hier Haus Nummer 7 eine Zuckerbäckerei und eine Druckerei. Jetzt entsteht ein großer neuer Bau im Sezessionsstil mit mehreren Wohnungen. 5 Jahre später, also 1908, zieht hier der amtierende erste Kapellmeister der Hofoper mit seiner Familie ein, Bruno Walter. Ein Stockwerk tiefer, so will es der Zufall, wohnt einer der bekanntesten Musikkritiker Wiens, Julius Korngold. Die natürliche Scheu zwischen Künstler und Kritiker war einer persönlichen Annäherung im Wege, schreibt Bruno Walter in seinen Erinnerungen. Doch Walter hört aus der nachbarlichen Wohnung immer wieder ein staunenswertes Klavierspiel, oft sogar in Form von Improvisationen, die auf viel Talent hindeuten. Am Klavier sitzt der Sohn des Kritikers, Erich Wolfgang Korngold, der Hochbegabte. Im Dezember 1911 wird Bruno Walter das Opus 1 dieses Wunderkindes im Konzertsaal aufführen, als Pianist in einem Klaviertrio.

Bruno Walter behauptet in seinen Erinnerungen, er habe das Klaviertrio von Erich Wolfgang Korngold zur Uraufführung gebracht. Doch die erste Aufführung findet bereits einen Monat vor seinem Wiener Konzert statt, und zwar in München. Sicher aber ist, dass die Familie Korngold, der 13-jährige Komponist und seine Eltern, in Wien die Probe besuchen. Als Bruno Walter nun das Tempo zum ersten Satz vorgibt, brummt Vater Korngold, der Musikkritiker, es ist zu schnell. Die Mutter aber behauptet, es ist zu langsam. So geht es noch einmal hin und her, bis der Sohn sich einschaltet. Ich weiß nicht, mir gefällt's, wie der Walter es spielt. Worauf sich beide Eltern erbost zu ihm wenden und ihn anherrschen. Du, Kusch! Der Komponist hat offenbar nicht immer recht. Lassen wir an dieser Stelle die Streitigkeiten um das passende Tempo im ersten Satz außer Acht. Stattdessen kommt hier das Finale aus Erich Wolfgang Korngolds Opus 1, Allegro molto e energico. Es spielt das Feininger Trio.

Musik eines 13-Jährigen. Das Feininger Trio spielte das Finale aus dem Klaviertrio von Erich Wolfgang Korngold. Bruno Walter am Klavier hatte 1910 die Wiener Premiere dieses frühreifen Werkes gespielt. 6 Jahre später wird er als Dirigent Korngolds Einakter Der Ring des Polykrates und Violanta uraufführen, und zwar in München. Schaut man sich die umfangreiche Liste der Ur- und Erstaufführungen mit Walters Beteiligung an, so fällt auf, neue Musik von Wert bedeutet für ihn stets tonale Musik. In seinem Band Von der Musik und vom Musizieren schreibt er: Ein musikalischer Ablauf ohne tonale Beziehungen in einem imaginären atonalen Bereiche erscheint mir amusikalisch. Die natürlichen Urregeln der Musik, wie Walter es nennt, sind ihm oberstes Gebot. Daher dirigiert er auch keine Werke der zweiten Wiener Schule, geschweige denn experimentelle Musik, wie es sie seit den 1920er Jahren beispielsweise in Donaueschingen gibt. Während seiner Wiener Zeit ist Bruno Walter ein häufiger Teilnehmer bei Kammermusikabenden, vor allem bei Konzerten, die das Rosé-Quartett veranstaltet. Mit dem Geiger Arnold Rosé spielt Walter in diesem Rahmen auch die Uraufführung der 3. Violinsonate von Robert Fuchs. Fuchs ist in der Donaumetropole äußerst beliebt. Wegen seiner populären Orchesterstücke wird er von seinen Zeitgenossen als der Serenadenfuchs bezeichnet. Die D-Moll-Violinsonate widmet Fuchs dem Brahms-Freund Josef Joachim. Doch der über 70-jährige Geiger verzichtet darauf, an der Uraufführung teilzunehmen. Also spielt Arnold Rosé den Geigenpart und Bruno Walter die Klavierstimme. Die Interpreten in der SWR Kulturmusikstunde sind Heijin Chung

Andante grazioso. So endet der langsame Satz aus der D-Moll-Violinsonate von Robert Fuchs mit Heijin Chung und dem Pianisten Warren Lee. Nicht nur in Wien, sondern auch während seiner Münchner Jahre erweist sich Bruno Walter keineswegs nur als Sachwalter klassischen Erbes, sondern als ein Musiker, der das Ohr am Puls der Zeit hat. Dass er auch die neue Oper eines bekennenden Antisemiten und Antidemokraten zur Uraufführung bringt, wirkt dabei wie die Ironie der

Geschichte. Ich meine die Oper Palestrina von Hans Pfitzner. Walter und Pfitzner kennen sich bereits seit einigen Jahren. Während einer Produktion in Wien wohnt der Komponist sogar bei den Walters. Als anregender und lieber Hausgenosse, der einen beträchtlichen Teil seiner Zeit als Onkel Hans mit unserem zweijährigen Töchterchen spielend verbrachte und überhaupt so heiter, gesellig und mitteilsam war. So Bruno Walter. Die Partitur zu seinem Palestrina beendet Pfitzner im Juni 1915. Kurz danach meldet er sich freiwillig zum Kriegsdienst. Doch mit einer Größe von 1,66 Meter und einem Gewicht von 51 Kilogramm wird er zunächst zurückgestellt. Ziemlich genau zwei Jahre später steht die Uraufführung des Palestrina in München an. Im Hintergrund hat auch der Schriftsteller Thomas Mann an dieser Premiere mitgebastelt. Er und Pfitzner stehen zu diesem Zeitpunkt noch in freundschaftlichem Briefkontakt. Und Thomas Mann ist gleichzeitig der Nachbar von Bruno Walter. Die Wege zu und untereinander sind also kurz. Die Uraufführung des Palestrina gerät zum Triumph. München hat seinen alten Ruhm als Kunststadt neu befestigt durch die Uraufführung dieses eigen- und einzigartigen Werkes, schreibt ein Kritiker im Reichsboten. Dieser 12. Juni wird in der Musikgeschichte denkwürdig bleiben. Das Werk heißt im Untertitel »Eine musikalische Legende« und handelt vom alternden Renaissance-Komponisten und päpstlichen Kapellmeister Pier Luigi da Palestrina. Zurückgezogen lebt er in seiner Wohnung in Rom, unwillig und unfähig, um noch zu komponieren. Dann soll er mit einer Messe im alten Stil die Musik retten. Nach dem Vorbild Richard Wagners ist Pfitzner auch sein eigener Textdichter. Anders als in Wagners Meistersingern herrscht am Schluss des Palestrina kein Volksjubel. Im Gegenteil, die Musik verklingt mehr und mehr. Nur von ferne dringt in die stille Arbeitsklause des Komponisten das Eviva, der Retter der Musik.

Das waren Peter Bronder als Palestrina, Kirill Petrenko und das Frankfurter Opern- und Museumsorchester mit der Schlussszene aus Hans Pfitzners Palestrina, uraufgeführt 1917 durch Bruno Walter. In der heutigen Musikstunde in SWR Kultur heißt das Thema die Durchseelung der Musik zum 150. Geburtstag des Dirigenten Bruno Walter. Im Fokus heute stehen Komponisten seiner Zeit. Ich heiße Christoph Fratz. Wer von den Komponisten und Uraufführungen zu Bruno Walters Zeit spricht, landet meist sehr schnell bei Gustav Mahler. Mahler zählt zu jenen Künstlern, deren Name wir heute vor allem als Komponisten kennen. Mahler aber war, wie auch Richard Strauss zu Beginn seiner Karriere, in erster Linie Dirigent. Damit finanziert er seinen Lebensunterhalt. Hören wir jetzt Richard Strauss als Leiter der Staatskapelle Berlin mit dem Finale aus Mozarts S-Dur-Sinfonie, Köchelverzeichnis 543, eine Aufnahme aus dem Jahr 1926.

Richard Strauss als Dirigent. Diese Mozart-Aufnahme mit der Staatskapelle Berlin stammt aus dem Jahr 1926. Ich möchte diesen Satz nun noch einmal einspielen, und zwar mit Bruno Walter. Nicht mit seiner späten, in Amerika entstandenen Aufnahme, sondern in einer Produktion von 1934, also nur 8 Jahre nach dem eben gehörten Richard Strauss. Wo dieser etwas feiner zeichnet, bei etwas zügigerem Tempo, setzt Bruno Walter auf die Kraft dieser Musik. Daher bleibt Walters Mozart sehr plastisch, zugleich dramatisch und damit dem Opernkomponisten Mozart nahestehend. Es spielt das BBC Symphony Orchestra.

Das war das Finale aus Mozarts S-Dur-Sinfonie, Köchelverzeichnis 543, mit dem BBC Symphony Orchestra unter Bruno Walter, aufgenommen im Mai 1934. Ich habe zuvor von Musikern wie Richard Strauss gesprochen, die als Dirigent gearbeitet und heute vor allem als Komponist bekannt sind. Bei Namen wie Wilhelm Furtwängler, Otto Klemperer oder eben auch Bruno Walter liegen die Dinge genau umgekehrt. Wie viele Dirigenten haben auch diese drei jeweils eigene Werke geschrieben, die jedoch kaum ihren Weg in den Konzertsaal finden. Das liegt sicher auch an ihren Ausmaßen. Ich versuche einfach groß monumental zu schreiben. Mit diesen Worten fasst Wilhelm Furtwängler sein kompositorisches Ideal zusammen. Er versteht unter Größe eine ästhetische Qualität. Inneres und Äußeres sollen auf diese Weise in ein Gleichgewicht gebracht werden. Monumentalität versteht er als Möglichkeit des Individuums, um das Einzelne in einem übergreifenden Ganzen zusammenzufügen. Das, was ich höre, das, was aus der Musik kommt, ist das Wesentliche, so Furtwängler. Zwei entsprechend umfangreiche Violinsonaten hat Wilhelm Furtwängler komponiert. Die erste nimmt mit über 50 Minuten die Dimension einer ganzen Sinfonie an. Matthias Vollong Geige und Brigitte Wollenweber Klavier spielen einen Ausschnitt aus dieser ersten Sonate in D-Moll.

Wilhelm Furtwängler als Komponist. Das war ein Ausschnitt aus seiner ersten Violinsonate in D-Moll. Ich finde, ein guter Dirigent muss komponieren. Wenn man selbst etwas schreibt, lernt man doch erst, wie man überhaupt so etwas macht. Diese beiden markanten Sätze stammen von Otto Klemperer. Mehrfach hat er erklärt, sein ganzes Leben lang komponiert zu haben. Allerdings hat er zahlreiche Werke später überarbeitet oder sogar vernichtet. Seinem Biografen Peter Hayworth zufolge war Klemperer zwar vom Wert seiner Musik überzeugt, doch er wusste, dass sein Ruf als Komponist dem des Dirigenten klar unterlegen sei. Auf die Frage, was ihn vom 9 Jahre älteren Bruno Walter unterscheide, antwortet Klemperer einmal in knorrigem Englisch: I am an Immoralist. Eine weitere Erklärung bleibt er zwar schuldig, doch darf man vermuten, was Klemperer damit meint. Denn Bruno Walter vertritt zeitlebens die Auffassung, dass Musik den Menschen aus der Enge des Daseins befreie und ihm ein erfüllteres Leben ermögliche. In jungen Jahren beschreibt Walter nach eigener Aussage unzählige Notenblätter mit Kompositionen aller Art. Er ist von früh an mit dem Komponieren vertraut und wahrscheinlich auch mit der Kunst der Bearbeitung. Das zeigt sich zumindest in den Jahren um 1900, als Bruno Walter zunächst die zweite, daraufhin die erste Sinfonie von Gustav Mahler für Klavier zu vier Händen bearbeitet. Diese Transkriptionen sind klar darauf ausgerichtet, auch aufgeführt zu werden. Davon zeugen sehr genaue Vorgaben zur Dynamik sowie Hinweise, wann wo einzelne Stimmen hervortreten sollen und wo bestimmte Akzente zu vermeiden sind. Lauter Spiel, praktische Anleitungen also. Das Klavierduo Trenkner-Speidel spielt Urlicht, den vierten Satz aus Mahlers 2. Sinfonie in der Klavierfassung von Bruno Walter. Sehr feierlich, aber schlicht.

Das Urlicht aus Gustav Mahlers zweiter Sinfonie, bearbeitet von Bruno Walter, gespielt von Sontraut Speidel und Evelinde Tränkner. Als Bruno Walter im Kindesalter ans Stern'sche Konservatorium kommt, erhält er bald den Spitznamen »Der kleine Mozart«. Doch Walter hält seine frühen Kompositionsversuche rückblickend für misslungen. Mit 16 Jahren vertont er Goethes »Meeresstille und glückliche Fahrt« für Chor und Orchester, uraufgeführt von den Berliner Philharmonikern. Mehr als anderthalb Jahrzehnte später spielen die Wiener Philharmoniker erstmals seine D-Moll-Sinfonie, ein knapp einstündiges Werk, das zeigt, wie genau Walter selbst große Orchestermassen beherrscht. Diese Musik ist erfüllt von einem hohen Geist rückhaltloser Hingabe, heißt es in einer anschließenden Kritik. Julius Korngold, Walters Wiener Nachbar, moniert lediglich den Qualitätsehrgeiz der Sinfonie. Zu Beginn seiner Wiener Jahre komponiert Bruno Walter auch mehrere Kammermusikwerke, darunter ein Streichquartett, das Rosé-Quartett zur Aufführung bringt. An Hans Pfitzner berichtet Walter anschließend, dass die zwei ersten Sätze gut aufgenommen, der dritte, bedeutendste, mit eisigem Schweigen angehört und der letzte endlich einen veritablen Kampf entfesselt hat. Zwei Jahre später, im Februar 1905, präsentiert das Rosé-Quartett auch Walters neues Klavierquintett mit dem Komponisten am Klavier. Einer von Wiens führenden Kritikern sieht in dem langsamen Satz ein Seelenbekenntnis aus wahren, innigen Gefühlen fließend. Er rechnet diese neue Musik sogar zu dem bedeutendsten, das uns in modernster Kammermusik begegnete. Dennoch ist dieses Werk zu Walters Lebzeiten nie gedruckt worden. Die Erstausgabe datiert von 2012. Das Finale dieses Klavierquintetts ist mit feurig überschrieben. Der Satz steht in einem bewegten Dreivierteltakt und in Fis-Dur, das Stück selbst jedoch in Fis-Moll. Mit Wildheit schreibt Walter über den Schlussteil dieses Satzes.

0: So endet das Klavierquintett von Bruno Walter, aufgenommen vom Aaron-Quartett und dem Pianisten Massimo Giuseppe Bianchi. So endet auch diese Musikstunde mit dem Thema Die Durchseelung der Musik zum 150. Geburtstag des Dirigenten Bruno Walter, heute mit Anmerkungen zu einigen Komponisten seiner Zeit, einschließlich seiner selbst. In der nächsten Folge steht das besondere Verhältnis Walters zu Gustav Mahler im Mittelpunkt. Alle Folgen haben wir ins Netz gestellt. SWR Kultur lautet die Adresse. Ich bin Christoph Ratz. Schön, dass Sie dabei waren. Und hören Sie wohl.
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2: Um 10 Uhr mit Frauke Vetter. Um Autofahrer zu entlasten, hat Unionsfraktionschef Frei schnell umsetzbare Maßnahmen bereits zum 1. Oktober gefordert. Möglich sei eine Senkung der Mehrwertsteuer auf Benzin und Diesel von 19% auf 7%, sagte der CDU-Politiker dem Sender NTV. Frei geht davon aus, dass es dafür keine Gegenfinanzierung braucht. Der Staat gebe lediglich Mehreinnahmen bei der Mehrwertsteuer an die Steuerzahler zurück. Der Bundesgerichtshof beschäftigt sich heute mit dem Rechtsstreit über die Bestellung von Schutzmasken in der Corona-Zeit. Hintergrund ist, dass im März 2020 der damalige Gesundheitsminister Spahn versucht hat, schnellstmöglich viele Masken zu besorgen. Deswegen wurden jedem Unternehmen Festpreise versprochen. Es nahmen aber viel mehr Firmen teil als erwartet. Bei einem großen Teil der Ware verweigerte der Bund später die Annahme. Viele Maskenhändler zogen daraufhin vor Gericht. An den deutschen Grenzen werden die Einreisekontrollen für 6 weitere Monate fortgesetzt. Bis zum 15. März kommenden Jahres müssen sich Reisende darauf einstellen, von der Bundespolizei angehalten und überprüft zu werden. Innenminister Dobrindt begründete die Fortführung der Kontrollen unter anderem mit der weiterhin hohen Zahl unerlaubter Einreisen. Dazu Markus Sambale aus Berlin.
3: Dabei sehen die europäischen Regeln eigentlich das freie Reisen im Schengen-Raum vor. Schon zu Zeiten der Ampelregierung führte Deutschland wieder Grenzkontrollen ein. Die schwarz-rote Regierung verschärfte das Vorgehen nochmal. Mit dem Ziel, illegale Migration zu reduzieren und Schleuser zu stoppen. Es gibt aber auch viel Kritik an den Grenzkontrollen. In mehreren Gerichtsentscheidungen wurden sie für rechtswidrig erklärt. Und Fachleute verweisen darauf, dass die Zahl der Geflüchteten an den EU-Außengrenzen ohnehin gesunken ist. Zum Beispiel nach dem Sturz des Assad-Regimes in Syrien.
2: Die Bundesregierung hat 13 ausreisepflichtige Afghanen mit einem Charterflugzeug in ihr Herkunftsland gebracht. Es habe sich bei den Männern ausschließlich um Straftäter gehandelt, hieß es aus dem Bundesinnenministerium. Seit dem Regierungsantritt der schwarz-roten Koalition sind damit mehr als 260 Afghanen aus Deutschland nach Afghanistan abgeschoben worden. Die EU will mit allen Mitteln dagegen ankämpfen, dass China viel mehr nach Europa exportiert als umgekehrt. Das hat EU-Kommissionspräsidentin von der Leyen in ihrer Rede zur Lage der EU im Europäischen Parlament in Straßburg angekündigt. Das Handelsdefizit von 1 Milliarde Euro pro Tag habe einen kritischen Punkt erreicht. Überdies sei die EU bei vielen kritischen Rohstoffen inzwischen von China abhängig. Von der Leyen kündigte eine neue europäische Agentur für kritische Rohstoffe an. Sie soll Beschaffung und Lagerung für die 27 Mitgliedstaaten koordinieren. Bei den Staatsanwaltschaften in Deutschland liegen immer mehr unerledigte Strafverfahren. Aktuell gäbe es mehr als 1,1 Millionen unbearbeitete Fälle, schlägt der Deutsche Richterbund Alarm. In diesem Jahr werde es mehr als 5 Millionen eingereichte Fälle geben. Das einzige Bundesland, in dem kein Notstand bestehe, sei Rheinland-Pfalz. In Baden-Württemberg dagegen seien landesweit noch fast 82.000 Verfahren offen und damit deutlich mehr als im Vergleich zum Vorjahr. Im Sommerurlaub hat sich die große Mehrheit der Deutschen trotz Rekordhitze in weiten Teilen Europas gut erholt. Das ist das Ergebnis einer Umfrage der Krankenkasse DAK. Aus unserer Wirtschaftsredaktion dazu Christoph Geismeier.
4: Fast 86% der für den DAK-Urlaubsreport befragten Menschen bewerteten den Erholungseffekt ihres Sommerurlaubs als gut oder sehr gut. Dabei gehören heiße Tage für die große Mehrheit in den Ferien offenbar dazu. So erklärten mehr als 3/4, dass sie Tage mit Temperaturen von über 30 Grad wenig oder überhaupt nicht gestört hätten. Diejenigen, die ihre Ferien als nicht erholsam bezeichneten, gaben dafür als Gründe an, dass sie nicht abschalten konnten oder Stress mit Familien und Freunden hatten.
2: SWR Nachrichten, Redaktion Klaus Regineck. Das Wetter in Baden-Württemberg und Rheinland-Pfalz. Eine Kaltfront zieht über uns hinweg. Die Vorhersage? Am Vormittag vor allem von Rheinhessen bis nach Baden gelegentlich Regen. Zum Nachmittag in Württemberg teils kräftiger Regen oder Gewitter. Kühler als gestern, maximal 17 bis 23 Grad. Zeitweise windig. In der Nacht klart es auf, örtlich gibt's noch Nebel bei 11 bis 6 Grad. Die weiteren Aussichten? Morgen Sonne und im Laufe des Tages teils dichte Wolken. Überall trocken bei maximal 18 bis 24 Grad. Am Freitag Wolken und gelegentlich Regen, später von Westen her wieder Sonne. 10.05 Uhr.
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5: Mit Ilona Hanning. Ja, jetzt klingelt der Wecker auch für die Kids wieder früher. Die Schule ist losgegangen und während die Erstklässler noch aufgeregt ihre ersten Schultage erleben, starten wir unaufgeregt in die Sendung mit Musik von Domenico Pellegrini. Schönen guten Morgen. Thank you.

an der Barockgitarre Alban Epps mit Corrente detta la Grimalda von Domenico Pellegrini. Sie haben es tatsächlich geschafft. Unser SWR New Talent, das Viatores Streichquartett, hat kräftig abgeräumt beim internationalen Musikwettbewerb der ARD. Sie haben nicht nur den ersten Preis bekommen, sondern auch den Publikumspreis und den Preis für die beste Aufführung der Auftragskomposition. Das muss man erstmal schaffen bei diesem Wettbewerb. 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Nicht nur das Streichquartett war eine Kategorie in diesem Jahr beim ARD Musikwettbewerb, es gab auch noch das Fagott. Und warum Fagottisten zum Beispiel einen guten Daumen haben müssen und warum sie auch als Klempner bezeichnet werden, dazu mehr gegen 10 vor 11. Der Pianist Ben Gould, der hat so seine Eigenheiten gehabt. Der hat zum Beispiel immer auf einen abgesägten kleinen Holzstuhl gesessen. Oder bevor er auf die Bühne gegangen ist, da hat er seine Finger in heißes Wasser getaucht. Auch musikalisch ist Glenn Gould damals aufgefallen. Er hat vieles anders gemacht als andere Pianisten in puncto Johann Sebastian Bach zum Beispiel. Also ein interessanter Künstler, den der Schriftsteller Thomas Bernhard in den 80er Jahren fasziniert hat. Mehr dazu gleich.

0: SWR-Kultur mit Musik von Georges Bizet. Das war der erste Satz. Allegro vivo aus seiner ersten Symphonie in C-Dur mit dem Orchestre du Capitole de Toulouse unter der Leitung von Michel Plasson. Was heißt eigentlich Künstlernatur und was soll man unter einer klaviervirtuosen Laufbahn eigentlich verstehen? Der österreichische Schriftsteller Thomas Bernhard hat sich da seine Gedanken gemacht in seinem Buch Der Untergeher, das 1983 erschienen ist. Die Handlung kreist um Glenn Gould, diesen kanadischen Pianisten, und um dessen epochale Einspielung der Goldberg-Variation von Johann Sebastian Bach. Höchste Kunst steht also im Zentrum des Buches und an dieser können andere, die auch so ein Nonplusultra anstreben, schon mal zerbrechen. Thorsten Möller stellt uns das Buch von Thomas Bernhard vor.
1: Als Wertheimer zum ersten Mal Glenn Gould hört in Salzburg, da ist es im Grunde schon vorbei mit seiner Pianistenkarriere. Schlagartig wird Wertheimer klar, dass solch ein Niveau für ihn niemals zu erreichen ist. Der Erzähler, ein Pianistenfreund Wertheimers, berichtet in Der Untergeher über die Ereignisse in Salzburg, wo Glenn Gould, Wertheimer und er selbst bei Wladimir Horowitz studieren.
2: Glenn hat uns das Klaviervirtuosentum unmöglich gemacht, schon zu einem Zeitpunkt, in welchem wir beiden noch fest an unser Klaviervirtuosentum geglaubt hatten. Noch jahrelang nach dem Horowitz-Kurs hatten wir an unser Virtuosentum geglaubt, während es schon tot gewesen war in dem Augenblick, in welchem wir Glenn kennengelernt hatten.
1: Wer der Untergeher ist, wird schnell klar. Es ist der im Zentrum stehende Wertheimer, eine tragische Figur, ein Vereinsamter, ein, wie Bernhard schreibt, Verrammelungsfanatiker. Liest man Bernhard aufmerksam, könnte man auf den Gedanken kommen, dass Wertheimers Untergang schon weit vorm Treffen mit Glenn Gould beginnt. Charaktere in Thomas Bernhards Büchern, sei es Wittgensteins Neffe, Beton oder das Kalkwerk, sind in der Regel lädierte, Pessimisten, psychopathologische oder anders Erkrankte. Der Untergeher Wertheimer kommt aus reichem Haus. Kontakt hat er im Grunde nur zum Erzähler des Buches, ein wenig noch zu Glenn Gould und zu seiner eigenen Schwester, die sich jedoch bald aus dem Staub macht in die Schweiz, um in Zizers in der Nähe von Chur einen reichen Herrn namens Duttweiler zu heiraten. Der Untergeher ist eine Verfallsgeschichte. Wertheimer trifft auf Gould, gibt die Musik auf, verschenkt seinen Steinway, verzweifelt an seiner Durchschnittlichkeit. Und an seiner Schwester, die er schlecht behandelt, im Grunde malträtiert und letztlich eben selbst verschuldet verliert. Am Ende steht Wertheimers Selbstmord. Er erhängt sich an einem Baum in der Nähe des neuen Wohnorts der Schwester.

0: Klavier gespielt hat als er, dass er plötzlich das Genie Glenn Gould gewesen ist, dachte ich, noch dazu weltberühmt. Und dann auch noch, dass er auf dem Höhepunkt seines Genies und seiner Weltberühmtheit vom Schlag getroffen worden ist, dachte ich. Dagegen gab es für Wertheimer nur den eigenen Tod, den eigenhändigen Tod, dachte ich. In einem Anfall von Größenwahn hat er sich in den Zug nach Chur gesetzt, sagte ich mir jetzt, und ist nach Zizers und hat sich vor dem Haus der Dudweiler aufgehängt. Schamlos.
1: Der Untergeher ist weit mehr als eine Charakterstudie Wertheimers. Thomas Bernhard schreibt musikalisch, Gedanken und Begriffen spürt er in Variationen, auch in Wiederholungen nach. Immer wieder schafft er es, neue Akzente zu setzen, neue Richtungen einzuschlagen. Mit anderen Worten, an keiner Stelle wird es langweilig. Wenn Bernhard über Musik schreibt, über Glenn Goulds Interpretationsbesonderheiten, dann sagt er in wenigen Worten oft mehr als die meisten Wissenschaftler oder Journalisten. Entscheidend sei, dass Gould eben nicht, wie die meisten Klavierspieler, von oben nach unten spielen, sondern von unten nach oben. In der Tat trifft just dies den Kern von Goulds Spielweise. Seine niedrige Sitzposition ist mehr als nur exzentrische Besonderheit. Eher ist es so etwas wie ein kleines Sprungbrett für die Töne, die in den Goldberg-Variationen wie herauskatapultiert wirken. Thomas Bernhards Bücher sind immer eine Herausforderung. Man muss sich schon einlassen darauf, dass es wenig bis gar kein Licht am Ende des Tunnels gibt, dass das im Grunde nur kunstfeindliche Salzburg wie ganz Österreich an keiner Stelle gut wegkommt. Man muss sich auch darauf einlassen, dass Musik nicht nur erbauend ist, sondern dass Menschen auch an ihr zerbrechen können. Von der absoluten Ausweglosigkeit ist in Der Untergeher oft die Rede. Aber diese absolute Ausweglosigkeit bietet paradoxerweise größtes Lesevergnügen.

Und da hat man es auch gehört, Glenn Gould hat wieder mitgesungen. Thorsten Möller über einen Klassiker der Musikliteratur, der Untergeher von Thomas Bernhard. 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

Das SWR-Symphonieorchester unter der Leitung von Hans Zenner mit dem Presto Vivace aus der dritten Symphonie von Franz Schubert. Hier ist SWR Kultur, Treffen und Klassik am Mittwochvormittag mit Ilona Hanning. Opernfans, die pilgern nach Bayreuth. Die, die die Opern von Richard Wagner mögen, die gehen ins Opernhaus auf dem grünen Hügel. Und die, die Barockopern mögen, die fahren nach Bayreuth, um das Festival Bayreuth Barock zu hören. Da werden Barockopern im markgräflichen Opernhaus aufgeführt, quasi am Fuß vom grünen Hügel. 1748 ist dieses markgräfliche Opernhaus eröffnet worden. 4 Jahre hat man dran gebaut, ein Prachtbau, ein typisch italienisches Logentheater. Und warum haben die Bayreuther dieses prachtvolle Theater? Wem haben sie es zu verdanken? Markgräfin Wilhelmine von Brandenburg-Bayreuth. Anlass, das Opernhaus zu bauen, war die Hochzeit ihrer Tochter mit Herzog Karl Eugen von Württemberg. Ja, in der fränkischen Provinz hat Wilhelmine nicht nur das alte Schloss umgestaltet und erweitert und ein Felsentheater bauen lassen und. Sie hat das fränkische Nest wirklich so umgestaltet, dass es ein Magnet, ein Musenhof geworden ist im 18. Jahrhundert. Und nicht nur ihr Bruder Friedrich der Große kommt mehrfach zu Besuch, auch Voltaire kommt und bleibt mehrere Wochen im fränkischen Bayreuth. Wilhelmine, Markgräfin Wilhelmine, hat viel Musik gemacht in ihrem Leben, hat als Kind schon Lautenunterricht bei Silvius Leopold Weiß bekommen, hat Cembalo spielen gelernt in Bayreuth, nimmt sie sich auch noch die Geige und spielt und komponiert auch. Wir hören jetzt ein Cembalo-Konzert, über das sich die Fachwelt noch streitet, ob es von Wilhelmine von Bayreuth komponiert worden ist oder nicht. Auch wenn die einzig vollständige Handschrift des Konzerts mit die Wilhelmine unterzeichnet ist, diskutieren die Musikwissenschaftler. Sabine Henze-Döring zum Beispiel sagt, dieses Cembalo-Konzert hat der Komponist Johann Gotthilf Hänichen geschrieben, einer aus der Berliner Ecke. Die Unterschrift die Wilhelmine stamme von einer anderen Hand und andere Werke, die Wilhelmine wirklich komponiert hat, die seien mit Altezza Serenissima signiert. Nun, wer auch immer dieses Cembalo-Konzert komponiert hat, es lohnt sich anzuhören.

Der Cembalist Markus Molin und die Kamerata Öresund mit dem Cembalo-Konzert in G-Moll von Wilhelmine von Bayreuth oder Johann Gotthilf Hänichen. Darüber wird noch gestritten. Hand aufs Herz, egal wie viele neue und gute Aufnahmen es zum Beispiel von den Beethoven-Symphonien oder von Bachs Kantaten gibt, man hat doch immer diese eine Aufnahme, die man ganz besonders ins Herz geschlossen hat, oder? Hier in Treffpunkt Klassik stellen wir Ihre Lieblingsaufnahme vor, zum Beispiel die von Heide Langguth aus Bad Bellingen. Sie hat uns an info@swrkultur.de gemailt und uns an den Sänger Roland Herrmann erinnert. Und von diesem Bariton möchte sie unbedingt das Malerlied »Ich ging durch einen grünen Wald« hören. Für die, die Roland Herrmann vielleicht noch nicht kennen, er war ein Ruhrpottler. Morgen wäre er 90 Jahre alt geworden. Roland Herrmann ist in Bochum auf die Welt gekommen, hat dann unter anderem Gesangsunterricht bei der Lehrerin von Fritz Wunderlich gehabt, bei Margarete von Winterfeld. 1961 hat er dann den ersten Preis im Gesangswettbewerb der Deutschen Rundfunkanstalten in München gewonnen. Und ein paar Jahre später, 1968, kam er ans Opernhaus Zürich, seine Homebase sozusagen. Dort hat er bis 1999 im Ensemble gesungen. Außerdem war er Professor an der Musikhochschule in Karlsruhe. Und der Bariton Roland Herrmann, der hat eine Menge CDs aufgenommen, viele Radioproduktionen gemacht, ist getourt und ist als Opern- und Konzertsänger international gefeiert worden. Sein Markenzeichen war die Vielseitigkeit. Also er konnte in der zeitgenössischen Musik genauso brillieren wie in einer Mozart-Oper. In Treffpunkt Klassik, da hören wir ihn jetzt mit einem Lied von Gustav Mahler.

0: SWR Kultur mit Musik von Gustav Mahler. Ich ging mit Lust durch einen grünen Wald, gesungen von dem Bariton Roland Herrmann, und er hat musiziert mit dem Pianisten Jeffrey Parsons. Morgen wäre er 90 Jahre alt geworden, der Bariton, und vor 6 Jahren ist der Sänger in Zürich verstorben. Eine Lieblingsaufnahme von Heide Langgut aus Bad Bellingen war das. Und was ist Ihre historische Lieblingsaufnahme? Mailen Sie uns gern an info@swrkultur.de. Ihre historische Lieblingsaufnahme senden wir hier in Treffpunkt Klassik in SWR Kultur. Schreiben Sie uns, welche Ihnen ans Herz gewachsen ist und was Sie daran so fesselt. Unsere E-Mail info@swrkultur.de. Der ARD-Musikwettbewerb ist ein großer internationaler Wettbewerb. Jedes Jahr findet er statt, jedes Jahr sind andere Instrumente dran. Und für viele Musikerinnen und Musiker war und ist der Wettbewerb ein wichtiges Sprungbrett für die Karriere. Zum Beispiel für die Fagottisten. Sophie Dervaux, die französische Fagottistin, saß in der Jury und sagt, es gäbe kaum einen anderen Wettbewerb, der so groß und wichtig sei für das Fagott wie der ARD-Musikwettbewerb. Ein Grund, das Instrument Fagott mal unter die Lupe zu nehmen.
1: Menschen, die Fagott spielen, haben meist einen ganz eigenen Humor. Und der schadet sicherlich auch nicht, vor allem wenn man bedenkt, mit welchen Klischees gerade dieses Instrument oft behaftet ist. Schuld am etwas behäbigen Image trägt wohl vor allem Prokofjews Peter und der Wolf, wo das Fagott die Stimme des Großvaters übernimmt. Ein berühmtes Solo, das auch Cornelius Rinderle gut kennt. Er hat selbst 2008 beim ARD-Musikwettbewerb teilgenommen und ist inzwischen Solofagottist am Münchner Gärtnerplatztheater.
2: Ja, ein bisschen dieses Vollbart und Großvater ist vielleicht ein bisschen das Fagott-Klischee. Gibt natürlich immer wieder Kollegen, die vielleicht so ein bisschen sind. Wir sind ja auch sehr, sehr gemütlich. Wir sind jetzt nicht die großen Hektiker wie vielleicht andere Kollegen, aber eigentlich ein richtiges Klischee. Begegnet einem eigentlich selten.
1: Und mit Behäbigkeit kommt man hier nicht weit. Denn wie virtuos das Instrument eingesetzt werden kann, zeigt neben Mozart vor allem Antonio Vivaldi. Er hat gleich 37 Konzerte für Fagott komponiert. Mal melancholisch, mal humorvoll, aber immer voller Leben.
2: Also beim Fagott gibt es, glaube ich, mit Tonlöchern irgendwie 30 Klappen. Und das ist wirklich eine Herausforderung. Der Daumen der linken Hand, der hat besonders viel zu tun. Der hat insgesamt 10 Klappen vor sich und der ist viel am Springen. Und das ist natürlich auch immer eine Herausforderung, eine technische, dass man wirklich präzise die richtigen Klappen zur richtigen Zeit trifft.
1: Der Klang entsteht beim Fagott zunächst durch ein sogenanntes Doppelrohrblatt aus Schilfrohr, was pur in etwa so klingt. Die Rohrblätter werden von Fagottistinnen und Fagottisten in der Regel übrigens selbst gebastelt und auf ihre individuellen Bedürfnisse zurechtgefeilt. Wobei sie meist nur wenige Wochen halten, bevor wieder Nachschub her muss.
2: Also wir müssen natürlich wirklich handwerkliches Geschick mitbringen und wir haben auch immer alle unsere Rohrbaummäppchen dabei. Das ist dann mindestens ein Messer und ein Dorn, wo man das Rohr aufsteckt, oder Feilen, und eine Zange ist auch mal wichtig. Also, aber das ist auch immer die Rettung für manche Kollegen, wenn mal irgendwas an den Instrumenten kaputt ist. Also auch an anderen Instrumenten wird man immer gerne gefragt als Fagottisten, ob man nicht irgendwie einen Schraubenzieher hat oder noch was richten kann. Also das ist mir auch schon oft passiert. Ja.
1: Apropos Handwerker. Fagottisten werden gerne auch mal als die Klempner des Orchesters bezeichnet. Ein Spitzname, mit dem Cornelius Rinderle gut leben kann. Denn schließlich beinhaltet sein Instrument ein ausgetüfteltes Rohrsystem. 3 Meter muss die Luft hier durchlaufen, bis aus dem Geräusch des Rohrblatts ein runder Ton wird. Kurz gesagt, das Fagott ist ein Teamplayer mit Humor, der sich in skurrilen Situationen genauso zurechtfindet wie bei großen Gefühlsausbrüchen. Und das kann man in jedem Orchester gut gebrauchen.
0: Vulva, Tobias Hell mit einer kleinen Hommage an das Fagott. Eins von 4 Fächern, in denen sich die jungen Talente beim ARD-Musikwettbewerb gemessen haben. Jetzt stehen sie alle fest, die Preisträger, und die können Sie hören in den Preisträgerkonzerten heute, morgen und Freitagabend. Auch hier in SWR Kultur zu hören ab 20 Uhr. Sophie Dervaux ist Fagottistin und kennt diesen ARD-Musikwettbewerb in- und auswendig. Einmal, weil sie 2013 selbst teilgenommen hat, hat sie den zweiten Preis zusammen mit einer anderen Fagottistin gewonnen. Ein erster Preis ist damals nicht vergeben worden. Da war die Jury ziemlich streng damals. Und in diesem Jahr hat sie den Wettbewerb von der anderen Seite kennengelernt. Da saß sie in der Jury. Und im Gespräch mit SWR Kultur hat sie erzählt, was das denn bedeutet, in der Jury dieses Wettbewerbs zu sitzen. Welchen Stress, welchen Druck, welche Gedanken sie sich so gemacht hat. Und das Gespräch mit ihr können Sie im Netz hören auf swrkultur.de. Ja, und wenn sie nicht gerade Jurymitglied ist, dann spielt Sophie Dervaux als Solofagottistin bei den Wiener Philharmonikern, genau, bei eines der besten Orchester der Welt, also Champions League Niveau. Und einige Alben hat sie auch schon herausgebracht, unter anderem eins mit Musik von Mozart, Hummel und Wanhal. Johann Baptist Wanhal hat als Musiker auch in Wien im 18. Jahrhundert Fuß fassen können und er hat gleich 3 Konzerte für das Fagott geschrieben. Die Fagottistin Sophie Dervaux musiziert jetzt eines davon mit dem Mozarteum Orchester Salzburg.

0: SWR Kultur mit Musik von Johann Baptist Wanhall. Das war sein zweites Fagottkonzert in C-Dur mit der Fagottistin Sophie Dervaux und dem Mozarteum-Orchester Salzburg.
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Ich glaube, jeder Tag könnte mein letzter sein, singt Nina Simone hier in ihrem Song Mississippi Goddam. Der Song ist zur Hymne der Bürgerrechtsbewegung in den 60er Jahren in den USA geworden. Komponiert hat die Sängerin und Pianistin diesen Song 1963, denn damals ist ein schwarzer Bürgerrechtler in Mississippi ermordet worden und es hatte einen Bombenanschlag auf eine Kirche in Birmingham, Alabama gegeben und bei diesem Anschlag sind 4 schwarze Kinder damals gestorben. SWR Kultur, Treffpunkt Klassik. Es ist 11:55. Das Beben der Landtagswahl in Sachsen-Anhalt ist eben erst abgeebbt. Da stehen schon die nächsten Wahlen in Berlin und Mecklenburg-Vorpommern vor der Tür. Mehr denn je, so scheint es, brauchen wir derzeit Stimmen

0: für die Demokratie. Der Deutsche Musikrat hat deshalb die bundesweite Aktionswoche Demokratie braucht viele Stimmen gestartet. Und überhaupt engagiert sich der Deutsche Musikrat schon seit längerem mit der Initiative Demokratie sowieso. Auch SWR-Kulturkommentator Albrecht Selge hat sich Gedanken gemacht zur demokratiebildenden Kraft der Musik.
1: Nein, ich will kein Mutverderber sein. Aber ich glaube, flammende Demokratieappelle werden niemanden überzeugen, der seiner Stimme einer zumindest in Teilen rechtsextremen Partei gibt. Zu verfahren ist das, was die einen und die anderen unter dem Wort Demokratie verstehen. Gegner der AfD halten die Partei für demokratiegefährdend, weil sie alle Regeln breche und Minderheiten bedrohe. Ihre Anhänger finden genau das Gegenteil. Sie fühlen sich ausgegrenzt und sehen darin den Angriff auf die Demokratie. Kaum jemand ist eigentlich gegen Demokratie. Nur die Meinungen, was Demokratie sei, klaffen abgrundtief auseinander. Das ist ein Debattenknoten, der sich nicht mal eben schnell auflösen lässt. Und so ist auch die neue Kampagne des Deutschen Musikrates mit dem Titel Demokratie sowieso zunächst mal ein Ruf in die Echokammer. Man predigt, wie so oft, für die schon Bekehrten. Dennoch, wir brauchen natürlich Positives in unserer missmutigen Gegenwart. In einer Zeit, da ein immerzu missmutiger Kanzler das Land aufruft, nicht immerzu missmutig zu sein. Wir brauchen Missmutverderber. Insofern kann es nicht schaden, wenn wir uns immer wieder in Erinnerung rufen und laut besingen, was wir hier alles haben an Wunderbarem in Deutschland. Vielfalt, Neugier, freie Kultur. Auch wenn es niemanden überzeugt, der davon nichts wissen will, dann ist es doch etwas für diejenigen, die das eigentlich wissen, aber glatt vergessen könnten, in all dem Geschrei der Wut und den Anfechtungen, die wir derzeit erleben. Mehr als jede Kampagne kann das Kulturleben selbst bewirken, wenn es offen, einladend, inklusiv ist. Gemeinsames Musizieren in einem Chor oder Orchester, egal wie es quietscht, ist gelebte Demokratie. Ästhetisches Streiten macht uns klar, wie relativ unser eigenes richtig und falsch oft ist. Kultur kann Perspektivenwechsel schaffen, übrigens auch hin zu unangenehmen Sichtweisen. Und Kultur kann auch, indem sie unsere Gefühle berührt, Werte vermitteln. Wenn wir emotional mitschwingen, wenn wir im Theater Tragik begreifen, wenn wir bei Bach, Schubert oder Gustav Mahler mitleiden und mithoffen, dann können wir darin Empathie, Solidarität, Achtung vor dem anderen erlernen. Jedes Mal von Neuem. Wenn's jedoch irgendwann ans Eingemachte geht, dann wird es nicht nur vom Deutschen Musikrat, sondern von uns allen Konkreteres brauchen. In erster Linie aber nicht nur von den politisch Verantwortlichen. Die eigentlichen Herausforderungen an die Kultur könnten erst noch bevorstehen. Beschneidung der Kunstfreiheit, Bekenntniszwänge und Patriotismusterror hineinreglementieren. Was werden wir tun, wenn die an die Macht kommen sollten, die sagen, was uns unliebsam ist, soll weg? Dafür gilt es, sich jetzt zu wappnen. Wie, das bleibt die große Frage. Aber aufgeben ist keine Option. Und eines können Musik und Kultur auf jeden Fall: uns Kraft geben, für die Menschlichkeit zu kämpfen.

SWR Kultur mit der sogenannten kleinen in G-Moll von Wolfgang Amadeus Mozart. Gemeint ist die Sinfonie Köchelverzeichnis 183. Das war der erste Satz daraus mit dem Concertus Musicus Wien unter Nikolaus Harnoncourt. Die französische Komponistin Charlotte Sui, die hat viel Glück gehabt in ihrem Leben. Da wären zum Beispiel ihre Eltern, die das Geld und das Interesse hatte, ihre musikbegabte Tochter zu fördern, damals im 19. Jahrhundert. Der Vater, der hatte ein Familienunternehmen mit Straßenbaumaschinen und Feuerlöschpumpen und ihre Mutter, die ist Amateursängerin und hat gerne in verschiedenen Salons verkehrt und ist wahnsinnig gern ins Theater gegangen. Charlotte wurde also schon früh in eine Privatschule für Musiktheorie geschickt. Dann hat sie als Kind auch zweimal die Woche Orgelstunden bei Alexandre Guimond bekommen. Und ihr Vater, halten Sie sich fest, besorgt ihr sogar noch eine Cavaillé-Coll-Orgel, damit seine Tochter auch gut üben kann. Also so viel Support bekommt Charlotte Sui von ihrem Elternhaus im 19. Jahrhundert. Das Komponieren, das lernt sie später bei Mel Bunis und sie studiert auch bei Albert Roussel, ein großer Name damals in Frankreich. Und dann verliebt sich Charlotte Sui in den Dirigenten und Komponisten Marcel Labbé und das ist der zweite Glücksfall in ihrem Leben, würde ich sagen. Denn die beiden heiraten und ihr Mann fördert und unterstützt sie, sodass Charlotte also auch als verheiratete Frau im 19. Jahrhundert ihren Abschluss am Konservatorium machen kann und weiter komponieren und auch veröffentlichen kann. Der dritte Glücksfall in ihrem Leben, ihr Mann musste im Ersten Weltkrieg zwar dienen, kam auch fast um, kam aber lebend zurück und das hat die beiden noch mehr verbunden, sodass sie letztendlich, als sie dann auch nach dem Zweiten Weltkrieg erleben mussten, auch durch diesen gut durchkamen. Zwar schreibt sie 1944 in ihr Tagebuch, ich zitiere, der tägliche Kampf um die Versorgung ist vorbei. Es gibt nichts mehr zu kaufen. Unsere Vorräte sind aufgebraucht. Morgens essen wir unsere letzten Portionen Bohnen und abends unsere letzten Nudeln. Wir haben wirklich Hunger und sind beeindruckend abgemagert. In dieser Situation komponiert Charlotte Sui 4 romantische Stücke für Klavier, ihr Opus 30. Ist es Musik, um den Hunger zu vergessen? Ist es Musik, um die Angst zu vertreiben, sich wegträumen zu können?

SWR-Kultur mit Musik von Charlotte Sui. Das waren ihre vier romantischen Stücke, ihr Opus 30. Musiziert hat die Pianistin Marie Vermolin. Ilja Ruf, der ist Pianist, Klarinettist, er komponiert und er singt. Er ist ein Musiker, der sich in vielen musikalischen Welten zu Hause fühlt. Im Jazz, im Tango, im Klezmer, in der Weltmusik und in der Klassik. Der kleine Schelm hat er dieses Stück genannt.

Klezmer Klänge in SWR Kultur mit dem Trio Clary Noir. Der kleine Schelm heißt dieses Stück von und mit Ilja Ruf, denn der saß am Klavier. Ja, und das war's für heute. Das war Treffpunkt Klassik am Mittwochvormittag. Ich bin Ilona Hanning. Machen Sie es gut.

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1: 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Schwebender Sound in Mannheim. Die Singer-Songwriterin Henny Herz und der Drummer und Produzent Nicolas Stampf nennen sich als Duo Floatist und bewegen sich zwischen Folk und souligen Grooves. Seit 2020 arbeiten die beiden eng zusammen und überlassen die Dinge auch mal dem Zufall, wie sie selbst beschreiben. Bei einem kreativen Ausflug an die Ostsee ist dabei das Debütalbum Somewhere Else Entirely entstanden. Ein Sound zum Loslassen und Träumen. Henny Herz und Nicolas Stampf, Floatist, Freitag 20 Uhr, Alte Feuerwache Mannheim. Dichterwettstreit in Ulm. Poetry Slam als Verbindung zwischen Literatur und Bühnenshow. Witz, Wortkunst und persönliche Geschichten direkt vorgetragen und bewertet vom Publikum. Bei diesem Wettkampf treten die Poetinnen und Poeten gegeneinander an. Das Publikum entscheidet mit seinem Applaus über den Ausgang. Auf der Bühne sind Hilfsmittel wie Instrumente oder Kostüme verboten. Dafür ist sprachlich fast alles erlaubt. Vom Flüstern bis zum Rappen. Moderiert wird die Veranstaltung von Autor Co. Bilanski. Poetry Slam, Freitag 20 Uhr, Roxy Ulm.

Himmlische Klänge bei Kreuznach Klassik. Silke Eichhorn gehört zu den profiliertesten Harfenistinnen Deutschlands und ist auch international auf den großen Bühnen zu Gast. Sie spielt ihr Instrument nicht nur, sondern versteht sich auch als Botschafterin für die Harfe und deren Vielseitigkeit. Zupfen, streichen, ziehen. Eichhorn zeigt auf der Bühne, was in dem Instrument steckt. Gemeinsam mit dem Flötisten Dejan Gavritsch und dem Bratscher Benjamin Hartung tritt sie nun bei Kreuznach Klassik.

0: Silke Eichhorn, Sonntag, 18 Uhr, Bad Kreuznach.
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3: Um 12 Uhr mit Frauke Vetter. Die Bundesregierung will härter gegen radikalen Islamismus vorgehen. Innenminister Dobrindt und Justizministerin Hubig stellten dafür einen 10-Punkte-Plan vor, der aber noch nicht beschlossen ist. Demnach sollen sogenannte Gefährder künftig besser überwacht werden können und häufiger eine elektronische Fußfessel tragen müssen. Birte Sönnigsen.
4: Es soll außerdem bundesweite Standards geben, um Gefährder vorsorglich in Haft nehmen zu können. So sollen mögliche Anschläge verhindert werden. Höhere Strafen sind für Messerangriffe geplant. Wer mit einem Messer auf Personen losgeht, soll in Zukunft mit mindestens einem Jahr Freiheitsstrafe rechnen. Änderungen soll es auch beim Jugendstrafrecht geben. Hier sollen die Regeln für Bewährungsstrafen verschärft werden. Außerdem ist geplant, dass Gerichte in Zukunft ausdrücklich begründen müssen, warum sie bei Straftätern zwischen 18 und 21 Jahren das Jugend- oder das Erwachsenenstrafrecht anwenden.
3: Die 8 Ministerpräsidenten der CDU stützen Bundeskanzler Merz. Die Menschen könnten darauf vertrauen, dass man ihre Probleme angehen werde, heißt es in einer gemeinsamen Erklärung. Deutschland brauche eine stabile und handlungsfähige Bundesregierung. Neues Vertrauen entstehe über das Zuhören und politische Handeln, nicht über Personaldiskussionen. Die Ministerpräsidenten reagieren mit der Erklärung offenbar auf Spekulationen, Merz könne abgelöst werden. Eine niedrigere Mehrwertsteuer auf Benzin und Diesel würde den Staat möglicherweise Milliarden kosten. Der Steuerexperte Beusen-Hogreve sagte der Nachrichtenagentur Reuters, die Autofahrer würden um einen mittleren einstelligen Milliardenbetrag entlastet, wenn die Mehrwertsteuer auf Sprit von 19% auf 7% sinken würde. Entsprechend würden die Einnahmen des Staates zurückgehen. Union-Fraktionschef Frei hatte die Steuersenkung ins Spiel gebracht. Der Staat gebe den Menschen damit zurück, was er durch die hohen Spritpreise mehr einnehme. In einem europaweiten ÖPNV-Ranking von Greenpeace ist Deutschland leicht zurückgefallen. Vor allem sagen die Umweltschützer, weil das Deutschland-Ticket teurer geworden ist. Für die Rangliste hat Greenpeace die Ticketpreise von 30 Ländern verglichen. Die Spitzenplätze belegen wieder Malta und Luxemburg. Da ist der öffentliche Nahverkehr kostenlos. Deutschland ist um einen Rang auf Platz 5 abgerutscht. Das Schlusslicht bildet Finnland. Das Deutschland-Ticket war im Mai vor 3 Jahren mit 49 Euro gestartet. Aktuell werden 63 Euro fällig. EU-Kommissionspräsidentin von der Leyen will Kanada enger an die Union binden. In ihrer Rede zur Lage der EU sagte von der Leyen, sie wolle die Beziehungen zu Kanada auf das höchstmögliche Niveau bringen. Konkret sprach sie von einer sogenannten assoziierten Mitgliedschaft. Von der Leyen kündigte auch einen neuen Kurs gegenüber China an. Angesichts des Handelsdefizits forderte sie, die Beziehungen müssten wieder ins Gleichgewicht kommen. Auch in der Sicherheitspolitik will von der Leyen neue Wege gehen. Die EU brauche einen von der NATO unabhängigen Alarmmechanismus, um auf Ereignisse unterhalb der Schwelle eines bewaffneten Angriffs reagieren zu können. Der frühere Präsident des Kosovo, Thaçi, ist wegen Kriegsverbrechen zu 25 Jahren Haft verurteilt worden. Das Kosovo-Sondertribunal in Den Haag befand Thaçi unter anderem der rechtswidrigen Festnahme, Folter, des Mordes und grausame Behandlung für schuldig. Thaçi gehörte zur Kosovo-Befreiungsarmee UÇK, die im Kosovo-Krieg 1998 und 1999 für eine Unabhängigkeit von Jugoslawien bzw. Serbien kämpfte. Die vom Aussterben bedrohten Sumatra-Elefanten sind wegen der aktuellen Waldbrände in Indonesien zusätzlich gefährdet. Die Wildtierorganisation Geopix sprach von mehr als 4.500 Brandherden allein in den letzten 3 Monaten. Weltweit sollen insgesamt nur noch 2.400 bis 2.800 Sumatra-Elefanten leben. SWR-Nachrichtenredaktion Stefan Bosch und Leo Eder. Das Wetter? Eine Kaltfront zieht südostwärts über uns hinweg. Die Vorhersage: heute Nachmittag in Baden-Württemberg zeitweise Regen, örtlich Gewitter. In Rheinland-Pfalz wechselnd bewölkt und nur einzelne Schauer, maximal 17 bis 23 Grad bei böigem Wind. In der Nacht klart es oft auf, örtlich bildet sich Nebel bei 11 bis 6 Grad. Morgen insgesamt freundlich und trocken bei 18 bis 24 Grad. Die weiteren Aussichten: am Freitag Wolken, ab und zu Regen, später von Westen her Sonne. 12.05 Uhr.
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5: Im Studio ist Pascal Fournier. Guten Tag. Unsere Themen bis halb eins. Die Bundesregierung will den Schutz vor islamistischem Terror erhöhen. Wie genau, das erläutert gleich unser Berlin-Korrespondent. Deutschland verlängert mal wieder seine Grenzkontrollen. Die Gewerkschaft der Polizei ist darüber nicht sonderlich erfreut. Und Europa, wie geht's dir? Kommissionspräsidentin von der Leyen hält ihre jährliche Rede zur Lage der Europäischen Union. Es sollte eine Kundgebung für Toleranz und Vielfalt werden. Es wurde eine Tragödie. Vor 8 Wochen raste im Berliner Tiergarten ein Islamist mit einem Lieferwagen in die Parade zum Christopher Street Day und griff danach Teilnehmer mit einer Machete an. Eine Frau starb, über 30 Menschen wurden verletzt. Und plötzlich war die seit Jahren beschworene hohe, abstrakte Gefährdungslage wieder sehr konkret. Einmal mehr, denn es war ja nicht der erste islamistische Anschlag in Deutschland, leider. Es war nicht der schwerste, es war nur der jüngste. Um dem möglichen nächsten etwas wirkungsvoller entgegentreten zu können, hat die Bundesregierung heute einen 10-Punkte-Plan vorgelegt. Er bündelt, wie Schwarz-Rot den Schutz gegen islamistischen Terrorismus verbessern will. Oliver Neuroth in Berlin, was plant die Regierung denn?
6: Im Kern geht es darum, dass bekannte Gefährder strenger behandelt werden. So hat es Innenminister Dobrindt angekündigt. Konkret heißt das, die elektronische Fußfessel soll häufiger als bisher zum Einsatz kommen. Die Behörden dürfen künftig auch digitale Verbindungsdaten, die sogenannten IP-Daten, verstärkt speichern. Nicht nur den Bundesbehörden, auch den Landesbehörden soll erlaubt werden, Telekommunikationsunternehmen anzuweisen, diese Daten herauszugeben. Und Messerangriffe werden juristisch hochgestuft von einem Vergehen zu einem Verbrechen. Das heißt mindestens 1 Jahr Freiheitsstrafe. Dazu noch der Punkt, wer Propaganda betreibt für den Islamischen Staat oder Geld für diese Terrorgruppe sammelt, der soll künftig ebenfalls härter bestraft werden können.
5: Es geht also im Wesentlichen um Strafverschärfungen, um mehr Druck. Kommt man denn gerade dieser doch sehr speziellen Gruppe von potenziellen islamistischen Attentätern, kommt man denen damit bei?
6: Schwer zu sagen. Es sind die Dinge, die die Bundesregierung im Grundregelwerk sozusagen auf den Weg bringen kann, um abzuschrecken. Das Problem ist natürlich, wer als Islamist einen Anschlag verüben will, dem dürfte es einigermaßen egal sein, ob er jetzt ein halbes Jahr länger oder weniger lang ins Gefängnis muss für einen Messerangriff. Das muss man klar so sagen. Wenn natürlich schon die Propaganda für den IS geahndet wird, stärker geahndet wird, kann das theoretisch dazu führen, dass weniger Menschen quasi aufspringen, angeworben werden von dieser Terrorgruppe. Doch ob das dann wirklich ein messbarer Effekt sein wird, ganz schwer einzuschätzen.
5: Gerade bei so Punkten wie Strafvollzug, ich denke zum Beispiel an die von Ihnen erwähnte elektronische Fußfessel, da sind ja auch teilweise Länderhoheitsrechte tangiert. Rein formal betrachtet, welche Hürden muss denn dieser Plan noch nehmen? Wann tritt er dann möglicherweise in Kraft?
6: Tatsächlich haben wir es erstmal mit einem Aktionsplan zu tun, also mit Ideen, mit geplanten Vorhaben. Diese Punkte haben die Ministerinnen und Minister am Vormittag abgenickt. Das Kabinett hat also sein Okay gegeben. Nun folgen daraus Gesetze. Die werden angestoßen, ausgearbeitet vom Bundesjustizministerium und Bundesinnenministerium. Das dauert natürlich seine Zeit. Wenn die Gesetze fertig sind, kommen sie in den Bundestag, oft noch in den Bundesrat. Also, um es kurz zu machen, bis dieser Aktionsplan von heute wirklich in die Realität umgesetzt werden kann, dürfte es mindestens noch ein halbes Jahr dauern.
5: Nun leben wir nach Wahlen und Vorwahlen in politisch ziemlich bewegten Zeiten. Die Regierung wird angeführt von einem aktuell angezählten Kanzler. Vorgelegt haben die Pläne heute sehr kurzfristig Bundesinnenminister Dobrindt und Bundesjustizministerin Hubig, und zwar im Kanzleramt. Ist das Zufall? Gab es dafür eine stichhaltige Begründung?
6: Tatsächlich hat Ministerin Hubig gesagt, das liege an ihr. Sie habe einen wichtigen Termin in Erfurt. Sie muss zum Juristentag heute und muss dann schnell vom Kanzleramt nach der Kabinettssitzung quasi aufbrechen. Deshalb dieser Ort. Man hat ihr angemerkt, dass sie das auch klarstellen möchte und sprach auch von Verschwörungstheorien, die hier nicht aufkommen sollten. Also sprich im Sinne von Kanzleramt, Krisensitzung. Man will es an der Chefzentrale, an der Schaltzentrale quasi machen. Sei nicht so. Aber klar, es stehen wichtige Wahlen an am Wochenende in Mecklenburg-Vorpommern und in Berlin. Dass also ausgerechnet heute dieser Plan vorgestellt wird, das dürfte kein Zufall sein. Die Regierungsparteien stehen bekanntlich unter Druck und sie wollen zeigen, wir tun etwas. Wir sind entschlossen, wir sind konsequent, gerade in der Strafverfolgung, in der Verhinderung von Straftaten. Also so ganz zufällig dürfte dieser Termin nicht sein. Ein bisschen Wahlkampf, ein bisschen Kraftdemonstration dürfte dahinter stecken.
5: Aus Berlin Informationen von Oliver Neuroth. Eine Kraftdemonstration der Regierung, die ist aus Sicht vieler Autofahrer derzeit noch an ganz anderer Stelle nötig. Sprit war auch gestern wieder rekordverdächtig teuer und ein Ende des Aufwärtstrends ist nicht absehbar. Im Gegenteil, in dieser Woche brachten Ökonomen erstmals Preise von über 3 Euro pro Liter ins Spiel. Und so sieht der Kanzler, so sagte er es gestern, inzwischen eine Belastungsgrenze erreicht und er hat staatliches Gegensteuern angekündigt. Sehr bald, allerdings sehr viel konkreter wurde er nicht. Das genaue Instrumentarium stehe noch nicht fest, so Merz. Chris Berdrow in Berlin, zunächst mal, welche Möglichkeiten liegen denn auf dem Tisch und was ist am wahrscheinlichsten?
7: Also am wahrscheinlichsten ist, dass sich die Regierung für Maßnahmen entscheidet, die sich relativ einfach und damit auch schnell umsetzen lassen. Das wäre die Senkung von Steuern und Abgaben auf Sprit. Und genau diese Möglichkeit hat der Bundeskanzler auch schon selbst erwähnt. Unionsfraktionschef Thorsten Frey hat heute konkret eine niedrigere Mehrwertsteuer auf Kraftstoffe ins Spiel gebracht. Sie könnte zeitweise von 19% auf 7% sinken. Das hat Frey bei NTV gesagt. Eine Gegenfinanzierung wäre aus seiner Sicht nicht nötig, weil der Staat bei dieser Steuer von den höheren Preisen profitiert und lediglich Mehreinnahmen zurückgebe. Anders ist das bei der Energiesteuer. Sie wird pro Liter Sprit berechnet und ist unabhängig vom Preis, aber auch sie könnte man senken. Das wäre dann eine Neuauflage des Tankrabatts im Mai und Juni. Problem, diese Maßnahme hat damals 1,6 Milliarden Euro gekostet, hat nur kurzfristig eine Entlastung gebracht und sie war für den Staat sehr teuer. Hier müsste der Kanzler also sagen, woher das Geld dafür kommen soll. Auf dem Tisch liegen noch weitere Ideen wie ein Spritpreisdeckel, eine Extrasteuer für die Konzerne auf Krisengewinne oder Direkthilfen für Menschen mit wenig Geld. In der Umsetzung ist das aber komplizierter.
5: Und gibt es einen Zeitplan, wann mit weiteren Details zu rechnen ist?
7: Ja, die Union strebt nach den Worten von Fraktionschef Thorsten Frey an, dass die Entlastungen schon in 2 Wochen zum 1. Oktober wirksam werden. Er spricht von Sofortmaßnahmen. Das bedeutet also, die Zeit drängt. Man kann davon ausgehen, dass sich die Regierung heute Vormittag am Rande ihrer Kabinettssitzung dazu nochmal ausgetauscht hat. Aber einen Zeitplan gibt es noch nicht. Es ist denkbar, dass wir schon heute Details erfahren. Die offizielle Sprachregelung lautet aber, dass der Kanzler sehr bald die Einzelheiten nennt.
5: Aus dem ARD-Hauptstadtstudio war das Chris Berdrow. Grenzkontrollen sollten im Schengen-Raum eigentlich gar nicht stattfinden. Und falls doch, dann gelten sie zumindest aus europäischer Perspektive als absolute Ausnahme. Eine befristete Beschränkung, Einschränkung des freien, grenzenlosen Reisens innerhalb Europas. Dass Grenzkontrollen aber auch eine politische Dimension haben, das haben gerade erst wieder die Differenzen zwischen Spanien und Italien im Zusammenhang mit dem massiven Aufkommen von Migranten in Ceuta gezeigt. Mit Grenzkontrollen kann man politisch Druck ausüben. Auch Deutschland kontrolliert seine Außengrenzen und will das auch weiterhin tun, Schengen hin oder her. CSU-Bundesinnenminister Dobrindt hat die Kontrollen bis zum kommenden Frühjahr verlängert. Die Verlängerung bis zum März 27 tritt heute in Kraft. Aus Berlin, Markus Sambale.
8: Was als Ausnahme gedacht war, ist inzwischen Normalität. Die Einreisekontrollen an den deutschen Grenzen. Ob auf der Autobahn oder im Zug. Die Bundespolizei kontrolliert stichprobenartig, wer nach Deutschland kommt. Dabei sehen die europäischen Regeln eigentlich das freie Reisen im Schengen-Raum vor. Schon zu Zeiten der Ampelregierung führte Deutschland wieder Grenzkontrollen ein. Die schwarz-rote Regierung verschärfte das Vorgehen nochmal. Mit dem Ziel, illegale Migration zu reduzieren und Schleuser zu stoppen. stoppen. Erst vergangene Woche verwies Innenminister Dobrindt auf sinkende Asylzahlen. Die Bundesregierung habe aus der Migrationswelle eine Migrationswende gemacht. Deshalb sollten die Grenzkontrollen auch mindestens ein halbes Jahr lang weitergehen. Es gibt aber auch viel Kritik an den Grenzkontrollen. In mehreren Gerichtsentscheidungen wurden sie für rechtswidrig erklärt. Und Fachleute verweisen darauf, dass die Zahl der Geflüchteten an den EU-Außengrenzen ohnehin gesunken ist.
5: Für die Bundespolizei, darauf hat die Behörde selbst immer wieder hingewiesen, bedeuten die Grenzkontrollen einen enormen Arbeitsaufwand auf Kosten anderer Teile der Polizeiarbeit. Roland Voss ist stellvertretender Vorsitzender der Gewerkschaft der Polizei GdP in der Direktionsgruppe Koblenz. Herr Voss, schon bei der Verlängerung im Februar hat sich Ihre Gewerkschaft sehr kritisch zu den Grenzkontrollen geäußert. Ich vermute mal, die Begeisterung über die erneute Verlängerung ist auch eher überschaubar.
9: Ja, man muss das alles sehr differenziert betrachten und Grenzkontrollen bringen konkrete Fahndungs- und Sicherheitserfolge. Aber in dieser extrem personalintensiven Form sind sie natürlich kein Dauerzustand. Das eigentliche Problem sind nicht die derzeitigen einzelnen Kontrollen, das Problem ist die Dauer. Aus einem vorübergehenden Einsatz ist inzwischen eine permanente Aufgabe mit einem dauerhaft enorm hohen Personalbedarf geworden.
5: Sie haben vorher von Fahndungserfolgen gesprochen. Wie effizient, wie erfolgreich sind denn diese Grenzkontrollen noch? Inzwischen müsste sich doch rumgesprochen haben, dass und auch wo sie kontrollieren.
9: Also die Kontrollen sind nicht wirkungslos. Es werden unerlaubte Einreisen festgestellt. Es werden Schleuser aufgegriffen. Wir vollstrecken täglich Haftbefehle. Jeder festgenommene Schleuser und jeder vollstreckte Haftbefehl, glaube ich, ist ein Erfolg. Wir haben ganz viele andere Dinge, die wir noch feststellen. Und da muss man tatsächlich sagen oder auch feststellen, dass Schengen in Sachen Sicherheit nicht langfristig ordnungsgemäß so umgesetzt wurde, wie es mal vereinbart war. Es fehlen die sogenannten Ausgleichsmaßnahmen in der Sicherheit. Die wurden mehr oder weniger liegen gelassen. Ansonsten sind die enormen polizeilichen Feststellungen an der Grenze eigentlich nicht zu erklären. Wir schalten das Licht an und finden unheimlich viel. Deswegen müssen wir ehrlich sagen, das hat jetzt nichts mit dem eigentlichen Grund der angeordneten Grenzkontrollen zu tun. Schleuserorganisationen, die beobachten feste Kontrollstellen sehr genau. Informationen über Kontrollorte werden natürlich in kürzester Zeit weitergegeben. Dann werden Nebenstrecken zu anderen Uhrzeiten an anderen Grenzübergängen genutzt. Wir wollen auch gar keine lückenlose Überwachung. Das ist auch nicht möglich. Deswegen wollen wir und deswegen legen wir als Gewerkschaft der Polizei auch Wert darauf, eher flexible Kontrollen, mobile Fahndungseinheiten. Wir brauchen hochmoderne Technik und das alles, das fehlt uns momentan. Deswegen ist da noch sehr viel zu tun und wir brauchen aber auch ein vernünftiges Bundespolizeigesetz, was längst überfällig ist. Unser Bundespolizeigesetz, unter dem wir arbeiten, das ist viel zu alt und die Bundesregierung will dieses Jahr hoffentlich endlich das neue Bundespolizeigesetz beschließen.
5: Was mich sehr überrascht hat in der Recherche, laut Bundesregierung gab es zuletzt offenbar gerade an der deutsch-französischen Grenze besonders viele illegale Grenzübertritte. Nun heißt es immer, Sie, und Sie haben es ja auch selber gerade gesagt, Sie kontrollieren stichprobenartig und zumindest der Bundesinnenminister sagt, Sie hätten einfach ein Gespür dafür, wen Sie kontrollieren müssen. Herr Voss, nach welchen Kriterien wählen Sie eigentlich aus, wen Sie rauswinken, wen Sie kontrollieren?
9: Unsere Kolleginnen und Kollegen erfüllen ihren Auftrag seit 2 Jahren zuverlässig und hochprofessionell und das unter den extrem schwierigen Arbeitsbedingungen und auch den Rechtsbedingungen, die wir haben. Deswegen brauchen wir auch Dauereinsatzkräfte, also Kräfte, die vor Ort wohnen, die kennen ihre Pendler, die kennen die Menschen, die täglich die Grenzen passieren, weil das für viele auch keine Grenzen mehr sind. Und deswegen schauen wir uns sehr genau an, und das ist und obliegt jedem einzelnen Kollegen und Kollegen vor Ort, wen wir rausziehen. Wir wollen Kontrollen ohne Wartezeiten haben. Wartezeiten sind überhaupt nicht Ziel und Zweck dieser Grenzkontrollen. Es gibt keine hundertprozentige Sicherheit. Das ist es ja, was einen erfahrenen Grenzpolizisten ausmacht. Er weiß, wie er und wen er am besten zu kontrollieren hat und wie er seine Schwerpunkte setzt. Und das selbstverständlich wäre viel wichtiger, wenn wir das mit den Partner machen würden, mit den Kolleginnen und Kollegen jenseits der Grenze, also mit den französischen Kollegen oder mit den Luxemburger Kollegen. Wir haben bereits gute Erfahrungen mit der grenzüberschreitenden Zusammenarbeit gemacht. Sie wird aber aus unserer Sicht noch viel zu wenig forciert. Gemeinsame Streifen beispielsweise, die sind so erfolgreich, aber auch auf französischer Seite fehlt das Personal. Auf Luxemburger Seite fehlt das Personal. Wir wissen von den Franzosen, dass sie das Personal momentan eher an die spanische und an der italienischen Grenze einsetzen. Wir müssen uns dort mehr abstimmen und europäischer denken. Europa darf nicht nur bei der Reisefreiheit gemeinsam handeln, auch die Sicherheitsbehörden müssen im Alltag viel europäischer zusammenarbeiten. Und hier ist noch viel Luft nach oben, sodass wir Schengen noch mehr garantieren könnten, als das heute der Fall ist.
5: Sagt Roland Voss, stellvertretender Vorsitzender der Gewerkschaft der Polizei in der Direktionsgruppe Koblenz zur Verlängerung der deutschen Grenzkontrollen. Mehr europäische Kooperation. Das dürfte ganz im Sinne von EU-Kommissionspräsidentin von der Leyen sein. Sie hat heute im Straßburger Europaparlament ihre jährliche Rede zur Lage der Nation gehalten. Europas State of the Union. Von der Leyens Amtsvorgänger, der Luxemburger Jean-Claude Juncker, der kreierte 2016 bei diesem Anlass mal das Bonmot: Es fehle an Europa in der Europäischen Union und es fehle an Union, sprich an Einigkeit in der Europäischen Union. Ob die amtierende Kommissionspräsidentin ähnliche Wortspiele parat hatte, das weiß unser Europakorrespondent Thomas Spickhofen. Er fasst die Rede der Kommissionspräsidentin zusammen.
10: Das Tempo der Veränderungen ist unglaublich, sagt Ursula von der Leyen. Die Herausforderungen sind außergewöhnlich. Die EU sei so stark wie noch nie, findet die Kommissionschefin, aber die Lage könne sich auch so unsicher anfühlen wie noch nie.
11: The state of our union is the strongest it has ever been. The state of our union can also feel as precarious as it has ever been.
10: Sorteo heißt diese Rede im Brüssel-Sprech, kurz für State of the European Union, die Lage der Europäischen Union. Es ist eine Art Regierungserklärung der Kommissionspräsidentin.

0: the first associate member of the European Union.
1: Was unter einem assoziierten Mitglied konkret zu verstehen ist, bleibt für den Moment allerdings noch unklar. Eine Stunde und 14 Minuten redet von der Leyen. Die sogenannte von der Leyen-Koalition im Parlament, also die, die sie vor gut 2 Jahren erneut ins Amt gewählt haben, ist nahezu vollzählig da. Christdemokraten, Sozialdemokraten, Liberale und Grüne. Auf der Rechtsaußenseite des Plenarsaals, also dort, wo sich von der Leyens Christdemokraten auch schon Mehrheiten geholt haben, bleiben dagegen zahlreiche Plätze leer. Die Themenliste der Kommissionschefin ist lang, von Klimawandel und künstlicher Intelligenz über Wettbewerbsfähigkeit und EU-Budget bis hin zu Social Media und Ukraine-Krieg. Fast ebenso lang ist die Liste der Vorschläge und neuen Gremien, eins zum Beispiel zur besseren Bekämpfung von Waldbränden, eins zu den Risiken von künstlicher Intelligenz, einen europäischen Sicherheitsrat, der die äußeren und hybriden Bedrohungen stärker in den Blick nimmt. Diese schon lange diskutierte Idee müsse jetzt dringend umgesetzt werden, sagt von der Leyen.
0: We will set out our ideas to make a European Security Council a reality. The urgency is clear.
1: Gegen Ende dann die konkreteste Nachricht für diesen Tag. Die EU-Kommission will umfassende Social-Media-Einschränkungen für Kinder unter 13 Jahren auf den Weg bringen. Ein eigener Account soll erst ab 15 Jahren möglich sein. Spannende Frage bleibt, wie sich so etwas durchsetzen lässt. Das wird Sache der Betreiber sein, kündigt von der Leyen an.
0: We are reversing the burden of proof.
2: Wir werden die Beweislast umkehren. Die Plattformen werden nachzuweisen haben, dass sie sicher sind. Es geht nicht darum, ob unsere Kinder und Jugendlichen Zugang zu Social Media haben, sondern darum, wann und wie wir den Plattformen Zugang zu ihnen erlauben. Europa hat die Macht zu handeln. Es liegt an uns, über unsere Regeln zu entscheiden, nicht an den großen Tech-Unternehmen.
1: Weitere Einzelheiten zu dem Vorhaben will von der Leyen morgen vorstellen.
3: Aus Straßburg berichtet Thomas Spickhofen. Gestern Morgen ist Bundesverteidigungsminister Pistorius aufgebrochen, um einen derzeit nicht ganz einfachen Verbündeten zu besuchen. Die USA. Jenes Land, in dem Pistorius Amtsgenosse Hegseth sich selbst lieber Kriegsminister nennt und verschiedentlich Treffen dazu nutzt, Verbündete ordentlich und coram publico abzuwatschen. Ein Gastgeber also, bei dem eine gewisse Vorsicht sicher angeraten scheint. Andererseits, Pistorius reist in die USA, auch um den ersten von Deutschland in den USA gekauften F-35-Kampfjet in Empfang zu nehmen. Ein Milliardengeschäft, das sicherlich ganz nach dem Geschmack der US-Regierung sein dürfte. Aus Washington berichtet Ralf Borchert.
4: Wer Boris Pistorius nach dem Treffen mit Pete Hegseth zuhörte, konnte fast den Eindruck gewinnen, die beiden Minister sind beste Freunde geworden.
5: Das war ein sehr, sehr freundliches, ein sehr von Anerkennung und dem Willen für gute Zusammenarbeit geprägtes Gespräch.
4: Gab es da nicht Meinungsverschiedenheiten zwischen Berlin und Washington, was den Iran-Krieg betrifft, Waffen für die Ukraine, vor allem den notwendigen Druck auf Russland? Pistorius betonte mit Blick auf Moskau.
5: Um die Antwort sehr kurz zu machen, we are on the same page. Wir sind auf der gleichen Perspektive. Auch Pete Hegseth sieht die Bedrohung, die von Russland ausgeht.
4: Und die Rolle Deutschlands? Rüstungsausgaben, Verantwortungsübernahme in der NATO, auch hier Übereinstimmung, so Pistorius.
5: Ich habe kein kritisches Wort zu Deutschland gehört, überhaupt keins. Im Gegenteil, wirklich viel Anerkennung in den verschiedenen Bereichen und auch Dankbarkeit für die Rolle, die wir in Europa übernehmen.
4: Tatsächlich hatte Pete Hegseth zu Beginn des Treffens im Pentagon nicht mit Lob gespart. Deutschland hat eine Führungsrolle übernommen. Wir sehen heute große Fortschritte, die vor der Rückkehr von Präsident Trump ins Amt niemand für möglich gehalten hätte. Konkretes Ergebnis des Treffens: eine Absichtserklärung für mehr deutsch-amerikanische Zusammenarbeit bei Rüstungsprojekten. Zum beiderseitigen Vorteil, wie Pistorius betonte. Deutschland habe die notwendigen Fachkräfte und entsprechendes Know-how.
5: Klar ist, dass beide den Bedarf sehen, die Kapazitäten zu erhöhen, wechselseitig, sich gegenseitig dabei zu unterstützen, wo jeweils die Stärken liegen. Was daraus dann konkret in den jeweiligen Verträgen oder Absprachen wird, das bleibt jetzt abzuwarten.
4: Pistorius erinnerte an schon bestehende gemeinsame Projekte. Im nordrhein-westfälischen Weeze werden Teile für den Kampfjet F-35 gebaut. Im bayerischen Schrobenhausen soll künftig Munition für das Patriot-Flugabwehrsystem produziert werden. Und die deutsche Seite hofft, dass es auch bei Tomahawk-Marschflugkörpern zu einer Kooperation kommt. Verabredet ist, dass Deutschland möglichst bald

0: Bald Tomahawk aus den USA kauft. Der genaue Zeitplan ist aber noch unklar.
1: Es ist bekannt, dass das Kaufverfahren aufwendig ist, aber die Weichen sind gestellt. Das wurde uns heute noch einmal versichert.
2: Soweit Verteidigungsminister Pistorius im Bericht von Ralf Borchardt. Es kommt nicht so oft vor, dass wir vor einem wichtigen Termin schon wissen, was passieren wird. Heute ist das aber der Fall. Die amerikanische Notenbank Fed wird am Abend so gut wie sicher den Leitzins anheben. Zum ersten Mal seit mehr als 3 Jahren um 0,25 Prozentpunkt. Wie auch in Europa wird die steigende Inflation der Hauptgrund dafür sein. US-Präsident Trump fordert ja nach wie vor eine Zinssenkung. SWR-Wirtschaftsredakteur Michael Wegmer, welche Argumente hat er?
3: Mehr als 40 Billionen US-Dollar, das ist Argument Nummer 1, denn so hoch sind die USA verschuldet. Und Trump argumentiert, niedrigere Zinsen würden Amerika enorm viel Geld sparen beim Zurückzahlen der Raten oder beim Neufinanzieren von Schulden. Und zweites Argument, und damit ist Trump auch nicht alleine, hohe Zinsen würgen die Wirtschaft ab. Konsum, Investitionen, das alles kann zurückgehen und das wird genau die Entscheidung der Fed heute Abend sein. Sie sieht die Inflationsgefahr größer als die Sorge, die Wirtschaft mit höheren Zinsen abzuwürgen.
2: Viele Beobachter spekulieren ja schon über eine zweite Zinserhöhung noch in diesem Jahr. Für wie wahrscheinlich halten Sie das?
3: Also tatsächlich gerade heute nochmal bestätigt, ein paar große US-Banken rechnen schon mit einem zweiten Zinsschritt im Dezember. Aber für mich persönlich ist es noch offen. Da werden wir tatsächlich erst dann heute Abend viel mehr wissen. Deshalb ist dieser Termin heute auch so spannend, denn der sogenannte Dot-Plot wird gezeigt. Das ist eine Art Zinslandkarte der Fed, also die 12 Mitglieder, die über den Zins entscheiden, die zeichnen auf eine Karte, wo sie ihn am Ende des Jahres sehen. Und zwar basierend auf Prognosen für Wachstum, für Inflation und für Arbeitslosigkeit. Und wenn da jetzt viele Mitglieder den Zins deutlich höher einzeichnen, so mit Richtung 2027, dann steigt auch für mich noch in diesem Jahr sehr stark die Wahrscheinlichkeit einer schnelleren zweiten Zinserhöhung.
2: Also die Glaskugel hat doch noch nicht ganz ausgedient. Was bedeutet das denn für Donald Trump und für die US-Schulden, über die Sie anfangs gesprochen haben?
3: Ja, vor allem neue Schulden zu machen, das wird bei steigenden Zinsen immer teurer. Das kann man heute ganz gut sehen. US-Staatsanleihen werfen im Moment so viel ab wie seit 17 Jahren nicht mehr. Das heißt, die USA verkaufen mir ein Papier über 10 Jahre und ich bekomme dafür im Moment pro Jahr 5% Rendite. So finanzieren viele Staaten zum Teil ihre neuen Schulden mit Staatsanleihen und dafür müssen die USA eben jetzt schon einen hohen Zinssatz bieten, denn sonst kauft die keiner diese Anleihen. Auch in Deutschland ist die Rendite inzwischen ungewöhnlich hoch für unsere Verhältnisse. Und wenn Zinsen weiter steigen, die Rendite für Anleihen noch höher wird, dann werden eben Schulden immer mehr zum Problem. Zwei Zahlen. Im Augenblick zahlen die USA pro Jahr an Zinsen 1 Billion Dollar und pro Minute 2 Millionen Dollar nur an Zinsen.
2: Information von SWR-Wirtschaftsredakteur Michael Wegmer. Soweit SWR Kultur aktuell mit Pascal Fournier.
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5: Mit mir, mit Filine Sauvageau. Schön, dass Sie dabei sind.

Sie erkennen die Musik wahrscheinlich. Das ist die Titelmusik des Kultfilms Das Boot. Und der Film verhilft damals einem zum internationalen Durchbruch, dem Schauspieler Ralf Richter, der unerwartet mit 69 Jahren verstorben ist und an den wir hier in SWR Kultur am Mittag gleich erinnern. Einen, der das Ruhrgebiet verkörpert hat und mit seiner schroffen, unverstellten Art viele Sympathien auf sich vereinen konnte.

0: Man kann sich auch als Prolet in die Herzen der Menschen spielen. Der Schauspieler Ralf Richter, der unerwartet und sehr früh mit 69 Jahren verstorben ist, verkörperte vor allem diese eine Rolle, den kernigen, zwielichtigen Typen mit dem derben Ruhrgebietscharme, der kein Blatt vor den Mund nimmt, schnoddrig und laut. In den Komödien Superstau oder Fußball ist unser Leben oder auch im Kultstreifen Bang Boom Bang als Kalle Grabowski. Aber seinen internationalen Durchbruch feierte Ralf Richter als Zentralmat Frenzen im Wolfgang-Petersen-Kultfilm Das Boot. Wiederholt stand er auch für Fernsehserien wie Den Tatort oder Der Fahnder vor der Kamera. Deswegen kennen wir ihn wahrscheinlich alle, aber in Bochum, da kennen ihn wirklich alle.
1: Meine Familie, weil ich 7 Geschwister habe, war total bekannt in Bochum, weil das damals so, ich bin 57 geboren, ja, da war das schon nicht mehr so alltäglich, so viele Kinder zu haben.
2: Ralf Richter ist in einer kinderreichen Familie in Bochum groß geworden. Seinen Ruhrpott-Slang hat er nie abgelegt, im Gegenteil. Er half dabei, derbe Ruhrpott-Typen, die er häufig spielte, authentischer zu machen. Wie Kalle Grabowski, den cholerischen Gangster in der Kultkomödie Bang Boom Bang. Fokuhila-Frisur, geripptes Unterhemd und viel Wut im Bauch.
3: Kalle, was ist denn?
1: Hast du dir bei dessen Dreck mal angeguckt?
4: Nee, bin ich noch nicht zugekommen.
1: Hast du eine Knarre?
4: Nee, ich hab keine Knarre, du weißt, ich mag die Dinger nicht, das ist gegen meine Überzeugung. Was wird's denn mit dem Messer?
1: Ich steck den Typen ab!
4: Wen verdammt?
1: Den Arsch, der meine Olle gefickt hat!
2: Ralf Richter erzählte gern, dass ihn ein Zufall zum Schauspiel gebracht habe. Als Schreiner, sein erlernter Beruf, wollte er damals nicht weiterarbeiten. Und er war zufällig in Bochum, als der Termin der Aufnahmeprüfung an der Westfälischen Schauspielschule anstand. Er sprach vor und wurde genommen. Allerdings noch vor dem Diplom wieder entlassen, weil er nicht ausbildungsfähig sei.
1: Ganz genau haben sie mich rausgeschmissen, weil ich letztendlich eine geknallt habe.
2: Von seinem Ziel, als Schauspieler zu arbeiten, hat Ralf Richter das nicht abgebracht. Gemeinsam mit Schauspielkollege Claude-Oliver Rudolph hat er seine Karriere auf eigene Art vorangetrieben.
1: Ich bin mit Claude-Oliver Rudolph damals, weil in Bochum gibt es ja nichts. Ne? Ich war Schauspielschule mal, Claude war am Theater so. Dann sind wir mit einem großen Auto nach München gefahren und haben auf dem Parkplatz immer außerhalb geschlafen irgendwo, ne? Weil wir gar kein Geld hatten. Und da haben die Agenturen abgeklappert, bis uns eine genommen hat. Und dann haben wir den Willi Schlender kennengelernt, den damaligen Besetzungschef von der Bavaria mit englischem Bart. Der kannte alle Stars und so. Und der hat uns überall empfohlen.
2: So bekam Ralf Richter erste kleine Rollen. Wie ein Drogendealer im Tatort mit Schimanski und Tanner.
5: Das haben wir bei ihm sichergestellt. Er sagt, er hat's von Ihnen.
6: Und? Was soll das sein?
5: Crack. Das guckst für Arme. Und ihr habt sie abhängig gemacht von dem Zeug.
6: Ach was? Krieg, Crack, Krank, Balla, Balla.
2: Auch Regisseur Wolfgang Petersen wurde auf den energiegeladenen Mann mit dem markanten Gesicht und dem bohrenden Blick aufmerksam, der häufig Kriminelle spielte. Er gab dem 24-Jährigen die Rolle, die ihm in Deutschland den Durchbruch verschaffte und ihn auch international bekannt machte. Zentralmat Frenzen im Kriegsdrama Das Boot.
7: Alarm!
2: Ralf Richter spielte viele körperbetonte Rollen, in denen er flüchten und sich prügeln musste, in Krimis und Komödien, häufig in seiner Heimat, dem Ruhrgebiet. Und mit dem typischen Ruhrpott-Slang, den er seit seiner Kindheit sprach. In Bochum vermissen sie den Schauspieler, der selbst 2 Kinder und 6 Enkel hatte, besonders.
8: Ich finde es schade, ja, weil war ja einer aus dem Pott, ne, und einer von uns sozusagen.
9: Er hat wohl auch in Das Boot gespielt. Und ansonsten habe ich denn eigentlich mehr in Erinnerung so Bösewichtrollen in Krimis oder so. Wenn so Lokalgrößen dann verloren gehen, ist das sehr schade. Ne?
8: Ganz viele Filme, Das Boot oder Rote Erde und ganz toller Schauspieler, sehr wandlungsfähig auch und hat vor allem so das Ruhrgebiet verkörpert.
0: Andrea Burz hat an ihn erinnert, an den Schauspieler Ralf Richter, von dem sich jetzt nicht nur das Ruhrgebiet verabschieden muss.

0: Auch wenn die Zeichen in der Politik gerade nicht unbedingt auf Klimaschutz stehen, die Kulturwelt hat die Bedrohung durch die Klimakrise nicht ganz vergessen. Es gibt zum Beispiel diverse Filmfestivals in Deutschland, die sich den Themen Nachhaltigkeit, Klimaschutz und Natur verschreiben. Seit letztem Jahr gibt es auch so eins in Stuttgart, das International Green Film and Media Festival. Hier werden ab heute bis einschließlich Sonntag Natur- und Umweltfilme gezeigt. Es kommen aber auch Film- und Medienschaffende, NGOs und Filmfans zusammen, um sich auszutauschen über das sogenannte Green Storytelling, also die Frage, wie sich der Klimawandel gut erzählen lässt. Denn dieses Festival will es anders machen, positive Geschichten erzählen und Lösungen aufzeigen. Jemand, der sich mit dem Green Storytelling seit Jahren beschäftigt und in Stuttgart dabei sein wird, ist der Filmdramaturg, Dozent und Autor Ron Kellermann aus Ludwigshafen. Hallo, Herr Kellermann.
1: Hallo, guten Tag. Vielen Dank für die Einladung.
0: Sehr gerne. Stimmt denn der Eindruck, dass Klimafilme oder Serien meistens doch sehr düster und dystopisch sind? Sie uns vor allem also zeigen, was alles schiefgehen kann und wie die Welt dann aussieht.
1: Also das kann ich so nicht bestätigen, weil die Klimakrise mittlerweile eigentlich in allen Genres und Formaten erzählt wird. Also als Satire, als Komödie, als Thriller, als Krimi, eben auch als Dystopie. Und das ist auch gut so, weil Dystopien Menschen wachrütteln können. Und da es immer noch sehr, sehr viele Menschen gibt, die doch sehr wenig über die Klimakrise wissen, zumindest über die letzten Konsequenzen, die sie dann irgendwann haben wird, wenn wir nichts ändern, sind Dystopien ganz hilfreich. Deswegen glaube ich, dass das Problem eigentlich gar nicht so sehr ist, dass es möglicherweise zu viele Dystopien gibt, sondern dass es insgesamt zu wenige Spielfilme und Serien über die Klimakrise gibt. Es gibt eine Studie der Malisa-Stiftung, die ermittelt hat, dass im Fernsehen ungefähr nur 0,6% der fiktionalen Sendeminuten die Klimakrise erzählen. Also das ist verschwindend gering. Und das ist aber nur das eine Problem. Das andere Problem ist nämlich die Frage, was erzählen denn eigentlich die anderen 99,4%? Und die erzählen in der Regel immer klimaschädliche Lebensstile als normal, attraktiv und erstrebenswert. Also beispielsweise, dass sozialer Status sich über ein hohes Konsumniveau ausdrückt. Und wenn die allermeisten Geschichten immer wieder vermitteln, dass mehr immer besser ist und dass also ein größeres Auto besser ist als ein kleines, ein größeres Haus besser ist als eine kleine Wohnung und so weiter, dann haben es natürlich die wenigen Klimafilme, die es gibt, sehr schwer wirklich durchzudringen. Und das ist nicht irrelevant aus meiner Sicht, wenn ich den Punkt noch machen darf, weil Geschichten einen sehr starken Einfluss auf uns haben. Also sie formen unser Menschsein, unsere Gesellschaft, wie wir denken, wie wir fühlen und wie wir handeln. Das heißt, die große Transformation, vor der wir jetzt stehen, ist aus meiner Sicht in erster Linie eine Kulturarbeit. Das wird oft vergessen. Wir reden immer von der sozialen Transformation, von der ökonomischen, der politischen und der technologischen Transformation. Ich glaube aber in erster Linie ist es eine kulturelle Aufgabe. Und wenn wir nicht als Kulturschaffende darauf reagieren und versuchen auch unsere Kulturen der Gesellschaft zu verändern, dann wird es sehr, sehr schwer werden, wirklich nachhaltig irgendwann zu handeln.
0: Fehlt den Filmschaffenden das Problembewusstsein oder eignet sich das Thema nicht für jedes Genre? Oder wie erklären Sie sich, dass so wenige Filme die Klimakrise thematisieren?
1: Das ist ein sehr heikles Thema. Also es eignet sich tatsächlich für jedes Genre. Ich habe in meinem Buch ja über 50 Beispiele analysiert und es sind wirklich fast alle Genres dabei, bis auf Romantic Comedy. Und Horror habe ich auch nicht in meinem Buch, aber es gibt Horrorfilme über die Klimakrise. Ich mag nur keine Horrorfilme, deswegen wollte ich mir sie nicht anschauen. Ja, woran liegt? Das ist die große Frage. Es gibt ein Problembewusstsein, ist auf jeden Fall da, aber ich denke mal, dass die Film- und Fernsehbranche hier genauso gespalten ist wie die Gesellschaft. Also es gibt Menschen, die haben das sehr auf dem Schirm und sind sehr dahinterher. Und es gibt eben andere, die sagen, oh, lass mich damit in Ruhe, die in der Verdrängung sind, die einfach nichts davon wissen wollen, die vielleicht auch sagen, also ist das Thema pluralistische Ignoranz, die sagen, ja, aber das will das Publikum nicht sehen.
0: Ist das denn eine realistische Einschätzung, dass das Publikum sich für solche Themen nicht interessiert?
1: Also die eben schon genannte Malisa-Studie hat ergeben, dass, ich glaube, es waren um die 60 oder knapp über 60% der Menschen sich mehr wünschen. Also mehr Klima im Fernsehen und auch mehr Klima in der Fiktion.
0: Was wäre also die Lösung? Müsste man Geschichten anders erzählen, ganz im Sinne von Green Storytelling? Und was sind da so die Grundzutaten? Also was braucht es dafür?
1: Es gibt zum Beispiel eine Serie, Lauchhammer, eine deutsche Serie, ist ein Krimi, sechsteilige Krimiserie, die vor einer Hitzewelle spielt, vor dem Hintergrund einer Hitzewelle. Das heißt, der Krimi-Plot selbst würde auch ohne Hitzewelle funktionieren, wenn man ganz rein als Plot, als dramaturgisch betrachtet. Und so wird eben die Hitzewelle einfach miterzählt als neues Normal. Das ist wunderbar eine Möglichkeit. Das kann man in jede Geschichte, in jedem Genre kann man das so machen, dass man eine Folge der Klimakrise einfach als Hintergrund miterzählt. Und dann ist natürlich die Möglichkeit da, dass man die Folgen der Klimakrise erzählt. Also beispielsweise Destabilisierung von Demokratien, natürlich die gesundheitlichen Folgen. Man kann erzählen, wer verantwortlich ist für die Klimakrise, wer sie verursacht, wer sie antreibt und wer versucht, mehr Klimaschutz zu verhindern. Man kann Utopien erzählen und man kann eben auch Kollapsgeschichten erzählen. Also ja, was passiert, wenn wir nichts ändern und es einfach immer so weiterlaufen lassen?
0: Sie geben beim Festival am Samstagvormittag einen Workshop zum Thema Klimanarrative, wie Klimaschutz Geschichten schreibt. Was lernt man da genau?
1: Also in dem Workshop geht es zunächst mal darum, oder die Grundannahme ist, dass die Klimakrise alles verändern wird. Alles, was wir bisher kennen, wird sich irgendwie verändern und damit eben auch wir uns selbst. Das heißt, jede und jeder befindet sich auf einer Klimareise. So haben wir das genannt in Anlehnung an das dramaturgische Modell der Heldenreise. Mhm. Und gerade wenn man aktiv ist in Sachen Klimakrise, Klimaschutz, ist es wichtig, sich auch selbst verorten zu können. Also zu wissen, wie war meine Reise bisher? Also wie ging meine Reise überhaupt los? Was war mein Oh-Shit-Moment, wird das in der Klimabewegung genannt? Wo stehe ich heute und wie kann ich meine Reise weiter gestalten? Und genau das ist das, was wir in dem Workshop machen. Also wir rekonstruieren die Klimakrisen der Teilnehmenden mit dramaturgischen Werkzeugen und überlegen eben auch gemeinsam, welche Möglichkeiten gibt es, diese Reise weiter zu gestalten, diese Geschichte.
0: Und Klimaschaffende können dann auch ihre Klimareise und diesen Oh-Shit-Moment in den Filmen selbst auch zum Thema machen? Ist das produktiv?
1: Ja, das kann man durchaus machen, ja. Das Problem, was ich auch immer wieder höre, ist, dass viele sagen, ich würde ja gerne was über die Klimakrise machen, aber wie? Und da ist es eben wichtig, wirklich dieses komplexe, große Thema herunterzubrechen auf eine sehr, sehr konkrete Ebene, um sich zumindest inspirieren zu lassen davon.
0: Das war hier in SWR Kultur am Mittag der Filmdramaturg, Dozent und Autor Ron Kellermann über das Green Storytelling und das Green Film and Media Festival in Stuttgart, das heute startet. Danke Ihnen sehr fürs Gespräch, Herr Kellermann.
1: Ich

0: Musik von und mit dem Matti Klein Soul Trio Cape Town After Dark heißt dieses Stück hier in SWR Kultur. Mittag, 12.44 Uhr, Viertel vor eins. Wenige Zeitzeugen leben heute noch, die bezeugen können, wie es war, in der NS-Zeit zu leben und vor allem auch verfolgt zu werden. Deswegen ist es sehr wertvoll, wenn eine Überlebende bereit ist, in ihren Schmerz zu gehen und das vor anderen Menschen zu teilen. Ich wandere durch Theresienstadt. Unter diesem Titel war die 89-jährige Frankfurterin Edith Erbrich gestern Abend in Mainz eingeladen, im Peter-Cornelius-Konservatorium, um über ihre Zeit im KZ Theresienstadt zu sprechen. Hierher, nach Theresienstadt, wurde sie als Kind deportiert, zusammen mit ihrer Schwester und ihrem jüdischen Vater in einem der allerletzten Transporte. Das war am 14. Februar 1945.
1: Mein Papa sitzt am Tisch. Einige Zettel liegen vor ihm. Er weint. Papa hat noch nie geweint. Meine Mutter tröstet ihn. Papa meint, dass er heute Mittag um 2 Uhr zur Großmarkthalle am Frankfurter Ostbahnhof gehen muss. Wir fahren mit dem Zug weg.
2: Das war der schlimmste Tag in meinem Leben, beschreibt die 89-jährige Edith Erbrich den Zeitpunkt, an dem sich der Alltag der Familie in Frankfurt dramatisch veränderte. Die zierliche rothaarige Frau sitzt auf einem Stuhl auf der Bühne und wirkt zunächst ein wenig schutzlos. Aber das täuscht, denn selbstbewusst wendet sie sich mit den Worten »Ihr dürft mich alles fragen« an das Publikum. Ihre Eltern lebten in Frankfurt und führten eine sogenannte Mischehe. Ihre Mutter war katholisch und verheiratet mit einem jüdischen Mann. Ihre Mutter nahm am 14. Februar 1945 Abschied am Bahnsteig in der Annahme, ihre Liebsten nie wiederzusehen. Edith Erbrich.
3: Da ist meine Mutter dann aber mit uns an die Großmarkthalle, wo die Viehwaggons gestanden haben, wo wir dann rein mussten. Und sie durfte nicht mit, sie wollte freiwillig mit, aber da war sie wieder eine Eierin. Ne?
2: Schon vor der Deportation litt die Familie unter Unterdrückung, besonders die beiden Schwestern, denn sie durften keine Schule besuchen und standen immer unter Beobachtung.
3: Da muss ich halt leider sagen, waren von den Nazis oft die Frauen, die schlimmer waren wie die Männer. Wenn sie aus dem Fenster geschimpft haben, ihre Kinder dürften nicht mit den Jutebell spielen. Aber wie Kinder, so sind die, haben sich nichts draus gemacht. Ich habe trotzdem zusammen gespielt, das habe dann die Eltern gar nicht mitgekriegt.
2: Der Befehl zur Deportation änderte alles. Es folgte ein qualvoller Transport in einem Viehwaggon bis zum KZ Theresienstadt. Ihr Vater schrieb während der Fahrt Postkarten an seine Frau, die er durch die Ritzen des Waggons fallen ließ. Die meisten kamen tatsächlich in Frankfurt an, berichtet die 89-Jährige. Sie müssen von unbekannten Menschen gefunden und in den Briefkasten geworfen worden sein.
3: Wir waren dann 3 bis 4 Tage in dem Viehwaggon. Essen, schlafen oder verrichten. Einmal hat es hochgehalten und da hat man die Menschen, die es bis dahin nicht überlebt haben, einfach aufs freie Feld geschmissen. Und dann kamen wir dann in Theresienstadt an und dann kam der nächste Schock, die Trennung von unserem Papa. Die ersten 14 Tage war ich noch mit meiner Schwester zusammen. Dann sind wir aber auch getrennt worden, weil Hella über 10 Jahre alt war. Kinder über 10 Jahre mussten arbeiten.
2: Edith lebte im Kinderheim des Konzentrationslagers. Die Zeit sei geprägt gewesen von Einsamkeit, Hunger und Krankheit. In der Nacht vom 7. auf den 8. Mai wurde das KZ Theresienstadt von den Sowjets befreit. Ihr Vater, ihre Schwester und sie verließen das KZ einen Monat später und liefen zu Fuß zurück bis nach Frankfurt. Ihre Mutter wohnte noch in der alten Wohnung, sodass die Familie bald wieder vereint war. Es sollte möglichst schnell Normalität einkehren.
3: Für mich war dann die erste Zeit schlimm in die Schule, weil ich gedacht habe, ich muss dann so lernen wie in Theresienstadt ohne schwere Bedingungen. Aber ich hatte eine Lehrerin, der verdanke ich unendlich viel. Wenn sie nicht gewesen wäre, ich glaube, ich hätte es nicht geschafft.
2: Edith Erbrich lernte Industriekauffrau und führt, wie sie sagt, ein ganz normales Leben in Frankfurt. Geschwiegen hat sie 50 Jahre lang. Nur mit ihrer Schwester Hella konnte sie über das Erlebte sprechen. Die Belastung war einfach zu groß, sagt sie. Und ihr Vater lehnte Gespräche über die Vergangenheit völlig ab. Sie bedauere das sehr. Seit den späten 90er Jahren reist sie nun unermüdlich als Zeitzeugin von Schule zu Schule, um gegen das Vergessen zu kämpfen.
0: Und das tut die Holocaust-Überlebende Edith Erbrich bis heute gegen das Vergessen kämpfen. Meine Kollegin Imogen Voth hat sie für uns in Mainz getroffen.

0: Musik machen, malen oder Theater spielen, das können Menschen mit einer Behinderung so nebenbei in ihrer Freizeit tun. Dafür gibt es zahlreiche Angebote, aber nur wenige verdienen damit auch am Ende Geld und gehen dem beruflich nach. Dafür ist der Arbeitsmarkt in Deutschland offenbar noch zu starrköpfig, denn für eine solche Öffnung braucht es natürlich viel Offenheit, auch neue Wege auszuprobieren. Das sieht man zum Beispiel am Kinder- und Jugendtheater in Speyer. Hier hat der Schauspieler David Winterheld seit einigen Jahren einen unbefristeten Arbeitsvertrag. Er bekommt zwar nur den Mindestlohn, aber das ist weit mehr, als die meisten Menschen mit einer Behinderung eigenständig verdienen. David Winterheld hat das Down-Syndrom und zudem noch eine sehr geringe Sehkraft von 4%. Mein Kollege Sebastian Barth hat ihn für uns, für SWR Kultur, am Mittag getroffen.
1: David Winterheld steht als Molières eingebildet Kranker auf der Bühne, der sich aufregt.
2: Mein Hustensaft ist leer. Mann!
1: Sein Hustensaft ist alle. Wenig Sprechtext, dafür viel Körperausdruck. So sind die Stücke mit David Winterheld in der Hauptrolle konzipiert. Sie werden von der Theaterpädagogin und Schauspielerin Christina Beek mit David gemeinsam entwickelt.
3: Ich komme nicht mit einem fertigen Stück an und sage, hier ist dein Text, bitte lern den mal auswendig und dann geht's los. Sondern wir setzen uns ein gemeinsames Thema. Zum Beispiel das letzte Stück Tonpapier, was wir gemacht haben, da geht es um Papier. Und dann haben wir uns angefangen, mit dem Material Papier auseinanderzusetzen.
1: Im Oktober ist David als einziger Schauspieler auf der Bühne in Romy und Julia zu sehen. Objekte verkörpern im Stück andere Figuren.
2: Ich bin Romeo und Julia im Theater.
4: Du bist beides.
2: Ja.
4: Sowohl Julia als auch...
2: Auch Mercutio und auch Tybalt.
4: Und jemand liest die Geschichte vor, wenn ich es richtig weiß.
2: Ja.
4: Und du spielst da dazu.
1: Davids Geschichte ist außergewöhnlich. Schon als Kind spielte er Geschichten nach, die er vorgelesen bekommen hatte, zum Beispiel Jim Knopf. Nach Kindertheaterbesuchen wie der Augsburger Puppenkiste reifte in ihm der Wunsch, Schauspieler zu werden. Seine Mutter Andrea wollte ihn bei einem Theater reinschnuppern lassen.
5: Wir haben in Mutterstadt gewohnt und da ist das Kinder- und Jugendtheater das einzige Theater als Kinder- und Jugendtheater, wo wir hier gut erreichen konnten. Und ich wusste, er hat einen geschützten Raum und es ist Kontinuität drin.
1: Nicole Schneider, Organisatorin am Kinder- und Jugendtheater in Speyer, sagte zu, dass David ein Praktikum machen kann. Und daraus entwickelte sich die Idee, dass er auch eine Ausbildung zum Theaterassistenten machen könnte. Von Beginn an erstaunte David immer wieder damit, was er trotz seiner Beeinträchtigungen alles hinbekommt, sagt Nicole Schneider.
6: Wir trauen dem David richtig viel zu. Der David macht hier ganz oft Dinge, die er noch nie in seinem Leben vorher gemacht hat.
1: Mittlerweile hilft David in der Küche vom Theatercafé, reißt Tickets ab und inspiziert nach den Vorstellungen die Räume, damit keiner aus Versehen im Gebäude eingeschlossen wird.
2: Hallo, bin drin.
1: Und er besorgt Requisiten, wie zum Beispiel Tennisbälle in einem Sportgeschäft. Und auch da hielt er eine Überraschung bereit.
6: Eine halbe Stunde später ruft es bei mir im Büro an. Dann war die Chefin dran vom Sportladen und hat gesagt, also Frau Schneider, Ihr David hat gerade vorhin bei mir Tennisbälle gekauft und jetzt steht er wieder vor mir und möchte mir diese zurückgeben.
1: Denn er hat die Bälle in einer Drogerie günstiger gefunden. David liebt seinen Job. Er bekommt 20 Wochenstunden bezahlt. Im Kinder- und Jugendtheater ist er eine feste Institution. Als David vor 15 Jahren im Theater anfing, war das nicht so.
6: Das Publikum kam und die Omas haben den David gesehen und haben dann ihr Kind mal so schnell vorbeigehuscht. Und jetzt ist es so, dass die gleichen Omas kommen und sagen zu ihren weiteren Enkelkindern, ach guck mal, der David ist heute auch da.
1: Aber Davids Weg zum bezahlten Schauspieler ist und bleibt außergewöhnlich. Damit so etwas geschehen kann, müssen ganz bestimmte Dinge selbstverständlicher werden, sagt Theaterpädagogin Christina Beek.
3: Ich glaube, dass es wichtig ist, dass es Menschen gibt, die bereit sind, unkonventionelle Wege zu gehen.
0: Und diese Bereitschaft, unkonventionelle Wege zu gehen, hat man offenbar am Kinder- und Jugendtheater in Speyer. Nicht nur in der Theorie. Hier ist David Winterheld, ein Schauspieler mit Down-Syndrom und starker Sehbeeinträchtigung, angestellt und zwar unbefristet. Davon können tatsächlich alle Schauspielerinnen und Schauspieler nur träumen.

und das war SWR Kultur am Mittag mit mir, mit Philine Sauvageau am Mikrofon. Das Matti Klein Soul Trio, das Sie hier gerade noch hören im Hintergrund, spielt Konzerte im Sendegebiet. Wenn es Sie interessiert, dann nehmen Sie sich jetzt gerne Stift und Papier. Das Trio spielt übermorgen am 18. September live in Villingen-Schwenningen beim Festival Jazzing the Black Forest. Danach am 25. September im Jazzclub Heidenheim, am 26. im Kulturzentrum Tempel in Karlsruhe, am 10. Oktober in Mainz in der Jazzinitiative und am 30.10. in Schwetzingen beim Enjoy Jazz Festival. Hier kommt nochmal das Matti Klein Soul Trio mit dem Stück Left Lane Larry Q. Ich wünsche Ihnen einen schönen Mittwoch. Bis bald.

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2: Um 13 Uhr mit Rahel Ehret. Die Bundesregierung will härter gegen radikalen Islamismus vorgehen. Das Bundeskabinett hat einen 10-Punkte-Plan beschlossen, den Innenminister Dobrindt und Justizministerin Hubig vorgestellt haben. Demnach sollen sogenannte Gefährder künftig besser überwacht werden können und häufiger eine elektronische Fußfessel tragen müssen. Birte Sönnigsen.
3: Es soll außerdem bundesweite Standards geben, um Gefährder vorsorglich in Haft nehmen zu können. So sollen mögliche Anschläge verhindert werden. Höhere Strafen sind für Messerangriffe geplant. Wer mit einem Messer auf Personen losgeht, soll in Zukunft mit mindestens einem Jahr Freiheitsstrafe rechnen. Änderungen soll es auch beim Jugendstrafrecht geben. Hier sollen die Regeln für Bewährungsstrafen verschärft werden. Außerdem ist geplant, dass Gerichte in Zukunft ausdrücklich begründen müssen, warum sie bei Straftätern zwischen 18 und 21 Jahren das Jugend- oder das Erwachsenenstrafrecht anwenden.
2: Die 8 Ministerpräsidenten der CDU stützen Bundeskanzler Merz. Die Menschen könnten darauf vertrauen, dass man ihre Probleme angehen werde, heißt es in einer gemeinsamen Erklärung. Deutschland brauche eine stabile und handlungsfähige Bundesregierung. Neues Vertrauen entstehe über das Zuhören und politisches Handeln, nicht über Personaldiskussionen. Die Ministerpräsidenten reagieren mit der Erklärung offenbar auf Spekulationen, Merz könne abgelöst werden. Eine niedrigere Mehrwertsteuer auf Benzin und Diesel würde den Staat möglicherweise Milliarden kosten. Der Steuerexperte Beusen-Hogrefe sagte der Nachrichtenagentur Reuters, die Autofahrer würden um einen mittleren einstelligen Milliardenbetrag entlastet, wenn die Mehrwertsteuer auf Sprit von 19% auf 7% sinken würde. Entsprechend würden die Einnahmen des Staates zurückgehen. Union-Fraktionschef Frei hatte die Steuersenkung ins Spiel gebracht. Der Staat gebe den Menschen damit zurück, was er durch die hohen Spritpreise mehr einnehme. In einem europaweiten ÖPNV-Ranking von Greenpeace ist Deutschland leicht zurückgefallen. Vor allem sagen die Umweltschützer, weil das Deutschland-Ticket teurer geworden ist. Für die Rangliste hat Greenpeace die Ticketpreise von 30 Ländern verglichen. Die Spitzenplätze belegen wieder Malta und Luxemburg. Da ist der öffentliche Nahverkehr kostenlos. Deutschland ist um einen Rang auf Platz 5 abgerutscht. Das Schlusslicht bildet Finnland. Das Deutschlandticket war im Mai vor 3 Jahren mit 49 Euro gestartet. Aktuell werden 63 Euro fällig. EU-Kommissionspräsidentin von der Leyen will Kanada enger an die Union binden. In ihrer Rede zur Lage der EU sagte von der Leyen, sie wolle die Beziehungen zu Kanada auf das höchstmögliche Niveau bringen. Konkret sprach sie von einer sogenannten assoziierten Mitgliedschaft. Von der Leyen kündigte auch einen neuen Kurs gegenüber China an. In der Sicherheitspolitik fordert von der Leyen einen von der NATO unabhängigen Alarmmechanismus. Damit solle die EU auf Ereignisse unterhalb der Schwelle eines bewaffneten Angriffs reagieren können. Der frühere Präsident des Kosovo, Thaçi, ist wegen Kriegsverbrechen zu 25 Jahren Haft verurteilt worden. Das Kosovo-Sondertribunal in Den Haag befand Thaçi unter anderem der rechtswidrigen Festnahme, Folter, des Mordes und grausamer Behandlung für schuldig. Thaçi gehörte zur Kosovo-Befreiungsarmee UÇK, die im Kosovo-Krieg 1998 und 1999 für eine Unabhängigkeit von Jugoslawien bzw. Serbien kämpfte. Beim 74. Filmfestival in San Sebastian eröffnete ein deutscher Film das Rennen um die Goldene Muschel. Der deutsch-türkische Filmemacher Fatih Akin feiert Weltpremiere mit seinem neuen Werk Geister. Im Rahmen der Eröffnungsgala am Freitag soll der deutsche Regisseur Werner Herzog mit dem Festival-Ehrenpreis für seine Filmkarriere ausgezeichnet werden. Das spanische Filmfestival zählt neben denen in Cannes, Berlin und Venedig zu den weltweit wichtigsten Treffen der Filmbranche. SWR Nachrichten, Redaktion Stefan Bosch und Leo Eder. Das Wetter in Baden-Württemberg und Rheinland-Pfalz. Eine Kaltfront zieht südostwärts über uns hinweg. Die Vorhersage: heute Nachmittag in Baden-Württemberg zeitweise Regen, örtlich Gewitter. In Rheinland-Pfalz wechselnd bewölkt und nur einzelne Schauer, maximal 17 bis 23 Grad bei böigem Wind. In der Nacht klart es oft auf, örtlich bildet sich Nebel auf 11 bis 6 Grad. Die weiteren Aussichten: morgen freundlich und trocken bei 18 bis 24 Grad, am Freitag wechselhaft. 13.05 Uhr.
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5: Einen schönen Mittwochmittag. Ich bin Antje Keil am Mikrofon. Es gibt ja Ratespiele für klassische Musik, auch im Netz. Die Stücke werden angespielt und dann wird meistens in zwei Teams geraten, um welches Werk es sich handelt. Vielleicht können wir hier heute im Mittagskonzert etwas Ähnliches machen, eine Art Musikquiz spielen, aber eben analog. Ich spiele die Stücke voll aus und Sie raten zu Hause, um welches Stück es sich handelt. Die Auflösung gibt's dann direkt danach. Wer nur der schönen Musik lauschen möchte, der ist natürlich auch herzlich dazu eingeladen. Wer aber raten will und sich gut mit der italienischen Oper auskennt, der ist jetzt klar im Vorteil. Denn gleich blüht hier ein farbenfroher Strauß auf mit insgesamt 9 Ouvertüren und Zwischenspielen aus berühmten Opern. Atmosphärisch dicht präsentiert vom RAI Radiosinfonieorchester Turin, dirigiert von Riccardo Bisati. Hier ist die erste Ouvertüre. Wir reisen nach Gallien. Es geht um Verrat und auch um Loyalität unter Frauen.

Vincenzo Bellinis Ouvertüre zur Oper Norma. Bellini erzählt das Schicksal der Druidenpriesterin Norma im römisch besetzten Gallien. Berühmt darin ihre Arie, ein Gebet an den Mond, eines der ergreifendsten Stücke des Peccanto-Repertoires. Auf jeden Fall eine der schönsten Opern der italienischen Romantik vom großen Bellini. Sie hören das Mittagskonzert von SWR Kultur mit einem Ouvertürenreigen aus berühmten Opern. Und Sie dürfen, wenn Sie mögen, ein wenig mitraten, um welche Ouvertüren oder Intermezzi es sich handelt. Die Auflösung kommt direkt nach dem Stück. Und hier auch ein kleiner Impuls zum nächsten. Eine biblische Geschichte über einen König, eine machtgierige Tochter, ein berühmtes Lied versklavter Juden. Und am Ende siegt das Gute. Hier dazu die Ouvertüre.

Das war die Ouvertüre aus Giuseppe Verdis Nabucco von 1842. Man konnte schon die berühmte Melodie vom Gefangenenchor ganz deutlich anklingen hören. Sie sind im Mittagskonzert von SWR Kultur und hören einen Live-Mitschnitt vom 24. Juni mit dem RAI Radiosinfonieorchester Turin. Das Orchester gehört zu den bedeutendsten Rundfunkorchestern Europas, hier dirigiert vom erst 26-jährigen Riccardo Bissati. Jetzt kommt Musik, die mit uns durch den Tag tanzt, bis es dunkel wird, vom ersten Sonnenstrahl am Morgen bis zum Sonnenuntergang am Abend und in die tiefe Nacht.

Das RAI National Symphony Orchestra mit Tanz der Stunden aus Amilcare Ponchiellis Oper La Gioconda von 1876. Hier im Mittagskonzert von SWR Kultur.

Das RAI National Symphony Orchestra Turin, dirigiert von Riccardo Bissati, spielte die Ouvertüre zu Giuseppe Verdis Oper Luisa Mella. Die bürgerliche Soldatentochter Luisa liebt den adligen Rodolfo, aber diese Liebesgeschichte scheitert schließlich an Standesunterschieden und bösen Intrigen. Sie hören SWR Kultur mit einem Intermezzo eines italienischen Komponisten.

Uraufgeführt 1892 in Mailand. I Pagliacci, Clowns von Ruggero Leoncavallo. Aber so ganz und gar nicht lustig, denn hier geht's um eine Bluttat aus Eifersucht innerhalb einer wandernden Schauspielertruppe. Entspannen ist jetzt angesagt. Nun folgt ein heiterer Stoff, der auf einem Missverständnis beruht. Durch Tabakgeruch an der Kleidung einer Frau.

Eine Musik, die Spaß macht. Ouvertüre zu Il Segreto di Susanna von Ermanno Wolf-Ferrari. Dabei ist das Geheimnis von Susanna doch nur, dass sie sich ab und zu eine Zigarette gönnt und nicht etwa wie ihr Mann Graf Gil vermutet, ihn mit einem unbekannten Raucher betrügt. Gleich geht's hier mit das Konzert weiter mit einem Intermezzo aus einer Oper von Giacomo Puccini nach einem Roman von Antoine François Prévost.

So gefühlvoll und spannungsgeladen. Das Intermezzo von Giacomo Puccinis Manon Lescaut, die gleichnamige Sopranrolle einer unschuldigen jungen Frau, die verführt wird und schließlich als Prostituierte enden muss. Uraufgeführt im Februar 1893, Puccinis dritte Oper, ein Meisterwerk der Spätromantik. Hier im Mittagskonzert von SWR Kultur mit einem Live-Mitschnitt vom 24. Juni mit dem RAI Radiosinfonieorchester Turin, dirigiert von Riccardo Bissati im RAI Auditorium Arturo Toscanini in Turin. Um welche Oper bzw. Ouvertüre es sich genau handelt, löse ich immer erst nach dem gespielten Stück auf. Unruhig und stürmisch, das ist gleich der Vorbote des Schicksals eines Mannes in dieser Ouvertüre.

Fantastische Musik und ein begeistertes Publikum in Turin. Die Ouvertüre zu Wilhelm Tell galoppiert in das Schicksal des Bergbauers Wilhelm Tell in Uri in der Schweiz. Ein Meisterwerk vom großen König des italienischen Bel Canto Gioacchino Rossini, nach Friedrich Schillers literarischer Vorlage. Die Geschichte ist bekannt, er muss einen Apfel vom Kopf seines eigenen Sohnes schießen und sich einem tyrannischen Landvogt widersetzen. Am Ende siegt Wilhelm Tells Freiheit. Sie hören das Mittagskonzert von SWR Kultur mit einem bunten Ouvertürenreigen aus Opern mit dem RAI Radiosinfonieorchester Turin, dirigiert von Riccardo Bissati. Und dieses Intermezzo spielt an einem Ostersonntag in einem sizilianischen Dorf.

So ergreifend, eine Musik zum Dahinschmelzen. RAI National Symphony Orchestra Turin im Intermezzo Sinfonico Cavalleria Rusticana von Pietro Mascagni. Eine wunderschöne Musik mit tragischem Ausgang von 1890. Die Tenorrolle Turiddu betrügt seine geliebte Santuzza mit seiner Ex-Frau Lola, die inzwischen einen anderen geheiratet hat. Aus Rache verrät Santuzza die Affäre dem betrogenen Ehemann Alfio, der Turiddu daraufhin im Duell tötet. Das war unser Ouvertürenreigen aus einem Live-Mitschnitt vom 24. Juni mit dem RAI Radiosinfonieorchester Turin, dirigiert vom 26-jährigen Riccardo Bisatti im RAI Auditorium Arturo Toscanini in Turin. Das RAI National Symphony Orchestra Turin. Vielleicht haben Sie ja die eine oder andere Musik auch im Vorfeld schon erkannt und erraten. Bravo, brava. Hier geht's jetzt träumerisch und auch ein bisschen melancholisch weiter mit George Enescus Légende für Trompete und Klavier mit Simon Höfele und Elisabeth Braus. Musik.

Simon Höfele und Elisabeth Braus mit George Enescus Légende für Trompete und Klavier. Und es geht gleich sehr energetisch weiter mit der Carmen-Fantasie von Franz Waxman mit Elias David Moncado Geige und Mirabel Cajongeri am Flügel.

Elias David Moncado Geiger und Mirabel Cajongeri am Flügel mit der Carmen-Fantasie von Franz Waxman. Sie hören das mit das Konzert von SWR Kultur.

Das spanische Estrel Yita, Sternchen von Manuel Ponce. Lied für Singstimme und Klavier, hier bearbeitet für Violine und Klavier mit David Moncado und Mirabel Cajon-Géry. Sie sind im Mittagskonzert von SWR Kultur.

Die Streicher vom Carl String Quartet mit Jean-Philippe Rameaus Ouvertüre-Prolog aus Saïs Pastoral Héroïque von 1748. Flöte, Viola und Harfe, das sind die Zutaten für diese wunderbare Sonate F-Dur von Claude Debussy mit Magali Mosnier, Antoine Tamestit und Xavier Demestre.

Claude Debussy-Sonate für Flöte, Viola und Harfe F-Dur mit Magali Mosnier, Antoine Tamistit und Xavier de Maistre. Und Hafenis Xavier de Maistre, den hören wir jetzt noch solo mit dem Morgenständchen von Sergei Prokofjew. Damit gehen wir auch zur Tür. Die Musik zur Sendung hat Friederike Kienle zusammengestellt. Ich bin Antje Keil am Mikrofon. Gleich nach den 15 Uhr Nachrichten serviert die Hörbar Cocktails zwischen Jazz und Streichquartett. Einen schönen Mittwochnachmittag. Tschüss und bis bald.

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3: Um 15 Uhr mit Rahel Ehret. Bundesarbeitsministerin Baas will den Betrug bei Sozialleistungen stärker bekämpfen. Dazu hat sie einen Aktionsplan erstellt, der dem ARD-Hauptstadtstudio vorliegt. Von dort berichtet Tim Aßmann.
4: Schwerpunkt der Pläne: Maßnahmen gegen Sozialleistungsmissbrauch im Zusammenhang mit der Zuwanderung aus EU-Staaten. Durch mehr Datenabgleich zwischen den Behörden soll besser erkannt werden können, wer unberechtigt Leistungen bezieht. Auch ein schärferes Vorgehen gegen Vermieter von sogenannten Schrottimmobilien und gegen Schwarzarbeit ist Teil des Aktionsplans. Sichergestellt werden soll auch, dass Personen, die per Haftbefehl gesucht werden, keine Grundsicherung mehr bekommen können. Ausbeutung und Sozialmissbrauch tolerieren wir nicht, betont Bundesarbeitsministerin Bärbel Baas, SPD. Der Aktionsplan soll noch in diesem Monat durchs Kabinett gebracht werden und zum Ende des Jahres greifen.
3: Das Bundeskabinett hat einen 10-Punkte-Plan gegen islamistischen Terrorismus beschlossen. Er sieht unter anderem vor, dass sogenannte Gefährder zum Tragen einer Fußfessel verpflichtet und vorbeugend in Haft genommen werden können. Messerangriffe sollen härter bestraft werden, nämlich mit mindestens einem Jahr Haft. Bei 18- bis 21-jährigen Tätern sollen Gerichte ausdrücklich begründen müssen, warum sie das Jugend- oder Erwachsenenstrafrecht anwenden. Die Pläne sollen jetzt in einen Gesetzesvorschlag münden, der unter anderem vom Bundestag verabschiedet werden muss. Einzelne Teile sind Ländersache und können deshalb nicht vom Bund verabschiedet werden. Der Stadtwerkeverband VKU fordert mehr Möglichkeiten für einen besseren Schutz kritischer Infrastruktur vor Sabotage. Man könne mehr tun, wenn man denn dürfe, sagte Hauptstadtgeschäftsführer Liebing beim VKU-Kongress in Berlin. Die Videoüberwachung von Einrichtungen werde beispielsweise durch den Datenschutz erschwert. Die Widerstandsfähigkeit müsse erhöht werden, damit man nach Attacken schneller wieder zum Normalbetrieb zurückkehren könne, so Liebing. Nach einer Serie von Sabotageangriffen hatte bereits RWE-Chef Kreber Transparenzgesetze kritisiert, die die kritische Infrastruktur öffentlich machten. Die Drohne, die NATO-Kampfjets über Litauen abgeschossen haben, stammt offenbar aus Russland. Der litauische Staatspräsident Nauseda sagte, man gehe nicht von einer gezielten Attacke auf Litauen aus. Vielmehr habe die Drohne wahrscheinlich die Ukraine angreifen sollen. Sie sei aber durch die ukrainische Seite von ihrem Kurs abgelenkt worden und deshalb in den Luftraum Litauens eingedrungen, so Nauseda. Italienische Eurofighter hatten die Drohne in der Nacht auf Dienstag abgefangen. Sie war mit einem Sprengsatz bestückt. Das Kosovo-Sondertribunal in Den Haag hat den früheren Präsident des Kosovo, Thaçi, zu 25 Jahren Haft verurteilt. Die Richter befanden ihn vier verschiedener Kriegsverbrechen für schuldig. Einzelheiten von unserem Korrespondenten Oliver Schosch.
5: Der ehemalige Oberkommandeur der kosovo-albanischen Guerilla-Armee UÇK trage die Verantwortung für die Ermordung von 96 Personen, für die Folterung von 303 Personen, für grausame Behandlungen und rechtswidrige und willkürliche Festnahmen. In der kosovarischen Hauptstadt Pristina, wo sich tausende Menschen zu einer Solidaritätskundgebung versammelt haben, ist das Entsetzen groß. Es wurde laut gebuht, es ertönten UÇK-Sprechchöre. Viele Kosovo-Albaner sehen sich nur als die Opfer des Krieges, als die Kämpfer für Freiheit und Unabhängigkeit und die Serben als die alleinigen Täter, als die Besatzer.
3: Beim 74. Filmfestival in San Sebastian eröffnet ein deutscher Film das Rennen um die Goldene Muschel. Der Filmemacher Fatih Akin feiert Weltpremiere mit seinem neuen Werk Geister. Im Rahmen der Eröffnungsgala am Freitag soll der deutsche Regisseur Werner Herzog mit dem Festival-Ehrenpreis für seine Filmkarriere ausgezeichnet werden. Das spanische Filmfestival zählt neben denen in Cannes, Berlin und Venedig zu den weltweit wichtigsten Treffen der Filmbranche. SWR Nachrichten, Redaktion Leo Eder und Stefan Bosch. Das Wetter in Baden-Württemberg und Rheinland-Pfalz. Eine Kaltfront zieht südostwärts über uns hinweg. Die Vorhersage: heute Nachmittag in Baden-Württemberg zeitweise Regen, örtlich Gewitter. In Rheinland-Pfalz wechselnd bewölkt und nur einzelne Schauer. Maximal 17 bis 23 Grad, böiger Wind, in der Nacht Wetterberuhigung, oft aufklarend, örtlich Nebel bei 11 bis 6 Grad. Morgen insgesamt freundlich und trocken bei 18 bis 24 Grad. Die weiteren Aussichten: am Freitag Wolken, ab und zu Regen, später von Westen her Sonne. 15.05 Uhr.
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7: Heute mit Martin Kersten. Hallo und herzlich willkommen. Wir starten im Bossa Nova-Style der 60er Jahre, aufgenommen allerdings 2024 in München. Das Christoph Lehner Quintett mit Sängerin Alice Viola und dem Titel Você está fora.

Você está fora, musikalisch und auch textlich eine Hommage an die 2023 verstorbene Sängerinnen-Ikone der Bossa Nova, Astrud Gilberto. Ihr Einfluss, zusammen natürlich mit dem von Antonio Carlos Jobim, Stan Getz und João Gilberto, reicht bis in die Reihen heutiger Jazzmusiker. Der Münchner Saxophonist Christoph Lehner hat hier mit seinem Quintett und mit Sängerin Alice Viola den Geist des Latin Jazz der 1960er Jahre eingefangen. Hier ist die Hörbar in HR2 und SWR Kultur mit Musik grenzenlos. Wir haben auch heute ein Album besonders im Fokus und es nennt sich Michalke and Strings. Gemeint ist der Jazzpianist und Komponist Stefan Michalke, der für dieses Projekt ein klassisches Streichquartett mit seinem eigenen Jazzquartett verbunden hat und damit quasi Neuland betritt. Wie organisch das im Zusammenspiel klingen kann, das hören wir gleich. Vorher noch eine Musik aus England. An der Südostküste des Königreichs in der Grafschaft Suffolk gelegen, da gibt's einen schmalen Küstenstreifen, eine Halbinsel namens Orford Ness. Die war jahrzehntelang militärisches Sperrgebiet, weil hier während der Weltkriege und sogar auch noch im Kalten Krieg geheime militärische Tests durchgeführt worden sind. Heute ist das Gelände ein Naturschutzgebiet und irgendwie ein verwunschener und geheimnisvoller Ort. Der Musiker Hayden Thorpe hat sich davon inspirieren lassen für sein Album Ness. Daraus stammt dieser Titel In the Green Chapel.

Eleni Drake, eine junge Singer-Songwriterin aus West London mit griechischen Wurzeln, war das mit dem Titel White Rain. Ein bisschen Tori Amos, ein bisschen Lana Del Rey höre ich daraus, aber durchaus schon auch einen eigenen Stil und eine Tiefgründigkeit und Ernsthaftigkeit, wie man sie heute nicht mehr allzu oft findet. Michalke and Strings hatte ich Ihnen als Fokusalbum angekündigt für diese Stunde. Der Pianist und Komponist Stefan Michalke, der versucht darin bewusst den Spagat zwischen Jazz und Klassik, ohne dabei die Unterschiede zwischen diesen beiden Musiksprachen einzuebnen. Neben seinem Jazzquartett mit Trompeter Frederik Köster, Bassist David Andres und Schlagzeuger Stefan Krämer setzt er auf ein klassisches Streichquartett. Die durchkomponierten Linien der Streicher treffen dabei auf Freiräume für Improvisation und dazwischen gibt es auch jede Menge Übergänge. So sind Stücke entstanden, die weniger auf Virtuosität setzen als auf Klangfarben, auf Dialog und vor allem einen gemeinsamen Ensembleklang. Wir hören gleich aus diesem neuen Album Michalke and Strings den Tango for Claire. Zum Einstieg in Teil 2 der heutigen Hörbar gibt's aber Musik aus Mordwinien. Wo liegt das jetzt schon wieder? Mordwinien, das ist eine kleine russische Republik im europäischen Teil des Landes. Das finno-ugrische Volk der Mordwinen versucht seine Kultur dort gegen die zahlenmäßig inzwischen überlegenen Russen zu behaupten. Das gilt auch für die Band Merema, der es immer wieder gelingt, die alten Lieder ihres Volkes mit modernen Elementen weiterzutragen. Wie im folgenden Song. Kostjan Anunjas.

Die dänische Künstlerin Lidmore war das zuletzt mit dem Titel Shanghai Raw. Davor gab es nochmal einen Titel aus Michalke and Strings, dem aktuellen Projekt von Stefan Michalke, ein Jazzquartett und Streichquartett zusammenzubringen. Außerdem haben Sie vielleicht Ray Charles erkannt im bluesigen Zusammenspiel mit Gitarrenlegende B.B. King und den französisch-libanesischen Jazz-Trompeter Ibrahim Malouf. Eine durchaus bunte Playlist also, wie Sie das von uns an der Hörbar hier gewohnt sind. Nachzulesen auch im Netz auf den Programmseiten von hr2 und SWR Kultur, je nachdem, wo Sie uns gerade hören. Denn diese Sendung, das ist eine Koproduktion dieser beiden Kulturwellen der ARD. Hier ist zum Abschluss noch Musik von Pianist René Krömer und Band. Bei dir war es immer so schön, heißt der Titel. Die Melodie geht zurück auf den großen Theo Makeben. Mein Name ist Martin Kersten. Machen Sie es gut. Musik.

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1: Um 16 Uhr mit Rahel Ehret. Die Bundesregierung will schnell über mögliche Entlastungen wegen der hohen Spritpreise entscheiden. Regierungssprecher Cornelius sagte, derzeit würden in der Koalition verschiedene Möglichkeiten finanziell und rechtlich geprüft. Aus Berlin berichtet Jan Zimmermann.
2: In der Union werden Steuersenkungen favorisiert, um die Spritpreise zu drücken. Fraktionschef Frey sprach sich dafür aus, die Mehrwertsteuer zu senken, von 19% auf 7%. Bundeswirtschaftsministerin Reiche von der CDU kann sich auch Direktzahlungen an Menschen vorstellen, die wenig Geld verdienen und besonders unter den hohen Preisen für Benzin und Diesel leiden. Die SPD hatte bisher andere Vorschläge gemacht. Sie setzt sich für eine Preisobergrenze, einen sogenannten Preisdeckel und eine Übergewinnsteuer ein. Beide Vorschläge würden den Staat kein Geld kosten und seien schnell umsetzbar, sagen die Sozialdemokraten.
1: Bundesarbeitsministerin Baas will härter gegen den Missbrauch von Sozialleistungen und gegen Ausbeutung vorgehen. Sie hat heute einen entsprechenden Aktionsplan vorgelegt, der noch im September im Kabinett beschlossen werden soll. Demnach sollen sich die verschiedenen Behörden besser vernetzen. So soll schneller erkannt werden, wer unberechtigt Leistungen bezieht. Kommunen sollen zudem leichter gegen sogenannte Schrottimmobilien vorgehen können. Dabei werden für heruntergekommene Wohnungen hohe Mieten verlangt. In dem Aktionsplan sind auch Maßnahmen gegen Schwarzarbeit, Scheinbeschäftigung und organisierte Betrugsstrukturen aufgeführt. EU-Kommissionspräsidentin von der Leyen will soziale Medien wie Instagram und TikTok für unter 13-Jährige verbieten. Das hat sie in ihrer Rede zur Lage der EU angekündigt. Aus Straßburg berichtet Katrin Schmidt.
3: Kein Social Media unter 13 Jahren und kein eigener Account unter 15 Jahren, so beschreibt es Kommissionschefin von der Leyen. Konkret bedeutet das, vom 13. bis zum 15. Lebensjahr wären nur von den Eltern eingerichtete und beaufsichtigte Minikonten mit eingeschränkten Funktionen und zeitlicher Begrenzung von einer Stunde pro Tag zulässig. Die Kommissionschefin wird die Pläne morgen noch detaillierter präsentieren im Rahmen der Vorstellung des EU Kids Act. Nach diesem Vorschlag der Kommission müssen sich EU-Staaten und Europaparlament auf einen gemeinsamen Gesetzestext einigen.
1: Der Stadtwerkeverband VKU fordert mehr Möglichkeiten für einen besseren Schutz kritischer Infrastruktur vor Sabotage. Man könne mehr tun, wenn man denn dürfe, sagte Hauptgeschäftsführer Liebing beim VKU-Kongress in Berlin. Die Videoüberwachung von Einrichtungen werde beispielsweise durch den Datenschutz erschwert. Die Widerstandsfähigkeit müsse erhöht werden, damit man nach Attacken schneller wieder zum Normalbetrieb zurückkehren könne, so Liebing. Nach einer Serie von Sabotageangriffen hatte bereits RWE-Chef Kreber Transparenzgesetze kritisiert, die die kritische Infrastruktur öffentlich machten. Die Verbraucherzentrale Baden-Württemberg warnt vor betrügerischen Jobangeboten im Internet. Kriminelle würden mit gefälschten Anzeigen versuchen, an persönliche Daten der Bewerber zu kommen. Damit könnten sie dann Konten eröffnen oder Verträge abschließen, so die Verbraucherschützer. Qualifikationen der Bewerber seien bei den Fake-Anzeigen oft kaum relevant. Skepsis sei geboten, wenn mit 100% Homeoffice geworben oder ein exaktes Gehalt angegeben werde. Die Verbraucherzentrale rät Jobsuchenden dazu, zu überprüfen, ob die Anzeige auch auf der offiziellen Karriereseite des Unternehmens auftaucht. In einem europaweiten Vergleich des öffentlichen Nahverkehrs der Umweltschutzorganisation Greenpeace fällt Deutschland leicht zurück. Die Bundesrepublik belegt nun den 5. Platz. Der Vergleich von 30 Ländern basiert unter anderem auf der Bezahlbarkeit der Fahrkarten. Mit knapp 30% hat das Deutschlandticket die stärkste Verteuerung unter allen verglichenen nationalen Tickets. Die obersten Plätze der Liste belegen Malta und Luxemburg. Beide Länder haben kostenlosen öffentlichen Nahverkehr. Am schlechtesten schneidet Finnland ab. SWR Nachrichten, Redaktion Leo Eder und Stefan Bosch. Das Wetter in Baden-Württemberg und Rheinland-Pfalz. Ein Skandinavientief bringt kühlere Luft. Die Vorhersage: im Südosten noch Regen und lokale Gewitter, sonst bei böigem Wind ab und zu Sonne, im nördlichen Rheinland-Pfalz aber auch Schauer. In der Nacht ist es wechselnd bewölkt oder nebelig, bei 11 bis 6 Grad. Morgen Sonne und Wolken, teils böiger Südwestwind bei maximal 17 bis 24 Grad. Weitere Aussichten: ab Freitag wird es von Frankreich her allmählich freundlicher und bis zu 26 Grad warm. 16.05 Uhr.
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4: Mit Christoph König. Guten Tag. Erfunden haben es die Schweizer sicher nicht, aber sie bauen inzwischen auch Reis an, auf nassen Feldern. Das erweitert nicht nur die regionale Produktpalette, auch die Natur profitiert davon, sagt diese Forscherin.
5: Der Nassreis fördert vor allen Dingen zum Beispiel Amphibien und Libellen. Also bei den Amphibien haben wir 8 Arten, die sich erfolgreich reproduzieren. Dann Libellen, da wird wirklich eine große Biomasse auch aufgebaut.
4: In der Schweiz gibt es Reisfelder und auf den nassen Flächen leben viele Arten. Aber es gibt auch ökologische Nachteile. Eines unserer Themen heute. Und wir schauen nach Straßburg. Dort hat EU-Kommissionspräsidentin Ursula von der Leyen ihre Rede zur Lage der EU gehalten. Da ging es um neue Regeln für Social-Media-Plattformen. Die sollen zum Beispiel erst ab 13 Jahren frei sein. Was plant die EU sonst noch für Social Media? Und wie sinnvoll sind die Ideen? Darüber sprechen wir gleich im Wissensmagazin Impuls in SWR Kultur. Nach Musik von der britischen Sängerin Ray. Happier times ahead.

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1: Die EU-Kommission will den Zugang zu sozialen Netzwerken für Kinder unter 13 Jahren in Deutschland und anderen Mitgliedsländern beschränken. Keine sozialen Netzwerke unter dem Alter von 13 Jahren, kein eigenes Nutzerkonto unter dem Alter von 15 Jahren, sagte EU-Kommissionspräsidentin Ursula von der Leyen im EU-Parlament in Straßburg. Die Debatte um einen strengeren Rahmen für Social Media läuft ja seit Jahren. Was bedeutet jetzt dieser EU-Plan? Darüber spreche ich mit Armin Himmelrath, unserem Bildungsexperten. Wie sehen die Pläne von Ursula von der Leyen zum Umgang mit Social Media-Angeboten denn aus?
2: Als erstes muss man sagen, sie sind ziemlich streng. Sie hat erst einmal betont, das, was im Grunde unstrittig ist, nämlich dass Kinder Mobbing erleben im Internet, dass sie Inhalte für Erwachsene zu sehen bekommen, dass es oft auch in Richtung Selbstgefährdung geht. Und schon vor einem Jahr in ihrer Rede hatte sie angekündigt, dass sie den, so nannte sie das, ungezügelten Zugang zu Social Media begrenzen und am liebsten beenden will. Heute hat sie das dann deutlich gemacht, was sie darunter versteht, nämlich ein EU-weites Social-Media-Verbot für Kinder mit stufenweisen Altersgrenzen. Sie hat wörtlich gesagt, keine sozialen Netzwerke unter 13 Jahren, kein eigenes Nutzerkonto unter 15 Jahren. Das heißt, die 14- und 15-Jährigen, die bekommen so Einsteigerkonten in ihrer Vorstellung mit einer inhaltlichen Begrenzung, auch mit einem Zeitlimit. Da stehen dann die Plattformen in der Verantwortung, sogenannte Mini-Konten. Ältere Jugendliche können eigene Konten eröffnen, aber eben mit sicherem Design, und die Kommission kann Dienste auch freigeben, wenn Inhalte gecheckt wurden, dass zum Beispiel darauf verzichtet wurde, süchtig machende Algorithmen einzusetzen oder eben mit eingebautem Schutz vor Gewaltdarstellungen und Hassrede.
1: Was ist von den Vorschlägen zu halten?
2: Naja, sie greifen im Grunde den Digital Services Act der EU auf. Der hatte schon bisher Regeln für Digitalkonzerne aufgestellt. Und da laufen ja gegen manche Plattformen auch Gerichtsverfahren. Zum Beispiel, weil Instagram oder Snapchat laut Geschäftsbedingungen zwar sowieso erst ab 13 Jahren erlaubt sind. Das wird aber nicht wirklich überprüft. Und da werden mit den heute vorgestellten Regeln die Zügel deutlich angezogen. Das Ganze hat auch schon einen Namen. EU Kids Act nennt Ursula von der Leyen das. Und das ist im Grunde sowas wie ein Balanceakt zwischen Positionen verschiedener EU-Länder. Wir haben zum Beispiel Frankreich mit einem rigiden und sehr pauschalen Social-Media-Verbot für alle unter 15. Das ist zwar im ersten Anlauf vor dem dortigen Verfassungsgericht gescheitert, aber wird weiter verfolgt. Und wir haben andere Länder wie Deutschland, wo es zwar eine Diskussion und einen Trend Richtung Verbot gibt, aber eben noch keine Entscheidung. Da warten wir hierzulande eher auf ein europaweites Vorgehen. Und Ursula von der Leyen versucht da jetzt gewissermaßen einen mehrheitsfähigen Brückenschlag. Ihr schwebt unter anderem auch eine Ausweitung auf andere Plattformen vor, zum Beispiel App-Marktplätze, Videodienste oder auch Games-Anbieter.
1: Was heißt das jetzt für Kinder und Jugendliche in Deutschland?
2: Erstmal und kurzfristig wahrscheinlich nicht allzu viel, denn da muss doch noch einiges geklärt werden. Zum Beispiel die Frage, wie findet denn diese Altersüberprüfung überhaupt statt? Kann man das per App machen? Die EU hat dazu eine entwickelt. Mehrere EU-Länder testen die auch gerade, aber Deutschland zum Beispiel ist da nicht dabei. Kann man es vielleicht über einen digitalen Personalausweis machen? Geht theoretisch, aber in Deutschland haben 13-Jährige den nicht unbedingt. Und das sogenannte E-Wallet, in dem dann die Altersangabe hinterlegt werden kann, startet ohnehin erst frühestens 2027. Das Problem ist bei allen Möglichkeiten, dass mit einem VPN-Channel sich die Altersüberprüfungen wahrscheinlich umgehen lassen. Jetzt muss man gucken, wie es weitergeht. Heute also diese Vorschläge. Die Kommission macht daraus einen konkreten Text für den EU Kids Act. In den kommenden Tagen soll der schon präsentiert werden. Dann sind EU-Parlament und EU-Kommission dran. Die müssen sich einigen auf einen gemeinsamen Gesetzestext. Das kann Monate dauern. Und Bundesbildungsministerin Karin Prien, die will darauf nicht warten, sondern hat für Deutschland schon gesagt, wir schaffen eine Übergangsregelung. Da muss sie Bund und Länder unter einen Hut bekommen. Sie will dieses Sofortprogramm im Grunde bis zum Jahresende vorlegen. Aber auch das wird eben nicht von heute auf morgen umgesetzt. Von daher erstmal durchatmen bei den Kindern und Jugendlichen.
1: Armin Himmelrath, ARD-Wissenschaftsredaktion über die Pläne der EU zur Einschränkung von Social Media für Kinder unter 13 Jahren. Vielen Dank.
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0: Musik aus Manchester von der Band Westside Cowboy. Das sind vier junge Musikerinnen und Musiker, die sich erst vor 3 Jahren als Band gefunden und vor 3 Wochen ihr erstes Album veröffentlicht haben. Darauf ist auch dieser Song hier, Dobro, in SWR Kultur. Spannung heute Morgen in München. Wer kommt in die Endrunde beim Deutschen Zukunftspreis? 3 Projekte sind noch im Rennen. Eines davon wird im November mit dem renommierten Preis ausgezeichnet. Bei einer Pressekonferenz im Deutschen Museum in München sind die Nominierten vorgestellt worden. Es sind 3 Projekte aus Bayern und Baden-Württemberg. Sie betreffen wichtige Zukunftsthemen, Energiespeicher, Computerchips und Intensivmedizin. David Enzfellner mit den Einzelheiten.
1: Alle 3 nominierten Teams stellen innovative Technologien vor. Mit dabei ist ein Kraftwerk, gebaut von der Firma Reverion und von der TU München, das in Eresing am Ammersee steht. Extra entwickelt für Dunkelflauten und Hellbrisen, also sowohl für Zeiten mit Strommangel als auch mit Stromüberschuss. Reverion-Co-Gründer Stefan Herrmann.
2: Das Kraftwerk nimmt Biogas auf und erzeugt Strom, während keine Sonne oder kein Wind zur Verfügung stehen. Gleichzeitig kann es auch noch CO2 abtrennen und speichern. In der umgekehrten Richtung, wenn zum Beispiel eben zu viel Sonne scheint, dann kann das Kraftwerk umgekehrt betrieben werden, Strom aus dem Netz aufnehmen und entweder auf Basis von grünem CO2 grünes Methan erzeugen oder auch Wasserstoff.
1: Damit funktioniert die Anlage wie ein Kraftwerk und gleichzeitig quasi wie eine Batterie, die das Stromnetz stabilisiert. Auch nominiert ist eine neue Therapie gegen mehrfaches Organversagen, die der Medizintechnikhersteller Advitos aus München entwickelt hat. Im menschlichen Körper herrscht ein empfindliches Milieu mit stabiler Temperatur, bestimmtem Druck und geregeltem pH-Wert. Die Organe erzeugen und stabilisieren dieses Milieu selbst, indem sie zum Beispiel Schadstoffe herausfiltern. Gleichzeitig brauchen sie dieses Milieu aber auch, um zu funktionieren. Beginnt eines der Organe zu versagen, dann gerät der ganze Körper schnell aus dem Gleichgewicht. Ein Organversagen führt deshalb oft zum nächsten Organversagen und das kann schnell tödlich enden. Advitos möchte mit einer Art fortgeschrittenen Dialysemaschine das benötigte Milieu im Körper schnell wiederherstellen. Advitos-Geschäftsführer Klaus Jessen.
3: Mit der Advos-Therapie wird innerhalb von Stunden der richtige pH-Wert im Organismus wieder eingestellt. Damit haben die gesunden Organe keinen Grund mehr zu versagen und die versagenden Organe bekommen Zeit zur Heilung in ihrer natürlichen Umgebung.
1: Für die Therapie wird körpereigenes Blut mit einer Maschine aufbereitet. Giftstoffe werden herausgefiltert, der pH-Wert stabilisiert und der CO2-Gehalt reguliert. Etwa 30% der Intensivpatienten weltweit könnten davon profitieren. Die 3. Nominierung für den Zukunftspreis erhält das Karlsruher Institut für Technologie, kurz KIT, und einige Partnerfirmen für die Entwicklung photonischer Mikrochips. Sie können über Lichtsignale größere Datenmengen übertragen als herkömmliche Mikrochips. So ähnlich funktionieren auch Glasfaserkabel. Professor Christian Koos vom KIT.
4: Was wir 2010 in einer Woche an Daten erzeugt haben, das schaffen wir heute in einer Stunde. Und die Daten müssen übertragen werden. Das Neue ist nicht die Glasfaser, die gibt es schon lange. Entscheidend ist, was an der Glasfaser dranhängt. Optische Sender und optische Empfänger, die müssen natürlich schnell, effizient und kompakt sein, aber auch millionenfach skalierbar.
1: Diese optischen Sender und Empfänger müssen bisher per Hand aufeinander ausgerichtet werden. Feinarbeit im Mikrometerbereich. Das KIT hingegen nutzt dafür einen 3D-Drucker. Die Fertigung ist so schneller und präziser und läuft vor allem automatisch. Welches dieser 3 Teams den Zukunftspreis erhält, zeigt sich am 18. November. Dann wird der Preis vom Bundespräsidenten verliehen.
0: 3 Projekte sind für den Zukunftspreis nominiert, wie David Enzfellner berichtet. Ein Forschungsteam des Karlsruher Instituts für Technologie ist mit im Rennen. Doch schon die Nominierung für den Preis gilt als große Auszeichnung. SWR Kultur jetzt mit der Marion & Sobo Band und ihrem Song Dream 7.

0: Archäologen rücken immer dann ins Rampenlicht, wenn sie etwas Spannendes gefunden haben. Wie man aber unter den zahllosen Scherben, Tonstücken, Metallteilen und Knochen irgendwas von Bedeutung identifiziert, das müssen angehende Archäologen und Archäologinnen erstmal lernen. Und das passiert gerade in Xanten am Niederrhein. Seit 40 Jahren findet hier im Archäologischen Park ein Sommercamp für Studierende statt. Sie lernen 4 Wochen lang, was Fundstücke erzählen über die Bewohner der römischen Siedlung, die einst hier stand. Andrea Lug war für uns da.
1: Unter einem großen Walnussbaum auf einem Tisch liegen ausgebreitet etwa 15 graubraune, faustgroße Gegenstände.
2: Das sind Knochen von Tieren, also wahrscheinlich vom Rind.
1: Tasmin Noel Wengler hat bisher 2 bis 3 Kisten voller Knochen ausgegraben, aus einem sogenannten Schnitt, einem Grabungsareal nur ein paar Schritte entfernt. 30 Teilnehmer aus 24 Unis in Deutschland, Schweden, Irland, der Schweiz und Österreich wollen hier im Archäologischen Park Xanten das Grabungshandwerk lernen. In der etwa 1,50 Meter tiefen Grube arbeiten sie sich Stück für Stück voran.
2: Es ist sehr interessant, auf jeden Fall. Und es ist auch anstrengender als erwartet. Viel auf den Knien oder auch im Hocken und sehr ungewohnt, aber nach ein paar Tagen geht's dann zum Glück auch.
1: Die Schnitte, auf denen sich die Studierenden tummeln, liegen auf einem spannenden Gebiet, erklärt Grabungsleiter Florian Birkner.
3: Und warum wird hier auf der sogenannten Insula 38 gegraben? Und das Ziel ist, dass man hier die einmalige Chance hat, die Mittelschicht einer großen römischen Stadt zu untersuchen, weil wir hier ganz klar in Hafennähe, in Handwerkerhäusern unterwegs sind. Das können wir schon mit Sicherheit sagen, dass wir hier auf jeden Fall keine Prunkvillen haben. Die Elite, die sogenannte Elite der Stadt, wird an anderer Stelle gelebt haben. Hier sind wir halt in Häusern, wo gelebt, gehandwerkt und verkauft wurde.
1: Deshalb findet man hier Keramikscherben, die zu Gefäßen eines Haushalts gehört haben können. Oder eben Knochen, weil hier zum Beispiel ein Metzger gearbeitet hat oder ein Knochenschnitzer. Der Archäologische Park Xanten liegt über der früheren Colonia Ulpia Traiana, einer der bedeutendsten römischen Siedlungen in Deutschland. Um 100 nach Christus lebten hier etwa 10.000 Menschen. Alle Studierenden, prophezeit Florian Birkner, werden etwas Spannendes finden. Aber erstmal muss man natürlich

0: erkennen, dass es etwas Spannendes sein könnte. Zum Beispiel, wie man Knochenfunde einordnen kann.
1: Und zu gucken, ob es zu einem größeren Knochen gehört, ob es zum Bein oder vielleicht Rippe oder sonst wohin gehört. Momentan sieht es sehr stark nach Beinen aus.
0: Das zu unterscheiden lernen die Studierenden hier in begleitenden Kursen, zum Beispiel in Archäobotanik und Archäozoologie, also der Einordnung von Pflanzen- und Knochenfunden. Und zusätzlich zu der groben Erdarbeit lernen Sie hier auch die komplette Dokumentation der Spuren aus der Römerzeit.
2: Wir haben ja hier im Park generell das unheimliche Glück, dass wir quasi jeden Schritt Arbeit von der tatsächlichen Grabung bis ins Museum nachvollziehen können. Und dann waren wir halt auch in der Fundbestimmung und da war so ein Experte, der konnte dann quasi innerhalb von 3 Sekunden sagen, was denn diese Scherbe quasi bedeutet, beziehungsweise woher die kommt, was die über das Leben quasi sagt. Und da war das schon richtig cool zu sehen. Wir haben die gerade aus der Erde rausgeholt und da konnte direkt bestimmen. Das war sehr cool.
0: Erzählt Emma Reimer, die in Irland studiert. Die Studierenden haben hier alles auf einmal. Der archäologische Park ist ständige Grabungsstätte mit angeschlossenem Römermuseum. Emma Reimer ist aufgeregt, weil sie an diesem Morgen einen Spielwürfel aus Knochen ausgegraben hat. Sie friemelt ihn aus einer Plastiktüte. Auf einer Seite kann man sogar die Augen noch erkennen. Stücke, die die Studierenden finden, werden von Experten des Museumsparks in der Restauration angeschaut und bestimmt. Und noch bevor die Sommerakademie vorbei ist, erfahren sie, was sie denn da gefunden hatten. Was zum Beispiel bei einer Studierenden einfach wie ein Stück Bronze ausgesehen hatte, entpuppte sich als Gürtelschnalle. Ein weiterer Vorteil des Sommercamps in Xanten:
3: Es richtet sich an Studierende ohne Grabungserfahrung oder mit wenig Grabungserfahrung, weshalb das Tempo hier auf der Grabung deutlich zurückgenommen ist. Hier wird mit Ruhe und Liebe fürs Detail das Grabungshandwerk beigebracht.
0: Bei vielen anderen Grabungen geht das nicht, weil etwa die Grabungsgenehmigung ausläuft oder einfach das Projekt befristet ist. Und noch etwas ist besonders in Xanten. Die Studierenden wohnen alle zusammen in einer nachgebauten römischen Herberge auf dem Gelände.
2: Wir verstehen uns alle super gut. Wir essen auch abends immer zusammen. Wir gucken immer, was gekocht werden soll und da wird aufgeteilt und dann essen wir zusammen so eine ganz lange Tafel.
0: Wenn man hier für 4 Wochen gegraben hat, sagt Birkner, ist man für seinen weiteren archäologischen Werdegang verbunden. Und das ist auch wichtig für die Karriere.
3: Also das ist wichtig, dass man dann immer Netzwerke hat, um seine Expertise, die man aufbaut, mit anderen teilen zu können und auch umgekehrt. Also ich kann nicht alles wissen in der Archäologie. Es gibt nicht mehr das Universalgenie. Das heißt, wenn ich jemanden brauche, der mir zum Beispiel bei der Keramikbestimmung hilft oder der mir in der Architekturforschung hilft oder so, ist es immer gut, Leute zu kennen, die sich auf sowas spezialisiert haben. Und da ist zum Beispiel so eine Sommerakademie, generell eine Ausgrabung, wo man länger ist, wo man Freundschaften knüpft oder zumindest ein kollegiales Verhältnis, das ist immer wichtig.
4: Auch Graben will gelernt sein. Andrea Lug über das Sommercamp für angehende Archäologen und Archäologinnen in Impuls, dem Wissensmagazin in SWR Kultur.

0: Ein Stück aus dem aktuellen Album von Ex-Beatle Paul McCartney, The Boys of Dungeon Lane. Anfang Juni hat er das veröffentlicht und es steckt voller persönlicher Kindheits- und Jugenderinnerungen. Ein hörenswertes Alterswerk findet unser Musikredakteur Tristan Reiling. SWR Kultur am Mittwochnachmittag. Es gibt Menschen, die schlafen tagsüber einfach kurz ein, obwohl sie nachts eigentlich genug geschlafen haben. Eine Krankheit steckt dahinter, die Narkolepsie. Das ist eine chronische Störung im Schlaf-Wach-Rhythmus des Gehirns. Manche Betroffene leiden auch unter Kataplexie. Dabei erschlafft die Muskulatur bei vollem Bewusstsein plötzlich, oft ausgelöst durch emotionale Trigger. Alles sehr unangenehme, im Alltag auch gefährliche Auswirkungen der Narkolepsie. Und jetzt die gute Nachricht. Es gibt ein vielversprechendes neues Medikament. Die Wirksamkeit konnte inzwischen in Phase-3-Studien belegt werden. Darüber spreche ich mit Anna Heidbreder. Sie ist Expertin für Narkolepsie und geschäftsführende Oberärztin der Neurologie am Neurozentrum der Uniklinik Bochum. Hallo, Frau Heidbreder.
1: Hallo.
0: Wie schätzen Sie das neue Medikament gegen Narkolepsie ein? Es heißt Oveporexton. Ist das ein Durchbruch?
1: Ich glaube, dass das wirklich eine Revolution ist für unsere Patientinnen und Patienten. Wir haben es das erste Mal mit einem Medikament zu tun, das wirklich das Neuropeptid ersetzt, beziehungsweise die Rezeptoren für dieses Neuropeptid besetzt, das auch ursächlich für die meisten Symptome dieser Erkrankung ist.
0: Wir gehen gleich nochmal in die Details, wie diese Krankheit funktioniert und was Ursachen dafür sind. Vielleicht nochmal zu den Auswirkungen. Wie sehr beeinflusst denn diese Krankheit das Leben und den Alltag von Betroffenen? Sie kennen das ja aus der Praxis. Wie belastend ist das?
1: Da kommt man natürlich direkt an die Symptome. Also die exzessive Tagesschläfrigkeit ist das Hauptsymptom der Narkolepsie. Und das Schlimme an der exzessiven Tagesschläfrigkeit ist, das ist ein Symptom, was unsichtbar ist. Meistens sind junge Menschen betroffen und ich glaube, bei uns allen gehen sofort Gedanken los. Junge Leute, erschöpft, müde, das assoziiert man häufig mit Fehlverhalten, aber genau das ist das Problem. Die Patienten und Patientinnen sind wirklich schlafkrank. Sie müssen schlafen in sozial nicht wirklich adäquaten Situationen und das hält auch uns Behandlerinnen und Behandlern manchmal schwer, auch diesen Leidensdruck zu wirklich selber zu spüren und zu verstehen. Und das ist natürlich ein großes Problem und es beeinträchtigt das Leben in allen Bereichen, Beruf, soziale Interaktion, alles das, was wir tun, weil wenn ich schläfrig bin, fast einschlafe, kann ich mich natürlich auf das, was an mich an Herausforderungen gestellt wird, nicht konzentrieren, ich mache Fehler und so weiter. Und das andere, was Sie gerade schon genannt haben, die Kataplexien, also wirklich plötzlich auftretendes Zusammensacken, vielleicht in Gesellschaft, weil etwas ganz besonders lustig ist. Und das mitzubekommen, viele Patientinnen und Patienten berichten, dass natürlich die Umgebung dann auch erschreckt und erstmal nicht weiß, was passiert. Häufig auch unnötig der Rettungswagen gerufen wird natürlich, aber das ist natürlich wahnsinnig belastend und auch unangenehm.
0: Wie viele Menschen sind denn in Deutschland betroffen oder in Europa? Haben Sie da Zahlen oder können wir das nur abschätzen?
1: Wir können es abschätzen und unsere Schätzungen liegen zwischen 25 und 50 pro 100.000. Man hat für Deutschland wirklich ganz spezifisch vor einigen Jahren mal geguckt und hat da auf Krankenkassendaten zurückgegriffen. Und da war die Zahl in Deutschland bei ungefähr 17 pro 100.000. Dieser Gap kann jetzt daran liegen, dass wir einfach viele haben, die nicht diagnostiziert sind oder der Range der Erkrankten ist wirklich so groß. Aber ich glaube, dass die Unterdiagnostizierung dieser Erkrankung sicherlich ein riesengroßes Problem ist.
0: Ist die Narkolepsie damit dann eine seltene Krankheit, eine der vielen seltenen Krankheiten?
1: Ja, sie gehört tatsächlich zu den seltenen Erkrankungen damit.
0: Was weiß man denn heute über die Ursachen von Narkolepsie? Sie haben eben von einem Botenstoff gesprochen, der fehlt. Das ist der Grund für diese Schlafattacken?
1: Genau, und tatsächlich ist es so, dass dieses Orexin oder auch Hypokretin genannte Neuropeptid im Gehirn fehlt. Und dieses zurückzuführen auf einen wirklichen Untergang dieser hypokretin-spezifischen Zellen, die befinden sich im Hypothalamus und von diesen Zellen haben wir gar nicht so viel, 40.000 ungefähr. Und es kommt durch eine immunmedierte Attacke dieser Zellen zum Untergang oder zu der Fehlfunktion dieser Zellen. Und dieses Neuropeptid kann nicht mehr hergestellt werden. Dieses Neuropeptid hat viele Funktionen, unter anderem die Schlaf-Wach-Regulation, hat aber auch Einfluss auf den Erhalt unseres Muskeltonus, wenn wir wach sind, und hat auch Einfluss auf unseren Metabolismus.
0: Ist das eine Erkrankung, mit der man geboren wird, oder entsteht sie später erst im Laufe des Erwachsenwerdens?
1: Die Erkrankung entsteht im Laufe des Lebens, und da kommt auch dieses Immungetriggerte wieder ins Spiel. Nach unserem heutigen Kenntnisstand ist es so, dass wir einen äußeren Faktor, eine Infektion, als möglichen Trigger dieser immunmediierten Autoimmunreaktion tatsächlich vermuten. Und es spitzt sich zu, dass es sich dabei um ein Grippevirus handelt.
0: Wie konnte man die Narkolepsie, wenn sie denn erst einmal sich entwickelt hat, wie konnte man sie denn bislang überhaupt behandeln? Ging das denn vielleicht nur symptomatisch oder war ursächlich irgendetwas zu machen?
1: Bedauerlicherweise ursächlich gibt es auch weiterhin keine Therapie, sondern wir adressieren eigentlich das, was unterversorgt ist. Bisher war es so, dass wir nur indirekt agieren konnten. Also man kann sich das Orexin-Hypokretin als so einen Orchesterdirigenten vorstellen, der ganz viele Neurotransmitter dirigiert. Und da gibt es viele, die dirigiert werden können. Dopamin, Noradrenalin, Histamin. Und das waren bisher die Adressaten, die wir mit der Medikation bisher adressiert haben. Also einen indirekten Weg gewählt haben.
0: Und jetzt geht der direkte Weg mit dem Medikament Ovipurexton. Ich habe eben gesagt, in den Phase-3-Studien konnte sich das Medikament als wirksam erweisen. So kann man das zusammenfassen, richtig?
1: Absolut richtig. Das ist in den Studiendaten, die wir kennen bisher, wirklich fantastisch wirksam gewesen. Und die Patienten haben sehr, sehr gut in Bezug nicht nur auf die Tagesschläfrigkeit reagiert, sondern auch in Bezug auf die Kataplexie, die wirklich signifikant reduziert werden konnten. Und ich glaube, es gibt bisher ein anderes Medikament, was in der Datenlage so überzeugend auch in der Verbesserung der Tagesschläfrigkeit war.
0: Jetzt bleibt eigentlich nur noch eine Frage. Sie werden sie erraten können. Wann kommt das Mittel denn in Deutschland auf den Markt?
1: Das ist eine gute Frage, die ich Ihnen überhaupt gar nicht beantworten kann. Ich kann Ihnen sagen, dass es eine Zulassung in den USA, in Japan und China bereits gibt und natürlich alle ein wahnsinnig großes Interesse haben, dass wir auch den Patientinnen und Patienten in Europa dieses Medikament zur Verfügung stellen können. Wir müssen abwarten und hoffen natürlich, dass das baldmöglichst wirklich auch möglich ist.
0: Sagt die Narkolepsie-Expertin Anna Heidbreder vom Neurozentrum der Uniklinik Bochum. Es gibt vermutlich bald ein neues, vielversprechendes Medikament gegen Narkolepsie. Wir warten, wann es dann letztendlich auf den Markt kommt. Vielen Dank für das Gespräch.
1: Gerne, danke.
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0: Die Sängerin Amy Hollingsworth und der Multi-Instrumentalist Will Hobson aus London. Sie nennen sich als Duo Talkline. Dieser Song heißt Song for a Sign. Und die beiden haben ihn in den legendären Abbey Road Studios aufgenommen. Da haben die Beatles fast alle ihre Alben eingespielt. Und jetzt ein bisschen TV-Nostalgie in SWR-Kultur. Kennen Sie noch diese alte Fernsehwerbung? Wer hat's erfunden? Ist da die Frage. Es geht um ein Hustenbonbon und die Antwort ist immer die Schweizer. Den Reisanbau haben die Schweizer aber nicht erfunden. Und so war ich doch überrascht, dass es im Nachbarland durchaus Reisfelder gibt. Am Lac de Morat zum Beispiel wird erfolgreich Nassreisanbau betrieben. Also der Reis wächst auf nassen Feldern. Das scheint sich für die Landwirte zu lohnen. Aber auch die Natur freut sich, wie Patricia Werner erfahren hat, bei ihrer Exkursion auf dem nassen Boden. Hoffentlich in Gummistiefeln.
1: Knöcheltiefes Wasser und jede Menge Matsch, aber nicht durch natürlichen Regen entstanden, sondern absichtlich erzeugt, durch Flutungen. Denn hier in Lugnon im Kanton Freiburg, nicht weit vom Murtensee entfernt, wird Reis produziert. Aber nicht wie etwa in asiatischen Ländern Trockenreis, der wie Getreide ohne geflutete Flächen angebaut wird, sondern Nassreis. Der Familienbetrieb gehört dem Landwirt Leon Guillot und seinem Bruder. Bis vor einigen Jahren noch hatten sie vor allem Feldsalat angepflanzt. Da sie aber in einem ehemaligen Moorgebiet leben und Feldsalat empfindlich gegen Staunässe ist, kamen sie auf die Idee, Reis anzubauen, auch wenn das in der Schweiz sehr aufwendig ist.
2: Wir haben eine spezielle Methode entwickelt, um den Anbau von Reis zu schaffen. Also in unseren Nachbarländern Reis wird gesät und wir verwenden die asiatische Technik, das heißt, wir pflanzen Reis. Aber um Reis zu pflanzen, muss man Setzlinge produzieren und wir arbeiten pestizidfrei. Und eine Herausforderung ist trotzdem Unkrautbekämpfung. Die meisten Unkraut, die wir in den Feldern haben, sterben ab im Wasser, aber ein paar überleben, zum Beispiel Hühnerhirse. Ja, die muss man von Hand entfernen.
1: Guillot hat zwar Pflanzenwissenschaften in der Schweiz und in Holland studiert, sein Wissen über Nassreisanbau hat er sich aber über Fachliteratur und Erfahrungsberichte im Internet angeeignet. Seit mittlerweile 7 Jahren baut er mit seinem Bruder auf 12 Hektar Reis an. Dabei ist auch schon das ein oder andere schiefgegangen. Mal wurden die Felder zu stark geflutet, mal ist die Bestäubung nicht gelungen, sodass sich keine Reiskörner bildeten oder der Reis wurde nicht wirklich reif. Aber die beiden Landwirte lernten aus ihren Fehlern und der Erfolg gibt ihnen recht.
2: Letztes Jahr zum Beispiel, wir haben fast 40 Tonnen verkauft, direkt ohne Großverteil, ohne Supermärkte, also über Abhof, über unser Webshop und über kleine Wiederverkäufer. Klar, unser Reis ist 4-5 Mal teurer als Reis vom Supermarkt. Ich denke, in der Schweiz kriegt man Reis für 3-4 Franken pro Kilo und unser Reis in ein Geschäft kostet im Durchschnitt, je nach Sorten, sagen wir, ja, zwischen 13 und 15 Franken.
1: Positiv entwickelt hat sich in den vergangenen Jahren nicht nur die Ernte. Auch auf die Umwelt hat sich der Anbau positiv ausgewirkt. Er ist ein Plus für die Biodiversität, also die gesamte Vielfalt an Tieren, Pflanzen und Pilzen, erklärt Yvonne Fabian, Ökologin am Landwirtschaftlichen Forschungszentrum Agroskop in Zürich.
3: Der Nassreis fördert vor allen Dingen zum Beispiel Amphibien und Libellen. Also bei den Amphibien haben wir 8 Arten, die sich erfolgreich reproduzieren. Dann Libellen, da wird wirklich eine große Biomasse auch aufgebaut. Und die liefert dann wieder einen großen Nahrungsvorrat für Vögel und auch den Lebensraum, den die dann wieder besiedeln können. Wie zum Beispiel, wir haben erfolgreiche Kiebitzbruten in unseren Nassreisfeldern.
1: Ein Nachteil wiederum ist, da die Reisfelder oft über längere Zeit unter Wasser stehen, entsteht unter Sauerstoffmangel das Treibhausgas Methan. Nassreisanbau verursacht nach Angaben des International Rice Research Institutes rund 10% der weltweit von Menschen verursachten Methanemissionen. Die Vorteile des Nassreisanbaus, der nach wie vor ein Nischendasein in der Schweiz führt, überwiegen aber, sagt die Wissenschaftlerin Fabian. Für die Zukunft wünscht sie sich daher mehr politisches Engagement.
3: Von der Politik kann man sich vorstellen, dass der Nassreisanbau nicht einfach nur gefördert wird, sondern generell neue vernässungsverträgliche Nutzungssysteme mehr ermöglicht werden auf solchen vernässenden Böden. Und dafür braucht es natürlich dann auch Forschung, Beratung und Pilotprojekte und die müssen finanziell unterstützt werden.
1: Der Landwirt Guillot weist zum Schluss noch auf Folgendes hin. Guter Reis ist nicht nur gut für den Bauch, sondern auch für die Seele.
0: Soul Food also. Reis aus der Schweiz hat jedenfalls Vorzüge für Landwirte und die Natur. Allerdings setzen die nassen Felder auch Methan frei. Der Beitrag von Patricia Werne am Ende unserer Sendung heute. Hier hören Sie gleich die Nachrichten, danach das Forum. Heute mit dem Angstthema der vergangenen Tage. Da ploppten die alten Schreckensbilder aus Filmen wie Terminator oder Odyssee im Weltall auf. Filme, in denen superintelligente Computer den Menschen unterwerfen. Früher war das reine Fiktion. In diesen Tagen mehren sich die Stimmen, die solche Szenarien durchaus für realistisch halten. Angriff der KI. Wie gefährdet sind wir? Das Thema im Forum in SWR Kultur um 17.05 Uhr. Das war das Wissensmagazin Impuls. Musik Tristan Reiling. Am Mikrofon Christoph König. Tschüss und vielen Dank fürs Zuhören.

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3: Um 17 Uhr mit Marc Wengschick. Die Bundesregierung will schnell über mögliche Entlastungen wegen der hohen Spritpreise entscheiden. Regierungssprecher Cornelius sagte, derzeit würden in der Koalition verschiedene Möglichkeiten finanziell und rechtlich geprüft. In der Union werden Steuersenkungen favorisiert. Fraktionschef Frei ist dafür, die Mehrwertsteuer für Benzin und Diesel von 19% auf 7% zu senken. Bundeswirtschaftsministerin Reiche kann sich auch Direktzahlungen an Menschen vorstellen, die wenig Geld verdienen. Die SPD setzt sich für eine Preisobergrenze und eine Übergewinnsteuer ein. Bundesarbeitsministerin Baas will härter gegen den Missbrauch von Sozialleistungen und gegen Ausbeutung vorgehen. Sie hat heute einen entsprechenden Aktionsplan vorgelegt, der noch im September im Kabinett beschlossen werden soll. Demnach sollen sich die verschiedenen Behörden besser vernetzen. Kommunen sollen zudem leichter gegen sogenannte Schrottimmobilien vorgehen können. Dabei werden für heruntergekommene Wohnungen hohe Mieten verlangt. In dem Aktionsplan sind auch Maßnahmen gegen Schwarzarbeit, Scheinbeschäftigung und organisierte Betrugsstrukturen aufgeführt. Russland lässt Mitarbeiter seines Generalkonsulats aus Deutschland ausfliegen. Der russische Sonderflug sei genehmigt, sagte ein Sprecher des Auswärtigen Amts. Die Maschine ist am Morgen auf dem Flughafen Köln-Bonn gelandet. Die Bundesregierung hatte die Schließung des Generalkonsulats in Bonn als Reaktion auf den Drohnenvorfall am Flughafen Leipzig angeordnet. Sie macht Russland für den versuchten Anschlag verantwortlich. Der Generalkonsul und seine Mitarbeiter müssen jetzt bis Freitag das Land verlassen. EU-Kommissionspräsidentin von der Leyen will Kanada enger an die Union binden. In ihrer Rede zur Lage der EU sagte von der Leyen, sie wolle die Beziehungen zu Kanada auf das höchstmögliche Niveau bringen. Stefan Bosch.
4: Konkret sprach von der Leyen von einer sogenannten assoziierten Mitgliedschaft. Sie kündigte auch einen neuen Kurs gegenüber China an. Angesichts des Handelsdefizits forderte sie, die Beziehungen müssten wieder ins Gleichgewicht kommen. Es gebe immer noch zu viele gefährliche Abhängigkeiten. Die EU bezieht einige wichtige Rohstoffe fast ausschließlich aus China. In der Sicherheitspolitik will von der Leyen neue Wege gehen. Die EU brauche einen von der NATO unabhängigen Alarmmechanismus, um auf Ereignisse unterhalb der Schwelle eines bewaffneten Angriffs reagieren zu können. Auch zur Nutzung von Social Media durch Kinder äußerte sich die Kommissionspräsidentin. Unter 13 solle das nicht möglich sein. Online-Konten sollten erst ab 15 möglich sein.
3: Bei einer Razzia gegen Steuerbetrug haben rund 800 Einsatzkräfte Wohn- und Geschäftsräume in Nordrhein-Westfalen, Hessen und Belgien durchsucht. Ermittelt wird nach Behördenangaben gegen 50 Beschuldigte. Diese sollen über ein Netz aus Scheinfirmen Bargeld aus kriminellen Geschäften gewaschen haben. Auch Steuern und Sozialversicherungsbeiträge in Höhe von mehr als 60 Millionen Euro sollen hinterzogen worden sein, wie die beteiligten Behörden mitteilten. Die Verbraucherzentrale Baden-Württemberg warnt vor betrügerischen Jobangeboten im Internet. Kriminelle würden mit gefälschten Anzeigen versuchen, an persönliche Daten der Bewerber zu kommen. Damit könnten sie dann Konten eröffnen oder Verträge abschließen, so die Verbraucherschützer. Skepsis sei zum Beispiel geboten, wenn mit 100% Homeoffice geworben oder ein exaktes Gehalt angegeben werde. Die Verbraucherzentrale rät Jobsuchenden dazu, zu überprüfen, ob die Anzeige auch auf der offiziellen Karriereseite des Unternehmens auftaucht. Ab November wird für Millionen Päckchen aus dem Nicht-EU-Ausland zusätzlich zum Zoll eine neue Bearbeitungsgebühr fällig. Sie ist Teil einer größeren Zollreform, über die das Europäische Parlament heute abgestimmt hat. Betroffen sind zum Beispiel die chinesischen Online-Plattformen Shein oder Temu. Die Höhe steht noch nicht fest. Wichtig sei aber, dass die Plattformen zahlen sollen, nicht die Kunden in der EU. Mit der Gebühr sollen die Kosten für Sichtung und Kontrolle bei der Einfuhr der Millionensendungen täglich gedeckt werden. SWR Nachrichten, Redaktion Leo Eder. Das Wetter in Baden-Württemberg und Rheinland-Pfalz. Ein Skandinavientief bringt kühlere Luft. Die Vorhersage: im Südosten noch Regen und lokale Gewitter, sonst bei böigem Wind ab und zu Sonne, im nördlichen Rheinland-Pfalz aber auch Schauer. In der Nacht ist es wechselnd bewölkt oder neblig bei 11 bis 6 Grad. Morgen Sonne und Wolken, teils böiger Südwestwind bei maximal 17 bis 24 Grad. Weitere Aussichten: ab Freitag wird es allmählich freundlicher und bis zu 26 Grad warm. Und die Zeit, es ist 17.05 Uhr.
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5: Angriff der KI, wie gefährdet sind wir? Es ist ein Fall, der die Welt alarmiert. Eine KI bricht aus, verselbstständigt sich, hackt sich in fremde Systeme, ohne dass ihre Entwickler etwas davon wissen. Was im Internet bekannt geworden ist als The Hugging Face Incident, könnte ein Wendepunkt sein in der Geschichte der künstlichen Intelligenz. Wir müssen das Tempo verlangsamen, mit dem wir die Fähigkeiten von KI-Modellen verbessern, fordert der Chef des führenden KI-Herstellers Anthropic, Dario Amodei. Andernfalls, so prophezeien manche, könne KI die Menschheit bald auslöschen. Was ist dran an solchen Horrorszenarien? Wie begründet ist die Angst vor dem Kontrollverlust? Und wie lässt sich die mächtige Technologie noch zügeln? Darüber wollen wir reden in diesem Forum bei SWR Kultur. Ich bin Michael Riese und das sind meine Gäste. Holger Hoos, Alexander von Humboldt, Professor für Informatik an der RWTH Aachen, Aljoscha Burchardt vom Deutschen Forschungszentrum für Künstliche Intelligenz und die freie Wissenschaftsjournalistin Eva Wolfangel. Frau Wolfangel, The Hugging Face Incident, ich habe es eingangs erwähnt, so heißt der Vorfall, der gerade die Welt in Atem hält. Der hat sich ereignet beim Test eines neuen KI-Modells von OpenAI, die Firma, die wir alle kennen als Entwickler von ChatGPT. Und bei diesem Test ist etwas aus dem Ruder gelaufen. Was genau?
6: Das ist eine gute Frage. Also was sich der Öffentlichkeit darstellt oder wie es jetzt gerade oft berichtet wird, haben sich ja diese KI-Agenten angeblich selbstständig gemacht und aus einer gesicherten Umgebung befreit und dann autonom entschieden, dass sie jetzt andere Unternehmen hacken, unter anderem eben Hugging Face, das ist auch ein KI-Unternehmen. Die erste Geschichte, die wir gehört haben, war, und ich sage das deshalb so, weil ich inzwischen sehr misstrauisch bin über die Geschichten, die wir eben bekommen von den großen Tech-Unternehmen, in dem Fall OpenAI. Und man muss sagen, dass die anderen großen KI-Unternehmen ja ähnliche Vorfälle hatten inzwischen. Also die Geschichte lautete, es gab einen Hacking-Test sozusagen und daran wird gemessen, wie gut diese Modelle sind im Hacking. Das Interesse der Unternehmen, in dem Fall OpenAI, ist, dass die da eine sehr hohe Punktzahl erreichen, dass die sehr gut sind und sehr mächtig sind, weil damit OpenAI eben auch zeigen kann, was für coole Modelle in Anführungszeichen sie entwickelt haben, was natürlich auch hilft beim anstehenden Börsengang zum Beispiel. Also das ist Marketing auch gegenüber potenziellen künftigen Investoren und gegenüber bestehenden. Das muss man wissen, glaube ich, um das einschätzen zu können. Das heißt, diesen Modellen wurde also beigebracht, hier geht es um ein Hacking, nee, wurde eben nicht gesagt, ein Hacking-Test, aber es war klar, das Ziel ist, möglichst erfolgreich Hacking zu demonstrieren. Und das Ganze sollte stattfinden in einer gesicherten, vom Internet abgeschotteten Umgebung. Und ja, da denkt man, kann ja eigentlich nicht viel schief gehen. Allerdings ist OpenAI daran gescheitert, diese vom Internet getrennte Umgebung tatsächlich so herzustellen, wie man das normalerweise macht. Das heißt, die war nicht vom Internet getrennt, weil die Modelle haben es geschafft, ins offene Internet zu kommen. Und dann muss man wissen, dass eben diese Modelle ja agentische künstliche Intelligenz sind, so sagt man. Das heißt, die werden so entwickelt, dass sie ja, wie so einen Trieb haben zu handeln. Also die wollen unbedingt Probleme lösen. Und das machen die KI-Unternehmen, weil die Modelle dann hilfreicher sein sollen. Also das große Versprechen ist ja, künstliche Intelligenz nimmt uns die Arbeit ab, löst unsere Probleme und wir müssen uns dann gar nicht mehr drum kümmern. Wenn die ständig fragen, soll ich es so machen oder so machen, dann nervt es ja, ne? Dann muss man sich doch noch drum kümmern. Das heißt, die werden auch optimiert auf sowas wie, stell möglichst wenig Fragen, mach eben so, wie du denkst. Und für die Modelle hat sich das so dargestellt, dass eben eine Aufgabe zu lösen war. Und ja, das schien so, als wenn die Lösung für diese Aufgabe vielleicht auch einfach irgendwo zu finden ist. Also so ähnlich. Und man soll nicht vermenschlichen, aber der Effekt ist ähnlich wie Schülerinnen und Schüler, die wissen, die Klassenarbeit für morgen liegt im Sekretariat und wenn wir da heute Nachmittag heimlich reinkommen, dann können wir uns die holen und müssen nicht lernen. Also der Mechanismus ist im Prinzip so. Und das heißt, diese Modelle haben dann unter einem Hugging Face gehackt, weil sie dachten, da liegt vielleicht die Lösung und die lag da wohl auch. Und die zweite Geschichte, die wir inzwischen ja auch erzählt bekommen, ist das, oder was so nach und nach an die Öffentlichkeit dringt, ist, dass das Ganze eventuell auch nur Ablenkungsmanöver seien, weil diese Modelle gleichzeitig sich auf verschiedenen sogenannten Messageboards im Internet verabredet haben und über alle möglichen anderen Dinge diskutiert haben. Und was das Problem ist an der Geschichte, vielleicht das noch kurz, ist, dass wir das jetzt oft von den KI-Unternehmen so präsentiert bekommen, als wenn sie dabei völlig unschuldig wären. Also OpenAI sagt, wir konnten ja nichts dafür, wir haben das nicht gewusst, wir haben das nicht gemerkt. Diese Modelle sind so stark und so fähig, dass sie einfach ins Internet ausbrechen, ohne dass wir sie stoppen können. Und das, finde ich, ist der Haken da dran. Weil natürlich so eine Firma wie OpenAI in der Lage sein muss, eine Umgebung zu schaffen, die getrennt ist vom Internet. Also das ist deren Versagen. Und ich würde sagen, es war einfach auch nicht die höchste Priorität, so genau zu wissen, was diese Modelle in der Zeit machen.
5: Also menschliches Versagen, Herr Burchardt. Der Vorfall hat sich im Juli bereits ereignet. Warum reden denn auf einmal jetzt alle darüber?
7: Naja, man hat den dann untersucht und dann sind jetzt eben Berichte aufgetaucht, wie Eva Wolf-Angel schon gesagt hat. Die Geschichte wurde mehrmals abgewandelt und inzwischen wird sie dann eben ein bisschen anders erzählt und deshalb kam das jetzt auch nochmal hoch. Und die Firmen selber haben ja jetzt auch ihre Börsengänge verschoben und haben sich interessanterweise abgesprochen, die Firmenchefs, und haben gesagt, wir würden jetzt gerne auf die Bremse treten, wir würden gerne jetzt die Entwicklung verlangsamen, bitte reguliert uns doch. Das ist jetzt gerade der Zeitpunkt, an dem wir reden.
5: Herr Hoos und Herr Burchardt, das ist ja nicht irgendjemand, der da gerade Alarm schlägt, sondern es sind die Bosse der führenden amerikanischen KI-Firmen. Dario Amodei von Anthropic, Sam Altman von OpenAI, Elon Musk. Leute, die also genau wissen, welche Technologie in ihren Laboren entwickelt wird, welches Risiko da schlummert. Ist das ein Hinweis darauf, was wir gerade erleben, hat eine neue Qualität?
8: Als allererstes würde ich mal widersprechen, dass diese Leute am allerbesten wissen, was da hinter ihren verschlossenen Türen passiert. Ich glaube, ein wichtiger Wesenszug dieser Technologie ist, dass keiner so wirklich ganz genau weiß, was da passiert. Und das ist auch eines der Risiken dabei. Das Zweite, was man bedenken sollte, ist, dass nicht das erste Mal, dass zumindest einige dieser genannten Herren sich aus dem Fenster lehnen und Warnung vor existenzieller Bedrohung abgeben. Das gab es 2023 schon mal und auch dazwischen hat man immer wieder solche Sachen gehört. Und aus meiner Sicht ist es einfach sehr wichtig, ganz klar herauszustellen, es gibt hier ein kommerzielles Interesse an der breiten Öffentlichkeit ein Bewusstsein dafür zu schaffen, wie mächtig diese Technologie ist. Und das kann man machen, indem man demonstriert, wie nützlich sie sein kann. Das kann man aber auch machen, indem man irgendwie demonstriert, wie gefährlich sie sein kann oder zumindest darüber redet, wie gefährlich sie sein können. In beiden Fällen geht es darum, zu demonstrieren, diese Technologie ist jetzt mächtig. Und deswegen bin ich, wie Eva Wolf-Angel ja auch schon vorhin gesagt hat, extrem skeptisch gegenüber diesen neuesten Entwicklungen. Ganz klar passieren Dinge, über die man sich Sorgen machen sollte. Das steht außer Frage. Aber von existenzieller Bedrohung sehe ich zurzeit ehrlich gesagt nichts. Und ich glaube auch nicht, dass sich irgendwas fundamental in den letzten Wochen geändert hat.
7: Wenn ich da vielleicht noch mal einhaken darf, das ist ja auch die Worte, in denen wir darüber reden. Es wird gesagt, diese Agenten seien ausgebrochen. Ja, das sind Agenten, die hängen am Mutterschiff an den großen Firmen dran und funken die ganze Zeit zurück. Im Grunde, was soll ich tun und was tue ich? Denn die laufen ja nicht wie ein Virus autonom, was sich jetzt vervielfältigt, sondern das sind ja alles Agenten, die eben von diesen großen Rechenzentren dieser Firmen aus betrieben werden. Und wie Holger Hoos gerade sagt, dass die Firmen dann nicht wissen, was die Agenten tun, das ist ein Stück weit auch deren Problem, dass sie sich darum nicht gekümmert haben oder nicht kümmern wollten. Und jetzt hat man doch den Eindruck, dann, wenn es problematisch wird, dann soll die Gemeinschaft wieder ran, dass so ein bisschen vielleicht wie bei der Atomenergie, die Gewinne schöpfen die Firmen ab und wenn es dann Probleme und Endlagerfragen gibt, dann soll bitte die Gesellschaft dran und soll sich drum kümmern. Das ist so ein bisschen das, wonach es mir gerade aussieht.
5: Trofow-Angel, wenn ich das jetzt richtig verstanden habe, dann erleben wir hier, drei Männer schlagen Alarm, fordern die KI-Entwicklung weltweit zu entschleunigen, rufen sogar nach staatlicher Kontrolle, meinen das aber gar nicht ernst?
6: Naja, ich bin mir gar nicht sicher, ob die staatliche Kontrolle meinen. Die neueste Meldung ist ja, sie wollen sich selbst regulieren und irgendein Institut gründen zur Selbstregulierung. Und das ist natürlich was extrem Fragwürdiges, ne? Und das, finde ich, gibt auch schon so ein bisschen einen Hinweis auf die Motivation, die nämlich meines Erachtens nicht, also meines Erachtens geht es nicht darum, dass sie wirklich selbst langsamer machen wollen. Der eine Hintergrund ist weiterhin Marketing, würde ich sagen. Also diese Erzählung, wir sind so gefährlich, wir können so krasse Sachen machen. Wir brauchen jetzt Geld, um die noch sicherer zu machen. Also das ist ja auch der Anfang von der Forderung nach noch mehr Geld. Weil eine Wahrheit ist ja auch, dass diese Unternehmen bisher kein Geld verdienen. Die stecken eben viel Geld rein und müssen weiterhin Investoren bei Laune halten. Und das andere ist natürlich, wenn jetzt drei ganz große sagen, wir müssen langsam machen, wir müssen stoppen, dient es auch dazu, die Konkurrenz aufzuhalten, die mutmaßlich ja sowieso schon ein Stückchen hinten dran ist. Das heißt, dieser Stopp dient denen am Ende eventuell auch, um ihren Vorsprung zu halten. Deshalb bin ich da wirklich extrem skeptisch.
7: Und das Stichwort ist natürlich auch China. Ja, die Frage, würde China mitmachen bei so einem Moratorium, bei so einer Entschleunigung, weil das haben sie ja dann auch gleich hinterhergeschoben. Wir müssen langsamer machen, aber zu langsam dürfen wir auch nicht machen, denn sonst fallen wir halt zurück.
5: Herr Hoos, haben die KI-Bosse im Grundsatz recht mit ihrem Appell? Muss die Welt die KI-Notbremse ziehen?
8: Na, Notbremse ist ein ziemlich starkes Wort, aber ich würde mal sagen, und das ist auch das, was viele meiner Kollegen und ich seit Jahren eigentlich schon sagen, es täte uns wirklich gut, mal einen Schritt zurückzugehen und drüber nachzudenken, was für eine Art von KI-System wollen wir überhaupt? Was für Eigenschaften sollen die haben? Und wie stellen wir sicher, dass sie nachher tatsächlich auch diese Eigenschaften haben? Das sind alles keine neuen Fragen, aber es sind Fragen, die in dieser Let's Move Fast and Break Things-Philosophie der amerikanischen KI-Unternehmen bislang sehr im Hintergrund standen. Mein Verdacht ist übrigens, dass diese Fragen jetzt von den Bossen dieser KI-Unternehmen unter anderem auch deshalb langsam so ein bisschen in den Vordergrund gespielt werden, weil ihnen die Puste ausgeht. Eva Wolfangel hat es ja schon gesagt, diese Unternehmen verdienen nicht wirklich gutes Geld zurzeit. Die haben aber IPOs, die sozusagen wirklich Wendepunkte für sie darstellen können.
5: IPOs, ganz kurz erklären.
8: Genau, das sind Börsengänge, wo also sozusagen dieses Unternehmen von einem Privatunternehmen auf ein öffentlich an der Börse notiertes Unternehmen übergeht. Das ist ja genau das, was bei SpaceX jetzt auch, ein anderes Elon Musk-Unternehmen, gerade passiert ist, ne? Und das ist natürlich eine Stelle, an der für das Unternehmen sehr, sehr viel dranhängt. Mhm. Ne? Also wenn das gut läuft, dann ist das Unternehmen plötzlich wahnsinnig viel mehr wert und alle, die daran teilhaben, profitieren halt unglaublich und zwar möglicherweise, ne, kann man da Verdoppelungen innerhalb von wenigen Tagen erreichen. Und wenn es nicht gut läuft, dann können die auch eine ganze Menge Geld verlieren und in wirkliche Schwierigkeiten kommen. Und das ist auch meines Erachtens der Grund, weshalb diese Börsengänge jetzt aufgeschoben wurden, weil, so würde ich zumindest mal spekulieren, man sich gar nicht mehr so wahnsinnig sicher ist, ob die Risiken, die man generiert, nicht nachher auch finanziell so problematisch sind, dass eben das am Markt nicht mehr gut kommt.
5: Das heißt, die Frage, wer haftet eigentlich in dem Fall, dass ein KI-System eigenständig handelt und ein Schaden entsteht?
8: Genau, und das ist eine sehr, sehr wichtige Frage, die auch dringend geklärt werden müsste. Da gibt es aber ganz gute erste Indizien dafür. Also zum Beispiel gibt es einen berühmten Fall schon vor ein paar Jahren in Kanada, wo man eben eindeutig festgestellt hat seitens der Gerichte, dass genau die Leute handeln, die die KI-Systeme einsetzen. Das klingt jetzt erstmal harmlos, aber letzten Endes bedeutet es ja, wenn die sich einmal die Finger verbrannt haben, indem sie zum Beispiel Produkte von OpenAI oder Anthropic einfach mal eingesetzt haben, dann werden die sich das gut überlegen. Und das hat natürlich ganz entscheidende Konsequenzen für die Profitabilität dieser Unternehmen.
7: Und wenn wir das jetzt mal vielleicht mal weiterdenken, oder mich würde eure Meinung dazu interessieren, mal angenommen, wir einigen uns jetzt auf das, was Sie gerade sagen, die Standards international, was sollen die Systeme dürfen, wie weit können die gehen, mit welchen Möglichkeiten kann man sie ausstatten. Wir überlegen uns dafür ein TÜV-Siegel, sage ich mal, machen das drauf und sagen, dieses System ist jetzt geprüft, das kann veröffentlicht werden. Und wenn dann so ein Vorfall wieder passiert, wie er gerade passiert ist, dann könnten die Firmen ja sagen, ja, come on, das System war geprüft, mit Prüfsiegel und so weiter, da können wir nichts dafür. Dann versuchen sie doch vielleicht auch einfach, sich schon mal vorsichtshalber aus der Schlinge zu ziehen, oder? Sehen Sie das auch so?
8: Das ist ganz sicherlich auch ein Aspekt dabei, ne? Und natürlich, wir wissen, dass solche Prüfsiegel auch was wert sind, ne? Also nicht nur TÜV, sondern auch das europäische CE-Siegel. Das sind Dinge, die wirklich Marktteilnehmer, Bürgerinnen und Bürger schützen. Und auch die Wirtschaft schützen im Übrigen, ne? Also solche Mechanismen braucht man. Aber genau wie Sie gerade gesagt haben, Herr Burchardt, hat das natürlich auch die Nebenwirkung, dass wenn so ein Zertifikationsprozess erstmal durchgezogen ist, ein Teil der Haftung natürlich auch nicht mehr bei den Unternehmen liegt. Aber was ich eigentlich sagen wollte, ist nicht, dass wir so einen Prozess brauchen. Ich denke, der wäre auch schon irgendwie gut. Aber was wir wirklich brauchen, ist ein besseres Reflektieren und das heißt auch ein besseres Erforschen von dem, was diese Systeme wirklich können, mit dem Gedanken im Hinterkopf, was sie tun sollten. Denn zurzeit sind das im Wesentlichen Blackbox-Systeme. Ne? Also noch nicht mal die Leute, die das entwickeln, können so richtig absehen, wo die Grenzen und Schwächen sind, wo man und wie man in problematische Verhaltensweisen reinfällt. Und das ist einfach eine Arbeit, die muss getan werden. Und die amerikanischen Unternehmen haben bislang wenig Interesse daran gezeigt, das ernsthaft zu tun. Das könnte sich jetzt natürlich ändern und deswegen auch dieses Sprechen von auf die Bremse treten, das könnte wirklich auch dazu beitragen, vor dem erwartenden Markt zu rechtfertigen, dass es jetzt nicht mehr so schnell weitergeht. Könnte also auch ein Schachzug in diese Richtung sein.
5: Grenzen und Schwächen ist das Stichwort, Frau Wolfangel. Die Geschichte der KI ist auch eine Geschichte der Angst vor dem Kontrollverlust. Die Sorge, dass wir Menschen auf einen Punkt zusteuern, an dem uns die Kontrolle über die KI entgleitet. Sind wir mit dem Vorfall bei OpenAI an diesem Punkt angekommen?
6: Ich würde sagen, nein. Aber das habe ich ja vorher schon dargestellt. Es wird uns ein bisschen so erzählt, dass wir das glauben könnten. Also auch die neuesten Warnungen, ne, die reißen ja nicht ab von Leuten, die sagen, KI wird uns alle umbringen am Ende. Dafür sehe ich wirklich keine Anzeichen. Also ich halte die Entwicklung durchaus für gefährlich. Und ich glaube, das ist auch wichtig, immer wieder zu sagen. Es soll jetzt nicht klingen wie eine Entwarnung. Aber ich sehe eben nicht das Problem in der KI, die jetzt aus unerfindlichen Gründen einen bösen Willen entwickeln sollte oder sowas, sondern in den Menschen, die ihre, wie jetzt ein paar Mal schon gesagt wurde, auch von den anderen, die ihre Systeme nicht überwachen, nicht gut genug erforschen und sich auch nicht so richtig gut drum kümmern, was so der Kollateralschaden sein könnte. Und das ist mir so in den letzten Wochen und Monaten klarer geworden, dass diese Optimierung von KI-Agenten auf dieses Agentische, also dieses Tun, Probleme lösen, versuchen, ich sag's mal platt, den Menschen die Wünsche von den Augen abzulesen. Und in die Richtung soll es ja gehen, weil sich die Unternehmen erhoffen, dass wir dann sagen, ach, es ist ja toll, ich kann jetzt hier starte meinen KI-Agenten und dann mache ich erstmal Kaffee und esse noch ein Croissant und wenn ich zurückkomme, ist schon die Hälfte meiner Arbeit gemacht. Und das kann ja aber nur gehen, wenn die KI wirklich versteht, worum es geht, was ich machen möchte, unsere Werte auch verinnerlicht hat und so weiter. Und das kann ich nach 15 Jahren KI-Berichterstattung wirklich sagen, diese frommen Wünsche sind noch nie wahr geworden und ich glaube, die werden auch jetzt nicht wahr. Also die Kommunikation zwischen KI und Mensch ist wirklich geprägt von Missverständnissen und die entstehen dadurch, dass eben der KI eine Art Weltwissen fehlt, ein Verständnis für Kontext und so weiter. Und ich habe beobachtet, wie Generationen von Forschenden versucht haben, dieses Weltverständnis, Weltwissen in KI-Systeme zu bekommen und wie sie daran immer wieder versagt haben. Also das funktioniert nicht. Und ich würde inzwischen sagen, damit müssen wir uns abfinden. Und das heißt aber, dass wir uns überlegen müssen, was bedeutet das? Also wenn so ein KI-System nie wirklich versteht, worum es geht, was kann es dann für uns tun? Also wir sehen, die jüngsten Unfälle sind ja nicht nur diese ganz krassen, großen Hacks, die ja noch glimpflich abgelaufen sind, weil theoretisch könnte es ja auch ein Wasserwerk oder unseren Strom betreffen. Also da könnten durchaus auch kritische Infrastrukturen betroffen sein. Das ist wirklich gefährlich. Die zeigen aber eben, dass diese KI-Agenten Dinge machen, von denen, wenn wir es glauben, auch ihre Entwickler nicht gedacht haben, dass sie das tun würden. Und das glaube ich teilweise auch. Ja? Also da passieren Dinge, die sind nicht vorhergesehen. Und dann wurde auch ein bisschen lasch vielleicht mit der Aufsicht umgegangen, aber dann passieren eben Dinge, wahrscheinlich wäre es den, zumindest manche der Entwicklungen hätten die Firmen vielleicht auch gerne vermieden, weil es durchaus jetzt doch auch große Kritik und große Fragen an sich gibt. Also es passieren Dinge, die sind nicht vorhersehbar. Und meine Prognose ist, es wird immer passieren. Und ich glaube, dass wir uns als Gesellschaft überlegen müssen, was kann denn dann KI für uns tun, wenn wir davon ausgehen, dass das so bleibt. Und da bin ich wirklich überzeugt, dass es so bleibt, dass KI nie ein tieferes Verständnis für die Welt haben wird. Und dann, glaube ich, müssen wir ein Stück weit diese großen Versprechen auch zurückfahren und sagen, okay, vielleicht müssen wir dann doch wieder selbst arbeiten und den Kaffee vorm Computer trinken oder Teilzeit arbeiten und wirklich frei machen, wenn wir Kaffee trinken. Also ich glaube, wir müssen viel mehr in diese Richtung gucken.
5: Sie haben gesagt, es passieren Dinge, die nicht vorhersehbar sind. Herr Burchardt, wenn es um die Zukunft der künstlichen Intelligenz geht, dann fällt oft ein Stichwort rekursive Selbstverbesserung, KI, die dabei hilft, bessere KI zu trainieren, quasi ein selbstlernendes System. Und die Frage ist ja, wie will man die noch kontrollieren? Geht das überhaupt?
7: Ja, was damit gemeint ist, ist, das hat auch der Amodei, der Chef eben von Anthropic, in seinem Warnbrandbrief geschrieben, ist, dass sie natürlich, wenn die nächste Generation von ihren Modellen programmiert wird, dass sie dafür dann selber wieder KI-Systeme einsetzen, die sich überlegen, wie werden die Trainingsdaten zugefügt, welche Tests lassen wir laufen und überhaupt, ne, wie verändern wir den Code des maschinellen Lernens und anderer Dinge, und dass dabei natürlich auch Selbstverstärkungseffekte im Prinzip passieren können unter der Haube, von denen

0: dann kann man sich das vorstellen, aber das wirkt für mich nicht wie irgendwas, was um die Ecke ist.
1: Mhm. Herr Hust, wie wirkt das auf Sie?
2: Ziemlich ähnlich. Also ich denke, das mit der rekursiven Selbstverbesserung, das ist jetzt halt auch mal wieder so eine Art Schlagwort, ne, mit dem man gerne irgendwie vielleicht eine neue Stufe der Entwicklung beschreiben möchte. Aber im Grunde genommen, und Eva Wolfangel hat da auch schon ein bisschen drauf hingewiesen, ne, KI-Forschung, KI-Entwicklung ist ja nichts Neues. Es ist halt für uns alle irgendwie sichtbarer und deutlicher geworden seit dem ChatGPT-Moment vor einigen Jahren. Aber auch davor gab es ja viel Entwicklung in der KI und zwar auch durchaus marktwirtschaftlich interessante Entwicklung, halt nur nicht in dem Maßstab. Und da wurde rekursive Selbstverbesserung oder was man so nennen konnte, im Wesentlichen schon seit 40 Jahren eingesetzt. Und man weiß, dass wenn man das macht, das eine Menge Vorteile bringen kann. In meiner eigenen Forschung geht es zum Teil auch darum. Es wird aber auch undurchsichtiger. Es gibt einfach eine Art von Dynamik in diesen Lern- und Verbesserungsprozessen, die noch schwieriger vorhersagbar ist für Menschen. Und das bedeutet, man muss noch vorsichtiger sein, man muss noch genauer aufpassen, man muss auch noch genauer wissen, was man eigentlich will. Also von daher ist da für mich qualitativ nichts Neues. Bezüglich dieser Bedenken, die jetzt ja auch gerade Aljoscha Burchardt ein bisschen diskutiert hat, also ich sehe es durchaus ein kleines bisschen skeptischer, dass wir vielleicht gar nicht so weit weg sind von der Situation, wo zumindest ziemlich viele Leute durch den Umgang mit KI-Systemen so manipuliert sind, dass sie, selbst wenn sie abschalten könnten, es gar nicht mehr wollten. Ne? Also das, um es mal in den Worten von Eva Wolfangel vielleicht ein bisschen zu sagen, das Bedürfnis, diesen Kaffee und das Croissant zu haben, so stark geworden ist, dass man sagt, mit all dem, was da sonst noch so passiert, leben wir halt einfach. Wir schalten das nicht ab, wir verändern das auch nicht großartig. Das ist schon gut genug. Und ich glaube, da werden wir uns ein paar Mal eine gewaltig blutige Nase holen müssen. Nicht existenziell blutig in dem Sinne, sondern wirtschaftlicher Schaden und gesellschaftlicher Schaden, bevor wir en masse verstehen, dass man hier einfach umsichtiger und vorsichtiger sein muss.
1: Das heißt, die größte Gefahr ist die menschliche Bequemlichkeit?
2: Ja, ich würde sagen, die menschliche Bequemlichkeit ist ein ganz großes Problem. Und das sieht man ja zum Beispiel auch, also die Auswirkungen davon sieht man auch an den Resultaten der letzten PISA-Studie. Was für mich, ehrlich gesagt, eine der erschreckendsten Entwicklungen der letzten Wochen und Monate und auch, ehrlich gesagt, Jahre ist, dass man nämlich jetzt erstmals gute Evidenz dafür sieht, dass, ich will es mal ganz bewusst überspitzt sagen, junge Leute im schulischen Alter durch KI-Einsatz messbar verdummen. Und das ist für mich eine ganz, ganz gefährliche Entwicklung.
0: Herr Burchardt. Und wenn wir in die Richtung mal weiterdenken, und Eva Wolfangel hat es ja am Anfang schon gesagt, auch Stichwort Ablenkung, das sind nämlich genau die Dinge, die heute schon passieren. Die Leute verblöden, ja, also es gibt Ankereffekte, wir lassen uns manipulieren von den Systemen. Die KI-Suche sorgt dafür, dass wir nicht mehr auf Qualitätsinhalte gehen, wie zum Beispiel vom Südwestrundfunk, sondern dass wir uns von der KI die Antwort vorgeben lassen und damit eben von diesen großen Firmen abhängig sind, manipulierbar sind. Das sind ja Dinge, die heute schon passieren und davon können natürlich auch diese Gruselszenarien und die Auslöschung der Menschheitsszenarien ablenken wollen, dass eben gerade jetzt im Moment durch diese KI-Systeme schon sehr, sehr schlimme Effekte in der Welt passieren und die viel zu schnell passieren.
1: Aber Herr Burchardt, dann lassen Sie uns mal ganz kurz zu diesen apokalyptischen Szenarien kommen. Die machen gerade die Runde, weil ein Sicherheitsexperte der Firma Anthropic offen eingeräumt hat, das Risiko, dass KI im Laufe der nächsten Jahrzehnte alle Menschen töte, bei, Zitat, über 10% liege. Was fängt man an mit so einer Prognose?
0: Ich meine, ohne jetzt Ableckungsmanöver mir vorzuwerfen, aber wie groß ist das Risiko, dass wir durch Trump und Putin in den nächsten 5 Jahren die Welt auslöschen? Also das fossil-analoge Risiko ist ja auch nicht null. Ja, und mehr Intelligenz, würde ich sagen, ist im Moment nicht meine größte Angst, wenn ich es mal ein bisschen plakativ sagen könnte. Und wir haben jetzt die ganze Zeit schon drüber gesprochen, hier eine wissenschaftliche Zahl in den Raum zu stellen, ist natürlich, kann man machen, aber was ist das für eine Grundlage?
1: Was ist das Bauchgefühl oder was ist das?
0: Es gibt ja die KI-Sicherheitskonferenz, die jedes Jahr stattfindet, wo viele, viele Wissenschaftlerinnen und Wissenschaftler zusammen diskutieren, die Szenarien evaluieren. Und da kam bisher noch überhaupt keine Aussage in diese Richtung, dass es in diese Richtung gehen könnte. Und warten wir die nächste wissenschaftliche Konferenz vielleicht ab und gucken, ob sich da irgendwas in den letzten paar Wochen verändert hat. Aber ich denke nicht.
1: Und trotzdem, Frau Wolfangel, Leute, die das hören und die nicht in der KI-Forschung stecken, mit denen macht das was. Wundern Sie sich, dass die Kopfkino kriegen, wenn die sowas hören?
3: Nein, überhaupt nicht. Überhaupt nicht. Und ich verstehe auch, dass man da Angst bekommt. Und wie gesagt, ich möchte auch wirklich nicht sagen, dass die Situation gut ist, ja, oder ungefährlich. Ich glaube nicht, dass KI einen bösen Willen entwickeln wird. Also ich habe viel auch dazu recherchiert, was passiert denn in diesem System, was weiß man denn darüber? Es gibt ja auch Leute, die glauben, die können Bewusstsein erlangen. Und das ist und bleibt eine Glaubensfrage. Ich halte es

0: für nicht wahrscheinlich. Und deshalb denke ich, ist es auch nicht wahrscheinlich, dass sie einen bösen Willen entwickeln und sich gegen uns richten. Wenn es schief geht, dann sind es eben diese Kollateralschäden, die wir halt jetzt auch schon sehen. Ja? Das heißt aber auch, wenn es schief geht, dann ist nicht eine KI, die sagt, okay, wie können wir die Menschheit jetzt bestmöglich auslöschen oder viele Menschen töten, sondern dann sind es Menschen, die eine KI entwickeln, die also entweder, klar, sie bewusst böse einsetzen, das gibt es ja auch, es gibt Kriminelle, es gibt böse Staaten, die natürlich Technologien auch immer nutzen. Man sieht ja auch schon Cyberangriffe, also die mit der Hilfe von KI.
1: Und da kann man Viren entwickeln, chemische Waffen und so weiter, ne, mit KI-Hilfe.
0: Ja, wobei auch da, ich finde es schwer einzuschätzen, aber es ist natürlich schon so, dass diese Systeme Filter und Regeln und Mechanismen drin haben, die das aufhalten sollen. Aber auch das natürlich, das am Ende liegt das in den Händen der großen KI-Unternehmen und wir als Gesellschaft müssen darauf vertrauen, dass sie das irgendwie hinkriegen. Und natürlich gibt es auch die Option, diese Modelle selbst umzutrainieren oder freie Open-Source-Modelle zu nehmen, was ich auch sehe, was Kriminelle auch machen, die dann eben viel weniger von diesen Beschränkungen drin haben. Aber ich denke wirklich, die größere Gefahr ist dieses Agentische, so sehr auf dieses Agentische zu setzen, was wir eben jetzt sehen bei den KI-Unternehmen. Und deshalb passieren diese Unfälle ja nicht, weil jemand sagt, wir wollen die Menschheit auslöschen, sondern weil halt immer noch dieser Glaube vorherrscht, dass es gut ist, wenn KI-Modelle quasi wie so ein Ziel bekommen und auf dem Weg dahin möglichst frei entscheiden. Und wie gesagt, es hätte sein können, dass die nicht Hugging Face angreifen, also nicht eine andere KI-Firma, sondern ein Wasserwerk, Energieunternehmen, was auch immer. Und dann kann es schon schnell richtig gefährlich werden und das kann, also solche Angriffe können natürlich Menschenleben kosten. Und was ich aber wirklich wichtig finde, Menschen zu sagen, die jetzt Angst bekommen, ist, kanalisiert eure Angst in die richtige Richtung. Also wir haben ja eine Möglichkeit als Gesellschaft. Wir sind nicht machtlos. Ja? Wir haben Regulierung, wir können mitreden. Und ich glaube, dass das größte Problem gerade ist, dass diese Angst viele Menschen auch lähmt. Ja? Dass man das Gefühl hat, wir haben es ja eh, wir haben es verloren, wir können ja gar nichts mehr machen. Und auch dieses Narrativ, Deutschland oder Europa seien abgehängt, trägt da durchaus dazu bei. Und ich ermutige auch immer, das nochmal zu reflektieren, woher das eigentlich kommt. Und ich würde behaupten, diese Narrative werden gespeist, vor allem auch von diesen großen KI-Unternehmen, die nämlich damit versuchen, gegen Regulierung auch vorzugehen, ne? Die damit uns ablenken wollen von den Diskussionen, die jetzt wichtig sind. Und ich denke schon, dass wir mit Regulierung eine Option haben, ja? Zu sagen, wir wollen eben keine autonomen KI-Agenten. Und wir sehen, dass diese Idee, dass die uns unsere Probleme lösen, indem sie selbst drauf kommen, wie das gehen soll, dass die halt einfach nicht funktioniert. Und dadurch, ja, also ich denke, da können und sollten wir aber jetzt auch was machen, weil sonst kann es tatsächlich gefährlich werden. Aber wie gesagt, nicht, weil die KI Bewusstsein bekommt und uns auslöschen möchte.
2: Vielleicht nochmal kurz ein Beispiel, was solche Nachrichten mit Menschen machen können. Ein Freund, der hat mir vor kurzem gesagt, er mache sich angesichts von KI echte Sorgen. Und das Szenario, das er aufgemacht hat, war, was, wenn so ein KI-Agent das Ziel erhält, den Klimawandel zu bekämpfen. Die KI dann zu dem Schluss kommt, dass der Mensch die Hauptursache des Klimawandels ist und dass es aus Sicht dieser KI absolut rational erscheint, zu versuchen, die Menschheit auszulöschen. Was würden Sie meinem Freund sagen?
3: Ich würde Ihnen, Freund, sagen, das ist eigentlich das Szenario, was ich auf Nachfrage auch immer gerne wiedergebe und dann direkt danach schieben. Es ist ein Szenario, über das man sich philosophisch gesehen schon länger Gedanken macht, was aber mit der derzeitigen Technologie überhaupt gar nicht eine Bedrohung darstellt. Das könnte irgendwann in ferner Zukunft der Fall sein. Aber Joshua Burchard hat es ja auch schon gesagt, wir haben in der Welt zurzeit viel akutere Probleme. Und wenn jetzt irgendjemand kommt und sagt, also selbst wenn es ein Mitarbeiter von einem dieser führenden KI-Unternehmen ist und sagt, ich sehe die Chance, dass sowas in der Art passiert bei 10%, dann würde ich mal ganz klar sagen, da sollte man drüber lachen. Da sollte man drüber lachen, weil niemand, aber auch absolut niemand belastbar solche Abschätzungen machen kann. Kein Wissenschaftler, keine Ingenieurin, die hinter verschlossener Tür Zugang zu Informationen hat, die alle anderen nicht haben. Niemand kann diese Dinge wirklich gut abschätzen, denn im Wesentlichen sind diese Systeme und die Entwicklung, die dahinter steckt, so komplex, dass man es eben einfach nicht vernünftig abschätzen kann. Aber was man sieht an dem Schaden, der zurzeit entsteht, ist, dass wir ganz weit von dem Horrorszenario weg sind, was Sie gerade angesprochen haben. Trotz allem möchte auch ich noch mal darauf hinweisen, diese Diskussion über Schreckensszenarien ist auch ein ganzes Stück weit ein Ablenkungsmanöver. Und ob es jetzt ein bewusstes Ablenkungsmanöver dieser KI-Unternehmen ist oder irgendwie ein unbewusster Effekt von dem, was die sonst noch so machen, ist jetzt erstmal egal. Es lenkt uns ab von den wirklichen Problemen. Und an einer Stelle sehe ich die Dinge ein bisschen anders, als Eva Wolfangel das gerade erklärt hat. Und zwar dieses sogenannte Alignment, was da stattfindet, also dieser Versuch, die KI-Systeme so zu beschränken und irgendwie auch so auf einem bestimmten Gleis und in einer bestimmten Richtung zu halten, dass sie zum Beispiel nicht einfach missbraucht werden können. Ich halte das für eine ganz große Illusion, dass das wirklich effektiv möglich ist. Und bislang hat sich gezeigt, bei allen Systemen, die wir so haben, kann man diese Sicherheitsvorkehrungen mit relativ wenig Aufwand aushebeln, wenn man es nur geschickt genug anstellt. Und geschickt genug anstellen kann unter anderem auch heißen, mit einem anderen KI-System drangehen, kann heißen umtrainieren, kann heißen ein bisschen anders zu prompten. Aber bislang hat es noch immer funktioniert, all diese Sicherheitsvorkehrungen auszuhebeln. Und deswegen, denke ich, sollten wir uns auf diese Sicherheitsvorkehrungen einfach nicht verlassen. Wir brauchen was, was viel, viel stärker ist als diese Art der Sicherheit. Und das heißt, wir müssen umdenken, wie wir KI-Systeme bauen.
0: Ja. Ich glaube, wir widersprechen uns da gar nicht. Tatsächlich, also ich habe das auch selbst schon gemacht. Ne? Man kann diese Modelle ja jailbreaken und sogar Laien wie ich kommen da immer zu kleineren Erfolgserlebnissen.
2: Ganz kurz jailbreaken.
0: Also jailbreaking ist genau das, ne? Dinge zu tun, die diese Modelle dazu zu bringen, Dinge zu tun, die sie nicht tun sollen. Es gibt eine ganze Szene inzwischen von Jailbreakern und Jailbreakerinnen, die zum Beispiel dann zeigen, schau her, ich habe das neueste Modell von OpenAI dazu gebracht, mir ein Drogenrezept oder ein Rezept für den Bombenbau Bombenbau zu geben. Also das geht manchmal auf verblüffend einfache Weise und das stimmt natürlich. Und das letztlich zahlt es ein auf die Argumente, die wir jetzt auch schon hatten, nämlich dass KI-Agenten, ja, oder auf das, was ich vorhin gesagt habe, kein Verständnis haben für Kontext und kein Weltwissen, ne? Dass die einfach nicht eigentlich denken wie wir, platt gesagt, und dass die zu Schlüssen kommen, mit denen wir nicht gerechnet haben. Und das stimmt leider auch für diese sogenannte Alignment-Training, dass man die immer wieder ja, aufs Glatteis führen kann, überreden kann, Dinge zu tun, auf wirklich teilweise lächerliche Weise, wo man denkt, jeder Mensch hätte verstanden, dass man gerade reingelegt wird. Ja, von daher stimme ich dazu und ich glaube, die Lösung ist nicht daran zu glauben, dass es geht, sondern tatsächlich einzuschränken, wie viel Autonomie wir KI-Modellen geben wollen. Und es gibt dieses utilitaristische Argument und das sehe ich und höre ich und finde ich auch bedenkenswert, dass langfristig gesehen, wir trotzdem mehr profitieren von diesen Modellen, als dass sie Schaden anrichten. Ne? Das gibt es ja auch, wenn es um autonome Autos geht, diese Diskussion. Natürlich fahren die mal jemand um und das ist einfach Pech gewesen und war nicht so gemeint, blöd gesagt.
1: Aber 3000 Verkehrstote werden, durch menschliches Schwäche, Handy genau. Gehört, übermüdet gewesen, ist einfach deutlich mehr. Ne?
0: Genau, und natürlich kann man die gleiche Diskussion, die wird ja auch geführt, rund um KI-Agenten führen und viele sagen, naja, die bringen uns so viel Vorteile, die können vielleicht tatsächlich uns helfen, den Klimawandel zu lösen, ohne die Menschheit auszulöschen und so weiter. Aber ich muss sagen, ich bin da inzwischen skeptisch. Also ich habe jetzt so viele Unfälle gesehen, die auf diesen Missverständnissen beruhen, dass ich nicht weiß, ob wir uns das wirklich leisten wollen und ob dieser Kollateralschaden nicht am Ende größer ist als der Nutzen.
1: Und darf ich vielleicht an der Stelle?
3: Wenn ich da mal ganz kurz reingehen darf. Also ich denke, es ist sehr wichtig, an dieser Stelle der Diskussion wirklich auch mal zu betonen, KI-Technologie ist auch eine ziemlich gute Sache und eine ziemlich wichtige Sache. Und ich glaube, der Punkt, an dem man es am besten sehen kann, ist der folgende. Wir haben uns ja im Vorgeplänkel schon so ein bisschen auch drüber unterhalten, was gerade in Ostdeutschland so passiert, politisch gesehen und so, ne? Wir leben in einer Gesellschaft, und zwar nicht nur in Deutschland, sondern in großen Teilen der westlichen Welt, wo durch den demografischen Wandel es ganz klar ist, dass wir unseren Lebensstandard zumindest mittelfristig nicht aufrechterhalten können, ohne dass wir eine von zwei Dingen tun. Das eine ist Einwanderung aus Ländern, wo es einfach noch mehr junge Leute gibt, ja? Und dadurch den Fachkräftemangel beheben. Und das zweite ist Automatisierung. Es ist ganz klar, dass in Deutschland und auch in den allermeisten anderen Ländern, dass der Appetit auf Einwanderung extrem nachgelassen hat. Und man kann auch irgendwo nachvollziehen, warum das so sein könnte, ist nicht Gegenstand unserer Unterhaltung heute. Aber es ist einfach ein Fakt, dass der Appetit, das Problem dadurch zu lösen, relativ gering ist. Das heißt, Automatisierung ist noch wichtiger. Und Automatisierung zum großen Anteil meint, soll heißen, Automatisierung durch KI-Systeme. Nicht notwendigerweise durch die KI-Systeme, die uns jetzt gerade von Anthropic, OpenAI und so weiter angeboten werden, aber Automatisierung durch KI, weil das die mächtigste Form der Automatisierung ist, die wir haben. Ob das dann Agenten sind, die im Wesentlichen eigenständig Dinge erledigen, das ist eine ganz andere Frage. Und meine persönliche Meinung dazu ist, das kann vermutlich nur der kleinste Teil davon sein und sollte auch nur der kleinste Teil davon sein, aber dass wir KI-Technologie dringend brauchen, wenn wir den Wohlstand und das Wohlergehen unserer Gesellschaft so aufrechterhalten wollen, wie wir es die letzten Jahrzehnte erlebt haben, das ist für mich absolut unbestritten. Also KI ist essentiell.
0: Und das denke ich auch. Aber und es ärgert mich tatsächlich sehr, dass ich immer in diese Rolle komme, dann so technikpessimistisch zu wirken bei diesen angesichts dieser ganzen Warnungen. Und deswegen möchte ich auch nochmal sagen, also tatsächlich bin ich keine Technikpessimistin. Ich sehe nur gerade, wie viel schief läuft. Und ein Teil, genau, ganz richtig, ist, dass viele Menschen oder wahrscheinlich die Mehrheit gerade KI synonym verwendet mit generativer KI, also mit großen Sprachmodellen, Chatbots, Bild- und Videoerzeugung. Und es gibt ja eine ganze Welt von künstlicher Intelligenz, die es vorher schon gab, an der auch schon lange geforscht wird und wo ich sagen würde, wo wir schon bessere Wege gefunden haben, die Risiken zu minimieren, die durch eben diese Missverständnisse entstehen. Die entstehen dadurch, dass KI ja am Ende eine statistische Methode ist, die Muster in großen Datenmengen sucht und die dadurch eben manchmal Muster findet, die wir nicht gemeint haben, ja, oder die eigentlich nicht, die für uns nicht intuitiv sind und die eine falsche, also wenn man dann die KI fragt, findet eine Lösung in eine völlig falsche Richtung gehen, wie die, ich muss die Menschheit auslöschen, weil dann ist der Klimawandel gelöst, was natürlich sogar auch stimmt wahrscheinlich, aber was natürlich nicht in unserem Sinne ist. Und von daher würde ich auch wirklich ermuntern, ich habe gerade ganz, ganz viel Diskussion in verschiedensten Bereichen zur Frage, wie können wir denn KI sinnvoll nutzen? Und ich bekomme von vielen Menschen immer nur, ja, aber ich kann doch mit ChatGPT auch das und das machen. Also ich würde wirklich ermuntern, auch nochmal zu überlegen, welche Dinge kann man vielleicht sinnvoller mit klassischem maschinellem Lernen lösen? Also diese alten prädiktiven Systeme, was heißt alt? Also das ist ja, gut, bei KI vergeht die Zeit irgendwie schneller. Also die vor ChatGPT, genau, vor ChatGPT gab es ja auch schon KI-Systeme, in denen viel geforscht worden ist. Und die haben wieso das Rennen jetzt verloren, weil man halt mit ChatGPT und Claude und so weiter nur den Browser öffnen muss. Aber ich glaube, unterm Strich würde es sich lohnen, da nochmal reinzugucken. Dann braucht man vielleicht eine Kooperation mit Leuten, die sich auskennen, die programmieren können. Aber das ist sowieso sinnvoll, ne? Weil viele Dinge, wie sie jetzt gerade mit ChatGPT gelöst werden, einfach weil da jeder so ran kann, sind dadurch nicht gelöst. Das merken wir jetzt ja. Oder machen das Problem eigentlich schlimmer oder gehen nach hinten los. Und da würde es sich eventuell doch lohnen, nochmal ja, auch für Unternehmen zu investieren und zu schauen, was können wir denn mit klassischen Systemen lösen, wenn uns da jemand hilft, der sich auskennt. Und den Browser lassen wir einfach zu.
1: Ja. Jetzt würde ich nochmal das Horror-Szenario für die großen KI-Unternehmen aufmachen und zwar den Papst jetzt mal ins Spiel bringen, der ja vor kurzem die sogenannte KI-Enzyklika rausgebracht hat, die viel diskutiert wurde. Und in dieser schreibt der Papst unter anderem, KI müsste entwaffnet werden. Und mit entwaffnen meint er, sie aus der marktökonomischen Logik zu befreien, um sie gemeinwohlorientiert und menschzentriert weiterzuentwickeln. Also quasi entreißt die KI-Entwicklung diesen Firmen und macht sie selber. Und das ist eben die große Frage. Frage allerdings, die ich mir jetzt stelle, wer sind denn diejenigen, die jetzt diese KI-Entwicklung dann wirklich treiben können, zum Beispiel in Deutschland und in Europa, wenn wir sagen, die großen Firmen wie in den USA, die können es nicht. Der Staat wie in China, das wollen wir auch angesichts der möglichen Veränderung im Staat in Deutschland, wollen wir auch nicht. Was brauchen wir eigentlich hier für eine Betreiberorganisation? Wem legen wir unsere Gesundheit, unser Privatleben, unsere Kommunikation? In welche Organisationsform können wir eigentlich diese Entwicklung legen, damit sie besser wird, damit die Wertschöpfung hier passiert, damit die Daten auch hier bleiben und wir aus den Daten uns verbessern können. Das, was Holger Hoos ja auch gesagt hat, was dringend passieren muss. Aber da frage ich mich wirklich, wie können wir das hier in Deutschland und Europa organisieren?
3: Dafür gibt es Antworten. Ne? Also wenn ich mal ganz kurz darf, also Leute wie ich und unter anderem auch, ne, ich würde mal sagen, die gute Hälfte der KI-Forschenden in Deutschland und Europa haben seit 8 Jahren ein Modell sozusagen, also ein Denkmodell, ein Paradigma auf den Tisch gelegt, wie man genau das, was Herr Burchert gerade gesagt hat, erreichen kann. Wir sind nicht unbedingt der Meinung, dass das die ideale Lösung ist, aber es ist sicherlich eine gute Lösung. Und das Modell sieht folgendermaßen aus. KI ist ja nicht die einzige Technologie, in der sich diese Art von Fragestellung stellt. Ja, also ein anderer Bereich, und interessanterweise in Deutschland landet das sogar bei der gleichen Ministerin, ist die Raumfahrt. Das ist auch eine Art von Technologie, die wirtschaftlich ziemlich wichtig geworden ist. Ne? Das sieht man auch an den Aktivitäten von Elon Musk sehr gut in dem Bereich. Es ist eine Technologie, wo eine ganze Menge Potenzial für Missbrauch da ist, ne? Wenn man den Orbit erstmal zugemüllt hat und so weiter und was da oben so alles rumschwirrt und was man damit machen kann. Und es ist eine Technologie, die in Europa von einer Institution, nämlich der ESA, weitestgehend entwickelt und betrieben wird. Und was ist die ESA? Die ESA ist eine expertengetriebene Organisation, die auf Armeslänge von der Politik, aber als öffentliche Organisation sich mit diesem wichtigen Thema beschäftigt. Das sind Wissenschaftlerinnen und Wissenschaftler von sehr gutem Kaliber, die im Wesentlichen gemeinsam und auch durchaus im engen Dialog mit der Politik und der Öffentlichkeit und der Wirtschaft diskutieren und entscheiden, in welche Richtung die Reise geht und was passiert ist. Nun kann man natürlich sagen, ne, also Raumfahrt, Elon Musk dominiert das alles, das stimmt überhaupt gar nicht. Zum Beispiel im Bereich Erdbeobachtung ist es zurzeit so, dass die Infrastruktur der ESA dominant ist, sogar gegenüber der NASA und insbesondere gegenüber SpaceX. Das heißt also, wir haben hier eine Erfolgsgeschichte, wir haben hier ein Organisationsmodell, was funktioniert. Und aus meiner Sicht ist das sehr, sehr gut übertragbar auf den Bereich KI. Was wir wirklich brauchen, ist eine öffentlich finanzierte und der Öffentlichkeit voll verantwortliche Organisation, die aber expertengetrieben ist, im Bereich KI natürlich auch eng mit der Industrie zusammenarbeiten wird, logischerweise, damit man Produkte und Dienstleistungen kriegt, die aber im Wesentlichen frei ist oder zumindest wesentlich freier von kurzfristigen Marktinteressen, als das die amerikanischen Unternehmen zurzeit sind. Und das ist eine tolle Chance für Europa. Und was man auch bedenken sollte, Organisationen wie die ESA oder ein anderes Beispiel dafür ist das CERN, wobei das natürlich nicht so viel kommerziell orientierte Forschung macht, ja. Diese Organisationen, das sind nicht nur europäische Organisationen, das sind Organisationen, die sind in Europa aus der Taufe gehoben worden, die sind in erster Linie von europäischen Staaten finanziert und betrieben, die haben aber ganz viele internationale Partner außerhalb von Europa auch. Und ich glaube, das ist das Muster, was man hier anwenden soll.
1: Schönes Bild, darf ich noch eine Ergänzung, nur einfach, die muss dann hoch interdisziplinär besetzt sein, mit Philosophinnen und mit Sozialwissenschaftlerinnen und natürlich mit Technologen und so weiter. Das ist das, ich finde es ein schönes Bild.
2: Wir sind schon bei der Schlussfrage und Frau Wolfangel, die geht an Sie. Herr Hoos hat gerade von Europas Chance gesprochen. Bisher hieß es ja immer, wir mit unseren regulatorischen Standards, mit dem Konzept einer sicheren und vertrauenswürdigen KI, das würde uns doch nur bremsen. Ist das jetzt wirklich eine Chance für Europa, im Rennen um die KI-Vorherrschaft doch noch mitzumischen?
0: Also, dass uns Regulierung bremst, ist ein Narrativ von denen, die Regulierung gerne loshaben wollen. Das muss man wirklich klar sagen und kann man nicht oft genug sagen. Das kommt von den KI-Konzernen und auch von KI-Startups. Und gesellschaftlich muss man sagen, für uns Menschen ist es gut, Regulierung zu haben, die uns schützt. Und ich sehe in Europa super spannende Ansätze. Also ich recherchiere ja seit vielen Jahren über KI. Themen wie Robustheit, Erklärbarkeit, also ultra wichtig, das hatten wir jetzt ja auch schon ein paar Mal, ist es, dass wir Entscheidungen und Aktionen von KI-Systemen nachvollziehen können und dass die sich erklären können. Ja, das ist das Stichwort Erklärbarkeit. Und da gibt es in Deutschland und Europa einfach wahnsinnig viel und hochkarätige Forschung dazu. Und ich glaube, wir sollten uns das nicht ausreden lassen, dass wir hinten dran sind oder dass wir was verpasst haben oder abgehängt sind. Im Gegenteil, also ich glaube, die Zukunft mit künstlicher Intelligenz und wie gesagt, das sind aus meiner Sicht gar nicht unbedingt große Sprachmodelle, sondern das sind auch die klassischeren KI-Systeme, die hängt davon ab, wie robust die Systeme sind, wie sehr wir uns darauf verlassen können, wie gut sie ihre Entscheidungen erklären können und wie wenig eben von diesen Missverständnissen passiert, die eben auch in diesen Blackboxes begründet sind. Und deswegen bin ich überzeugt davon, dass wir in Europa da gut dastehen, weil wir einen großen Schwerpunkt darauf legen und dass die Regulierung das einfordert, hilft natürlich, weil am Ende, wenn es von der Regulierung gefordert wird, dann wird da auch ein Fokus drauf gelegt, dann gibt es zum Beispiel auch Fördergelder für solche Sachen. Also von daher finde ich, stehen wir gut da und wir sollten uns nicht einreden lassen, dass wir genau das machen müssen, was OpenAI und Anthropic jetzt machen. Also irre viel Geld und Ressourcen, wirklich unvernünftig viel in eine Technik stecken, die überhaupt sich noch nicht bewiesen hat, die noch kein Geld verdient, die gerade wirklich für krasse Unfälle sorgt und bei der niemand garantieren kann, dass nicht noch schlimmere Unfälle passieren. Und deswegen glaube ich wirklich, dürfen wir uns nicht klein machen lassen. Ja? Wir haben, finde ich, die Probleme erkannt und die Sachen, die wirklich gelöst werden müssen im Zusammenhang mit KI. Und jetzt unvernünftig Geld zu investieren und zu versuchen, OpenAI hinterherzukommen, ist, also das ist hoffnungslos. Es geht nicht und das ist aber auch nicht richtig und das ist unvernünftig.
2: Vielen Dank. Angriff der KI. Wie gefährdet sind wir? Darum ging es in diesem Forum bei SWR Kultur mit dabei. Die Journalistin Eva Wolfangel, Aljoscha Burchardt vom Deutschen Forschungszentrum für Künstliche Intelligenz und Holger Hoos, Alexander von Humboldt, Professor für Informatik an der RWTH Aachen. Am Mikrofon war Michael Riesel.
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6: So fängt es an, das Album mit dem Titel A Love Supreme von John Coltrane. Ein Konzeptalbum, das der Saxophonist im Dezember 1964 mit seinem Quartett aufgenommen hat. Das Stück A Love Supreme ist eine Suite in 4 Sätzen mit viel Raum für Improvisation. Und gleichzeitig ist es ein minutiös konzipiertes Werk. John Coltrane, der sowieso als eher scheu und zurückhaltend beschrieben worden ist, hatte sich für den Kompositionsprozess tagelang ins Obergeschoss seines damaligen Hauses verkrochen. Seine Frau und musikalische Weggefährtin Alice Coltrane hat diese Arbeitsphase als intensive Meditation beschrieben, bei der John nicht einen Ton gespielt habe. Untypisch für den Saxophonisten, der vom Üben und Spielen ja geradezu besessen war. In dieser ersten Folge von Listen to a Love Supreme wird laut nachgedacht. Vor allem über die Person hinter diesem Stück. Die Gedanken zu John Coltrane und A Love Supreme kommen dabei von den Saxophonistinnen Alexandra Lehmler, Lakeisha Benjamin, Melissa Aldana und Camila Nebbia und von dem Pianisten Nick Bertsch. Die Musik dazu stammt aus dem ersten Satz von A Love Supreme, Acknowledgement.

0: I'm not John Coltrane. I'm not living in the 60s in the time frame and the period in which this music was being created. The civil unrest that is happening then.
1: Ich bin nicht John Coltrane. Ich lebe nicht in den 60ern, als diese Musik geschaffen wurde, mit ihren Unruhen und der Bürgerrechtsbewegung in den Staaten. Aber ich glaube, John Coltrane inspiriert Musikerinnen und Musiker auch heute noch dazu, ihren Sinn zu hinterfragen. Was bedeutet es, für den Rest des Lebens sein Bestes zu geben? Niemals aufzuhören zu üben, manchmal 20 Stunden am Tag, um die eigene Botschaft bestmöglich zu vermitteln. Was bedeutet es, mit anderen Kulturen zu experimentieren? Dabei diese Kulturen respektvoll zu behandeln. Versuchen, die beste Version seiner selbst zu sein. Ich glaube, damit beeinflussen John und auch Alice Coltrane übrigens mein Leben heute noch.
0: That's the way that John Coltrane and even Alice Coltrane influences my life.

Natürlich kann man versuchen, die Musik nachzuspielen, aber das wird niemals, niemals, niemals dieses, weiß nicht, dieses Drängende haben, was man da ja oft raushört bei ihm. Alles, was in so einer Musik mitschwingt, hat ja eben auch was mit einer Persönlichkeit und mit einem Lebensweg zu tun. Ich glaube ja, er hat wahnsinnig viel geforscht und ich möchte mich jetzt wirklich nicht als Coltrane-Spezialistin ausgeben, weil das bin ich überhaupt nicht. Aber so, das wäre jetzt meine Vermutung, dass er halt wirklich sehr viel gesucht hat, weil es gab doch vor ihm niemanden, der so gespielt hat.

0: the amount of evolution and how deep he went into the music in such a short.
1: Was mich immer wieder beeindruckt, ist das Ausmaß an Entwicklung, das Coltrane durchgemacht hat und wie schnell er in seinem kurzen Leben tief in die Musik eingedrungen ist. Ich glaube, A Love Supreme ist eins der ersten Alben, die seine Reise neu justieren. Ich denke, das Album an sich ist ein Meisterkurs zur Frage, was Klang bedeuten kann, wie sich Ideen transportieren lassen, wie man mit seiner Band zusammenspielt. Für mich selbst nehme ich von Coltrane nicht nur etwas von der Schönheit von seinem Klang mit, sondern auch diesen Mut, sich selbst kennenlernen zu wollen und ein besserer Mensch zu werden. Das ist eng damit verknüpft, wie man sich als Künstlerin ausdrückt und wie man sich als Künstler entwickelt. Dem kann ich bei Coltrane nachspüren und es auf mein Schaffen versuchen zu übertragen.
0: I can relate and completely agree in my own process.

Was das Interessante ist an diesem Album, für ein Jazz-Album, ist das, was wir in der Popmusik eher kennen, wenn zum Beispiel Leute wie Brian Eno produzieren. Die sagen dann, das sind die drei Dinge, an die ihr jetzt denkt. Als gute Musiker sind wir immer überfordert mit den zu vielen Möglichkeiten. Ja, nochmal ein Take, ja, da, hier, noch das, da. Und dann kommt oft nichts Kluges raus. Du musst dich konzentrieren, du musst dich ausrichten. Jetzt gilt's ernst. Jetzt gilt, was du zu sagen hast. Das ist das, was du im Moment zu sagen hast. Und in dem Falle war das Team und Coltrane selber war ganz klar in dem, wie das ausgerichtet wird. Und das hat deshalb, glaube ich, auch sehr klare, gute, zugespitzte Resultate geliefert, gerade von diesen hervorragenden Musikern.

0: the energy and being oneself, you know. I respect a lot Coltrane. I feel like
1: diese Energie und die Echtheit. Ich habe einen riesigen Respekt davor. Was er da getan hat, war im wahrsten Sinne des Wortes persönlich, weil es so wahr ist. Ich denke, das ist, wonach jeder Künstler und jede Künstlerin strebt, deinen eigenen Weg zu gehen, deine eigene Sprache zu entwickeln, deinen eigenen Sound, der nur du bist. Gleichzeitig ist Coltrane so anziehend, dass man als Musikerin aufpassen muss, nicht kleben zu bleiben, wenn man zu viel von ihm hört und dann unbewusst anfängt, ihn zu imitieren.
0: It gets to you and then you sound very similar. Love supreme, love supreme, love supreme, love supreme, love supreme.

0: Die MusikerInnen im Beitrag waren Lakeisha Benjamin, Alexandra Lehmler, Melissa Aldana, Nick Bertsch und Camilla Nebia. 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Geburtstag, gibt es die Listening Session von A Love Supreme mit der SWR Jazz Redaktion beim Enjoy Jazz Festival in Mannheim.
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0: Um 18 Uhr mit Marc Wengschek. Der rheinland-pfälzische Fraktionschef Schweizer hat Zweifel an der Rückendeckung der CDU für Bundeskanzler Merz geäußert. Der ehemalige Ministerpräsident bezieht sich auf ein Schreiben der 8 CDU-Länderregierungschefs. Darin hieß es, die Ministerpräsidenten wollten gemeinsam mit dem Kanzler einen Beitrag dazu leisten, die Probleme der Menschen anzugehen. Schweizer merkte dazu heute an, dass nicht einmal der Name des Kanzlers in dem Schreiben vorkommt.
2: Also wäre ich Trainer eines Fußballvereins und mein Vorstand hätte mir mit diesem Schreiben dokumentieren wollen, dass ich auch für die nächste Saison der Trainer bleibe, dann würde ich mir wahrscheinlich schon überlegen, wo meine Sporttasche steht. Was die CDU mit ihrem Kanzler macht, muss zunächst mal die CDU klären. Ich muss nur sagen, ich habe eigentlich noch nie erlebt, dass auf so offener Bühne die Autorität eines amtierenden Kanzlers angegriffen wurde, wie wir das in den letzten Wochen und Monaten erlebt haben.
0: In dem Schreiben der CDU-Ministerpräsidenten heißt es unter anderem, das politische Deutschland brauche jetzt mehr denn je Stabilität. Der Weg zu neuem Vertrauen in die Christdemokratie führe über Zuhören und politisches Handeln, nicht über Personaldiskussionen. Nicht nur die CDU, sondern auch die SPD-Parteispitze will sich nach den Landtagswahlen in Mecklenburg-Vorpommern und Berlin am Sonntag die Rückendeckung von Parteifunktionären holen. Wie die Süddeutsche Zeitung berichtet, ist am Montagabend ein Treffen im Willy-Brandt-Haus in Berlin geplant, an dem neben Klingbeil und Baas auch die ehemaligen SPD-Vorsitzenden Sigmar Gabriel und Martin Schulz teilnehmen werden. Die SPD erklärte in einer Mitteilung, es gebe keinen direkten Zusammenhang zwischen dem Treffen und den Wahlen samt möglichen Folgen. Die Bundesregierung will schnell über mögliche Entlastungen wegen der hohen Spritpreise entscheiden. Regierungssprecher Cornelius sagte, derzeit würden in der Koalition verschiedene Möglichkeiten finanziell und rechtlich geprüft. In der Union werden Steuersenkungen favorisiert. Fraktionschef Frei ist dafür, die Mehrwertsteuer für Benzin und Diesel von 19% auf 7% zu senken. Bundeswirtschaftsministerin Reiche kann sich auch Direktzahlungen an Menschen vorstellen, die wenig Geld verdienen. Die SPD setzt sich für eine Preisobergrenze und eine Übergewinnsteuer ein. Russland lässt Mitarbeiter seines Generalkonsulats aus Deutschland ausfliegen. Der russische Sonderflug sei genehmigt, sagte ein Sprecher des Auswärtigen Amts. Die Maschine ist am Morgen auf dem Flughafen Köln-Bonn gelandet. Die Bundesregierung hatte die Schließung des Generalkonsulats in Bonn als Reaktion auf den Drohnenvorfall am Flughafen Leipzig angeordnet. Sie macht Russland für den versuchten Anschlag verantwortlich. Der Generalkonsul und seine Mitarbeiter müssen jetzt bis Freitag das Land verlassen. Die Weltgesundheitsorganisation sieht erste Fortschritte im Kampf gegen das Ebola-Virus in der Demokratischen Republik Kongo. WHO-Chef Tedros sagte, in den am stärksten betroffenen Gebieten gehe die Zahl der Ansteckungen inzwischen zurück. In einer Provinz sei außerdem seit Mai kein neuer Ebola-Fall mehr registriert worden. Allerdings muss laut Tedros noch mehr unternommen werden, um das Virus einzudämmen. Denn in anderen Regionen steigt die Zahl der bestätigten Ebola-Fälle an. Die Behörden im Kongo sprechen inzwischen von fast 3.500 Toten. Ab November wird für Millionen Päckchen aus dem Nicht-EU-Ausland zusätzlich zum Zoll eine neue Bearbeitungsgebühr fällig. Sie ist Teil einer größeren Zollreform, über die das Europäische Parlament heute abgestimmt hat. Betroffen sind zum Beispiel die chinesischen Online-Plattformen Shein oder Temu. Die Höhe steht noch nicht fest. Wichtig sei aber, dass die Plattformen zahlen sollen, nicht die Kunden in der EU. Bei einer Razzia gegen Steuerbetrug haben rund 800 Einsatzkräfte Wohn- und Geschäftsräume in Nordrhein-Westfalen, Hessen und Belgien durchsucht. Ermittelt wird nach Behördenangaben gegen 50 Beschuldigte. Diese sollen über ein Netz aus Scheinfirmen Bargeld aus kriminellen Geschäften gewaschen haben. Auch Steuern und Sozialversicherungsbeiträge in Höhe von mehr als 60 Millionen Euro sollen hinterzogen worden sein, wie die beteiligten Behörden mitteilten. SWR Nachrichten, Redaktion Ramin Movasagian. Das Wetter für Baden-Württemberg und Rheinland-Pfalz. Ein tiefer Skandinavien bringt kühlere Luft zu uns. Die Vorhersage? In der Nacht ist es teils klar, teils bewölkt. Die Tiefstwerte 11 bis 6 Grad. Morgen wechseln sich Sonne und Wolken ab. Dazu weht teils böiger Südwestwind. Die Temperaturen erreichen maximal 17 Grad im Westerwald und 24 Grad am Oberrhein. Die weiteren Aussichten? Am Freitag erst trüb und regnerisch, später sonnig. Dazu etwas kühler. Jetzt die Zeit. Es ist 18.05 Uhr.
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3: Mit Florian Rudolph einen schönen Mittwochabend. Die CDU-Ministerpräsidenten stehen zum Bundeskanzler. Wir sprechen mit einem Politikwissenschaftler über Merz und den Zustand der Union. Die Bundesregierung reagiert mit einem Maßnahmenpaket auf den CSD-Anschlag von Berlin. Und wie der Zustand der Europäischen Union ist, hat Kommissionspräsidentin Ursula von der Leyen heute im Europaparlament erklärt. Wir berichten und kommentieren. Darum geht es hier bis 6:30. Die 8 Ministerpräsidenten der CDU haben eine gemeinsame Erklärung abgegeben. Darin betonen sie, Deutschland brauche eine stabile und handlungsfähige Bundesregierung. Vertrauen entstehe nicht durch Personaldiskussionen. Offenkundig geht es darum, dem Bundeskanzler den Rücken zu stärken. Friedrich Merz steht massiv unter Druck. Sabine Henkel aus Berlin mit Einzelheiten zu dem Statement.
4: Wörtlich heißt es darin, gemeinsam mit dem Bundeskanzler wollen und werden wir unseren Beitrag leisten. Damit reagieren die Ministerpräsidenten offenbar auf Spekulationen, die darauf abzielen, dass Merz abgelöst werden könnte. Als möglicher Nachfolger wird unter anderem Hendrik Wüst aus Nordrhein-Westfalen genannt, der das Schreiben aber ebenfalls unterzeichnet hat. Darin steht, dass Deutschland eine stabile und handlungsfähige Bundesregierung brauche, auch mit Blick auf das europäische Ausland. Außerdem halten die CDU-Ministerpräsidenten Verlässlichkeit für wichtig und entschlossenes Handeln. Sie sind überzeugt, dass Vertrauen wieder entstehen kann, wenn Politik Probleme löst, die die Menschen im Alltag beschäftigen. Und ganz offenbar sind alle 8 davon überzeugt, dass Friedrich Merz das gelingen kann. Und dabei wollen sie ihn unterstützen.
3: Sabine Henkel über das Schreiben der 8 CDU-Ministerpräsidenten. Und über den Kanzler und die schwierige Lage der CDU nach der krachenden Wahlniederlage von Sachsen-Anhalt sprechen wir mit Oliver Lemke. Er ist Politikwissenschaftler an der Ruhr-Universität in Bochum. Herr Lemke, von Angela Merkel hieß es einst, wem sie das Vertrauen ausspricht, der ist bald Geschichte. Jetzt haben sich die CDU-Ministerpräsidenten schützend hinter den Bundeskanzler gestellt. Wie bewerten Sie diese Geste?
5: Ob sie sich schützend hinter ihn gestellt haben oder nur vor ihnen, das wird man ja noch mal sehen. Aber wenn 8 Ministerpräsidenten erklären müssen, dass der Kanzler Kanzler bleiben soll, ist das, würde ich schon sagen, Teil des Problems. Also das Ganze ist eine Minimalformel der Geschlossenheit, aber mehr auch nicht wirklich.
3: Ist es dabei Zufall, dass der Name des amtierenden Kanzlers, nämlich Friedrich Merz, in dem Statement gar nicht genannt wird?
5: Würde ich denken, es würde ich nicht überbewerten, denn es geht ja, dass der einzige Zweck dieses Schreibens ist ja im Grunde genommen ein Moratorium der Personaldebatte. Also Schluss mit der Personaldebatte, jedenfalls bis zum Sonntag, wenn wir dann neue Landtagswahlergebnisse haben und wenn die wieder krachend Niederlagen der CDU bescheinigen sollten, dann wird man mal sehen, was das Wort der 8 Ministerpräsidenten wert ist. Übrigens, man sollte auch mal drauf gucken, welche 8 es sind. Also 2 sind auf Abruf, Wegner und Schulze. 2 haben mit Schulz gegen die Bundesregierung für die Rente gewissermaßen Wahlkampf gemacht. 2 sind Kandidaten, die als Nachfolger gehandelt haben. Einer ist sauer, weil er eigentlich lieber Merkel als Merz haben möchte. Und einer ist noch viel saurer, weil sein Bruder aus dem Kabinett geschmissen wurde. Also zu viel würde ich auf dieses Wort auch nicht geben wollen.
3: Und abgerechnet, Sie haben es gesagt, wird am Sonntag, wenn die Wählerstimmen ausgezählt werden, vor allem die in Mecklenburg-Vorpommern, dann soll das CDU-Präsidium ja auf Einladung des Kanzlers im Konrad-Adenauer-Haus beraten. Und in manchen Medien wurde das bereits als indirekte Vertrauensfrage bezeichnet. Wie sehen Sie das? Ist es das?
5: Ich denke, dass man in welchem Kreis offiziell und inoffiziell auch immer da zusammenkommt, da sitzen die Granden der Partei, da sitzen diejenigen, die die Macht in der Hand halten. Und das Kriterium ist, etwas zu tun, was die Partei sozusagen dafür bewahrt, weiter ins Chaos zu versinken. Und wenn man die Nachrichten und die Wahlergebnisse bekommt und einfach sieht, dass beispielsweise in Mecklenburg-Vorpommern, Worst-Case-Szenario, die CDU nicht mal mehr in den Landtag kommt, dann kann es schon bedeuten, dass Chaos im Chaos zu versinken auch bedeutet Diskurskontrolle, weil die Wucht von unten, von der Basis, die Unzufriedenheit, haben wir beim Beispiel Spahn gesehen, ganz schön schnell nach oben schwappen kann. Und dann könnte es bedeuten, man muss den Kanzler gewissermaßen opfern. Glaube ich nicht. Aber diejenigen, die darüber entscheiden, die sitzen jedenfalls zusammen.
3: Ja, das Scheitern an der 5%-Hürde ist sicherlich Worst-Case-Szenario. Aber was wäre denn ein Ergebnis, das Friedrich Merz vorübergehend Luft verschafft in Mecklenburg-Vorpommern?
5: Ich würde denken, alles drüber. Und ein Achtungserfolg in Berlin, also dass man vielleicht nicht stärkste Partei, aber nur zweitstärkste Partei wird, das könnte reichen, denn es braucht ja innerhalb der Reihen der CDU eine organisierte Mehrheit. Die hat man im Moment nicht. Wüst ist schielt auf seine eigene Wahl, Landtagswahl im Frühjahr. Und jetzt könnte man die im Einzelnen durchgehen. Es ist keiner dabei, der sofort von jetzt auf gleich sozusagen in die Bütt gehen kann. Für einen kontrollierten Kanzlertausch. Und ich glaube, das hilft zusammen mit dieser, sagen wir mal, vielleicht einem Ergebnis, das man noch, mit dem man noch leben kann bei der CDU. Das könnte Merz ein bisschen Luft verschaffen.
3: Ja. Sie haben einen Namen, nämlich Hendrik Wüst, Ministerpräsident von Nordrhein-Westfalen, ja eben schon mal genannt. Söder und Dobrindt, das sind auch Namen, die immer wieder auftauchen als diejenigen, die übernehmen könnten. Herr Lemke, aber was heißt das eigentlich? Gibt es für einen solchen Kanzlertausch irgendwelche Präzedenzfälle, irgendwelche Vorbilder?
5: Ja, also innerhalb der CDU selber beispielsweise Ludwig Erhard, der so schwach war, dass man dann innerhalb der Partei ihm einen solchen Wechsel nahegelegt hat und den auch tatsächlich organisiert hat. Das ist in gewisser Weise schon ein vergleichbarer Fall. Hier ist es aber so, dass man, sagen wir mal, ein Nachwuchsproblem hat. Also wer eigentlich wäre der Kandidat, den man nach vorne bringen könnte? Damals mit Kiesinger hatte man jemanden, den man sofort anbieten konnte. Das ist hier nicht der Fall. Und ich meine, sowohl Söder als auch Dobrindt, jetzt mal ganz überspitzt gesagt, sind in der falschen Partei. Söder zudem auch noch ein bisschen verbrannt mit Blick auf die letzte Bundestagswahl, was er Laschet angetan hat. Also das wird man in der CDU nicht so gerne sehen wollen.
3: Abgesehen von der Frage, ob man nun den Kanzler tauscht oder nicht und wer ihn beerben könnte, geht das Ganze auch einher mit einer Diskussion über den künftigen Umgang mit der AfD. Brandmauer halten oder durchlässig machen. Wo sehen Sie da die Diskussion hingehen?
5: Ja, ich denke, dass diese Führungsdiskussion, die wir sehen, auch tatsächlich eine Strategiediskussion und ein Strategieproblem hat. Und wir sehen mit Blick in die heutige Zeitung, in der Welt steht drin, dass der Boris Rhein mit einem Gastbeitrag sich schon ein bisschen neu positioniert. Zitat, Probleme verschwinden nicht dadurch, dass man sie hinter Brandmauern verbannt. Interessant. Das ist eine klare Relativierung der bisherigen Strategie, zu der sich ja Merz auch persönlich in sozusagen zu 100% verpflichtet hat. Also das sind Absatzbewegungen, das werden wir mehr sehen. Es wird ein Nachdenken in der CDU gehen, wie man zusammenwirken und nicht nur zusammen stimmen kann mit der AfD unterhalb der Koalitionsschwelle.
3: Was heißt das aber jetzt in konkretes Handeln umgesetzt? Heißt das dann Politik der AfD zu machen oder vielleicht weiter zu übernehmen als bisher? Oder heißt das vielleicht bessere Politik zu machen? Was verstehen wir darunter, wenn wir davon reden, die AfD solle jetzt politisch gestellt werden, wie es zum Beispiel Bayerns Ministerpräsident Söder ja jetzt formuliert?
5: Ja, also ich denke, das ist eine Selbstverständlichkeit. Ich glaube, das versucht die CDU ja schon seit Jahren im Grunde, um die AfD zu stellen. Nur gelingt es ihr das nicht so wirklich. Vor allem deswegen auch, weil sie gar keinen Plan hat für die gemeinsame Schnittmenge an Feldern, wo sie beide zusammenstimmen könnten. Also ich meine jetzt nicht nur Abstimmung im Parlament, sondern auch inhaltlich Nähe haben. Da scheut ja im Grunde genommen die CDU eigentlich einen Move zu machen, so etwas ja auch tatsächlich zu einer gemeinsamen Politik werden zu lassen. Das will sie aus guten Gründen, weil sie genau weiß, dass die AfD sie kannibalisieren möchte. Also es gibt ja auch gute Gründe für die Brandmauer. Jedenfalls kann man nicht von jetzt auf gleich so umstellen. Und das müsste übrigens vom Führungspersonal auch begleitet werden. Merz und all seine Getreuen sind ja im Wort sozusagen, dass sie die Brandmauer erhalten wollen. Aber wer die Brandmauer erhalten will, nur ein Wort dazu, der muss sich Gedanken über den Unvereinbarkeitsbeschluss nach links machen. Denn mindestens in den Bundesländern, aber auch in der Bundespolitik selber, braucht man regelmäßig dann in Mehrheitsfragen die Linkspartei für eine solche Abwehrallianz. Und das verstößt nach wie vor noch gegen den Unvereinbarkeitsbeschluss, den man auch nach links hat.
3: Der Politikwissenschaftler Oliver Lemke von der Ruhr-Universität Bochum über den Zustand der CDU. SWR Kultur aktuell um 18 Uhr und 14 Minuten. Am Abend des 25. Juli steuerte Abdul B. einen Lieferwagen direkt in Besuchermengen des Christopher Street Day in Berlin. Anschließend attackierte er weitere Opfer mit einer Machete. Eine Frau starb, 31 Menschen wurden verletzt, einige schwer. Der Attentäter war ein 21-jähriger deutscher Staatsbürger libanesischer Herkunft. Am Tag nach dem Anschlag wurde er bei einem Festnahmeversuch erschossen. Die Tat hat eine scharfe politische Debatte ausgelöst, denn Abdul B. war als islamistischer Gefährder bekannt, wurde sogar kurz vor dem Attentat zu einer Jugendstrafe verurteilt, blieb aber auf freiem Fuß. Jetzt reagiert die Bundesregierung unter anderem mit neuen Straftatbeständen. Aus Berlin berichtet Dagmar Pepping.
6: Innenminister Alexander Dobrindt von der CSU und Justizministerin Stefanie Hubig von der SPD wollen ein gemeinsames Signal aussenden. Die Bundesregierung zieht Konsequenzen aus dem islamistischen Terroranschlag beim Christopher Street Day in Berlin. Im Bundeskabinett haben Dobrindt und Hubig nun einen 10-Punkte-Plan für mehr Schutz vorgelegt.
7: Uns ging es jetzt darum, stärker zu überwachen, Bewegungsfreiheit einzuschränken und härter zu bestrafen.
8: Wir wollten eben jetzt einfach auch nach dem Anschlag zeigen, dass wir einen Schritt weitergehen.
6: Zum Beispiel bei Angriffen mit Messern. Dort ist eine Strafverschärfung geplant.
7: Messerangriff wird zukünftig mit einem Jahr Mindestfreiheitsstrafe geahndet werden und zum Verbrechen hochgestuft.
6: Außerdem will der Bundesinnenminister eine stärkere Überwachung von Gefährdern ermöglichen.
7: Wir wollen, dass bessere Schutz vor Gefährdern durch eine stärkere Anwendung von Fußfesseln ermöglicht wird.
6: Darüber hinaus sieht der 10-Punkte-Plan vor, dass zur Gefahrenabwehr IP-Verbindungsdaten künftig nicht mehr nur bei Bundesbehörden gespeichert werden können, sondern auch bei Landesbehörden. Wer Propagandamittel für den Islamischen Staat verbreitet oder Geld für den IS sammelt, der muss ebenfalls künftig mit härteren Strafen rechnen, kündigte Justizministerin Hubig an. Handlungsbedarf sieht die ehemalige Richterin und Staatsanwältin Hubig auch beim Thema Bewährungsentscheidungen.
8: Wir werden ausdrücklich regeln, dass die Sicherheitsinteressen der Bevölkerung berücksichtigt werden müssen, wenn Gerichte darüber entscheiden, ob eine Strafe überhaupt zur Bewährung ausgesetzt werden kann. Wenn die Folgen einer möglichen Tat oder auch der vorangegangenen Tat für die Allgemeinheit enorm sein können, dann muss das künftig ausdrücklich mit in die Bewährungsentscheidung einfließen.
6: Der Attentäter vom Berliner CSD war im Mai vom Amtsgericht Tiergarten zu einem Jahr und 10 Monaten Jugendstrafe verurteilt worden. Vorwurf: Vorbereitung einer schweren staatsgefährdenden Gewalttat. Abdul B. war zuvor in den Libanon gereist, um sich in Syrien der Terrormiliz Islamischer Staat anzuschließen. Das Gericht in Berlin ordnete nach dem Urteil eine sogenannte Vorbewährung an. Dabei wird die Entscheidung, ob die Jugendstrafe vollstreckt oder zur Bewährung ausgesetzt wird, für zunächst 6 Monate zurückgestellt. In dieser Zeit sollte der Verurteilte unter anderem an einem Deradikalisierungsprogramm teilnehmen. Bei der Vorbewährung sollen künftig die allgemeinen Sicherheitsinteressen mit in die Entscheidung einfließen, kündigte Hubig an. Außerdem sollen Gerichte, wenn sie bei Heranwachsenden im Alter von 18 bis 21 Jahren das Jugendstrafrecht anwenden, im Urteil ausdrücklich begründen müssen, warum sie sich so entschieden haben.
8: Beim Jugendstrafrecht, das ist mir wichtig, sind heute schon lange Haftstrafen und einschneidende Maßnahmen möglich. Jugendstrafrecht ist keine Kuscheljustiz.
6: Notwendig sei aber auch, dass die Justiz wisse, welche Gefahr von einer Person ausgehe. Wenn es um extremistische Straftaten geht, müssten die Staatsanwaltschaften alle relevanten Informationen bekommen, die bei den Sicherheitsbehörden vorliegen, so Hubig. Auch das werde man regeln.
3: Die Bundesregierung reagiert mit einem 10-Punkte-Plan auf den CSD-Anschlag von Berlin, Dagmar Pepping berichtete. Stärker als je zuvor sieht Kommissionspräsidentin Ursula von der Leyen die Europäische Union. Woran sie das festmacht, hat von der Leyen heute im Europaparlament dargelegt. Gegliedert in die Bereiche Wirtschaft, Klimaschutz, künstliche Intelligenz, die Außenpolitik und schließlich Sicherheit. Sie strebt eine enge Bindung Kanadas an die EU an. Kanada, das massiv unter der Politik von US-Präsident Donald Trump leidet. Sie will ein Social-Media-Verbot für unter 13-Jährige und wirbt für weniger Tempo bei der Entwicklung von KI. Die Rede der Kommissionspräsidentin aus Brüssel berichtet Katrin Schmidt.
9: Europa sicherer und unabhängiger machen. Wenn es ein Leitmotiv in der gut einstündigen Rede gab, dann dieses. Denn
10: The state of our union is the strongest it has ever been.
11: Die EU ist stark wie nie und zugleich kann sich die Lage auch so unsicher wie nie anfühlen.
10: Feel as precarious as it has ever been.
11: Vor allem, so EU-Kommissionschefin von der Leyen, unter der zunehmenden Bedrohung durch hybride Angriffe, Attacken auf kritische Infrastruktur und gefährliche Drohnenvorfälle. Allein in dieser Woche in Litauen, Dänemark und Polen und zuletzt hier auch in Leipzig.
10: An attack using military-grade material.
11: Ein Angriff unter Einsatz von Militärmaterial, verübt von russischen Akteuren auf europäischem Boden. Das ist nicht nur ein Angriff gegen einen Mitgliedstaat, sondern gegen unsere gesamte Union. Und das werden wir nicht weiter zulassen.
10: And honorable members, we will not allow it.
11: Ein neuer Artikel 4, quasi übernommen aus dem NATO-Wörterbuch, soll dagegen halten. Wenn ein Mitgliedstaat sich einer Bedrohung ausgesetzt sieht, könnte er diesen auslösen und alle Mitgliedstaaten würden zusammenkommen, um eine europäische Antwort zu koordinieren, eine weitere Eskalation abzuschrecken und die Auswirkungen abzumildern. Koordination innerhalb der EU sei bisher zu langsam. Das bestätigt im Straßburger Parlament nach der Rede auch die FDP-Sicherheitspolitikerin Marie-Agnes Strack-Zimmermann.
12: Die Freiheit ist nur, wie gehen wir mit der NATO um? In der NATO ist natürlich, sind die Vereinigten Staaten ein wichtiger Player. Aber die Vereinigten Staaten unterstützen uns ja momentan gar nicht in dieser Gefahrensituation. Also konsultieren unbedingt. Wir müssen einen europäischen Weg finden, um Wladimir Putin klarzumachen, dass wir diese Angriffe, das sind keine Zufälligkeiten, sehr ernst nehmen.
11: Geschehen soll das auch in einem europäischen Sicherheitsrat, so von der Leyen, am besten zusammen mit Partnern wie der Ukraine, Großbritannien und Kanada. Dessen Regierungschef Mark Carney war heute auch der erste außereuropäische Gast bei einer solchen Rede. Und derjenige, der für den größten Applaus sorgte, als die Kommissionschefin ihn so ansprach.
10: Dear Mark, I said we must urgently reimagine our partnerships.
11: Lieber Mark, ich habe ja schon gesagt, dass wir unsere Partnerschaft dringend neu gestalten müssen. Und nun werden wir auch unsere gemeinsame Zukunft bauen. Ich möchte Kanada als erstes assoziiertes Mitglied der EU. Viele strategische Interessen stehen dahinter, wenn es um die Unterstützung der Ukraine geht, um Militärkooperationen, kritische Rohstoffe und die Weiterentwicklung von künstlicher Intelligenz. Die Partnerschaft mit Kanada dabei kann gar nicht zu hoch bewertet werden, betont der SPD-Europaparlamentarier Tobias Krämer.
13: Die Allianz zwischen Kanada und Europa ist ja das Natürlichste, was es gibt. Wir teilen ja nicht nur gemeinsame Geschichte und Kultur, sondern gemeinsame Werte. Wir haben gemeinsame Interessen, sei es in der Arktis, sei es aber auch mit Blick auf, wie gehen wir in einer Welt um, mit einem kriegssüchtigen Russland, einem aggressiveren China und einem, sagen wir mal, unzuverlässigen amerikanischen Alliierten.
11: Die genaue Ausgestaltung einer noch nie dagewesenen assoziierten Mitgliedschaft in der EU bleibt dabei noch etwas unklar. Aber das hat die Rede zur Lage der EU so an sich, in der es auch diesmal Ankündigungen hagelte. Von einem Krisenplan für besondere Migrationsereignisse wie in Ceuta, über eine Roadmap zur besseren Bekämpfung von Waldbränden und überhaupt der Anpassung an Klimafolgen bis hin zu Schritten zu einer Energie- und Investitionsgemeinschaft war vieles dabei. Am konkretesten wohl noch dies.
10: And now it's time for Europe to act.
11: Jetzt ist Europas Zeit zu handeln. Kein persönlicher Account mehr unter 15 Jahren und überhaupt kein Social Media unter 13 Jahren.
10: No personal account under the age of 15.
11: Und auch danach müssten die Plattformen erst beweisen, dass sie Jugendschutz ernst nehmen, bevor sie ihre Dienste anbieten können. So will es Ursula von der Leyen. Sehr konkret auch, morgen Vormittag schon stellt sie das dazugehörige Gesetzespaket persönlich vor. Dann liegt der Ball in den Mitgliedstaaten.
3: Katrin Schmidt über die Rede der Kommissionspräsidentin Ursula von der Leyen heute zur Lage der Europäischen Union. Thomas Spickhofen kommentiert.
14: Ein Gremium für den Kampf gegen Waldbrände, eine Allianz zur Versicherung gegen Klimaschäden, ein Kongress für Europa mit Dichtern, Denkern, Wissenschaftlern, ein europäischer Sicherheitsrat, künstliche Intelligenz, China, Russland, Ukraine, hybride Bedrohung, Patriot-Raketen, die Beisetzung von Mladic. Und das ist längst noch nicht alles. Die Rede Ursula von der Leyen war eine ziemlich vollständige Aufzählung der Themen, die uns gerade beschäftigen, wenn wir die Zeitung einmal von vorn bis hinten durchblättern, ergänzt um ein ganzes Bündel von Initiativen und neuen Gremien. Umsichtig kann man das finden, kein Wegducken vor den Problemen der Gegenwart. Ich frage mich aber, wo ist der Schwerpunkt? Worauf will sich die Kommission konzentrieren? Oder ist ihr das alles gleich wichtig? Diese Rede, eine Viertelstunde lang, hinterlässt den Eindruck einer Allzuständigkeit. Und das ist nicht gut, weder für die Kommission, noch für ihre Präsidentin, noch für die EU. Die EU und ihre Kommission haben viele Stärken. Im internationalen Handel zum Beispiel. Mehr als 80 Verträge mit Partnern in aller Welt zeugen davon. Die EU mag manchmal sperrig sein, ist aber immer zuverlässig. Das macht sie attraktiv, gerade in diesen Zeiten. Und natürlich ist die Europäische Union auch nicht die reine Wirtschaftsgemeinschaft, die sie mal war und auf die manche sie zurückschrauben wollen. Sie ist eine Union der gemeinsamen Werte. Kanada weiß dies offensichtlich besonders zu schätzen. Einer dieser Werte ist übrigens, dass man es öffentlich anprangern kann, wenn die gemeinsamen Werte missachtet werden. Zu diesen Werten gehört auch, Schwache und Verletzbare zu schützen, zum Beispiel Kinder und Jugendliche vor den unsozialen Teilen von Social Media. Aber die Europäische Union ist zum Beispiel keine Gemeinschaft, die ihr Territorium gemeinsam militärisch verteidigen kann. Und sie sollte auch nicht den

0: übernimmt, ob sie sich damit nicht überfordert und ob das nicht zwangsläufig zu Enttäuschungen führen wird bei denen, die jetzt Hoffnungen auf all die Initiativen setzen. Das wäre am Ende mehr zum Schaden als zum Nutzen der EU.
1: Das war der Kommentar von Thomas Spickhofen. Pittington ist ein kleines Dorf in der Nähe der englischen Universitätsstadt Oxford. 350 Menschen leben dort. Bald sollen 1250 zumeist männliche Asylbewerber dazukommen, einquartiert auf einem nahegelegenen früheren Militärgelände. Das sorgt für Unruhe im Dorf. In einem symbolischen Referendum haben die Einwohner jetzt für den Austritt aus Großbritannien gestimmt, mit deutlicher Mehrheit und unterstützt unter anderem von der rechtsextremen Partei Restore UK, wie unsere Korrespondentin Franziska Hoppen berichtet.
2: Piddington ist ein idyllisches Dörfchen nördlich von Oxford, ein bisschen so, wie man sich das Bilderbuch England vorstellt. Doch Piddington will nicht mehr Teil von England, Teil des Vereinigten Königreichs sein. Gestern waren die 350 Bewohner aufgerufen, in einem symbolischen Referendum über ihre Unabhängigkeit abzustimmen. Susanna Parden, stellvertretende Vorsitzende des Gemeinderats, verkündete das Ergebnis am Morgen.
3: We had 285 Yes votes.
2: 285 Bürger stimmten für den Austritt aus dem Vereinigten Königreich, 26 dagegen. Wahlbeteiligung knapp 92%. Für Parden und die restlichen Anwohner, die sich versammelt hatten, ein voller Erfolg. Piddington sei das Dorf, das brülle, sich zur Wehr setze.
3: We are Piddington. The village that roars.
2: Mit ihrer Abstimmung wollten die Anwohner ein Zeichen setzen. Gegen die Pläne des Innenministeriums, rund 1250 Asylbewerber auf einem Militärgelände vor den Toren des Dorfes unterzubringen. So wirft etwa dieser ältere Herr der Labour-Regierung vor,
4: they're complicit in what the crimes that these illegal immigrants will commit. Because it'll happen. It's happening everywhere now.
2: Die Regierung mache sich mitschuldig an den Verbrechen, die diese illegalen Einwanderer bestimmt begehen würden. Das passiere ja schon überall. Und diese Anwohnerin meint,
5: it's just really hard to see that many people that are unvetted. You just don't know who they are.
2: Es sei schwierig, wenn so viele Menschen nicht überprüft würden, von denen man nicht wisse, wer sie seien. Und da sei das schiere Ausmaß. 1250 Asylbewerber auf 350 Anwohner. Wobei nicht klar ist, ob und wann die Männer tatsächlich das Dorf besuchen würden. In der Nähe befinden sich auch die größeren Städte Bicester und Oxford. Immer wieder hatten Briten vor Hotels demonstriert, die bislang als schnell verfügbare Unterbringung genutzt wurden. 2025 gab es eine landesweite Protestwelle, auch Gewalt. Die Labour-Regierung versprach, die Hotelnutzung noch innerhalb dieser Legislaturperiode, also bis voraussichtlich 2029, zu beenden. Die Alternative? Ehemalige Militärgelände, so wie in Piddington. Doch wenn die Bürger auch das nicht wollen? Stadtrat Tim Bearder von den Liberal Democrats schlägt im BBC-Radio vor,
6: this government is going to spend tens of millions of pounds on rehousing.
2: Die Regierung gibt Dutzende Millionen dafür aus, Menschen umzusiedeln. Stattdessen sollte sie mit dem Geldantragsverfahren beschleunigen, damit wir denjenigen, die ein Bleiberecht haben, eine angemessene Unterkunft geben und die übrigen zurückschicken können. Dass die Bearbeitungszeit teils Jahre dauert, die Unterbringung von Flüchtlingen sich deshalb zieht, liegt am Rückstau von, Stand Juni, etwa 32.000 Fällen. Und der ist auch personalmangelbedingt. Premierminister Andy Burnham betonte deshalb im Interview mit Sky News,
7: well, I understand the strength of feeling.
2: Ich verstehe die starken Gefühle landesweit, aber das Einzige, was wir tun können, ist die Zahl der Bootsflüchtlinge zu senken. Und sie ist bereits gesunken, auf den tiefsten Stand seit 7 Jahren. Und mehr als 80.000 Menschen wurden seit Regierungsantritt von Labour 2024 zurückgeführt. Doch vielen Briten reicht das nicht. Ein Frust, den gerade rechte Parteien für den Wahlkampf nutzen. So war auch Rupert Lowe, der Vorsitzende der Rechtsaußenpartei Restore Britain in Piddington, zu sehen, der etwa Werbung für seine Pläne für Massendeportationen machte. Und Tim McNally, Vorsitzender des Pfarrgemeinderats, glaubt,
8: we're just ground zero. We're the seed, the soil. And we're the fertilizer of making it grow.
2: Piddington sei der Ausgangspunkt, das kleine Dorf erst der Anfang des Widerstands. Ob die Asylbewerber tatsächlich demnächst dort untergebracht werden, steht übrigens noch nicht fest. Das Genehmigungsverfahren läuft noch.
1: Franziska Hoppen über ein englisches Dorf, das in einem Referendum seine Unabhängigkeit von Großbritannien erklärt hat. Natürlich ist das Referendum nicht rechtlich bindend. SWR Kultur aktuell. Ich bin Florian Rudolph, 18.30 Uhr.
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10: Guten Abend. David Winterheld ist Romeo. Er ist gleichzeitig Julia. Er ist das ganze Stück Romeo und Julia. David Winterheld steht als Schauspieler auf der Bühne des Kinder- und Jugendtheaters Speyer. Der Mann mit Down-Syndrom entwickelt

seine Stücke auch selbst mit. Seine Geschichte nach dem britischen Musiker Gas Coombs, der hat sich von der Lebensgeschichte des britischen Boxers Randy Turpin inspirieren lassen, Weltmeister 1951, und daraus diesen Song gemacht, Sonny the Strong, in SWR Kultur am Abend.

0: Das war die türkische Künstlerin Peki Mome aus Leipzig. Die hat sich ein Stück des brasilianischen Musikers Marcos Valle aus dem Jahr 1983 genommen und ihre eigene Version auf Türkisch draus gemacht. Yildiz war das in SWR Kultur am Abend. David Winterheld lebt von seiner Kunst. Er ist Schauspieler und bringt seine eigene Geschichte mit auf die Bühne. David hat das Down-Syndrom, er ist stark sehbehindert und er hat seit einigen Jahren einen unbefristeten Arbeitsvertrag am Kinder- und Jugendtheater in Speyer. Dort tritt er regelmäßig auf und er erarbeitet sich seine Rollen. Sebastian Barth hat ihn besucht.
1: David Winterheld steht als Molières eingebildet Kranker auf der Bühne, der sich aufregt.
2: Mein Hustensaft ist leer. Mann!
1: Sein Hustensaft ist alle. Wenig Sprechtext, dafür viel Körperausdruck. So sind die Stücke mit David Winterheld in der Hauptrolle konzipiert. Sie werden von der Theaterpädagogin und Schauspielerin Christina Beek mit David gemeinsam entwickelt.
3: Ich komme nicht mit einem fertigen Stück an und sage, hier ist dein Text, bitte lern den mal auswendig und dann geht's los. Sondern wir setzen uns ein gemeinsames Thema. Zum Beispiel das letzte Stück Tonpapier, was wir gemacht haben, da geht es um Papier. Und dann haben wir uns angefangen, mit dem Material Papier auseinanderzusetzen.
1: Im Oktober ist David als einziger Schauspieler auf der Bühne in Romeo und Julia zu sehen. Objekte verkörpern im Stück andere Figuren.
2: Ich bin Romeo und Julia im Theater.
4: Du bist beides.
2: Ja.
4: Sowohl Julia als auch...
2: Auch Mercutio und auch Grünwald.
4: Und jemand liest die Geschichte vor, wenn ich es richtig weiß.
2: Ja.
4: Und du spielst da dazu.
1: Davids Geschichte ist außergewöhnlich. Schon als Kind spielte er Geschichten nach, die er vorgelesen bekommen hatte, zum Beispiel Jim Knopf. Nach Kindertheaterbesuchen wie der Augsburger Puppenkiste reifte in ihm der Wunsch, Schauspieler zu werden. Seine Mutter Andrea wollte ihn bei einem Theater reinschnuppern lassen.
5: Wir haben in Mutterstadt gewohnt und da ist das Kinder- und Jugendtheater das einzige Theater als Kinder- und Jugendtheater, wo wir hier gut erreichen konnten. Und ich wusste, er hat einen geschützten Raum und es ist Kontinuität drin.
1: Nicole Schneider, Organisatorin am Kinder- und Jugendtheater in Speyer, sagte zu, dass David ein Praktikum machen kann. Und daraus entwickelte sich die Idee, dass er auch eine Ausbildung zum Theaterassistenten machen könnte. Von Beginn an erstaunte David immer wieder damit, was er trotz seiner Beeinträchtigungen alles hinbekommt, sagt Nicole Schneider.
6: Wir trauen dem David richtig viel zu. Der David macht hier ganz oft Dinge, die er noch nie in seinem Leben vorher gemacht hat.
1: Mittlerweile hilft David in der Küche vom Theatercafé, reißt Tickets ab und inspiziert nach den Vorstellungen die Räume, damit keiner aus Versehen im Gebäude eingeschlossen wird.
2: Hallo, wer ist drin?
1: Und er besorgt Requisiten, wie zum Beispiel Tennisbälle in einem Sportgeschäft. Und auch da hielt er eine Überraschung bereit. Eine
6: halbe Stunde später ruft es bei mir im Büro an. Dann war die Chefin dran vom Sportladen und hat gesagt, also Frau Schneider, Ihr David hat gerade vorhin bei mir Tennisbälle gekauft und jetzt steht er wieder vor mir und möchte mir diese zurückgeben.
1: Denn er hat die Bälle in einer Drogerie günstiger gefunden. David liebt seinen Job. Er bekommt 20 Wochenstunden bezahlt. Im Kinder- und Jugendtheater ist er eine feste Institution. Als David vor 15 Jahren im Theater anfing, war das nicht so.
6: Das Publikum kam und die Omas haben den David gesehen und haben dann ihr Kind mal so schnell vorbeigehuscht. Und jetzt ist es so, dass die gleichen Omas kommen und sagen zu ihren weiteren Enkelkindern, ach guck mal, der David ist heute auch da.
1: Aber Davids Weg zum bezahlten Schauspieler ist und bleibt außergewöhnlich. Damit so etwas geschehen kann, müssen ganz bestimmte Dinge selbstverständlicher werden, sagt Theaterpädagogin Christina Beek.
3: Ich glaube, dass es wichtig ist, dass es Menschen gibt, die bereit sind, unkonventionelle Wege zu gehen.
0: Der Schauspieler David Winterheld, der am Kinder- und Jugendtheater Speyer arbeitet und offensichtlich auch nebenbei noch ein guter Geschäftsmann ist. Jetzt in SWR Kultur am Abend Musik aus Los Angeles von Tyler Ballgame. Der hat Anfang des Jahres sein erstes Album veröffentlicht. Das hier ist Got a New Car. Das neue Auto ist hier allerdings eher ein Bild für eine mentale und psychische Erneuerung.

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1: Und der kommt heute aus der Fernsehserie Babylon Berlin. Seit einer Woche ist die fünfte und damit letzte Staffel in der ARD-Mediathek zu sehen. Und dazu gibt es natürlich auch einen Soundtrack. Und mit dabei ist das Lied, das zum Start von Babylon Berlin weltberühmt geworden ist.
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1: Zu Asche, zu Staub. Und dieser Song taucht auch jetzt im Finale wieder auf, allerdings in einer neuen Version von der französischen Sängerin Zao de Sagazan. Unser Musikredakteur Tristan Reiling, der hat das Stück für uns ausgesucht. Tristan, kann das Stück mit dem Original mithalten?
3: Also die Version ist jetzt nicht so mitreißend. Sie hat nicht dieses euphorische und gleichzeitig gefährliche, diesen Nervenkitzel, was eben die erste Version so in sich hat und was die auch besonders macht. Aber es macht auch Sinn, wir sind jetzt im Finale dieser Serie im Jahr 1933. Hitler wird Reichskanzler und es geht genau um die Phase, in der die Nazis an die Macht kommen. Also hier sind wir nicht mehr in dieser 20er-Jahre-Stimmung mit ausschweifenden Partys und diesem Tanz auf dem Vulkangefühl, sondern es ist jetzt wirklich düster und dazu passt die Version dann schon, finde ich. Und grundsätzlich die Idee, dass man das Lied aus dem Anfang der Serie nochmal dazu holt, nochmal anknüpft und da so einen Bogen schlägt, finde ich eigentlich schön.
1: Aber was macht denn diese Version jetzt aus? Was klingt denn konkret anders?
3: Also erstmal finde ich, dass die Stimmen ganz ähnlich klingen. Im Original ist es ja eine Sängerin, Schauspielerin aus Litauen. Mhm. Die hat so eine sehr, sehr tiefe Stimme und eben auch diesen Akzent. Und jetzt ist es der französische Akzent, aber Zao de Sagazan singt das auch ziemlich tief. Vielleicht ein Tick wärmer, nicht ganz so kantig. Aber anders ist vor allem das Instrumentale. Alles klingt nämlich elektronischer, metallischer, maschinell, auf eine Art kälter auch. Es fehlt so das organische Instrument, die Bläser vielleicht. Aber auch das passt ja zu dem, was ich eben gesagt habe. Machtergreifung, düstere Stimmung. Und dann gibt es noch eine schöne Feinheit, finde ich, dass sie da mit einem Theremin spielen. Das ist so dieser spacige Sound, klingt so nach schwebenden UFOs. Hm. Und das war damals, 20er, 30er Jahre, noch relativ neu erfunden. Und damit hat man jetzt quasi noch ein elektronisches Instrument aus der Zeit mit drin. Auch das finde ich eine schöne Idee.
1: Dann wollen wir das mal anhören und uns wie immer eine eigene Meinung bilden. Das ist die neue Version von Zu Asche, zu Staub aus Babylon Berlin, der finalen Staffel, mit Zao de Sagazan in SWR Kultur am Abend.

0: zu Asche, zu Staub aus der letzten Staffel von Babylon Berlin. Neu in der gerade gehörten Version der Französin Sao de Sargasson. In SWR Kultur am Abend gucken wir jetzt in die USA auf ein wirklich weltberühmtes Kulturzentrum. Der Streit um das Kennedy Center in Washington, der hat einen neuen Höhepunkt erreicht und damit das politische Zerren an dieser bedeutenden Kulturinstitution. Das Kennedy Center soll geschlossen werden, das hat das Kuratorium beschlossen, nachdem ein Bundesrichter zum wiederholten Mal Pläne gestoppt hat, den Namen von Präsident Donald Trump draußen am Gebäude anzubringen. Washington-Korrespondent Carsten Kühntop, der hat die neuesten Entwicklungen und sortiert die Hintergründe dieses Streits.
1: Für Donald Trump stand die Sitzung des Kuratoriums des Kennedy Centers am Dienstag unter einem schlechten Stern. Soeben hatte Bundesrichter Christopher Cooper ein zweites Mal entschieden, der Präsident darf seinen Namen nicht am Kennedy Center anbringen. Ein Sieg für die demokratische Abgeordnete im Repräsentantenhaus Joyce Beatty, die geklagt hatte. Sie ist eines der wenigen Mitglieder des Kuratoriums, die nicht von Trump ernannt worden waren, sondern dem Gremium von Amts wegen angehören. Dem Sender CNN berichtete Beatty, wie Trump, der als Kuratoriumsvorsitzender an der Sitzung teilnahm, reagierte. Der Präsident hatte einen Wutanfall. Er war wohl wütend, weil er verloren hatte. Sehr unprofessionell. Er wollte mich dafür verantwortlich machen, sollte die Decke einstürzen. Und er war enttäuscht darüber, weil ich ihm seine Einschüchterungsversuche nicht durchgehen lasse. Aber da hat er sich die falsche ausgesucht. Er will Leute einschüchtern, weil er dieses Projekt wegen seiner Eitelkeit verfolgt. Einige Tage zuvor war ein schwerer Sturm über Washington hinweggefegt. Im Foyer des Kennedy Centers fiel deshalb ein Teil der Deckenverkleidung herunter. Nach der Kuratoriumssitzung teilte Trump mit, man habe dafür gestimmt, die Kultureinrichtung sofort zu schließen. Bereits zuvor hieß es aus dem Kuratorium, das Gebäude sei in einem so schlechten Zustand, dass die nötigen umfangreichen Renovierungsarbeiten erst nach einer Schließung möglich seien. Die Abgeordnete Beatty bestreitet hingegen, dass das Kuratorium für eine Schließung votiert habe. Was Trump nach der Sitzung sagte und was von vielen jetzt darüber berichtet wird, stimmt nicht. Solch eine Abstimmung gab es nicht. Ich war nicht für solch ein Votum. Und die anderen, die abgestimmt haben, haben sich nicht so entschieden, wie Trump es bei Truth Social behauptet. Beattys Anwalt, Daniel Zelensky, verwies im Sender NPR auf ein früheres Gerichtsurteil. Demnach sei das Kuratorium nicht befugt, über eine Schließung des Kennedy Centers zu entscheiden, zumal Renovierungen auch während des laufenden Kulturbetriebs möglich seien. Jetzt, so der Anwalt, müsse man herausfinden, ob die Türen verschlossen oder geöffnet seien. Wir prüfen das. Gestern Abend gab es Berichte einer Schließung. Wir haben Antworten von der Regierung verlangt und haken da jetzt nach. Sollte es geschlossen sein, wäre das ein schwerer Verstoß gegen die Anordnung des Gerichts.
2: Das Kennedy Center wurde
1: 1971 eröffnet, geschaffen durch ein Gesetz, das der Kongress verabschiedet hatte. Es ist ein sogenanntes Living Memorial, ein lebendes Denkmal, das an John F. Kennedy erinnert, den 1963 von einem Attentäter erschossenen Präsidenten. Seit dem vergangenen Jahr bereits versucht Trump, seinen Namen an die Fassade zu bekommen. Deswegen weigern sich seitdem zahlreiche Künstler dort aufzutreten. Der Ticketverkauf ist eingebrochen, Wohltäter spenden nicht mehr. Für die Renovierung hat der Kongress 257 Millionen Dollar bereitgestellt. Doch am Dienstag erklärte Trump klipp und klar, das Kennedy Center wird erst dann renoviert, wenn danach sein Name aufs Gebäude kommt. Die Zukunft der Einrichtung ist ungewiss. Kürzlich erklärte die Trump-Regierung vor Gericht schriftlich, ohne eine Anerkennung, eine Nennung des Präsidenten am Gebäude sei es schwer, die dringend benötigten Spenden zu sammeln. Und ohne dieses Geld bleibe unter Umständen nur noch der Abriss des Kennedy Centers.
0: Das Schicksal des Kennedy oder demnächst vielleicht Trump Centers bleibt offen. Hier ist SWR Kultur am Abend. Die musikalische Karriere von Oscar Anton aus Paris hat über Nacht Fahrt aufgenommen. 2020 hat er gemeinsam mit seiner Schwester einen Song bei YouTube veröffentlicht. Das Video dazu hat die Mutter im Handy gedreht und sie haben damit innerhalb kürzester Zeit Millionen von Plays erreicht. Diese Single hat ebenfalls die Schwester mitgeschrieben. Der Song heißt Mon Nouveau, also Neue Welt. Oscar Anton in SWR Kultur am Abend. Schreib.

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1: Um 19 Uhr mit Marc Wengsig. Bundeswirtschaftsministerin Reiche hat sich wegen der hohen Spritpreise dafür ausgesprochen, die Mehrwertsteuer für Benzin und Diesel vorübergehend zu senken, von 19% auf 7%. Am Rande eines G20-Treffens in Houston sagte die CDU-Politikerin, eine solche Maßnahme würde direkt wirken und an der Zapfsäule spürbar sein. Zudem erneuerte Reiche ihren Vorschlag von Direktzahlungen an Menschen mit niedrigem Einkommen. Die Bundesregierung will nach eigenen Angaben schnell über mögliche Entlastungen für Autofahrer entscheiden. 8 Ministerpräsidenten von CDU-geführten Bundesländern forderten in einem gemeinsamen Schreiben das Ende der Personaldebatten in der CDU. Darin bekennen sie sich auch zum Bundeskanzler, dessen Namen steht allerdings nicht in dem Papier. Initiiert hat es der rheinland-pfälzische Ministerpräsident Schnieder. Er sagte dem SWR, es gehe darum, dass die Regierung liefere, weil die Menschen zu Recht darauf warteten, dass die Probleme gelöst werden. Nicht nur die CDU, sondern auch die SPD-Parteispitze will sich nach den Landtagswahlen in Mecklenburg-Vorpommern und Berlin am Sonntag die Rückendeckung von Parteifunktionären holen. Wie die Süddeutsche Zeitung berichtet, ist am Montagabend ein Treffen im Willy-Brandt-Haus in Berlin geplant, an dem neben Klingbeil und Baas auch die ehemaligen SPD-Vorsitzenden Sigmar Gabriel und Martin Schulz teilnehmen werden. Die SPD erklärte in einer Mitteilung, es gebe keinen direkten Zusammenhang zwischen dem Treffen und den Wahlen samt möglichen Folgen. Mehrere Bundesländer begrüßen die Idee einer Arbeitsgruppe, die die Verfassungsmäßigkeit der AfD überprüfen soll. NRW-Ministerpräsident Wüst hatte den Vorschlag unterbreitet. Wie das Magazin Focus berichtet, halten die Ministerpräsidenten von 7 Bundesländern den Schritt für richtig, unter anderem jener aus Baden-Württemberg, Schleswig-Holstein und dem Saarland. Auch der niedersächsische Ministerpräsident Lies zeigte sich offen. Wenn in einer Arbeitsgruppe von Bund und Ländern die juristische Überprüfung einer möglichen Verfassungsfeindlichkeit der AfD erfolgen solle, werde man sich hier einbringen. Im Gazastreifen suchen Einsatzkräfte nach dem Einsturz eines 6-stöckigen Wohnhauses weiter nach Vermissten. Nach palästinensischen Angaben werden noch rund 100 Menschen unter den Trümmern vermutet, mindestens 21 kamen ums Leben, darunter viele Kinder. Das Gebäude wurde während des Krieges durch israelische Luftangriffe beschädigt und war in der vergangenen Nacht zusammengesackt. Es diente mehreren vertriebenen Familien als Unterkunft. In Mainz ist am Abend der Robert-Geisendörfer-Medienpreis verliehen worden, in insgesamt 8 Kategorien. Als bester Fernsehfilm wurde »Sturm kommt auf« von ZDF und ORF ausgezeichnet, der vom Aufstieg der Nationalsozialen in einem Dorf in Oberbayern handelt. In der Kategorie Online ging der Preis unter anderem an die TikTok-Serie »Oldie Fans« vom SWR. In den kurzen Videoclips erzählen Senioren auf humorvolle Art aus ihrem Leben. Beste TV-Dokumentation wurde »I am what I am«, »Stolz, eine Frau zu sein« von NDR und Arte über eine israelische Transgender-Aktivistin. Der Robert-Geisendörfer-Preis wird jedes Jahr von der Evangelischen Kirche vergeben. SWR-Nachrichten, Redaktion Ramin Movasakian. Das Wetter für Baden-Württemberg und Rheinland-Pfalz. Ein Tief aus Skandinavien bringt kühlere Luft zu uns. Die Vorhersage, in der Nacht ist es teils klar, teils bewölkt, die Tiefstwerte 11 bis 6 Grad. Morgen wechseln sich Sonne und Wolken ab, dazu weht teils böiger Südwestwind. Die Temperaturen erreichen maximal 17 Grad im Westerwald und 24 Grad am Oberrhein. Die weiteren Aussichten, am Freitag erst trüb und regnerisch, später sonnig, dazu etwas kühler. Und jetzt noch die Zeit. Es ist 19.04 Uhr.
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2: Die Kabarettistin Theresa Reichel ist laut, sie ist direkt, sie ist belesen. Auf der Bühne geht's um Literatur, es geht um Feminismus, es geht um schwule Schafe, ein riesiges Spektrum. Heute ist Theresa Reichel unser Gast vor 8. Wir starten mit Musik aus Papua-Neuguinea, von der Pazifikinsel Bougainville, wo der Sänger Koyawa lebt und seine Melodien oft bei Spaziergängen durch den Wald findet. Hier hat er eine Melodie gefunden, die nennt er Dane.

0: Das war sehr lässiger Soul aus Finnland von der Band Rosettes aus Helsinki. You Know With Friends.
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0: Theresa Reichel könnte heute auch Lehrerin sein. Das Staatsexamen, das hat sie gemacht. Trotzdem steht sie lieber als Kabarettistin auf der Bühne als vor der Klasse und redet zum Beispiel über den viel diskutierten Untergang der deutschen Sprache.
2: Wenn für euch Sprachverfall ist, dass es mehr Menschen gibt als Männer und Frauen. Und wenn für euch Sprachverfall ist, dass es mehr Sprachen gibt als nur Deutsch. Und wenn ihr denkt, uns wird's alle besser gehen, wenn wir wieder reden würden wie Goethe damals, dann macht's, redet Hessisch. Macht's.
0: So klingt Theresa Reichel. Wenn das Lachen das Hauptziel ist, es lässt sich in ihrem Programm auch ein bisschen was lernen, über Literatur zum Beispiel. Theresa Reichel ist heute unser Gast vor 8. Hallo Frau Reichel.
3: Hallo.
0: In dieser Woche hat in Bayern die Schule wieder begonnen am Montag. Zuckt da bei Ihnen was als ausgebildete Lehrerin?
3: Ich bin froh, dass ich das immer gar nicht weiß, wann Ferien okay. sind. Ich merke es am Verkehr und im Supermarkt.
0: Aber Sie haben diesen Reflex nicht.
3: Nee, da bin ich schon zu lang raus.
0: Sie haben das Staatsexamen im August 21 gemacht, was Ordentliches. In Ihren Programmen erzählen Sie unter anderem davon, wie Sie mit Ihren Postings im Netz über dieses Examen pensionierte Oberstudienräte provoziert haben. Was haben Sie denn da geschrieben?
3: Ich habe so teuflische Dinge gesagt, wie dass ich finde, dass Faust ein Arschloch ist. Und habe Grammatik erklärt und irgendwie werden da die Leute schnell wütend. Ich verstehe auch nicht so ganz, warum.
0: Und warum mögen Sie Faust nicht?
3: Weil er Arschloch ist. Also das ganze Ding von Faust ist ja, dass er willens ist, alle in die Hölle zu reißen, nur damit es ihm gut geht. Das finde ich einen egoistischen Move von ihm.
0: Okay. Und das gefällt Oberstudienräten wiederum nicht?
3: Nee, die finden die Wortwahl zu doll und die finden, ich würde das trivialisieren, indem ich probiere, normale Sprache zu benutzen, damit man vielleicht auch versteht, worum es geht. Da habe ich einige Hasskommentare kassiert. Sehr lange auch. Sehr lange Hasskommentare.
0: Also Sie sind eine Frau des direkten Wortes. Was war denn der Grund, dass es dann als Beruf für Sie eben nicht Lehrerin geworden ist, sondern die Bühne?
3: Ich glaube, die Uhrzeit spielt eine große Rolle. Also es ist natürlich erstens nett, wenn man ein Publikum hat, das freiwillig da ist und nicht rechtlich verpflichtet ist, hier zu sein. Es ist auch gut, wenn man für die nicht rechtlich verantwortlich ist. Und ich habe mir irgendwie halt mein ganzes Studium schon mit Poetry Slam finanziert und habe dann gedacht, jetzt vorm Ref, bevor ich ins Ref gehe und 2 Jahre einfach komplett in der Versenkung verschwinde, probiere ich einfach mal, ob das funktioniert. Und das ist jetzt 5 Jahre her und hat wohl sehr gut funktioniert.
0: Ihr erstes abendfüllendes Programm, das hieß Obacht, Iconvos, ich bin ja nicht Bayer. Obacht, Iconvos, ist das so?
3: Ja.
0: Wird das denn wahrgenommen, dass Sie was können tatsächlich?
3: Ich glaube mittlerweile wohl schon. Also ich werde immer fast ein bisschen rot, wenn ich so Pressetexte oder so über mich lese, wenn wir denken, ach so, das mache ich alles, cool.
0: Aber vorher hatten Sie Zweifel? War der Titel dann auch Programm?
3: Nee, es war eher so, ich habe das als Kind, habe ich schon immer so Gedichte vorgetragen bei Familienfeiern und musste immer Sachen vorführen und habe immer gesagt, Schatz, mal, ich kann was. Also ich war schon immer so ein kleines Schau-mal-was-ich-kann-Kind. Und jetzt mache ich es beruflich.
0: Jetzt wissen Sie als Lehrerin, eine Schulstunde zu 45 Minuten vorzubereiten, das kann ziemlich aufwendig sein. Ihr Programm dauert ja knapp 2 Stunden, das sind 120 Minuten Stoff. Wie aufwendig ist die Vorbereitung, war sie?
3: Doll. Also man schreibt es dann, also erst habe ich es ganz lange im Kopf und dann überlege ich mir die Strukturen, wie ich es anordne und was ich erzählen will und was die Pointen sind. Und dann muss man das so richtig in Büroarbeit runterschreiben. Und dann habe ich jetzt zum Schluss, ich glaube, vor der ersten Vorpremiere irgendwie 10 Seiten Text gehabt oder so, wo ich dann auch keine Ahnung habe, wie lange das dauert. Dann probiert man das mal aus. Das waren dann so 1:15 ungefähr. Das heißt, ich muss jetzt nur so 1/4 Stunde schreiben und den Rest schleifen, ganz stark noch. Und dann ist es vielleicht irgendwann ein Programm.
0: Sind Sie da gut drin in Büroarbeit?
3: Nee, gar nicht. Hasse ich. Also ich liebe das Tüfteln, das jetzt kommt, wenn so der Grundkorpus an Text mal steht und dann auf der Bühne so auszuchecken, was funktioniert, wo ist witziger, wie kann man die Überleitung noch machen. Aber dieses Runterschreiben, also was wie Rechnungen schreiben oder so, bin ich wirklich ganz, ganz, ganz, ganz schlecht drin.
0: Was sind denn Themen, die Ihnen besonders wichtig sind? Sie reden viel über Feminismus auf der Bühne. Was ist Ihr Fokus? Wo sagen Sie, das muss sein bei mir?
3: Das ändert sich immer wahrscheinlich je nach Programm. Also es geht schon natürlich immer einfach darum, was mir so gerade passiert ist, was mir so gerade wichtig ist in meinem Leben. Also im alten Programm ging es zum Beispiel eben viel um mein Outing, um das Zusammenkommen mit meiner Freundin. Jetzt im neuen Programm wird es viel um meine ADHS-Diagnose gehen, weil das mein ganzes Leben auf den Kopf gestellt hat. Ich versuche immer von mir auszugehen und dann die gesellschaftliche Relevanz irgendwie zu finden, weil ich glaube, dass für mich zumindest der persönliche Einstieg immer am besten funktioniert, wenn ich über irgendwas wütend bin, wenn mich irgendwas aufregt, vor allem da, das ist für mich immer sehr fruchtbar.
0: Mhm. Gibt es ein Thema, über das Sie heute wütend sind?
3: Heute konkret?
0: Ja.
3: Boah, je mehr ich über die Welt nachdenke, desto mehr bin ich wütend. Heute bin ich besonders wütend auf, ich habe heute so einen Beitrag gesehen, dass so KIs jetzt selbstständig irgendwelche Hackerangriffe machen und dass ein Spezialist gesagt hat, die könnten uns in 10 Jahren einfach töten. Da, ja. Das macht mich wütend.
0: Ja.
3: Durchaus. Da werde ich sauer.
0: Ja. Also könnte ein Thema für die Bühne dann sein, wenn es ihre Wut entfacht. Ich fand es sehr lustig in Ihrem alten Programm. Da ging es um Ihr Publikum und da sagen Sie, bei mir im Programm sitzen Frauen, Gays und mitgebrachte Ehemänner. Ja. Ist das ein reiner Gag oder ist es wirklich so?
3: Nee, es stimmt schon. Es wird jetzt weniger. Ich krieg die Boyfriends und die Ehemänner durch Falsch aber lustig viel, habe ich das Gefühl. Die schauen das.
0: Falsch aber lustig, super Erfolgsformat im RBB mit Moritz Neumeier.
3: Genau.
0: Und dann 3 Comedians, die kriegen Fragen gestellt und haben ja sehr lustige Antworten. Das ist ein totales Kultformat.
3: Ja.
0: Da sind sie dabei.
3: Komplett. Da bin ich jetzt irgendwie, ich bin schon sehr lang dabei auf jeden Fall. Und darüber habe ich das Gefühl, kriege ich so ein bisschen die Männer. Aber man merkt schon doll, dass die Frauenquote bei mir sehr hoch ist und dass halt dann die jemanden wollen, der mitkommt. Und dann stehen die Boyfriends immer daneben oder oft und machen dann das Foto und wissen nicht so wirklich, was jetzt hier passiert.
0: Die Frauen wollen, dass jemand mitkommt?
3: Ja, zum Programm.
0: Warum ist das so? Also alleine kommen machen Frauen eher nicht?
3: Ich glaube, das machen Männer auch nicht. Ich glaube, alleine in ein Kabarettprogramm gehen? Wirklich?
0: Ja, also ich würde schon.
3: Ha. Also mir schreiben immer dann Leute ganz stolz und sagen, dass sie alleine da waren. Aber ich glaube, man geht schon lieber zu zweit oder zu mehreren hin. Ich habe auch ganz viele Buchclubs immer. Ich habe ganz viele so Frauenstammtische auch immer. Oder Flinterstammtische, das finde ich ganz toll. Aber jetzt habe ich wohl langsam auch die Ehemänner und die Boyfriends.
0: Ihr neues Bühnenprogramm, das heißt Grober Unfug.
3: Ja.
0: Wie grob können Sie werden?
3: Das ist die Frage. Also das Programm heißt so, weil ich in der Schule ganz dringend einen Verweis wollte wegen groben Unfugs, weil ich das ganz toll fand als Begriff. Mhm. Und ich habe einfach beschlossen, dass ich mir in dem Programm einfach alles mal erlaube. Mir wird oder wurde als Jugendlicher sehr oft vorgeworfen, dass ich irgendwie zu doll bin und zu laut und zu viel. Und dann haben wir gedacht, dann bin ich das jetzt mal. Und dann schauen wir mal, ob das jetzt immer noch so schlimm ist oder ob das vielleicht einfach das Umfeld war, das das nicht so gut aushalten konnte.
0: Das Programm Grober Unfug am 24. September in Reutlingen zu sehen. Unser Gast vor 8 ist Theresa Reichel, die Kabarettistin. Haben Sie das mit dem Verweis in der Schule wegen groben Unfugs denn auch geschafft tatsächlich?
3: Nein, aber ich versuche es weiter. Ich versuche noch nachträglich einen zu kriegen jetzt.

0: Der kanadische Pianist Stephen Mokyu war das in SWR Kultur am Abend. Unser Gast vor acht ist die Kabarettistin Theresa Reichel. Über ihr Leben auf der Bühne, Frau Reichel, haben wir gesprochen. Sie beschäftigen sich auch sehr viel mit dem Lesen, nicht nur auf der Bühne. Sie haben auch einen Podcast, in dem es ums Lesen geht. Lesen ist schwul, heißt er. Worum geht's darin?
1: Das ist ein Podcast, den meine Partnerin und ich einfach aus Jux gestartet haben, weil wir beide sehr gern lesen und wir drüber reden wollen, was wir gerne lesen. Und jetzt ist es so ein bisschen eskaliert und hat sich professionalisiert. Wir gehen jetzt auch auf Tour, wir spielen Podcast-Shows und wir finden das ganz, ganz toll, weil der Podcast ist immer noch von unserem Sofa aus.
0: Und warum ist das schwul? Also warum ist Lesen schwul? Ist das einfach, weil es ein Hinhörer ist?
1: Ich glaube, wir wollten diese Beleidigung von... Es gibt ganz oft, wer das liest, ist doof und wer das liest, ist schwul als Beleidigung. Ja. Und wir sind ja queer, deshalb haben wir gedacht, wir eignen uns dieses Wort einfach an.
0: Hier sind Sie, wir haben es schon erwähnt, keine Lehrerin geworden.
1: Nein.
0: Trotzdem ist Ihnen Literatur ganz besonders wichtig. Sie haben zwei Bücher über Bücher geschrieben. Einmal einen neuen, diversen Literaturkanon und einmal ein Buch über feministische Literaturgeschichte. Welche wichtigen Bücher werden denn übersehen?
1: Zum Beispiel wird quasi das gesamte Werk von Luise Gottsched ausgeklammert an Schulen, was wirklich eine Schande ist, weil die zu Lebzeiten sogar berühmter war als ihr Ehemann, von dem jetzt immer noch alle reden. Oder auch, ich bin ganz großer Fan von Aus guter Familie von Gabriele Reuter. Das wäre quasi, wenn man es so nennen will, ein Pendant, weil es zur gleichen Zeit ungefähr rauskam, zu Effi Briest, wo es auch um eine junge Frau geht, die an der Gesellschaft kaputt geht, aber halt geschrieben von einer jungen Frau aus der Gesellschaft, die weiß, wie es ist.
0: Ja, kurze Erklärung, Luise Gottsched, das war die Frau von Johann Christoph Gottsched.
1: Yes.
0: Dessen Texte man eher kennt. Dann haben Sie geschrieben, muss ich das gelesen haben? Da listen Sie Werke von verschiedenen Autorinnen und Autoren auf, die in irgendeiner Form einer Minderheit angehören. Was muss ich gelesen haben?
1: Mein Ziel mit dem Buch war es, dass alles, das Insgesamte, was man liest, dass alles, was man liest, so divers wie möglich ist. Und zu schauen, dass wenn man zum Beispiel was lesen will über jüdisches Leben im Zweiten Weltkrieg, dass man dann was liest von einer jüdischen Person, die da gelebt hat und zum Beispiel nicht den Jungen im gestreiften Pyjama von einem Typen, der da nicht dabei war und keine Ahnung hat. Dass quasi die Summe aller Bücher, die man liest, so divers wie möglich ist, weil nur dann Lesen sein volles Potenzial entfalten kann und Empathie fördern und die Welt besser machen kann.
0: Jetzt haben Sie ein neues Buch geschrieben, Reden und Reden lassen, wie sich das Deutsche wandelt und warum das kein Drama ist, heißt das Buch, ist diese Woche erschienen.
1: Ja.
0: Darin geht es darum, wie sich die deutsche Sprache wandelt. Warum ist das für Sie kein Drama, dass das Deutsche sich verändert?
1: Es gibt ja noch nöcher Überschriften von Leuten, die immer wieder behaupten, das Deutsche geht den Bach runter und das Deutsche wird kaputt gemacht von der Jugend und vom Internet und vom Englischen und vom Gendern und von den Linkswogen. Und ich habe mir dann mal wissenschaftlich angeschaut, ob das denn stimmt, dass die deutsche Sprache kaputt geht. Und es stimmt nicht. Und alles, was die deutsche Sprache macht, seit es sie gibt, seit bevor es sie gibt, ist sich verändern. Und ich finde es eigentlich total gut,

0: ich viele Leute so ein bisschen bevormundet von bestimmten sprachlichen Veränderungen, die es jetzt passieren, vor allem vom Gendern, und reden dann aber von Sprachverboten. Und da will ich wieder eingreifen, weil es ist kein Sprachverbot, wenn jemand im Fernsehen das N-Wort sagt und dann einen Shitstorm kriegt, sondern das ist einfach eine Konsequenz. Und da müssen wir aufpassen, dass wir nicht Worte benutzen, die nicht beschreiben, was gerade passiert. Weil Sprachverbote, die gibt es gerade in den USA. Mhm. Das ist was ganz was anderes.
1: In dem Buch schreiben Sie, Zitat, ich will versuchen, euch die Angst zu nehmen, dass uns das Deutsche entgleitet. Das klingt eher versöhnlich.
0: Ja, ich will wirklich versuchen zu schlichten zwischen den Leuten, die wirklich Angst um die deutsche Sprache haben, und die Leute, die ganze Zeit mit den Leuten diskutieren müssen, die Angst haben, dass die Sprache kaputt geht. Mhm.
1: Haben Sie ein Lieblingswort in der deutschen Sprache?
0: Ah, je länger, desto besser. ich liebe dieses ganze Schifffahrtskapitän, Kontrolleur, dass man Wörter so zusammenbauen kann. Das finde ich ganz, ganz toll.
1: Ja. Also wenn man Sie auf der Bühne hört, Sie lieben Sprache, Sie spielen damit. Wie viel Zeit haben Sie denn bei Ihrem Programm fürs Lesen?
0: Oh, eigentlich ganz, ganz viel. Jetzt wahrscheinlich weniger, weil wir mit dem Auto fahren. Ich sitze aber immer noch sehr viel im Zug. Da kann man sehr gut lesen. Ich lese immer vorm Einschlafen. Also ich schlafe beim Lesen ein mit meinem E-Reader. Das finde ich ganz toll. Und ich trick's mich also ein bisschen selber aus. Jetzt, wo wir diesen Podcast haben, kann ich immer sagen, ah, ich muss ja lesen, es ist ja für meinen Job. Und dann klinke ich mich kurz 2 Stunden aus.
1: Ja. Sind Sie schnell? Das ist ja, es gibt ja gigantische Lesegeschwindigkeitsunterschiede, und das, was Sie da alles weglesen, Sie haben ein Tempo, oder? Ein Lesetempo.
0: Ich glaube, ich lese wahrscheinlich ein bisschen schneller als der Durchschnitt. Ich lese langsamer als meine Partnerin. Das macht mich wahnsinnig.
1: Oh, wie kommt's?
0: Ich weiß nicht, die ist einfach noch ein Ticken fixer als ich.
1: Mhm. Wie ist das Schnelllesen im Gehirn verankert? Haben Sie da eine Idee, woher das kommt? Dass manche Leute ein super Tempo haben, andere nicht? Ich bin eher langsam.
0: Ich glaube, es ist wahrscheinlich die Frequenz, einfach wie viel man liest. Mhm. Ich glaube, Lena und ich, also meine Partnerin und ich, haben mal beide Sprachen studiert. Da muss man einfach wahnsinnig viel lesen. Und da muss man, glaube ich, irgendwann einfach schneller werden, damit man das Pensum schafft. Ich habe ja 2 Sprachen studiert. Und da braucht es halt für jedes Seminar, liest man jede Woche einen Roman. Und dann hat man halt von denen 5 oder 6. Also muss man sich schon ranhalten.
1: Mhm. Haben Sie ein Lieblingsbuch, das Sie immer wieder in die Hand nehmen, nicht weglegen können dann auch?
0: Ich bin ganz basic, sehr, sehr großer Fan von Was man von hier aus sehen kann. Ich finde, jetzt ist gerade wieder der richtige Zeitpunkt, das zu lesen. Das ist immer so Anfang vom Herbst, wenn es so anfängt, kühler zu werden, dann ist das einfach ein Buch wie eine warme Decke.
1: Was man von hier aus sehen kann. Wenn man Ihnen so zuhört, Sie wirken wie eine Frau, die eine engagierte, gute, lustige Lehrerin wäre, ist das für Sie eine Rückfalloption?
0: Tatsächlich ja. Also ich will sie nicht ausschließen. Ich weiß nicht, ob ich unbedingt Lust hätte, ins Referendariat zu gehen. Da spielt mir aber ja der Lehrkräftemangel sehr in die Karten.
1: Also gesucht würden Sie vermutlich.
0: Ja.
1: Was haben Sie denn für eine Fächerkombination?
0: Deutsch und Englisch.
1: Ja.
0: Also ich glaube, ich würde wohl einen Job finden. Mich würde total reizen, so eine Theatergruppe zu machen oder so einen Leistungskurs Deutsch. Also ich würde nicht ausschließen, dass ich vielleicht irgendwann, entweder funktioniert es nicht mehr mit der Comedy oder ich habe keinen Bock mehr rumzufahren die ganze Zeit. Dann, als ich angefangen habe, immer gesagt, das Schlimmste, was mir passieren kann, ist, dass ich den zweiten Job machen muss, den ich sehr gern mache.
1: Unser Gast vor 8 war die Kabarettistin und Autorin Theresa Reichel. Ihr Buch Reden und Reden lassen, wie sich das Deutsche wandelt und warum das kein Drama ist, ist diese Woche im Duden Verlag erschienen. Am 24. September ist sie dann mit ihrem neuen Bühnenprogramm Grober Unfug auf der Kleinkunstbühne in Reutlingen zu Gast. Danke, dass Sie bei uns waren, Frau Reichel.
0: Danke auch.
1: Und wir bleiben auch musikalisch im Bereich Kabarett-Comedy. Der französische Komponist und Jazzmusiker Christophe Chassol ist berühmt oder bekannt geworden mit den sogenannten Speech Harmonizing. Er nimmt sich Reden oder Auftritte von Comedians und komponiert passend dazu seine Musik unter das gesprochene Wort drunter. Wir hören einen vertonten Auftritt der US-Comedian Dulce Sluin, eben mit Musik darunter von Christophe Chassol.
2: I do sleep with a lot of white dudes because the cops keep killing black men. 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I do have people that ask me, they're like, so you don't date black dudes? I'm like, I'm from Atlanta. I've dated every edition of black man they make. Of course I date black dudes. The thing is, when you're dating a black man, is that you are always in a struggle competition. As a black woman, who has it worse? Black dude, black woman. It's always a back and forth. You just

0: Und Schluss. Dulci von Christophe Chassol, der vertonte Auftritt der Comedian Dulci Sloan. Sehr spannend. Jetzt geht es in SWR Kultur am Abend um den Film Gentle Monster der Regisseurin Marie Kreuzer, kommt morgen in die Kinos. Der Film hat eine Vorgeschichte. 2022 hat Marie Kreuzer den Film Corsage in die Kinos gebracht, der sich mit dem Leben der gealterten Kaiserin Sissi beschäftigt hat. Sissis Mann, Kaiser Franz Josef, den spielte damals der Schauspieler Florian Teichtmeister, ein Star des österreichischen Films, Ensemblemitglied des Wiener Burgtheaters. Kurz nach Veröffentlichung des Films damals, Corsage, wurde Florian Teichmeister festgenommen und später verurteilt wegen des Besitzes von Kinderpornografie. In ihrem neuen Film greift die Regisseurin Marie Kreuzer jetzt dieses Thema Kinderpornografie filmisch auf. Walli Müller hat den Film gesehen.
1: Was jetzt wie die Flucht nach vorn wirkt, hatte Marie Kreuzer als Filmidee tatsächlich schon vorher im Kopf.
2: Also ich habe dann schon an dem Projekt gearbeitet, recherchiert, geschrieben, habe aber dann eben Corsage gemacht und als dann die genannte Causa aufgekommen ist, habe ich zuerst gedacht, ich kann den Film jetzt nicht mehr machen, aber relativ bald danach eingesehen, ich muss ihn wahrscheinlich erst recht machen, weil sich ja gerade bestätigt hat, was ich auch in meiner Recherche gelernt habe oder was mir klar geworden ist, dass ich eben auch ganz sicher Täter im Umfeld habe.
1: In Gentle Monster steht nun nicht der Täter im Mittelpunkt, sondern die Frau, die ihn arglos liebt, bis ihr der Boden unter den Füßen weggezogen wird. Die Französin Lucy, gespielt von Léa Seydoux, ist mit Ehemann Philipp aufs bayerische Land gezogen, wo er sein Burnout kurieren will. Eines Tages jedoch steht die Polizei mit Durchsuchungsbefehl vor der Tür.
3: Was ist los?
4: Frau Weiß nehme ich an. Elsa Kühn, Kriminalpolizei München. Wir ermitteln gegen ihren Mann und stellen seine Datenträger sicher.
1: Die Vorwürfe gegen den Ehemann stürzen Lucy dann in ein schwarzes Loch. Kinderpornografische Bilder auf seinem Computer. Nur aus beruflichen Gründen beteuert er, und sie würde es ihm gerne glauben, fürchtet aber doch um den gemeinsamen Sohn. Könnte auch er zum Opfer geworden sein? Instinktiv packt sie das Kind ins Auto und flieht zu ihrer Mutter. Sprechen über das Unsagbare aber kann sie nur mit der ermittelnden Polizistin.
3: Wie geht es weiter?
4: Mit der Auswertung der Datenträger, das kann Monate dauern. Fälle, in denen wir davon ausgehen müssen, dass aktuell Übergriffe stattfinden, werden vorgereiht und schneller bearbeitet, um die Betroffenen zu finden und in Sicherheit zu bringen. Aber im Fall ihres Mannes ist die Sachlage mutmaßlich eine andere.
3: Are you saying it's not that bad?
4: Das kann ich Ihnen noch nicht sagen. Für eine Hausdurchsuchung hat es gereicht.
1: Jella Haase spielt die Ermittlerin mit eindrucksvoller Ruhe und Sachlichkeit. Spürbar die einzige Art, mit den Ungeheuerlichkeiten fertig zu werden, die sie bei der Soko-Pädokriminalität täglich wegstecken muss. Ein toller, weil sinnvoller Job, findet Elsa.
4: It's the best job I ever had. It's the first one that makes sense.
2: Der Satz ist 1:1, ein Zitat. Ich habe mit Polizeiermittlerinnen auf verschiedenen Ebenen gesprochen, natürlich auch mit Juristinnen, Psychologinnen und so weiter, aber in diese Abteilung muss man nicht gehen. Das ist ein bewusster Schritt, weil es ihnen wichtig ist. Und sie haben das Gefühl, und das stimmt ja auch, dass sie einfach eine sehr sinnvolle Arbeit machen.
1: Auf Jella Haase muss man erstmal kommen in der Rolle. Dass die Regisseurin den Geistesblitz hatte, die lustige Chantal im Märchenland als Polizistin in so heikler Mission zu besetzen, ist ein absoluter Gewinn für den Film. Und Haase kann ihre schauspielerische Bandbreite zeigen. Marie Kreuzer gelingt es, dem Publikum einen Zugang zum Tabuthema zu öffnen, über die Perspektive der Ehefrau, die sich quälende Fragen stellen muss. Liebe ich ein Monster? Und konnte oder wollte ich das nicht sehen?
2: Man kann ein sehr netter, aufmerksamer Mensch sein und trotzdem schreckliche Dinge tun. Und das schließt sich nicht aus. Und das ist der Konflikt, mit dem wir als Menschen miteinander ja auch leben müssen.
1: Zur Wahrheit gehört, dass die Zahl der von Natur aus pädophil Veranlagten gar nicht so niedrig ist. Sich Hilfe zu suchen, fiele womöglich leichter, wenn das Thema weniger totgeschwiegen würde. Aber noch etwas anderes hat Kreuzer bei ihrer Recherche gelernt.
2: Ungefähr 60% der Täter haben diese Neigung gar nicht. Die werden aus anderen Gründen zu Gewalttätern gegenüber Kindern. Also es ist einfach viel schwieriger und viel differenzierter, wie so oft die Dinge im Leben.
1: In Gentle Monster gelingt ihr genau dieser differenzierte Blick auf die schmerzlichen Abgründe der menschlichen Seele. In leisem Ton, die Dämme brechen innerlich. Ein eindringliches Drama.
0: Der Film Gentle Monster von Marie Kreuzer. Der Filmstart ist morgen. Daniel Rawson aus Los Angeles ist als Gitarrist und Sänger der US-Band Grizzly Bear bekannt geworden. Als Solomusiker singt er hier in SWR Kultur am Abend The Last One, Daniel Rawson.

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1: Die Autorin Anoush Müller sagt von sich, Zitat: Bei mir ist das Dunkle ein Antrieb. Mich interessiert von jeher, was Menschen zustößt, was sie einander antun. Diese psychodynamischen Prozesse innerhalb von Familien. Zitat Ende. Von diesem Interesse ist schon Anoush Müllers erstes Buch Brandstadt geprägt. Jetzt legt sie einen zweiten Roman nach. Lori heißt er. Holger Heimann hat das Buch Lori gelesen und mit Anoush Müller gesprochen.
2: Der viel zu große Bahnhof steht wie eine Trutzburg im thüringischen Niemandsland. Züge fahren von hier schon lange keine mehr. Die ersten Häuser der nächsten Siedlung sind 2 Kilometer entfernt. Die Leute, die hierher zogen, waren nicht auf der Suche nach Abgeschiedenheit. Sie kamen hierher, um zu büßen. Denn jeder im Dorf wusste, wer auf den Bahnhof zog, hatte etwas auf dem Kerbholz, heißt es im Roman von Anoush Müller. Leni, die mit ihren Eltern und den Geschwistern seit Mitte der 1980er Jahre auf diesem verlassenen thüringischen Bahnhof lebt, weiß es nicht. Aber sie spürt, dass mit ihrer Familie etwas nicht stimmt. Die Eltern haben Narben an den Händen, über die sie nicht reden wollen. Der Vater war jahrelang abwesend. Die Mutter ist unberechenbar. Liebevolle Fürsorge schlägt immer wieder ganz plötzlich um in Abkehr und Distanz.
3: Mama war dann nicht mehr erreichbar für uns und unsere Bedürfnisse. Sie zog sich zurück. Niemand wusste, was sie dann tat. Niemand wusste, wo sie sich aufhielt. Sie hatte die Begabung, sich in Luft aufzulösen. Die großen Kinder hatten sich daran gewöhnt, nur das Jüngste schrie immer noch nach seiner Mama. Papa war in diesen Momenten zur Stelle, klaglos, als hätten sie einen Pakt.
2: Die blitzartig aufbrechenden Erinnerungen der Ich-Erzählerin Leni drehen sich um eine Leerstelle. Ihre ältere Schwester Lori fehlt. Es ist ihre Abwesenheit, die das Miteinander der Familie untergründig bestimmt und das Verhalten der Eltern diktiert. Und es ist ihre Abwesenheit, die Lenis Nachforschungen antreibt. Stück für Stück kommt sie dem Rätsel um ihre abwesende Schwester und anderen Familiengeheimnissen auf die Spur. Und mit ihr tun dies ganz allmählich auch die Leser. Anoush Müller gestaltet Lenis Suche spannend, mit beständigen Rück- und Vorausblenden und reiht immer neue Puzzleteile einer zerrissenen Familienbiografie aneinander.
3: Papa war nicht, wie ich als Kind glauben sollte, 3 Jahre lang in einem Märchenland, um Pilzhäuser zu bauen, sondern im Gefängnis. Ich wusste noch nicht, dass ich bald das bittere Detail dieser Wahrheit erfahren würde und dass ich mich entscheiden müsste, ob ich ihn einweihen oder davor beschützen sollte.
2: Lori ist ein schmales Buch, aber man darf es getrost der Reihe wichtiger DDR- und Wenderomane von Ingo Schulze und Lutz Seiler bis zu Annette Gröschner und Lukas Ritschel hinzufügen. Anoush Müller hat in ihren hochverdichteten Roman vieles hineingepackt. Sie erzählt von erpresserischen Stasi-Methoden, Überraschendes von Erich Honecker, den wir als leidenschaftlichen Mann kennenlernen, vom Städtebau in der DDR, einem spektakulären Flugzeugunglück, von den Verwerfungen der Wende- und Nachwendezeit.
4: Also es ist so, dass ich mir nicht anmaßen würde, mit meinem Roman die DDR zu erklären. Ich habe einfach eine weitere Erzählung hinzugefügt und vielleicht auch so ein paar Dinge beschrieben, die jetzt nicht so landläufig bekannt sind. Und dann ist es natürlich schön, dass man da auch so ein bisschen dazu beiträgt, dass Leser neue Perspektiven auch auf bestimmte Kapitel der DDR-Geschichte bekommen.
2: Tatsächlich entwirft Anoush Müller ein sehr präzises Bild, das die DDR durchaus erklärt. Aber sie verliert Leni und ihre Familie dabei nie aus den Augen. Man kann fragen, ob sie das Drama rund um die Familie nicht zuweilen zu grell ausmalt, ob es etwa nicht zu viele Tote gibt. Aber das sind Einwände, die gering wiegen, angesichts des rasant erzählten und klug komponierten Romans, der von den 1970er Jahren bis fast in die Gegenwart führt. Anoush Müller zeichnet das Porträt einer Zeit und verhandelt zugleich universelle Themen. Es geht um Schuld und um Verdrängung, um Traumata und die erdrückende Last der Vergangenheit und um die Frage, wie viel Wahrheit zumutbar ist. Zwischen ihrem Debütroman Brandstadt und Anoush Müllers zweitem Roman Lori liegen 13 Jahre. So lang mag man auf das nächste Buch dieser Autorin keinesfalls warten.
1: Anoush Müller, Lori heißt der Roman, erschienen bei C.R. Beck, 205 Seiten, 24 Euro. Das war SWR Kultur am Abend, Redaktion Martina Kögel, Musikzusammenstellung Tristan Reiling. Nach 20 Uhr hier das Preisträgerkonzert des ARD Musikwettbewerbs. Der ist einer der größten Wettbewerbe für klassische Musik. Und beim Preisträgerkonzert, da gibt es die Gewinner zu hören. heute Abend unter anderem den Organisten Julian Emanuel Becker aus Hannover, der spielt Felix Mendelssohn Bartholdy. Jetzt noch Musik von Albert Luxus aus Köln, ein Duo bestehend aus dem Sänger Matthias Sänger, er ist beides, also er heißt so und er singt, und Andreas Kiewit. Der Song heißt Yin Yin. Yin Yin ist abgeleitet von Yin und Yang und soll in dem Fall dafür stehen, dass sich etwas im Ungleichgewicht befindet. SWR Kultur am Abend mit Albert Luxus. Ich bin Anno Wilhelm.

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2: 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Schwebender Sound in Mannheim. Die Singer-Songwriterin Henny Herz und der Drummer und Produzent Nicolas Stampf nennen sich als Duo Floatist und bewegen sich zwischen Folk und souligen Grooves. Seit 2020 arbeiten die beiden eng zusammen und überlassen die Dinge auch mal dem Zufall, wie sie selbst beschreiben. Bei einem kreativen Ausflug an die Ostsee ist dabei das Debütalbum Somewhere Else Entirely entstanden. Ein Sound zum Loslassen und Träumen. Henny Herz und Nicolas Stampf. Floatist, Freitag 20 Uhr, Alte Feuerwache Mannheim. Dichterwettstreit in Ulm. Poetry Slam als Verbindung zwischen Literatur und Bühnenshow. Witz, Wortkunst und persönliche Geschichten direkt vorgetragen und bewertet vom Publikum. Bei diesem Wettkampf treten die Poetinnen und Poeten gegeneinander an. Das Publikum entscheidet mit seinem Applaus über den Ausgang. Auf der Bühne sind Hilfsmittel wie Instrumente oder Kostüme verboten. Dafür ist sprachlich fast alles erlaubt. Vom Flüstern bis zum Rappen. Moderiert wird die Veranstaltung von Autor Co. Bilanski. Poetry Slam, Freitag 20 Uhr, Roxy Ulm.

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3: Um 20 Uhr mit Marc Wengschick. Bundeswirtschaftsministerin Reiche hat sich wegen der hohen Spritpreise dafür ausgesprochen, die Mehrwertsteuer für Benzin und Diesel vorübergehend zu senken, von 19% auf 7%. Am Rande eines G20-Treffens in Houston sagte die CDU-Politikerin, eine solche Maßnahme würde direkt wirken und an der Zapfsäule spürbar sein. Zudem erneuerte Reiche ihren Vorschlag von Direktzahlungen an Menschen mit niedrigem Einkommen. Die Bundesregierung will nach eigenen Angaben schnell über mögliche Entlastungen für Autofahrer entscheiden. Bundesjustizministerin Hubig will ihren Gesetzentwurf für härtere Strafen bei Angriffen auf Beamte und Rettungskräfte nächste Woche im Kabinett vorlegen. Das hat die CDU-SPD-Politikerin den Funke-Medien gesagt. Es dürfe nicht hingenommen werden, dass diejenigen zur Zielscheibe würden, die das Land am Laufen hielten. Laut Hubig sollen künftig Freiheitsstrafen von mindestens 6 statt wie bisher 3 Monaten gelten, auch für Angriffe auf Bahnmitarbeiter. In Nepal werden nach der schweren Sturzflut deutlich mehr Menschen vermisst als zunächst angenommen. Die Behörden sprechen von über 6.100 Menschen, von denen es kein Lebenssignal gibt. Bislang war von etwa 5.100 die Rede. Eine Sprecherin der Katastrophenschutzbehörde sagte, man habe Informationen über die Vermissten von den Bezirksämtern zusammengetragen. Bei der Flutkatastrophe vor 3 Wochen kamen im tibetisch-nepalesischen Grenzgebiet etwa 1.400 Menschen ums Leben. Künstliche Intelligenz könnte Frauen auf dem Arbeitsmarkt besonders treffen. Davor warnt das Weltwirtschaftsforum in seinem aktuellen Gleichstellungsbericht. Denn KI verändert gerade viele qualifizierte Büroberufe und in diesen arbeiten besonders viele Frauen. Die Sorge, wenn solche Jobs durch KI wegfallen oder sich stark verändern, könnten Frauen überdurchschnittlich häufig betroffen sein. In Mainz ist am Abend der Robert-Geisendörfer Medienpreis verliehen worden in insgesamt 8 Kategorien. Als bester Fernsehfilm wurde Sturm kommt auf von ZDF und ORF ausgezeichnet, der vom Aufstieg der Nationalsozialen in einem Dorf in Oberbayern handelt. In der Kategorie Online ging der Preis unter anderem an die TikTok-Serie Oldie Fans vom SWR. In den kurzen Videoclips erzählen Senioren auf humorvolle Art aus ihrem Leben. Beste TV-Dokumentation wurde I Am What I Am, Stolz eine Frau zu sein, von NDR und Arte über eine israelische Transgender-Aktivistin. Der Robert-Geisendörfer-Preis wird jedes Jahr von der Evangelischen Kirche vergeben. SWR Nachrichten, Redaktion Ramin Movasagian. Das Wetter. In der Nacht ist es teils klar, teils bewölkt, die Tiefstwerte 11 bis 6 Grad. Morgen wechseln sich Sonne und Wolken ab. Temperaturen zwischen 17 Grad im Westerwald und 24 Grad am Oberrhein. Es ist 20.03 Uhr.

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2: Vielen Dank. Guten Abend. Dankeschön. Herzlich willkommen hier im großen Konzertsaal der Hochschule für Musik und Theater in München und auch willkommen allen, die uns in ganz Deutschland zuhören im ARD Radio Festival. Das ist ja schon so eine Tradition, dass dieses Sommerfestival mit den Preisträgerkonzerten aus München seinen feierlichen Abschluss findet. Besonderheit dieses Mal ist unser Kammerkonzert. Es gab es schon eine Weile nicht mehr beim ARD Musikwettbewerb. Heute erleben Sie die Preisträgerinnen und Preisträger nochmal ganz nah und pur in den Fächern Orgel, Schlagzeug und Streichquartett. Das vierte Fach, das Fagott, das ist dann bei den Konzerten morgen und am Freitag vertreten, dann mit Orchester. Heute dafür in unserem Kammerkonzert Streichquartett, Hochgenuss. Ich bin Benedikt Schregle und ich freue mich mit Ihnen nochmal auf ein paar Highlights aus diesem Wettbewerb. Das ist ja die Jubiläumsausgabe des ARD-Musikwettbewerbs. Zum 75. Mal findet er heuer statt und er wird von Jahr zu Jahr digitaler in den sozialen Medien mit Interviews, Proben, Schnipseln und anderen Einblicken. Und immer mehr Runden streamen wir live in unserem YouTube-Kanal von ARD Klassik. Auch heute Abend spielt da die Musik. Deshalb a very warm welcome to our international audience in the video livestream. Die Programmpunkte heute Abend: im ersten Teil ein Schumann-Streichquartett, dann ein niegelnagelneues Schlagzeugwerk und jetzt am Anfang ein Stück von Mendelssohn, gespielt auf der Kuhn-Orgel hier in der Musikhochschule. Im Wettbewerb sind ja sehr viele junge, sehr junge Musikerinnen und Musiker dabei. Und wenn es mal nicht klappt mit dem Weiterkommen in die nächste Runde, dann hilft vielleicht der schwache Trost, machst halt beim nächsten Mal wieder mit. Für die Orgel kann man sich diesen Spruch sparen. Wenn es mal eben 15 Jahre dauert, bis das Instrument wieder Wettbewerbsfach wird hier in München. Es gibt also nur eine einzige Chance auf diesen Wettbewerb bezogen und die hat Julian Emanuel Becker grandios genutzt. Das letzte Mal, als hier im Wettbewerb die Orgel vertreten war, da war Julian noch in der Grundschule. Heute mit seinen 21 Jahren erleben wir ihn gleich. Er spielt die Variation Sérieuse von Felix Mendelssohn-Bartholdy. Für ihn deshalb so reizvoll, weil es ja eigentlich ein Klavierstück ist. Julian ist selber auch Pianist. Er kennt die Variationen vom Klavier und hat sie sich dann für die Orgel zurechtgelegt. Und darüber hinaus ist er begeistert davon, was Mendelssohn hier alles auffährt, was man in Variationen so anstellen kann. Auf der Orgel kann man sich dann mit vielen Registern noch austoben und trotzdem bleibt über allem ein großer Spannungsbogen und das macht ihm wahnsinnig Spaß. Uns ganz sicher auch. Hier ist Julian Emanuel Becker, ausgezeichnet mit einem dritten Preis beim ARD Musikwettbewerb 2026. Wir hören ihn mit den Variations Sérieuses von Felix Mendelssohn-Bartholdy.

Julian Emanuel Becker. Übrigens, wenn Sie mehr von Julian Emanuel Becker hören wollen, Anfang Oktober kommt seine Debüt-CD raus, aufgenommen an Johann Sebastian Bachs damaligen Arbeitsplatz in der Leipziger Thomaskirche. Jetzt wechseln wir zum nächsten Fach im ARD-Musikwettbewerb und ähnlich wie die Orgel, organisatorisch ist es eigentlich ein völliger Wahnsinn. Das Fach Schlagzeug, das ja sehr viel Zeug braucht. 5 LKW-Ladungen waren das mit Leihinstrumenten bereitgestellt von der Firma Schlagzu. Und trotzdem sind, ja, also besser geht's nicht. Das sind so wie die Friseure H2O. Schlagzu verleiht Percussion-Instrumente. Und trotzdem sind die Musikerinnen und Musiker teilweise mit eigenem Equipment angereist. Maria Schmewella hat in Lübeck einen Transporter vollgepackt, den sie selber gar nicht fahren kann. Also musste sie sich noch einen Fahrer organisieren. Lübeck, München, hin und zurück, was für ein Aufwand, was für ein Einsatz. Aber ich habe trotzdem bei den Schlagzeugern so den Eindruck, dieses Zusammensuchen der Instrumente, das Herumtüfteln und Basteln und Aufbauen, das macht fast genauso viel Spaß wie das Spielen. So hat es mir zumindest Maria Schmewella erzählt. Für die Auftragskomposition des Wettbewerbs, das Stück 27 von Johannes Xaver Schachtner, da ist unter anderem eine Schreibmaschine vorgesehen. Ja, die muss man heute auch erstmal herkriegen, gell? Maria hat sich über Kleinanzeigen mehrere Geräte rausgesucht und ist dann Probespielen gegangen. Ich stelle mir das recht lustig vor, sie ist da zu der Verkäuferin heim und hat gesagt, es ist ja eigentlich egal, ob man mit der Maschine schreiben kann, Hauptsache sie klingt gut. Und so ist es dann diese formschöne, orangefarbene Olympia geworden, ein echter Klassiker mit einem wunderschönen Anschlag. Wir haben außerdem noch mehrere Gongs hier, die mussten um Vierteltöne verstimmt werden. Da klebt hinten so ein bisschen Knete drin, so wie der Kaugummi unter der Schulbank früher. Und diese Knete verstimmt dann den Gong. Also wenn es in Ihren Ohren vielleicht ein bisschen komisch klingt, das ist Absicht. Und wir freuen uns jetzt, dass auch der Komponist heute hier ist, Johannes Xaver Schachtner, der sein Werk nach der zweiten Runde im Fach Schlagzeug jetzt nochmal live erleben kann. So wie wir, das Stück 27. Und sie hat dafür für die Interpretation dieses Auftragswerks den Sonderpreis bekommen. Maria Schmewella.

Maria Schmeleva, die beim diesjährigen ARD-Musikwettbewerb mit dem Sonderpreis ausgezeichnet ist, für die beste Interpretation des Auftragswerks 27 von Johannes Xaver Schachtner. Ich habe es ja schon erwähnt, so ein Musikwettbewerb ist ein Riesenaufwand, Um- und Aufbau, aber auch die Koordination hinter den Kulissen. Deswegen an dieser Stelle schon mal ein riesiges Dankeschön an alle Menschen, die dafür sorgen, dass dieser Wettbewerb so scheinbar reibungslos funktioniert. Und da möchte ich jetzt zwei rausgreifen, die mit ihrem Engagement, mit ihrer Erfahrung, ihrer entspannten Art immer alles im Griff haben und die heuer ein Jubiläum feiern. Ihr Lieben, ich kletter jetzt nicht über die Sitze zu euch hinter. Fühlt euch gedrückt und mit einem Blumenstrauß beschenkt, das holen wir nachher nach. Die organisatorische Leiterin Elisabeth Kosik und Projektmanagerin Anja Krein, seit 25 Jahren beim Wettbewerb dabei. Vielen Dank. Applaus.

Übrigens, was so alles passieren kann hinter den Kulissen und welche Momente Sie in den 25 Jahren besonders berührt haben, das hat mir Elisabeth Kozik im Interview erzählt. Das hört unser Radiopublikum gleich in der Konzertpause und Sie können sie einfach auf dem Heimweg anhören in der App ARD Sounds. Da erfahren Sie dann auch vom Viatores-Quartett, welche Superkräfte Ihre Mitglieder haben und wie Sie den Wettbewerb überhaupt erlebt haben. Das Ensemble tritt nach der Pause auf. Davor gibt es ein Wiederhören mit dem Katharina String Quartett, das jetzt wieder bei Kräften ist. Dieser Wettbewerb, diese Tage, die sind ja unfassbar intensiv für alle Teilnehmenden, körperlich, mental, zeitlich. Deshalb sind nach diesem wilden Ritt durch die Konzertsäle Münchens die grundlegenden Dinge des Lebens so unglaublich schön. Die Mitglieder des Ensembles haben mir erzählt, dass es so herrlich war, nach dem Finale erstmal bis zum Nachmittag zu schlafen, Kaffee zu trinken und die Wäsche zu machen. Die grundlegenden Dinge im Leben, die für Balance sorgen. Damit Sie mal eine Vorstellung haben für das Leben im Ensemble, von wegen 4 Menschen, 10 Meinungen oder so ähnlich. Also die erste Geigerin, Janelle Liang, sieht sich schon mal nicht als Leiterin des Quartetts, nicht als klassische Primaria. Sie wechseln sich sozusagen ständig ab mit der Leitung, mit dem Ton angeben und pflegen Gleichberechtigung. Meinungsverschiedenheiten werden ausdiskutiert, so lange wie nötig. Und das finde ich auch spannend. Demokratische Mehrheitsentscheidungen, die wir so toll finden, die gibt es in einem Ensemble nicht. Es müssen immer alle einverstanden sein, damit man so natürlich und ausdrucksstark auf die Bühne kommen kann, wie nur möglich. Das Schumann-Streichquartett in A-Moll, das war das erste romantische Werk, das sie sich vor vielen Jahren als Ensemble vorgenommen haben. Wo sie auch waren, zuerst in Montreal, Kanada, dann an der Juilliard School in New York, jetzt in Boston, immer hat sie dieses Stück begleitet und wie sie sich als Menschen weiterentwickelt haben, so hat sich auch dieses Stück mit ihnen weiterentwickelt. Und noch ein anderer Bezug ist ihnen wichtig. Schumann hat das Stück ja in seinem Kammermusikjahr geschrieben, als er sich aus einer psychisch belastenden Phase vorläufig herausgekämpft hat, mit der Hilfe von Musik. Und das ist ja auch ein Thema, mit dem ein Profi-Ensemble, wie das Katharina String Quartett, klarkommen muss, wie Sie mir erzählt haben, die innere Balance hinzukriegen, bei all dem Druck, bei all dem Risiko natürlich auch von Burnout. Und so kraftvoll und lebensfroh, wie Schumanns Quartett an vielen Stellen ist, so viel Kraft und Hoffnung gibt das Stück den Vieren für ihren Weg zusammen, auf dem sie stets aufeinander Acht geben wollen. Hier ist das Katharina String Quartett mit Janelle Liang, Jérôme Chiasson, Celia Morin und Maya Anstead und mit dem Streichquartett in A-Moll von Robert Schumann.

Das ist der Applaus für Janelle Young, Jérôme Chiasson, Celia Morin und Maya Anstead, die vier Mitglieder des Katharina String Quartet. Beim ARD-Musikwettbewerb 2026 in München sind sie mit einem dritten Preis ausgezeichnet worden. Wir haben sie nochmal mit dem Streichquartett in A-Moll von Robert Schumann gehört.

Es war die sprichwörtliche Achterbahnfahrt der Gefühle, dieser Wettbewerb für das Ensemble. Adrenalin rauf und runter. Celia Morin, die Bratschistin, hat zu mir gesagt, ist wieder bewusst geworden, wie dankbar sie ist, dass sie da nicht alleine durch muss, keine Solistin ist, sondern die anderen drei an ihrer Seite hat, mit denen sie die Höhen und Tiefen zusammen durchlebt. Beim ARD Radio Festival sind Sie heute Abend eingeladen, hier in München in der Hochschule für Musik und Theater das Preisträgerkonzert des ARD Musikwettbewerbs mitzuverfolgen, dem ersten von insgesamt drei Konzerten bis Freitag, auch im Video-Livestream online in unserem YouTube-Kanal von ARD Klassik, wo Sie übrigens auch alle Mitschnitte des Wettbewerbs finden, aus den verschiedenen Runden in den Fächern Streichquartett, Schlagzeug, Orgel und Fagott. Hier strömt jetzt das Publikum in die Pause. Nachher hören wir einen weiteren Organisten, Alexei Grisard, und das Streichquartett, das dieses Jahr mit dem ersten Preis ausgezeichnet worden ist, das Viatoris-Quartett. Und das lernen Sie jetzt auch im Pausenbeitrag kennen. Ich habe das Ensemble am Montag zum Gespräch getroffen, wie auch den Organisten Julian Emanuel Becker.

0: Die Chance gibt's ja nur selten und er hat sie genutzt, Julian Emanuel Becker. Nach 15 Jahren war endlich wieder das Fach Orgel im ARD-Musikwettbewerb dabei und Julian hat sich bis ins Finale gekämpft und den dritten Preis bekommen. Herzlichen Glückwunsch.
1: Vielen Dank.
0: Sag mal, nervlich wie auch körperlich waren es sicher sehr anstrengende Tage und Wochen für dich. Wie fühlst du dich im Moment?
1: Ja, wie das immer so ist mit dem Wettbewerb, das ist ein Wechselbad der Gefühle. Einerseits freue ich mich natürlich über den Erfolg, gerade wo die Orgel so lange nicht dabei war beim ARD-Wettbewerb. Und andererseits muss man auch vieles erst einmal verarbeiten. Nicht nur jetzt die reinen Ergebnisse, sondern vor allem das, was man an selbst musikalisch produziert hat. Wir haben ja alle ein Programm von ungefähr 2 Stunden Dauer oder noch mehr gespielt und das ist so viel verschiedene Art von Musik und so viel Inhalt und das, was man da auf der Bühne produziert hat, muss ich manchmal auch selbst hinterher erstmal verarbeiten.
0: Ich bin mir sicher, dass einige Menschen für dich mitgefiebert haben. Wie bist du während des Wettbewerbs damit umgegangen? Hattest du viel Kontakt zur Außenwelt oder hast du das in der Zeit eher eingeschränkt, um dich zu schützen vor Druck auch oder um dich besser zu fokussieren?
1: Ich gehe mal in einen Wettbewerb so rein, dass ich nie zu vielen Menschen vorher mitteile, dass ich diesen Wettbewerb eigentlich mache. Ja, also ich versuche mich zunächst gerade am Anfang des Wettbewerbs in so einer ersten Runde, wo ein wahnsinnig harter Schnitt mit einem großen Programm gemacht wird, da versuche ich mich echt auf mich selbst zu konzentrieren, dann auch natürlich über den ganzen Wettbewerb, aber als ich dann im Finale war, habe ich zumindest mal ein bisschen publik gemacht, dass jetzt alle dem auch folgen können, aus nah und fern, auch über den Livestream natürlich und gleichzeitig habe ich intensiven Kontakt zu Personen, die mir viel bedeuten, wie meiner Mutter, die mich immer stark unterstützt bei solchen Sachen. Aber natürlich so den normalen sozialen Kontakt, den ich im Alltag habe, den fahre ich dann natürlich auch etwas runter, damit man irgendwie im Geiste ganz in der Musik sein kann.
0: Gab es besondere Rückmeldungen dann, die dich besonders gefreut oder auch beeindruckt haben?
1: Ja, tatsächlich. Und zwar nach dem Semifinale, wo ich die große Sonate von Julius Räubke gespielt habe. Sehr existenziell. Und da schrieb mir tatsächlich ein berühmter Komponist aus der Orgelszene, Zsigmond Szatmári, direkt hinterher eine Nachricht, selbst schon weit über 80 verfolgte diesen Livestream und war ganz begeistert. Und man merkt, dass irgendwie, auch wenn der ARD-Wettbewerb eher ein Wettbewerb der allgemeinen Musikszene als jetzt der reinen Orgelszene ist, dass so viele Organisten aus aller Welt das alles verfolgen und der Orgel wirklich eine tolle Bühne gegeben wird. Und das macht mich sehr glücklich.
0: Du hast ja für den Wettbewerb einige Zeit in München verbracht. Ich stelle mir das gar nicht so einfach vor, wenn man nicht zu Hause ist, im gewohnten Umfeld, dass sich dann nicht alles nur um diesen Wettbewerb dreht. Wie hast du dann die Zeit zwischen den Wettbewerbsrunden verbracht?
1: Ja gut, als Organist bleibt da gar nicht so viel Luft zum Atmen, auch wenn das auf dem Kalender so aussieht, weil wir ja die langen Einregistrierzeiten haben an den Orgeln und man sich wirklich auf die Instrumente einstellen muss und dazwischen auch die Noten wieder neu beschriften mit neuen Klebezetteln und sich vorher die Dispositionen der Orgeln durchlesen, dass man quasi schon weiß, wo alles ist und was es da gibt, dass ich diese Zeit auch optimal nutzen kann, die halt begrenzt ist. Und ich habe ja jetzt mir keine Gedanken gemacht, dass ich mich langweilen muss. Was sehr schön ist, ist, meine Tante wohnt in München, hier ein bisschen in der Nähe. Die konnte ich auch mal besuchen zwischendurch, wenn ich mal irgendwie Ablenkung wollte. Ich habe auch sehr nette Kollegen, mit denen ich gerne zusammen bin. Aber manchmal ist es natürlich auch schön, jemand anders, der erstmal nichts mit dem ganzen Wettbewerbsumfeld zu tun hat, sich gegenüber sitzen zu haben.
0: Du bist es ja als Organist gewohnt, dass du dich auf neue Instrumente in kurzer Zeit einstellen musst. Wie ging es dir mit den Orgeln hier in München?
1: Ja, ich fand das insgesamt ein schönes Spektrum an Orgeln. Klar, ich kenne natürlich einfach dadurch, dass ich in Leipzig an einem Ort mit wahnsinnig viel historischer Substanz bin, sehr viele historische Typen von Orgeln. Davon war jetzt gar nicht so viel gefragt hier beim Wettbewerb, weil einfach der ARD-Wettbewerb auch einen anderen Fokus hat als zum Beispiel der Bach-Wettbewerb in Leipzig. Aber ich fand das schöne Aufgabe, dass man in der ersten Runde sofort 2 Orgeln zeigt, eine barocke und eine symphonische, weil das wirklich auch andere Qualitäten erfordert. Nicht-Organisten mache ich immer gern den Vergleich zwischen tatsächlich Cembalo und Klavier. Fast so unterschiedlich kann man das beschreiben. Da muss man natürlich auf so einer barocken Orgel im trockenen Raum wahnsinnig fein und filigran die Sachen zeigen, dann muss man auf der symphonischen gut registrieren, virtuos spielen und auch in so einem trockenen Konzert auf so einem Instrument eine Atmosphäre schaffen und dann gleichzeitig im Semifinale in einer Kirche mit sehr viel Akustik auf einer Orgel mit wahnsinnig vielen Möglichkeiten sich das Passende auswählen und das irgendwie auch schaffen, im Raum zu transportieren, dass es auch ankommt und dann im Finale wieder mit einem Orchester, aber dafür dann wieder in einem trockenen Raum und auf der Bühne. Das ist schon alles irgendwie ganz unterschiedlich, aber das, finde ich, gehört auch zum eigentlich Herzstück unseres Jobs, sich darauf einzustellen und seine musikalischen Ideen und Vorstellungen jedes Mal wieder mit diesen Orgeln zu verknüpfen und im jeweiligen Raum zu verwirklichen. Das macht es auch so spannend.
0: Wenn du jetzt dann wieder nach Hause fährst, zu Hause vom Wettbewerb erzählst, dann werden sicher so 2, 3 Momente aufploppen, die du vielleicht besonders häufig erzählst.
1: Ach, vielleicht zum Beispiel in der ersten Runde, da hatte mir eine Registrantin an einer Stelle, sie war sonst ganz perfekt, an der barocken Orgel ein falsches Register reingezogen. Und ich war kurz erschrocken und dachte aber in dem Moment beim Spielen, Mensch, eigentlich klingt das doch viel besser als das, was ich ursprünglich geplant hatte. Dann musste ich danach ein bisschen was wieder ändern während des Vorspiels, aber ich dachte in dem Moment, Mensch, das ist mal was Neues. Und so erlebt man auch natürlich dann immer wieder neue Dinge, die eigentlich mal aus einem Fehler entstanden sein können.
0: Julian Emanuel Becker, herzlichen Glückwunsch nochmal zu deinem 3. Preis hier beim ARD Musikwettbewerb und alles Gute weiter für die Zukunft.
1: Vielen herzlichen Dank.

0: Die Königsdisziplin wird es oft genannt, das Streichquartett. Und definitiv wie die sprichwörtlichen Schneekönige strahlen hier vier Menschen: Luise Staples, Janis Bjoska, Miguel Ehrlich und Umut Salam. Das Viatores-Quartett. Beim ARD-Musikwettbewerb 2026 ist das Ensemble mit dem begehrten ersten Preis ausgezeichnet worden. Herzlichen Glückwunsch euch.
1: Dankeschön.
0: Sag mal, wie viel Zeit habt ihr die letzten Tage am Smartphone verbracht, um auf all die Glückwünsche zu reagieren?
1: Also schon relativ viel, würde ich sagen. Aber gibt es noch einige noch zu erledigen, aber ja.
0: Gibt es irgendwelche Rückmeldungen, die euch besonders gefreut haben, die so hervorstechen?
2: Für uns natürlich die Rückmeldung von der Jury nach dem Wettbewerb. Für uns eigentlich die gesamte Jury sind alle sozusagen Kindheitshelden. Wir sind alle ganz große Fans und so positives Feedback zu bekommen danach war wirklich auch eine ganz besondere Erfahrung für uns.
3: Ich komme aus der Türkei. Wir haben dort, würde ich sagen, zu den sozialen Medien eine sehr starke Verbindung. Und ehrlich gesagt fühle ich mich unglaublich privilegiert, dass so viele Menschen, die ich kenne, meine Kollegen, meine Freunde, meine Familie, alle mich unterstützt haben. Das war fantastisch. Ich war einfach überglücklich, all ihre Nachrichten zu lesen und zu beantworten. Das hat mindestens 1,5 Stunden gedauert.
0: Könnt ihr uns mal einen Überblick geben, wieso diese Reise für euch war während des Wettbewerbs, also vor allem, was das für eine emotionale Reise war?
1: Ja, es war auf jeden Fall eine große Reise. Also es ist unglaublich, darüber zu denken, dass der erste Runde, das war eigentlich nur so eine Woche her, ne? Das fühlt sich so ewig an. Und klar, also es steigt ein bisschen der Druck mit jeder Runde. Und jede Runde ist auch immer ein bisschen anders. So einen anderen Konzertsaal, anderes Repertoire. Immer versucht, auf der Musik zu fokussieren und also möglich zu vergessen, dass es ein Wettbewerb ist.
2: Was wir auch alle gespürt haben, eigentlich durchgehend über alle vier Runden, war einfach diese unglaubliche Unterstützung vom Publikum. Das war was, wo selbst wenn man dann vielleicht Zweifel hat, einfach wenn man das Feedback, nachdem man gespielt hat, bekommt vom Publikum, den Applaus entgegennimmt, dann weiß man meistens schon auch so ein bisschen, vielleicht hat man doch was richtig gemacht.
4: For me, it was really an amazing achievement for all of us.
3: Ich finde es wirklich eine tolle Leistung von uns, dass wir diese unglaublich anspruchsvollen Stücke des Repertoires innerhalb einer Woche wirklich aufführen konnten. Jeden zweiten Tag eine völlig andere Geschichte. Das war für mich emotional, aber auch körperlich sehr herausfordernd. Gleichzeitig war es auch unglaublich bereichernd. Jedes Mal, wenn wir die Bühne verließen, gingen wir mit dem Gefühl, okay, heute haben wir was erreicht. Immer mit Luft nach oben, aber ich denke, wir haben in jeder Runde unser Bestes gegeben. Und das Gefühl, diese Stücke gespielt zu haben, war unglaublich emotional.
0: Um euch mal ein bisschen besser kennenzulernen, ich habe mir was ausgedacht. In Filmen, zum Beispiel in diesen Superheldengeschichten, da gibt es ja immer sehr unterschiedliche Charaktere. Und jeder hat ja so eine spezielle Superkraft, Superpower. Wie ist es denn bei euch? Also wer hat denn welche Superkraft, menschlich oder auch musikalisch?
2: Ich würde sagen, Miguel hat die Superkraft, uns sehr gut zu unterhalten. Und er ist außerdem im Quartett wirklich derjenige, der sehr auf Rhythmus achtet. Und wenn wir proben und auf Tempo und Stabilität achtet.
0: Wer möchte als Nächstes?
1: Ich würde sagen, der Johannes hat der Superpower, uns so immer sehr bodenständig zu behalten und uns immer zu motivieren, würde ich sagen.
4: Luisa has the superpower of performing 1,000,000 notes.
3: Luisa hat die Superkraft, 1,000,000 Noten zu spielen. Sie ist natürlich eine fantastische erste Geigerin. Aber ich habe auch manchmal das Gefühl, ich weiß, das klingt komisch, dass sie wie unsere Mutter ist. Dass sie sich um all das kümmert, was wir oft vergessen. Sie vergisst nie etwas. Und ich fühle mich bei ihr immer so sicher, weil ich weiß, dass wir nie etwas übersehen werden.
0: Muss man auf die drei Jungs manchmal besonders aufpassen?
1: Ja, manchmal. Ne? Obwohl, ich habe meinen Notenständer zum ersten Runde vergessen. Zum ersten Mal. Ich habe nie sowas vergessen, aber hier bei ARD-Wettbewerb zum ersten Mal in der ersten Runde.
4: She only forgets her stuff, never the group stuff.
0: Sehr sympathisch.
3: Umuts Superkraft ist für mich die Fähigkeit, die richtigen Fragen zu stellen und für unsere Noten eine Art Übersetzung zu liefern zwischen dem, was auf dem Papier steht und dem, was wir daraus entwickeln wollen, um Musik zu machen. Das ist für mich eine sehr schöne Superkraft. Und ich glaube, Umut hat sie.
0: Wie geht ihr denn mit Diskussionen, mit Meinungsverschiedenheiten im Ensemble um? Ich meine, so klassische Frage, oder? Für ein Streichquartett, wo man ja auch von der Ehe zu viert spricht.
4: Of course, naturally, we all have our strong opinions.
3: Natürlich haben wir alle unsere starken musikalischen Vorstellungen. Aber wir sind auch immer offen für die Meinungen und Ideen der anderen. Und weil wir einander so sehr vertrauen und bei jeder Probe ständig voneinander lernen, hat keiner von uns jemals das Gefühl von, diese Idee kann auf keinen Fall die richtige sein. Selbst wenn wir unterschiedlicher Meinung sind, sind wir immer offen für das, was der andere vorgeschlagen hat.
0: Gibt es dann auch manchmal den Moment, we agree to disagree?
4: Natürlich.
3: Aber wenn das passiert, nehmen wir in der Regel einfach eine Variante für die kommende Aufführung. Probieren sie aus, schauen, wie sie sich auf der Bühne anfühlt, und bei der nächsten Aufführung können wir dann eine andere Variante ausprobieren. Weil wir dieses gegenseitige Vertrauen haben, wissen wir immer, dass jede Idee, die aufkommt, eine gute sein wird.
4: Will be a good one.
1: Aber was ich auch schön finde bei unserer Gruppe ist, um die großen Sachen haben wir eigentlich nicht so verschiedene Meinungen, würde ich sagen. Also wenn wir unterschiedliche Meinungen haben, geht es hauptsächlich um eher Details, kleine Phrasierungssachen, Artikulation, Timing, solche Sachen. Aber wenn es wirklich um die großen Fragen geht, um so Geschmackssachen, ich freue mich immer, dass wir so sehr oft komplett abhängig voneinander die gleiche Aufnahmen mögen, die gleiche Musiker mögen. Und ich glaube, das hilft uns auch sehr. Um die großen Sachen sind wir normalerweise ziemlich einig.
0: Ich stelle mir so ein Streichquartett auch ein bisschen wie ein Unternehmen vor, so eine kleine Company, wo es verschiedene Aufgabenverteilungen gibt. Ja. Habt ihr feste Aufgaben im Ensemble?
2: Ja, wir haben schon verschiedene Aufgaben, als zum Beispiel, ich mache die Webseite, Luisa kümmert sich sehr oft um Zugbuchungen. Und
0: dass niemand was vergisst.
2: Genau, und Umut macht viel Social Media. Miguel ist für Hotelbuchung zuständig und so ein bisschen das Banking im Hintergrund. Aber wir sind jetzt auch sehr froh, gerade mit einer wunderbaren Assistentin zusammenzuarbeiten, Jess Cooling. Und,
1: die auch extra nach München geflogen ist, um bei Finale dabei zu sein.
0: Let's talk about Beethoven. Ihr spielt im Konzert das Beethoven-Streichquartett
4: 131.
0: Was bedeutet euch dieses Stück?
2: Ja, es bedeutet uns extrem viel. Dieses Werk ist ja sozusagen eigentlich fast eine Zusammenfassung von Beethovens Weltsicht. Und allein das zu lernen, war für uns eine Riesenherausforderung. Wir haben uns wahnsinnig gefreut, dieses Werk letztendlich dann auch im Finale spielen zu dürfen. Also das war eigentlich sozusagen das Highlight, auf das wir alle hingefiebert haben. Ja, umso mehr freuen wir uns, dass wir es jetzt auch heute Abend wieder spielen. Also für Streichquartette sowieso, alle Beethoven-Werke sind der ganz große Olymp. Aber dieses Werk ist nochmal im ganzen Beethoven-Zyklus noch wirklich der Gipfel, muss man sagen.
0: Hier wird ganz eifrig genickt.
1: Ja, auf jeden Fall. Ist auch so ein Stück, das kommt sehr oft vor, wenn man fragt, also wenn man ein Quartett auswählen müsste. Ne? Also das Beste von das Beste ist es sehr oft, das Beethoven 131.
0: Was sind da die Herausforderungen für euch in dem Stück oder wo ist da euer Anspruch auch?
4: Well, I think one of the most important aspects of this piece.
3: Das Wichtigste bei diesem Stück finde ich die Tatsache, dass es aus sieben miteinander verbundenen Sätzen besteht. Auch wenn jeder Satz seine eigene

0: So ein internationales Großereignis wie der ARD-Musikwettbewerb braucht natürlich ein besonders stabiles, krisenfestes Fundament. Und das garantiert schon seit vielen Jahren die organisatorische Leiterin des Wettbewerbs, Elisabeth Koschik. Das ist in diesem Jahr ja ein Jubiläum, Elisabeth.
1: Ja, ich arbeite beim Wettbewerb seit 25 Jahren.
0: Wow.
1: Sag ich auch. Das ist auch für mich wow.
0: Herzlichen Glückwunsch zu diesem 25-Jährigen. Wir sprechen hier miteinander kurz vor den Preisträgerkonzerten. Die Wettbewerbsrunden sind alle rum. Was ist das für dich für einen Moment? Erstes Durchschnaufen oder nochmal Vollgas geben?
1: Das ist noch Vollgas geben. Natürlich ist große Freude, wenn das letzte Finale gut gelaufen ist. Und wir haben tolle Preisträger, Preisträgerinnen. Und bin natürlich stolz darauf, dass diese jungen Musiker jetzt eine Bühne bekommen. Aber ich weiß, am nächsten Tag geht es richtig los. Die drei Preisträgerkonzerte müssen vorbereitet werden. Es muss alles geregelt sein. Und dann kommen auch die wichtigen Gäste, die für das Bestehen des Wettbewerbs auch natürlich werben sollen. Und dann muss alles passen.
0: Erstes Fazit, wie lief's bisher dieses Jahr, der Wettbewerb?
1: Toll, aber auch verrückt. Wir haben uns was angetan mit dem Schlagzeug- und Orgelwettbewerb, die besonders aufwendig waren.
0: Von der Administration, hunderter Bewerbungen bis hin zur reibungslosen Koordination der Jury vor Ort. Auf viele seid ihr gut vorbereitet, aber was sind so Überraschungen, die plötzlich kommen können?
1: Es ist eine ganze Menge, weil natürlich, ich habe glaube ich noch nie einen Wettbewerb erlebt, der genauso gelaufen ist, wie wir es geplant haben. Das sind die Kandidaten, Kandidatinnen, die nicht rechtzeitig anreisen können oder ein Instrument kaputt geht oder eine Saite reißt oder eine Bühne zu klein ist für das Orchester oder eine Demonstration in der Stadt und wir können von A nach B nicht die Kandidaten, Kandidatinnen shutteln oder es geht nur mit ganz riesen Umwegen und die Zeiten verändern sich natürlich, dann muss man den Zeitplan anpassen.
0: Die Teilnehmerinnen und Teilnehmer kommen ja von überall auf der Welt. Und ich kann mir vorstellen, dass es da auch immer mal wieder ein paar politische Hürden gibt. Wie geht ihr damit um?
1: Ja, da unterstützen wir natürlich, sofern wir das können und es möglich ist. Es ist bis jetzt einmal passiert, dass ein Kandidat, wenn ich mich richtig erinnere, aus Usbekistan nicht anreisen konnte, weil er nicht rechtzeitig ein Visum bekommen hat. Und das ist natürlich sehr traurig.
0: An welche besonderen Begegnungen mit Teilnehmenden in den 25 Jahren erinnerst du dich besonders gerne zurück?
1: Ein besonderes Ereignis, an das ich mich wahnsinnig gerne erinnere, war der Preisträgerin Daniela Koch, Flötistin, die am Tag, an dem sie beim Preisträgerkonzert gespielt hatte, hatte sie ihren Geburtstag. Und der Moderator von der Bühne hat sie anmoderiert und gesagt, dass sie Geburtstag hat und als sie auf die Bühne ging, hat jemand im Saal angefangen, Happy Birthday zu singen. Und dann hat der ganze Saal Happy Birthday gesungen. Und es war einfach unglaublich süß, unglaublich rührend. Und mit Daniela sind wir bis heute irgendwie freundschaftlich verbunden.
0: Und das ist ja auch was Besonderes beim ARD-Musikwettbewerb, dass das Publikum so eine tragende Säule auch ist für alle Teilnehmenden.
1: Ja, das ist unglaublich und auch unglaublich erfreulich, weil wir ab den ersten Runden volle Säle oder fast volle Säle haben. Dieses Jahr haben wir erlebt, dass vor dem Orgelwettbewerb eine Riesenschlange schon am ersten Tag stand und wir konnten nur einen kleinen Teil davon in den Saal hineinlassen. Wir haben beim Streichquartettwettbewerb jeden Tag einen vollen Saal haben und zwar über den ganzen Tag verteilt. Wir mussten bei Orgelwettbewerb Finale die Ränge im Herkulessaal aufmachen, weil das so gut verkauft war. Also es ist unglaublich erfreulich und ich glaube, das ist auch für die Teilnehmenden sehr wohltuend, auf die Bühne zu gehen und erstmal das Publikum zu sehen und nicht die Jury.
0: Du hast ein Musikdiplom, hast Romanistik studiert in Katowice in Polen und hast nachher in München im künstlerischen Betriebsbüro des Münchner Kammerorchesters gearbeitet. Und hast Sprachen unterrichtet und was bestimmt einige von dir nicht wissen, wie viele Sprachen sprichst du?
1: Ich zähle nie nach, aber so fünf glaube ich, ja.
0: Das ist natürlich eine tolle Kompetenz für diesen internationalen Wettbewerb. In welchen Situationen hat dir das schon geholfen im Umgang

0: mit Teilnehmenden oder Jury?
1: Das hilft immer, wenn es um Emotionen geht. Dann freuen sich Menschen, wenn sie in ihrer Sprache angesprochen werden und fühlen sich mehr zu Hause. Und das, glaube ich, kann ein bisschen beruhigend und wohltuend wirken.
0: Ihr seid ja im Wettbewerbsbüro nicht nur Bürokräfte, sondern, glaube ich, auch manchmal Seelentrösterinnen und Tröster, oder?
1: Ja, das sind wir auf jeden Fall. Das sind wir auf jeden Fall. Und ich muss sagen, vor dem Wettbewerb schicke ich eine Rundmail an alle Mitarbeiter, Mitarbeiterinnen mit Informationen, wer wo wann anfängt und was für Funktionen jeder hat. Und in dieser E-Mail schicke ich auch so ein paar Sätze dazu, wie wichtig das ist, dass wir den Teilnehmenden zur Seite stehen, auch unterstützend zur Seite stehen. Und da steht auch am Ende ein Satz: zur Not bitte auch in den Biergarten einladen.
0: Wenn es hilft, wenn es sein muss, dann sogar das. Da wünsche ich dir jetzt auf den letzten Meter noch alles Gute. Ja, und auf die nächsten 25 Jahre, oder?
1: Ui, das schaffe ich nicht mehr. Aber ich werde bestimmt die nächsten 25 Jahre den Wettbewerb verfolgen, das schon.
0: Ich nehme dich beim Wort. Elisabeth Koschik, organisatorische Leiterin des ARD-Musikwettbewerbs und hier nach 25 Jahren immer noch der Fels in der Brandung des Wettbewerbs. Danke dir.
1: Vielen Dank.

Halbzeitpause vorbei. Herzlich willkommen im zweiten Teil unseres Preisträgerkonzerts live aus der Hochschule für Musik und Theater in München. Ein paar Kameras sind auch montiert für den Livestream in unserem YouTube-Kanal von ARD Klassik. In unserem Kammermusikkonzert erleben wir gleich das erstplatzierte Viatoris-Quartett mit dem Streichquartett von Beethoven, das viele Fans als Olymp der Kammermusik bezeichnen. Davor kommt nochmal die Kuhn-Orgel hier im großen Saal der Musikhochschule zum Einsatz, wo Alexis Grisard die erste Hürde genommen hat in der ersten Runde des Wettbewerbs. In seinem Konzertleben freut er sich immer, wenn er ein Stück uraufführen darf. Und das Spannende an so einer Uraufführung ist ja, dass es keine Aufnahmen von dem Stück gibt, keine Referenz. Für den Solisten bedeutet das, dass sich das Gesamtbild erst so Takt für Takt, Probe für Probe ergibt. Und so erging es auch den Organistinnen und Organisten im Wettbewerb mit dem Stück Das Glasperlenspiel von N.J. Schneider, der heute auch im Publikum sitzt. Der Organist Alexis Grisard hat sich also das Vorwort genommen, die Hinweise des Komponisten, und dann kommt was hinzu, was bei diesem Instrument speziell ist. Organisten wechseln ja sehr oft den Spielort und damit das Instrument. Alexis hat die Auftragskomposition also auf verschiedenen Orgeln getestet, verschiedene Klänge und neue Ideen bekommen, bis er seine Vorstellung gefunden hat, wie das Stück für ihn klingen soll. Für Sie ein paar Hinweise aus der Partitur. N.J. Schneider stellt klar, dass dieses Orgelwerk natürlich auf den letzten Roman von Hermann Hesse zurückgeht, das Glasperlenspiel. Hat Hesse geschrieben, während in Deutschland die Nationalsozialisten an die Macht kamen und Europa in den Zweiten Weltkrieg stürzten. Das Buch war sowas wie ein Gegenentwurf zur Zerstörung der Kultur auch im Dritten Reich, eine Utopie. Die Orgel, die gibt uns eine Ahnung von dieser utopischen Welt mit einem hörbaren, spirituellen Glasperlencode, wie N.J. Schneider im Vorwort schreibt, mit Zitaten auch aus Werken von Rameau, Schubert und Purcell, aber auch mit brodelnden, abgrundtiefen Frequenzen, über denen grelle Blitze entstehen, um ein Klima der Bedrohung, der Unruhe und nervöser Angst zu gestalten. Das Glasperlenspiel von N.J. Schneider, für den ARD-Musikwettbewerb komponiert und hier nochmal präsentiert von Alexis Grisard, dieses Jahr ausgezeichnet mit dem zweiten Preis und von Ihnen zusätzlich nochmal prämiert mit dem Publikumspreis. Herzlichen Glückwunsch nochmal, Alexis Grisard.

ARD-Preisträger Alexi Grisard und ein großes Dankeschön geht natürlich auch an alle Registrantinnen und Registranten, die hier eine Woche ihrer Semesterferien verbracht haben. Heute stellvertretend geht der Dank an Moritz Bergmann. An diesem Punkt, an dieser Stelle mit einer Auszeichnung vom ARD-Musikwettbewerb, da werden sich viele Preisträgerinnen und Preisträger die Frage stellen, wo geht als nächstes die Reise hin? Sie selbst sehen sich schon immer als Reisende, die Mitglieder des Viatores-Quartett, auch bezogen auf ihre unterschiedliche Herkunft, Deutschland, Großbritannien, Portugal und die Türkei, daher der lateinische Name Viatores. Ein schönes Ritual haben die vier, haben sie mir erzählt, fürs Einspielen vor einer Probe an einem Konzert. Sie spielen vom Blatt einem Bachchoral. Um zur Ruhe zu kommen, sich einzustimmen, sich einander zu gewöhnen, die Ohren aufeinander auszurichten. Es gibt ja mehr als 370 Bachchoräle. Ich glaube, die haben Sie jetzt dann wahrscheinlich bald alle durch, vor allem wenn sich der Konzertkalender immer weiter füllen wird. Für uns spielt das Viatores Quartett heute Abend nochmal das Stück, das für viele Menschen als das Allerheiligste der Kammermusik gilt, das Streichquartett in Cis-Moll, Opus 131 von Ludwig van Beethoven, ein Monumentalwerk, das Beethoven komponiert hat, als er schon völlig taub und auch krank war. Und trotzdem hielt er es selbst schon für sein bestes Werk. Es bricht radikal mit den Konventionen. 7 Sätze sind es, die ohne Pause ineinander übergehen. Ein Werk, das die Grenzen seiner Zeit sprengte und mit dem das Viatores-Quartett im Finale des ARD-Musikwettbewerbs das Publikum zum Toben und die Jury zur Vergabe des ersten Preises bewegt hat. Wir freuen uns auf Luisa Staples, Johannes Brzozka, Miguel Ehrlich und Umut Salam, das Viatores-Quartett.

Der ARD-Musikwettbewerb ist für diese vier jungen Menschen grandios zu Ende gegangen. Luisa Staples und Janis Brzoska Violinen, Miguel Ehrlich Viola und Umut Salam Cello. Das Viatoris-Quartett, ausgezeichnet mit dem ersten Preis und noch weiteren Würdigungen wie dem Publikumspreis und dem Preis für die beste Auftragskomposition. Die beste Interpretation der Auftragskomposition. Heute Abend haben die vier zum krönenden Abschluss ihrer Zeit in München nochmal Beethovens legendäres Streichquartett in Cis-Moll, Opus 131 gespielt.

Sie hören es. Tosender Applaus für das Viatoris-Quartett. Was dieses Streichquartett ins

Bismol Opus 131 von Beethoven, den Vieren persönlich bedeutet, das haben sie mir im Pausengespräch erzählt. Falls Sie erst später eingeschaltet haben, klicken Sie einfach mal in unsere App ARD Sounds und hören Sie sich das unbedingt noch an. Da berichten die vier Viatores von ihrer emotionalen Reise durch den Wettbewerb, wie sie an ihre körperlichen Grenzen aufgekommen sind und mit welcher Superkraft ihre erste Geigerin regelmäßig dafür sorgt, dass sie wohlbehalten überall ankommen.

0: Das war das erste von drei Preisträgerkonzerten live übertragen aus München, heute aus der Hochschule für Musik und Theater. Morgen folgt die Übertragung aus dem Prinzregententheater, das dann auch zweimal vor Gott dabei, begleitet vom Münchner Kammerorchester. Und am Freitag spielt das Sinfonieorchester des Bayerischen Rundfunks mit Preisträgerinnen und Preisträgern aus den Fächern Schlagzeug, Fagott und Orgel. Jeweils ab 20 Uhr hier im ARD Radio Festival. Und auch wieder online im Video-Livestream in unserem YouTube-Kanal von ARD Klassik, wo Sie auch sich nochmal durch den Wettbewerb durchhören und schauen können. Hoffentlich hatten Sie genauso viel Freude wie wir heute Abend. Das Team von BR Klassik bestand aus Tonmeister Clemens Deller, Toningenieure Gerhard Breinl, Marc Hoffmann, zuständiger Redakteur war Volkmar Fischer und ich bin Benedikt Schregle. Danke fürs Zuhören, herzliche Grüße aus München und schönen Abend noch mit dem Programm des ARD Radio Festivals.
1: Benedikt Schregle, vielen Dank für diesen sehr spannenden Abend aus München. Grüße. Und dann machen wir jetzt hier bei MDR Klassik weiter, denn uns bleibt noch eine knappe halbe Stunde und die füllen wir sehr gerne mit ehemaligen Preisträgern des ARD-Musikwettbewerbs. Annelien van Wouwe, die belgische Klarinettistin, macht hier den Anfang. Sie hat den zweiten Preis 2012 gewonnen und spielt hier Charles-Marie Widor, Introduction et Rondeau für Klarinette und Klavier, Opus 72, hat das eigentlich geschrieben, bearbeitet hier für Klarinette und Orchester. Annelien van Wouwe wird begleitet vom Orchestre National de Lille unter Alexandre Bloch.

Die zweite Preisträgerin im Fach Klarinette im Jahr 2012 beim ARD-Musikwettbewerb, das war Annelien van Wouwe, die belgische Klarinettistin, begleitet vom Orchestre National de Lille unter Alexandre Bloch mit Charles-Marie Widors Introduction et Rondo für Klarinette, in dem Fall nicht für Klavier, sondern bearbeitet mit Orchester. Ein Jahr vorher, 2011, wurde die junge Pianistin Claire Huancy zweite Preisträgerin beim ARD-Musikwettbewerb. Und wir hören sie jetzt mit Johann Sebastian Bachs Toccata für Klavier in G-Dur, Bach-Werkverzeichnis 916.

Was für ein Karrieresprungbrett der ARD-Musikwettbewerb sein kann, das sehen die Beteiligten immer wieder an den ehemaligen Preisträgern. Hier haben wir gerade die zweite Preisträgerin im Fach Klavier aus dem Jahr 2011 gehört, die damals noch blutjunge Claire Huangxi, die mittlerweile natürlich international gefragt ist. Sie spielte Johann Sebastian Bachs G-Dur-Toccata, Bachwerkverzeichnis 916. 22.51 Uhr kann ich Ihnen noch versprechen, dass Sie morgen mehr vom ARD-Radio-Festival hören und auch vom ARD-Musikwettbewerb, denn das nächste Preisträgerkonzert steht morgen an, übermorgen dann noch ein drittes, was ebenfalls live aus München übertragen wird. Und damit wünsche ich einen angenehmen Abend weiterhin. Wir hören zum Abschluss dieses langen ARD-Musikwettbewerb abends noch die zweiten Preisträger aus dem Jahr 2000. Das Duo D'Accord, Lucia Huang und Sebastian Euler am Klavier mit Alexandre Tanzmanns La Grande Ville, dem Ballett in drei Bildern von Kurt Jooss in der Fassung für zwei Klaviere. Beatrice Schwartner wünscht damit einen angenehmen guten Abend.

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1: Um 23 Uhr mit Benjamin Kirsch. Bundeswirtschaftsministerin Reiche will die hohen Spritpreise per Rabatt bei der Mehrwertsteuer senken. Einem Preisdeckel für Kraftstoff erteilte sie erneut eine Absage. Aus der NDR-Nachrichtenredaktion Christoph Tietz.
2: Vorübergehend könnte Deutschland die Umsatzsteuer auf Kraftstoff von 19% auf 7% senken, sagte Reiche bei einem Treffen der G20-Wirtschaftsminister in Texas. Wörtlich sprach sie von einem sinnvollen Ansatz. Geringverdiener sollen laut Reiche zudem eine Direktzahlung erhalten, die käme aber erst 2027. Reiche kündigte auch an, das mittelständische Transportgewerbe zu entlasten. Hier prüfe die Bundesregierung Wege, weil eine Mehrwertsteuersenkung Unternehmen nicht weiterhilft. Der von der SPD geforderte Spritpreisdeckel, also eine staatliche Preisobergrenze je Liter, wie sie in Luxemburg gilt, hält die Bundeswirtschaftsministerin von der CDU für den falschen Weg.
1: Kanada könnte sogenanntes assoziiertes Mitglied der EU werden. Laut EU-Kommissionspräsidentin von der Leyen wollen beide Seiten in ganz verschiedenen Bereichen enger zusammenarbeiten. ARD-Korrespondentin Tina Hassel in Brüssel erklärt, welche Vorteile sich daraus ergeben könnten, vor allem für die EU.
3: Zum einen würde es zeigen, dass sie immer noch Strahlkraft besitzt und dass sich Länder, die noch an Demokratie und Regeln festhalten wollen, sich wirklich auch zusammentun. Außerdem würden die EU und Kanada ihren Handel mit Waren, mit Dienstleistungen und Arbeitskräften ausbauen wollen. Und die EU könnte mit Kanada einen verlässlichen Energielieferanten bekommen. Auch das sehr wichtig in diesen Zeiten. Und sie würde außerdem noch ihren Einfluss in der strategisch ja so wichtigen Arktis ausbauen. Also da gibt es viele, viele Vorteile, von denen die EU profitieren würde.
1: Mit einem Bündel von Maßnahmen will die Bundesregierung stärker gegen den Missbrauch von Sozialleistungen vorgehen. Bundesarbeitsministerin Baas hat einen entsprechenden Aktionsplan vorgelegt. Dabei geht es vor allem um Sozialbetrug im Zusammenhang mit der Zuwanderung aus EU-Staaten. Durch mehr Datenabgleich zwischen den Behörden soll besser als bisher erkannt werden können, wer unberechtigt Leistungen bezieht. Auch ein schärferes Vorgehen gegen organisierten Betrug, zum Beispiel gegen Vermieter sogenannter Schrottimmobilien, ist geplant. Der Entwurf soll noch in diesem Monat durchs Kabinett und Ende des Jahres gelten. Bayer Leverkusen ist mit einem Heimsieg in die neue Saison der Fußball-Europa League gestartet. Leverkusen gewann das Vorrundenspiel gegen den slowenischen Meister NK Celje mit 2:0. Das waren die Nachrichten. Das Wetter in Deutschland. Nachts meist trocken, von den Alpen bis zum Bayerischen Wald teils kräftiger und lang anhaltender Regen. Tiefstwerte 14 bis 6 Grad. Morgen häufig trocken, später von der Nordsee her Regen, vereinzelt Gewitter, Höchstwerte 16 bis 24 Grad. Am Freitag teilweise freundlich, einzelne Schauer 17 bis 23 Grad. Und am Samstag im Nordwesten wechselhaft, im Süden und Osten mehr Sonne, 17 bis 25 Grad. Es ist 23.03 Uhr.
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4: Das Magazin mit Niklas Wandt. Hallo. Wir sind immer noch in den Coltrane-Wochen. So langsam nähert sich sein 100. Geburtstag. Sehr konkret. Am 23. September ist es dann soweit. Wir von ARD Jazz glühen heute wieder vor und feiern noch einen zweiten 100. Den von Veranstalter und Radiomacher Werner Wunderlich. Los geht es aber mit einem liebevollen Coltrane-Tribut, das gerade erschienen ist. Dedicated to You heißt das Album von Saxophonist Branford Marsalis und Sängerin Diane Reeves. Auf dem Programm stehen die Stücke, die John Coltrane 1963 mit dem Sänger Johnny Hartman aufgenommen hat. Und die warme, intime Atmosphäre des Originals haben Marsalis und Reeves ganz wunderbar eingefangen. Hier ist They Say It's Wonderful.

0: They Say It's Wonderful, der Standard hier in der Fassung von Branford Marsalis am Tenorsaxophon mit seinem Quartett und als Special Guest der Sängerin Diane Reeves. Saxophon und Stimme haben sich hier zum Schluss ganz wunderbar warm im Dialog aneinander geschmiegt. Eine ganz klassische Jazzballade, inspiriert von einer Version, die Saxophonist John Coltrane 1963 mit seinem Quartett und dem Sänger Johnny Hartman aufgenommen hat. Ein Ausschnitt aus Dedicated to You, Diane Reeves und Branford Marsalis Coltrane Tribut, das wirklich erstaunlich reduziert und zurückgenommen wirkt. Coltranes berühmtes Feeling brennender Intensität, diese blitzschnellen, sich überschlagenden Saxophonläufe, die stehen hier gar nicht so sehr im Vordergrund. Branford Marsalis hat mir in einem Interview letzte Woche Folgendes dazu erzählt.
1: Wenn es um John Coltrane geht, dann gibt es da eine Reihe offensichtlicher Entscheidungen. Jeder wird als erstes Stücke wie Giant Steps oder Impressions spielen. Dabei geht es kaum je darum, wie wunderbar lyrisch Coltrane Balladen gespielt hat. Das liegt daran, dass Musiker heute kaum mehr einen Blick für so etwas Simples wie Balladen haben. Wir wollen lieber möglichst kompliziertes Zeug in krummen Takten spielen. Sachen, die wir interessant und das Publikum langweilig findet. Ich habe auch schon mal eine Version von A Love Supreme gemacht und dachte, danach könnte nichts mehr kommen. Da habe ich mich geirrt. Und für die Balladen war Diane Reeves eine großartige Wahl.
0: Coltrane, der Lyriker, der Balladenspieler, das ist tatsächlich eine etwas weniger beleuchtete Facette seines umfangreichen Schaffens, aber eine, die sich lohnt, wiederzuentdecken. Gerade auch in Form von Branford Marsalis und Diane Reeves liebevollem Tribut. Es gibt auf Dedicated to You immer wieder Momente, in denen Marsalis vollmundiges Tenorsaxophon und der warme Alt von Diane Reeves einander ganz wunderbar ergänzen, quasi die Gedanken des anderen vervollständigen. Und zwei instrumentale Stücke im Quartett sind auf dem Album auch noch enthalten. Und auch wenn Marsalis am Tenorsaxophon doch ganz anders klingt als Coltrane, im Stück Big Nick lässt er dann am Sopransaxophon doch noch zielsicher den brennenden, röhrenden Coltrane-Sound wieder auferstehen. Ein energischer Moment auf diesem sonst so andächtigen Album.

Big Nick, der Klassiker von John Coltrane, hier in einer ziemlich originalgetreuen Tributversion vom Branford Marsalis Quartet. Der Bandleader am Sopransaxophon, Joey Calarazzo am Klavier, Eric Revis am Bass und Justin Faulkner am Schlagzeug. Ein Ausschnitt aus Dedicated to You. Das Album erscheint am Freitag. Coltrane war Komponist, Saxophonvirtuose, ein rastlos Suchender, wirklich ein von Musik Besessener. Vor beinahe 100 Jahren, am 23. September 1926, wurde er geboren. Sein Einfluss ist bis heute unverkennbar, insbesondere in der Jazzszene der USA. Dort ist vor allem die spirituelle Inbrunst und die Eindringlichkeit seines Spiels noch zu spüren. Die haben ihren Ausgangspunkt in Blues und Gospel ursprünglich einmal. Aber Coltrane hat auch viele Musikerinnen und Musiker beeinflusst, deren Spiel man es vielleicht nicht direkt anhört. Dazu zählt auch der Pianist Nick Bertsch aus Zürich. Ein Meister der meditativen Versenkung. Ausgangspunkte seiner Stücke sind meist minimale Motive, kleine Ostinati, die er in stetem Spielfluss und mit großer Aufmerksamkeit für Texturen umformt und variiert. Nick Bertsch hat uns über John Coltranes Rolle in seinem Leben berichtet. Hören wir Nick Bertsch aber doch erst einmal, solo am Klavier. Hier ist ein Ausschnitt aus Modul 55.

0: Modul 55, ein Stück von Nick Bertsch am Klavier, aus seinem bislang letzten Soloalbum Entendre, erschienen 2021, gespielt mit typischer Reduktion und Konzentration. Ein kurzer Einstieg in die sehr eigenwillige Musikwelt von Nick Bertsch. Auf dem Weg zu seiner persönlichen Klangsprache hat auch John Coltrane eine Rolle gespielt. Nick Bertsch über einen prägenden Coltrane-Moment in seiner musikalischen Entwicklung.
1: Es gibt einen prägenden Moment durch dieses berühmte Foto, was es von ihm gibt. Ich weiß leider nicht mehr, wer das gemacht hat, aber ich hatte mal eine starke Jazz-Phase, wo ich dann diese Schwarz-Weiß-Fotos aufgehängt habe. Und da war auch dieses Foto drunter, das mir auch so ein in Erinnerung geblieben ist, als jemand, der nicht blufft, dass kein Mensch, der Show-off macht, obwohl er so viel und so dicht spielt. Und ich fand, in diesem Foto ist das extrem gut eingefangen. Und fiel mir sofort wieder auf, als ich jetzt die Recherche gemacht habe, dass ich da einen Bezug zu habe. Das hat mir damals sehr gefallen.
0: Nick Bertsch über John Coltrane. Abgesehen von einer quasi spirituellen Inspiration, kann er aber auch ganz konkrete musikalische Motive festmachen, mit denen Coltrane nachfolgende Generationen von Musikern beeinflusst hat.
1: Und ich glaube, ein Erbe von Coltrane, wenn ich das richtig verstehe, wie gesagt, bin kein Saxophonspezialist, ist diese Dichte, die losgeht. Und wir haben dann natürlich erlebt in den 70er und 80er Jahren ganz verschiedene Interpreten dieser Dichte, von Pharoah Sanders bis zu den Fusion-Saxophonisten, die dann einfach, keine Ahnung, bis Michael Brecker oder so, die Dichten aus dem Saxophon rausgeholt haben, auch aus dem Atem, die atemberaubend waren. Ich denke, es ist sehr anspruchsvoll für die Menschen, die nachher gekommen sind und Tenorsaxophon gespielt haben, schon nur vom Ansatz her, den er wählt, und dieser Mischung von Tiefe und Dichte, das in einer ähnlichen Art umzusetzen, das dünkt mich schwierig. Das ist wie Thelonious Monk auf dem Klavier, in einer ganz anderen Weise natürlich. Sobald man beginnt, das eins zu eins zu reproduzieren, zerfällt es einem zwischen den Fingern. Und ich glaube, das ist das große Rätsel oder so eine Art Zen-Koan, das der all den Saxophonisten und Saxophonistinnen mitgegeben hat. Wie schaffst du es, mit diesem Spirit zu spielen, diese Einfachheit, Authentizität zu haben und trotzdem diese Virtuosität, diesen Üb-Spirit, der hat ja sehr viel geübt auch. Und diese Authentizität, das stelle ich mir extrem anspruchsvoll vor, als Saxophon-spielender Mensch dann darauf zu reagieren.
0: Nick Bertsch über das Erbe von John Coltrane und seinem virtuosen, dichten Saxophonspiel. Nach einem Coltrane-Titel gefragt, der besonders wichtig für ihn war, hat Nick Bertsch erstmal eine Weile nachdenken müssen.
1: Vielleicht Mr. PC oder so, das war so ein Jam-Stück, das oft kam, das mir aber auch nicht bewusst war lange, woher das kam. Und erst als ich mich begonnen habe, sehr zu vertiefen, habe ich gemerkt, was da alles dahinter steht. Wir haben sehr viel gejammt als Teenager in so einem, damals war das noch richtig so underground, in Zürich gab es tatsächlich, entstanden aus diesem Afrikaner und dann Bacillus Club, da gab es noch keine Hochschule, da war alles, war teils sogar noch illegal, wurde verboten von der Stadt, absurderweise, und dort war das eines der Stücke, die wir oft gespielt haben.
0: Mr. PC, eine Komposition, die Coltrane seinem damaligen Bassisten Paul Chambers gewidmet hat. Die hören wir jetzt natürlich gleich auch und bitten Nick Bertsch vorab aber noch um einen aus seiner Sicht passenden Drink als Hörbegleitung.
1: Wenn wir vom Thema Drink sprechen, ist es spannend bei Coltrane, dass er ja auch eigentlich aus den Drogen herausgefunden hat zu diesem Spirit. Und insofern wäre es wahrscheinlich ein Drink, der herb ist, tief, der müsste noch gemixt werden, würde ich jetzt sagen, mir ist noch keiner begegnet. Und auf eine gewisse Art müsste er diese Tiefe zeigen, aber eigentlich in seiner Wirkung so sein, dass er uns eher beruhigt, also ein nicht-alkoholisches Getränk ist, dass wir uns konzentrieren können. Mir kommt

0: Mr. PC von John Coltrane, ein Klassiker aus seinem bahnbrechenden Album Giant Steps, aufgenommen 1959 und veröffentlicht 1960. Nächste Woche feiert die Musikwelt und wir dann auch nochmal den 100. Geburtstag des Saxophonisten. Und noch ein 100. Geburtstag steht bei uns jetzt an. Vielleicht nicht ganz so prominent, aber doch sehr prägend für den Jazz in Deutschland war Werner Wunderlich. Geboren am 15. September 1926. Für viele Jazzfans war er eine bekannte Radiostimme, beim Hessischen Rundfunk und beim SWR. Er war außerdem Konzertveranstalter und Kulturbotschafter, mit einer besonderen Verbindung zum Nachbarland Polen.
1: Jazz Solidarność. Sie hören Ausschnitte aus einem Konzert, das in München zugunsten polnischer Jazzmusiker durchgeführt wurde. Am Mikrofon ist Werner Wunderlich.
2: Es war sein Lebensthema, der kulturelle Brückenschlag von Deutschland nach Polen. Werner Wunderlich hatte noch im Krieg verbotenerweise den Jazz von Count Basie, Duke Ellington und Co. für sich entdeckt. Da war er 15 Jahre alt.
3: Als 18-Jähriger kam ich in sowjetische Kriegsgefangenschaft, wurde den polnischen Behörden übergeben, hatte dann aber das unheimliche Glück, auf ein Kommando zu kommen in Warschau, bei dem ich die Möglichkeit hatte, die polnische Sprache zu lernen, einfach nur durch Zuhören und Zeitung lesen und Land und Leute nicht nur kennen, sondern auch lieben und achten und verstehen zu lernen. Als ich dann nach 4,5 Jahren 1949 zurückkam nach Westdeutschland und in Darmstadt anfing zu studieren, haben wir dort einen Jazzclub gegründet und ich war Vorsitzender dieses Jazzclubs.
2: Das war vor genau 70 Jahren. Wunderlich schrieb der Redaktion einer polnischen Jazzzeitschrift und ein Jahr später war er auf dem Weg nach Sopot, im Schlepptau die Gremien der Frankfurter Jazzszene, genannt All Stars, inklusive Albert und Emil Mangelsdorf. Slavik Heller von der Initiative United in Jazz aus Darmstadt erinnert sich.
4: 1957 brachte er deutsche Jazzmusiker nach Sopot zum Jazzfestival und plötzlich begegneten sich dort Deutschen und Polen einfach als Musiker und nicht als Vertreter der Länder, die durch Systeme getrennt waren. Das war damals eine echte Pionierarbeit. Aus polnischer Sicht war Werner Wunderlich so wichtig, weil er Polen wirklich kannte. Die Sprache, die Mentalität der Menschen.
3: Ich wusste, was wir Deutschen den Polen angetan hatten, hatte ja nun auch ein bisschen Angst. Aber wir sind dann auf offenen Lastwagen in dieses Stadion, das ziemlich gut gefüllt war, vorwiegend mit Studenten. Und die haben gejubelt und haben ihre Hemden ausgezogen und damit gewedelt. Und ich war echt bewegt durch diesen Empfang, den wir da hatten.
2: Erinnerte sich Werner Wunderlich in einem Radiointerview. Und dieser Empfang in Polen sollte nachwirken. Noch einmal Slavik Heller.
4: Wunderlich hat über Jahrzehnte polnischen Jazz in Deutschland sichtbar und hörbar gemacht. Im Radio, bei Konzerten, auch im Frankfurter Palmengarten. Er spielte im Radio polnische Platten, er lud nach Deutschland polnische Musiker ein und half vielen von ihnen ganz konkret weiter. Man bezeichnete ihn als Botschafter des polnischen Jazz. Völlig zu Recht.
2: Der polnische Pianist Wladyslaw Sendecki hat vor 8 Jahren zusammen mit dem Warschauer Atom String Quartet eine Hommage an Werner Wunderlich veröffentlicht. Den Little Waltz Wunderlich. Was bleibt, ist vor allem die von ihm selbst begründete Open-Air-Sommerreihe Jazz im Palmgarten Frankfurt am Main, die wahrscheinlich älteste ihrer Art weltweit. Wolfgang Roth von der Jazz-Initiative Frankfurt.
5: Werner hatte dann Ende der 50er Jahre die Idee, in Frankfurt halt Auftrittsmöglichkeiten zu schaffen, auch für polnische Musiker eben, um die einladen zu können. Und inzwischen wurden über 400 Konzerte in Frankfurt veranstaltet. Dann haben wir das auch sehr gerne übernommen und versuchen das auch in seinem Sinne weiterzuführen.
2: 68 laufende Meter Schallplatten, 140 Meter CDs, dazu Bücher, Zeitschriften, Radiomanuskripte. Der Nachlass von Werner Wunderlich liegt in Darmstadt beim Deutschen Jazzinstitut. Marie Hertling.
6: Mein Wunderlich-Mittwoch war die Zeit, in der ich mich nur mit dem Nachlass von Werner Wunderlich beschäftigt habe. Werner Wunderlich war sicherlich ein Mensch, der wahnsinnig akribisch war, denn sein Nachlass zeigt akribisch geführte Brieffreundschaften über Jahrzehnte. Und er war ein Mensch, der Räume geschaffen hat, zum Beispiel Jazz im Palmgarten in Frankfurt oder auch Jazz gewünscht, die Radiosendung. Und da hat er Menschen zusammengebracht. Das war sicher eine Stärke von ihm.
2: Und obwohl Marie Hertling vom Jazz-Institut Darmstadt den Netzwerker und Radiomann Werner Wunderlich nicht mehr persönlich kennengelernt hat, charakterisiert sie ihn als einen warmherzigen Menschen.
6: Ich habe mit wahnsinnig vielen Leuten aus seinem Umfeld gesprochen, mit seinen Kindern, aber eben auch mit Frauen, die mit ihm zusammengearbeitet haben, den wenigen Frauen, die es damals schon in der Jazzszene gab. Werner Wunderlich war jemand, der Dinge durchsetzen konnte, ohne dabei laut zu werden. Und das war eine Stärke, die sein Männerbild aus dieser Zeit sehr von anderen Männerbildern unterschieden hat.
0: In Erinnerung an den Jazzjournalisten, Veranstalter und unseren Radiokollegen Werner Wunderlich. Er wäre am 15. September 100 Jahre alt geworden. Das war ein Beitrag von Stefan Müller. Weiter geht es mit einem Klassiker aus dem Hause Blue Note Records. Das Traditionslabel legt seit einiger Zeit durchgehend historische Einspielungen neu auf Platte auf, in seiner Classic Vinyl Reissue Series. Zuletzt ist hier Street of Dreams vom Gitarristen Grant Green wieder veröffentlicht worden. Bluesiger Post-Bop, inspiriert von John Coltrane. Grant Green wird begleitet von Bobby Hutcherson am Vibraphon, von Coltranes langjährigem Schlagzeuger Elvin Jones und vom Organisten Larry Young, der seinerzeit gerne als der Coltrane der Orgel bezeichnet wurde. Auf Street of Dreams spielt die Band wunderbar locker und doch eindringlich, über reduzierten, modalen Grooves. Die Atmosphäre im Studio ist ganz warm und taktil eingefangen. Hier ist Grant Green mit Lazy Afternoon.

0: Lazy Afternoon, der Standard hier in der Fassung von Grant Green aus seiner Platte Street of Dreams, Ende August wieder veröffentlicht über Blue Note Records.
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0: Am 12. September hat sie ihren 75. Geburtstag gefeiert, die französische Kontrabassistin Joëlle Léandre. Und auch wenn das schon ein paar Tage her ist, hier kommt ein nachträgliches Bon Anniversaire von uns für eine Musikerin, die so wichtig war und immer noch ist, als Role Model, als Kämpferin und Pionierin. Geboren und aufgewachsen in Südfrankreich, hat sie in Paris klassischen Kontrabass studiert, mit Boulez, Chelsea und Cage gearbeitet und sich dann ganz dem Free Jazz und der freien Improvisation gewidmet. Wir hören sie in den kommenden 2 Minuten nicht nur spielen, sie erzählt uns auch, in ihrer typisch engagierten Sprechweise, welche Fragen sie künstlerisch antreiben, was ihr Cecil Taylor geraten hat, wer ihre Vorbilder sind, warum sie sich selbst als Rebellen sieht. Und gleich zu Beginn schon, warum sie sich schon als Kind in das Instrument Kontrabass verliebt hat.
2: I was fascinated by the sound. I love that, but already I was on the question with my bass. What is a bass? Why this bass is bass? It's low sound. What is the position of the bass? So when you start to learn that, you touch also the political. Why? Freedom, play your shit. Like Cecil Taylor told me, Joel, you don't care, you're great, play your shit. Means be you.

0: I learned by the Afro-American people who play, because I'm a child of free jazz. I listen jazz, but I'm a child of free jazz. What's happening in Paris was in American Center. I went there, African dance, sound poetry, free jazz. I listen Braxton, I listen Ensemble of Chicago, I listen Bill Dixon with Alan Silva, Frank Lowe, Frank Wright, Rashed Ali, the drums of Coltrane. And I was to return to my conservatory and to play my kind of stupid D major concerto. I'm sorry, it's the fact of to be a bass player. Artists are subversive. Rebel, because I kept and I keep all my life this utopia to change the world.
1: Joëlle Leandre, wie sie spielt und spricht. Hier mit einem Ausschnitt aus ihrem Soloalbum Zurich Concert. 75 Jahre alt ist die Kontrabassistin gerade geworden und seit 50 Jahren steht sie auf der Bühne und ist immer noch sehr viel unterwegs. Wir sind schon so langsam am Ende dieser Sendung angelangt. Zum Abschluss gibt es nun noch Musik der Band Wirt Plastik. Das Wort Wirt ist slowenisch für Garten und die drei Worte sind durch Punkte voneinander getrennt. Ein sperriger Name, aber auch einer, der gut zu der verschachtelten, kontrastreichen, gebrochenen Ästhetik dieser Band passt. Kaya Draxler am Klavier, Petter Elt am Kontrabass und Christian Lillinger am Schlagzeug navigieren auf Kompress unnachahmlich durch unwegsames Terrain. Stückformen voller Starts und Stops, Einschübe, Abkürzungen. Ob im Broken-Beat-Gestus instrumentalen Hip-Hops oder auch im Swing-Feeling, richtig klassisch jazzig. Ein konstant überraschender, zeitgenössischer Sound zwischen neuer Musik, Jazz, elektronischer Musik. Straff, kantig, aber auch verletzlich und von einer spröden Lyrik. Hier sind Wirt Plastik mit 4A, Kompress. 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Und falls es Anmerkungen, Lob oder Kritik gibt, die es an uns loszuwerden gilt, jazz@ard.de ist unsere Mailadresse. Wir freuen uns auf Post. Mein Name ist Niklas Wandt. Tschüss und auf Wiederhören.

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1: Um Mitternacht am Mikrofon ist Markus Terhaast. Der Benzinpreis eilt von Rekord zu Rekord. Deshalb schlägt Wirtschaftsministerin Reiche einen Steuerrabatt vor. Sie will, dass die Mehrwertsteuer auf Kraftstoffe von derzeit 19% auf 7% gesenkt wird.
2: Die Wirtschaftsministerin sagte, sie wisse um die Sorgen der Bürger, wenn sie morgens tanken müssten.
3: Ein sinnvoller Ansatz wäre aus meiner Sicht eine vorübergehende Senkung der Umsatzsteuer für Kraftstoffe von 19% auf 7%.
2: Davon würden aber nicht die Betriebe profitieren, die solche Steuern abschreiben könnten. Deswegen will sie auch das mittelständische Gewerbe gesondert entlasten. Dazu nannte sie aber noch keine konkreten Maßnahmen. Reiche sprach sich nochmal dagegen aus, einen Spritpreisdeckel einzuführen. Auch die Übergewinnsteuer überzeugt sie nicht. Die hält die Wirtschaftsministerin rechtlich für zu kompliziert.
1: Effi Seibert berichtete. Die Bundesregierung will härter gegen Missbrauch von Sozialleistungen vorgehen. Arbeitsministerin Baas hat dazu einen Aktionsplan vorgelegt, der noch in diesem Monat vom Kabinett beschlossen werden soll. Konkret geht es um mehr Datenaustausch zwischen den Behörden und Kontrolle, um Schlupflöcher zu schließen. Die Linkspartei warf der Regierung falsche Prioritäten vor. Schweden hat vor 4 Tagen ein neues Parlament gewählt. Seitdem werden die Stimmen gezählt. Nach einem Bericht des öffentlich-rechtlichen Fernsehens hat die Mitte-Links-Opposition knapp gewonnen. Nach Auszählung fast aller Stimmen kommt das Lager von Magdalena Andersson auf 175 Sitze. Der rechte Block von Ministerpräsident Kristersson, zu dem auch die rechtsextremen Schwedendemokraten gehören, hat demnach genau ein Mandat weniger. Damit zeichnet sich in Schweden ein Regierungswechsel ab. Die US-Notenbank erhöht den Leitzins. Die Fed hat den Satz um einen Viertelpunkt angehoben auf eine Spanne von 3,75 bis 4,0. Ziel ist, damit die hohe Inflation einzudämmen. Experten hatten mit dem Schritt gerechnet. Die Teuerungsrate hält sich bereits seit Jahren über dem Zielwert der Fed. US-Präsident Trump hatte die Zentralbank dagegen zu einer Zinssenkung gedrängt. Am Abend hieß es aus dem Weißen Haus, man halte die Erhöhung für eine eher unglückliche Entscheidung. Zum Fußball. In der Europa League ist Bundesligist Bayer Leverkusen mit einem Sieg in die neue Saison gestartet. Gegen den slowenischen Meister NK Celje stand es am Ende 2:0. Heute Abend spielt die TSG Hoffenheim bei Ofi Kreta. Das Wetter in Deutschland, in Alpennähe teils kräftiger Regen, mancherorts Gewitter, in Küstennähe ein paar Schauer, sonst meist klar und trocken. Am Tag Wolken und Sonne, im Nordwesten öfter nass, in Küstennähe und im Bergland unter 20 Grad, im Südwesten dagegen sommerlich warm. Es ist jetzt 0:03.
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5: Dazu begrüßt Sie sehr herzlich Benjamin Day von 0 bis 2 Uhr mit Musik aus den Schallarchiven des Norddeutschen Rundfunks. Den Anfang macht die NDR Radio Philharmonie unter Ulrich Windfuhr mit Felix Mendelssohn-Bartholdys Konzertouvertüre Nummer 3.

Felix Mendelssohn Bartholdys Meeresstille und glückliche Fahrt, Ouvertüre für Orchester, Opus 27, nach Gedichten von Johann Wolfgang von Goethe. Ulrich Windfuhr leitete die NDR-Radiophilharmonie im März 2004 im großen Sendesaal des Landesfunkhaus Niedersachsen in Hannover. Nach dieser Meeresreise mit Mendelssohn bleiben wir im 19. Jahrhundert, wechseln aber die Perspektive. Mendelssohn bewegt sich noch ganz selbstverständlich in der Welt der literarischen Vorlagen und der romantischen Programmmusik. Johannes Brahms, der nur gut eine Generation später geboren wird, schaut auf diese Tradition mit großer Achtung, aber er entscheidet sich bewusst für einen anderen Weg. Reine Musik ohne Text. Er schafft Stimmungen, Übergänge und feine psychologische Nuancen nicht mit Worten, sondern in rein musikalischen Verläufen und Motiven. So auch in seinem Streichsextett Nummer 2 in G-Dur, Opus 36, das für uns ein Ensemble des NDR-Sinfonieorchesters interpretiert.

Ein Ensemble des NDR bestehend aus zwei Violinen, zwei Violen und zwei Celli mit Johannes Brahms Sextett Opus 36. Von Brahms Lichtenthaler Sommer und seinem kammermusikalischen Experiment mit sechs Streicherstimmen jetzt zu einem Werk, das aus ganz anderer innerer Spannung entsteht. Brahms und Max Bruch waren Zeitgenossen, beide tief verwurzelt in der romantischen Tradition, aber sie suchen unterschiedliche Themen. Bruch wendet sich mit Kol Nidre einer jüdischen Gebetsmelodie zu, einem ganz besonderen Moment am Vorabend von Yom Kippur, dem Versöhnungsfest. Daniel Müller-Schott und das NDR-Sinfonieorchester unter Christoph Eschenbach.

Das war Max Bruchs Kol Nidre, Alle Gelübde, Opus 47. Das NDR-Sinfonieorchester unter Christoph Eschenbach und der Cellist Daniel Müller-Schott. Die Aufnahme stammt vom Juli 2007 aus dem Rolf-Liebermann-Studio des NDR in Hamburg. 10:50, Sie hören das ARD-Nachtkonzert, präsentiert von BR Klassik, dem Klassikportal des Bayerischen Rundfunks, wo wir uns jetzt Zeit nehmen für Musik von Hermann Ambrosius. Seine Sonate für Flöte und Klavier in D-Dur Opus 24 haben für uns das NDR-Sinfonieorchester und die Solisten Matthias Perl und Thomas Haberler.

das NDR-Sinfonieorchester, der Flötist Matthias Perl und der Pianist Thomas Haberler mit einer Sonate in D-Dur von Hermann Ambrosius. Nach dieser hellen Flötensonate geht es jetzt in die große erzählerische Welt der sinfonischen Dichtung. Das Goldene Spinnrad von Antonín Dvořák basiert auf einem Text aus Karel Jaromír Erbens Sammlung Die Gelande und verbindet Märchen, Dramatik und Volksliedton. Am Pult des NDR-Sinfonieorchesters Georg Schmöhr.

Georg Schmöhe leitete das NDR-Symphonieorchester mit Antonín Dvořáks Goldenem Spinnrad Opus 109. Gleich ist es 2 Uhr morgens. Bis dahin sehnen wir uns gemeinsam mit Fanny Hensel jetzt nach dem vergangenen Sommer und nach Italien.

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1: Um 2 Uhr mit Juliette Groß. Unionsfraktionschef Frei hält es für möglich, dass die Regierung schnell für Entlastung bei den Spritpreisen sorgt. In der ARD-Sendung Maischberger bezeichnete er es als nötig, dass dafür alle eng zusammenarbeiten, auch im Parlament. Dann sei es möglich, die Bürger schon in 2 Wochen zu entlasten.
2: As soon as possible. Ich glaube, wenn man das jetzt zügig macht, kann das zum 1. Oktober gelingen. Wir haben im Frühjahr, also im Mai, im Juni, haben wir die Mineralölsteuer abgesenkt. Der sogenannte Tankrabatt, das ist natürlich eine Option, die grundsätzlich zur Verfügung steht. Eine andere Möglichkeit wäre, dass wir das, was wir sozusagen bei der Mehrwertsteuer zusätzlich einnehmen, den Menschen zurückgeben, indem wir die Mehrwertsteuer von 19% auf 7% senken. Auch das könnte ein Weg sein.
1: Der Fraktionschef von CDU und CSU Frei. Kurz vor der Landtagswahl in Mecklenburg-Vorpommern hat es ein TV-Duell zwischen Ministerpräsidentin Schwesig und AfD-Spitzenkandidat Holm gegeben. Im NDR-Fernsehen warf Schwesig der AfD vor, die Wirtschaft im Land und den sozialen Zusammenhalt zu gefährden. Holm sagte dazu, Schwesig polarisiere und schüre Ängste. Die Ministerpräsidentin habe Mecklenburg-Vorpommern heruntergewirtschaftet. In MV wird am Sonntag ein neuer Landtag gewählt. Nach letzten Umfragen liegt die AfD knapp vor Schwesigs SPD. Die EU könnte bald ein Social-Media-Verbot für Kinder unter 13 Jahren beschließen. EU-Kommissionspräsidentin von der Leyen will einen entsprechenden Vorschlag heute vorstellen. Anschließend müssen sich das Europaparlament und die Mitgliedsländer mit dem Vorschlag befassen. Bis es zu einer Einigung kommt und ein Mindestalter tatsächlich eingeführt wird, könnten Monate oder sogar Jahre vergehen. Fußball-Bundestrainer Jürgen Klopp benennt heute seinen ersten Kader seit Amtsantritt. Auf dem Platz ist Klopps Premiere in einer Woche beim Länderspiel gegen die Niederlande. Heute geht es um das Personal für diese und 3 weitere Partien. Aus Frankfurt am Main, Tim Brockmeier.
3: So scheint gesichert, dass es nach dem Rücktritt von Manuel Neuer zum Comeback von Marc-André Ter Stegen im deutschen Tor kommen wird. Genauso wie der Bundestrainer natürlich auf bekannte Kräfte wie Kimmich, Wirtz, Schlotterbeck oder auch Tah setzen wird. Als große Überraschungen werden Felix Keidel vom Aufsteiger Elversberg, Younes Ebnu-Talib aus Frankfurt oder auch Brajan Gruder von RB Leipzig gehandelt. Jürgen Klopp hatte bei seinem Amtsantritt vor 8 Wochen gesagt, es werden Spieler Möglichkeiten bekommen, die jetzt noch gar nicht damit rechnen. Dem Bundestrainer scheint es ernst mit dem versprochenen Wandel nach der WM.
1: Das waren die Nachrichten. Das Wetter in Deutschland. Heute Nacht oft klar und trocken in Süd- und Ostbayern. Lang anhaltender Regen, 13 bis 9 Grad. Tagsüber häufig trocken und vor allem im Süden Sonne, im Norden mehr Wolken. 17 bis 22 Grad. Es ist 2.03 Uhr.
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4: Im Studio Benjamin Day. Christian Zacharias und das Radiosinfonieorchester Stuttgart unter Neville Mariner eröffnen die Stunde mit Wolfgang Amadeus Mozarts Klavierkonzert in F-Dur, Köchelverzeichnis 413.